in den Nächten von deiner Treue. Ja, dein Tun, Herr, hat mich froh gemacht. Ich will jubeln über die Werke deiner Hände. Wie großartig sind doch deine Werke, Herr. Was du planst, hat einen tiefen Sinn. Ein Dummkopf, wer das nicht erkennt, und wer seinen Verstand nicht gebraucht, wird nichts davon begreifen. Du thronst für immer in der Höhe, Herr, und hast mich stark gemacht wie einen Stier. Mit frischem Salböl hast du mich übergossen. Die beim Haus des Herrn eingepflanzt sind, werden in den Höfen unseres Gottes wachsen. Noch im hohen Alter tragen sie Frucht. Voller Saft und Kraft werden sie sein. Sie werden verkünden, der Herr ist gerecht. Er ist mein Fels. Bei ihm gibt es kein Unrecht.

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1: Herzlich willkommen, mein Name ist Oliver Jeske und heute ist der 5. Oktober, der internationale Welttag gegen Prostitution. Und was passt da besser, dass ich mit einem Menschen spreche, mit einem Christen, der sich inzwischen seit zwei Jahrzehnten auseinandersetzt mit dieser Problematik, der im Kampf für Frauen steht, die ihren Körper für Geld verkaufen. Gerhard Schönborn, du bist Leiter von Neustart e.V., einer Arbeit hier am Straßenstrich von Berlin. Wenn du darüber nachdenkst, ihr habt dieses Jahr 19-jährigen Geburtstag in Anführungszeichen gefeiert, eure Einrichtung, was bewegt dich dabei?
2: Zwei Dinge. Zum einen muss ich sagen, als wir gestartet haben vor 19 Jahren, war das Thema Prostitution überhaupt nicht in der Öffentlichkeit. Das hat niemanden interessiert, keine Medien, kein Fernsehsender haben darüber berichtet. Und das ist inzwischen ganz anders. Also das Thema Prostitution kommt immer wieder in die Medien. Es gibt viele Politikerinnen und Politiker, die sich dazu äußern. Die Diskussion zu dem Thema hat immens zugenommen in den letzten 10 Jahren. Und das ist schon ein Unterschied gegenüber damals. Da war das Thema Prostitution, hat niemanden interessiert. Und man kam auch nicht mit dem Thema irgendwie an, weil das war einfach kein Thema. Das ist, sag ich mal, auf jeden Fall was sehr Positives. Dagegen, sag ich mal, oder was eher negativ ist, ist einfach, dass die Situation der Frauen, ich spreche jetzt überwiegend von Frauen, es gibt dann noch Transfrauen, aber nur eine geringe Zahl von Männern, deswegen vor allem Frauen zu 98% oder so, dass die Situation der Frauen immens sich verschlechtert hat. Also das in der Rückschau sehe ich einfach, dass der Zustand der Frauen körperlich, mental ganz sich verschlechtert hat.
1: Da sprechen wir nachher noch mal ein bisschen im Detail drüber, Gerhard. Du selbst bist nicht, was man ja zunächst vermuten könnte, von Haus aus Sozialarbeiter oder hast irgendwie einen ähnlichen therapeutischen Beruf oder so. Du hast früher, glaube ich, mal beim Zoll gearbeitet, wenn ich mich recht erinnere. Wie bist du selbst zu der Arbeit mit den Frauen hier am Straßenstrich von Berlin gekommen?
2: Bei mir in der Gemeinde war ein Gastprediger, auch aus Berlin, der sein Thema war hinter Hecken und Zäunen, so die verlorenen Seen. Also zu gucken, wo geht's Menschen ganz schlecht, die wir eigentlich übersehen. Also als erstes denkt man natürlich an Obdachlose oder Geflüchtete und ähnliche. Und das war dieser Gastprediger und diese Predigt war für mich Anlass, dass ich zu meiner Frau gesagt habe, Mensch, wir müssen raus aus der Gemeinde, wir müssen uns engagieren, wir müssen irgendwie was tun. Wir können nur in der Gemeinde sitzen und uns zurüsten lassen. Das kann man ja auch immer, aber irgendwann muss man auch, sag ich mal, mit der Rüstung rausgehen und dann wirklich in das Feld und zu den Menschen hin. Und das war so dann, dass wir gesagt haben, ja, wir müssen da schauen, wo wir uns engagieren. Und dann haben wir uns damals bei Teen Challenge Drogenarbeit angeschaut. Die hatten eine Teestube im Keller.
1: Also auch eine christliche Drogenarbeit?
2: Genau, eine christliche Drogenarbeit. Und die hatten eben so eine Teestube im Keller am Straßenstrich. Und da haben wir dann uns das angeschaut. Und für mich war am ersten Abend klar, das ist mein Platz. Ich habe zu meiner Frau bei der Heimfahrt gesagt, hier bleiben wir. Das war so, ich war vorher total skeptisch und habe immer gesagt, also wir schauen uns das an, aber mit Drogenabhängigen kann ich nicht umgehen, aber wir schauen uns das an und machen dann was anderes.
1: Wie hat deine Frau drauf reagiert? Welche war so die erste Reaktion?
2: Sie war erstaunt, weil ich eigentlich nicht so einer so bin, dass ich jetzt so von jetzt auf gleich, aber für mir war das klar, das ist so ein Couchkreis gewesen, das im Keller. Und dann eine Frau eben von der Straße, die saß da und ich bin dann immer ein Stückchen so etwas schüchtern näher gerückt, bis ich dann bei ihr so nah dran war. Und dann habe ich sie gefragt, ob sie öfters hier in der Teestube ist. Ich bin heute zum ersten Mal da und gucke mir das an. Und dann hat sie mir ihr ganzes Leben erzählt, alles, wie ihre Kinder weggenommen, wie sie kämpft mit den Drogen und allem. Und ich dachte, Mensch, das hat mich dann so bewegt, dass das dann klar war, wir suchen uns nicht was anderes, sondern das ist der Platz, wo ich jetzt sein muss.
1: Das heißt, in der ersten Zeit hast du selbst erstmal bei Teen Challenge mitgearbeitet. Wie kam es dann zu Neustart e.V., zu der Gründung eines eigenen Vereins für die Arbeit am Straßenstrich?
2: Die Arbeit von Teen Challenge blühte gerade auf, sag ich mal. Es wurden immer mehr Abende gemacht, wo wir uns um die Frauen gekümmert haben. Und dann kam die Kündigung.
1: Kündigung
2: der Räume, der Teestube, und dann war das auch sozusagen Umbruchprozess und Teen Challenge hat sich dann auch mehr auf Prävention konzentriert und ein kleines Team, man braucht ja 7 Leute, wir haben dann gesagt, wir bleiben hier, wir gründen einen neuen Verein und machen gezielt jetzt nicht mehr nur christliche Drogenhilfe, sondern schon gezielt auf Frauen in der Prostitution. Und dann haben wir den Verein gegründet und so im doppelten Sinne, deswegen auch Neustart. Wir als Mitarbeiter haben sozusagen einen Neustart gemacht und das ist das, was wir uns eben für die Frauen wünschen. Und dann haben wir schon 4 Monate später haben wir dann Räume angemietet.
1: Das sind die Räume, in denen wir uns jetzt hier treffen?
2: Das sind die Räume. Hier war eine Kneipe drin und die Räume wurden frei. Und dann haben wir uns darum beworben. Und ich meine, das war auch gerade so die Phase, wo so das Rotlichtmilieu sich hat versucht auszubreiten. Dann sollte hier in der Nähe ein Laufhaus entstehen. Und aus dem ganzen Rotlicht wollten auch dann entsprechende Leute hier diese Räume haben.
1: Und dann als Bordell.
2: So als Treffpunkt irgendwie, als Animier oder also wo man in Kontakt kommt und so. Und dann hat damals der Hausverwalter gesagt, wissen Sie, Herr Schönborn, wir hatten die Wahl zwischen Himmel und Hölle und haben uns für den Himmel entschieden. Und die hatten auch gesagt, also was kostet das? Wir zahlen das Doppelte.
1: Was für Bedingungen habt ihr hier angetroffen? So eine, ich sag jetzt mal, Kneipe, die eignet sich ja wahrscheinlich nicht so 1:1, um einen schönen Rahmen für Frauen anzubieten, die letztendlich Hilfe brauchen, oder?
2: Ja, die Kneipe war so schlimm, dass auch die Frauen, die ja hier oft vor der Tür auch so standen, schon zu damaliger Zeit, dass die gesagt haben, hier in die Kneipe sind wir nicht auf Toilette gegangen. Das war alles so eklig. Wir haben da nichts angefasst. Also es war schon wirklich eine Schmuddelkneipe. Und deswegen haben wir gesagt, also die Lage ist einfach, gibt nichts Besseres so. Hier direkt sozusagen am Drehkreuz, wo die ganzen Frauen sind, direkt erreichbar. Aber wir müssen es richtig schön machen. Also haben wir alles rausgerissen, auch die Sanitäranlagen und alles rausgerissen, den Boden. Damals war ein Teppichboden drin gelegen, der nach Bier stank. Das haben wir alles rausgerissen und haben dann in Eigenarbeit dann das hergerichtet. Es hat eine ganze Weile gedauert, also gut ein halbes Jahr. Aber wir haben trotzdem hier auch schon sozusagen auf der Baustelle die Frauen empfangen. Wir haben dann immer Dreck weggekehrt, haben in der Gemeinde Essen vorbereitet und sind dann hierher gekommen. Und dann in der Bauphase kamen dann die Frauen rein, Und dann haben wir sie hier so bewirtet. Teilweise kamen auch Frauen, die haben dann eine Tüte Brötchen mitgebracht für unsere Ehrenamtlichen, die hier gestrichen haben und gehämmert haben. Und dann haben die hier zusammen auch unsere Mitarbeiter, die eben hier gewerkelt haben, mit ihnen gefrühstückt, so. Und es war auch ganz wichtig, dass man im Kontakt einfach zu den Frauen auch ist oder den Kontakt aufrechterhält.
1: Ich vermute mal, Gerhard, für dich war es ja eine Art Learning by Doing, sag ich mal, zu entdecken, was brauchen Frauen, die ihren Körper verkaufen müssen. Wir werden da sicherlich noch ein bisschen detaillierter drüber sprechen. Was waren damals so deine ersten Erfahrungen, Erlebnisse, die dich tief bewegt haben in der Begegnung mit den Frauen?
2: Das ist immer so die Frage, ja, was braucht man, was muss man mitbringen, was muss man gelernt haben? Ja, Sozialarbeit ist wichtig, einfach um professionelle Hilfe anbieten zu können. Die brauchen sie. Aber so.
1: Und solche Mitarbeiter habt ihr ja auch.
2: Solche Mitarbeiter haben wir. Aber gerade so für die Ehrenamtlichen ist es Wichtigste, zuhören zu können. Und ich hatte das eben, das Erlebnis mit einer Frau, die dann, wir hatten damals hier noch nicht die Räume, da waren wir noch draußen auf der Straße unterwegs und ein Mann ist an den Drogen gestorben. Wir haben dann auf dem Parkplatz sozusagen Abschiedsgottesdienst gemacht und eine der Frauen, mit der saß ich dann zusammen und wir haben dann lange geredet und sie hat mir ihr Herz geöffnet und alles, was sie bewegt. Und dann sagte sie, sag mal, wo hast denn du das gelernt? Und ich, ja, wie, was gelernt? Naja, das. Und dann sage ich, ja, das. Naja, das Zuhören. Mir hat in meinem ganzen Leben noch nie jemand so zugehört wie du jetzt. Und das war für mich auch so ein erhellender Moment, eben alles, was die so mitgemacht haben in Familie und Ähnliches. Also wir schenken denn auch dann Geschenke. Und manchmal hat eine Frau gesagt, ich habe noch nie zu meinem Geburtstag ein Geschenk bekommen. Und dann wird einem klar, so aus was für Verhältnissen sie kommen, wo sie nie über sich reden konnten, nie jemanden hatten, der ihnen zugehört hat. Und deswegen sage ich auch zu unseren Ehrenamtlichen oder die bei uns mitarbeiten, und das ist ganz wichtig, zuhören zu können. Nicht jetzt gleich mit irgendwelchen Rat kommen und du musst das und das machen und so. Meistens wissen die Frauen selber, wie sie ihr Leben ändern müssen. Aber das Zuhören und sie auch in ihren Träumen, Wünschen bestätigen, das ist viel wichtiger als einen guten Ratschlag zu haben.
1: Höre ich da so ein bisschen bei dir raus, dass letztendlich du ganz vielen Frauen begegnest, denen nie im Leben gesagt wurde, dass sie etwas wert sind und dass diese Frauen oft deshalb auch gar keine Ahnung haben, dass sie eine Würde haben, die es ihnen eigentlich ermöglichen sollte, dieses Leben, was ihre Würde ja so tief verletzt, eigentlich hinter sich zu lassen.
2: Ja, also wie wertvoll sie sind und dass sie auch irgendwie geliebt sind, das haben viele nicht erfahren. Also ja, das Gegenteil davon. Also ganz schlimm Missbrauch, ganz schlimme Verhältnisse. Und es unterscheidet sich auch nicht, sind das jetzt Deutsche oder Zugewanderte aus Bulgarien oder so. Auch die sind in ihrer Familie, wo man denkt, das kann doch nicht sein, also so behandelt worden von den Eltern, wie der letzte Dreck, hat eine mal gesagt, also so wie ich behandelt worden bin in meiner Herkunftsfamilie, so behandelt man keinen Hund. Warum haben meine Eltern mich überhaupt gezeugt und auf die Welt gebracht, wenn sie mich nicht wollten und wenn man irgendwie einen Hund besser behandelt als das eigene Kind? So, und das sind dann, also so Geschichten, das macht einem dann deutlich, welche schwierigen, schlimmen Startchancen die hatten. So, also die Frauen eben aus Osteuropa, aber auch eben so die hier in Berlin oder in Deutschland geboren wurden und dann auf Droge gekommen sind. Also die Droge ist ja bei den meisten dann genutzt worden, um was zu betäuben, Missbrauch, ganz schlimme Erlebnisse in der Kindheit. Und es ist, also ich sage immer, die Startchancen waren so schlecht und deswegen, da kommt ja auch der Start wieder vor, deswegen ja auch so Neustart, wie so ein Knopf, wie so ein Reset-Knopf, den es früher an einem Computer gab, also einfach wieder so runterfahren und hochfahren, dass sie ein bisschen, ja, dass sie neue Chancen haben. Auch wenn natürlich das, was sie erlebt haben, nicht wirklich weg ist, so.
1: Ich vermute ja auch, die Droge ist ja oft auch Teil eines Teufelskreises, ne? Auf der einen Seite finanziert die Prostitution die Droge und gleichzeitig ist die Prostitution nur auszuhalten durch die Droge, ne?
2: Ja, ich sage mal, die klassischen Drogenabhängigen, die wir ja zu Anfangs alle hatten, die Droge betäubt alles Erlebte, diese ganzen Erfahrungen, um das irgendwie zu überleben. Und dann muss die Droge finanziert werden und Frauen landen dann zum größten Teil in der Prostitution. Wenn man dann so abhängig ist, dann kommt man auch ganz schwer raus. Man kommt von der Droge nicht runter. Es geht nicht aufwärts, sondern es geht immer weiter abwärts. Und bei den osteuropäischen Frauen, also ich kenne viele von den Frauen, als die hierher gekommen sind, die hatten alle keine Drogen konsumiert. Bei denen ist es so, sie konsumieren, um das auszuhalten.
1: Heute im Gespräch Gerhard Schönborn. Er leitet die christliche Hilfsarbeit Neustart e.V. für Frauen, die sich in der Prostitution befinden. Hier in Berlin. Gerhard, du hast gesagt, Zuhören ist eine der wichtigsten Qualitäten, die man mitbringen sollte, wenn man bei euch mitarbeitet, ob haupt- oder ehrenamtlich. Welche Hilfe bietet ihr darüber hinaus an?
2: Also jetzt so in unseren Schichten, also im Kleinen, sag ich mal, wenn ich abends hier war, Montagabend war immer meine Schicht, dann sind ja viele obdachlos, dann habe ich eben Notunterkünfte angerufen, bei der Kältehilfe, um zu gucken. Ich habe auch Frauen, wenn sie gesagt haben, oh, ich habe so Angst, ich muss morgen zu einem Gerichtstermin. Manchmal betrifft sie selber, manchmal als Zeuge, weil ihnen Gewalt angetan worden ist oder so. Und dann einfach da zu sein, sie zu begleiten, mitzugehen oder eben anzurufen in der Notübernachtung. Das sind so ganz kleine. Und ansonsten versuchen wir sie dann in Sozialberatung zu bringen. Wir haben also mehrere Sozialarbeiterinnen und die kümmern sich um alle Anliegen, die sie haben. Ob das jetzt Begleitung zur Schuldnerberatung ist oder eine Entgiftung oder Anbindung an eine andere Einrichtung, eine spezialisierte. Also mit allem, was sie kommen, da versuchen wir dann irgendwie Lösungen zu finden.
1: Welche Rolle spielt dabei der Glaube an Jesus Christus in eurer Arbeit? Ich glaube, dass ihr nicht einfach auf die Frauen auf den Straßen zugehen könnt und sagen könnt, hey, bekehr dich zu Jesus und dann wird dein Leben wieder gut. Ich glaube, da gucken die euch mit großen Augen an und schütteln nur den Kopf, oder?
2: Klar, weil man muss wirklich ja auf sie eingehen. Und das Erste ist, ich sag mal, wenn sie bei uns hier reinkommen, ich habe Hunger, ich brauche eine Jacke, ich habe dies und das Problem, so. Und nicht, ich komme hier rein und suche jetzt nach dem Sinn des Lebens und Gott oder so. Das kommt dann natürlich, wenn man Beziehungen aufgebaut hat, dann kommen diese Themen eher so, weil sie wissen ja auch, dass wir alles Christen sind aus unterschiedlichen Gemeinden und Kirchen und dass das ja auch unsere Motivation ist, hier zu sein, für sie da zu sein und sie wissen, die werden für ihre Hilfe nicht bezahlt, also wir jetzt als Ehrenamtliche, sondern wir sind für sie da. Und das macht ja schon einen Unterschied, auch für die Frauen zu wissen, nicht weil sie am Ende des Monats Geld auf dem Konto kriegen, deswegen kümmern die sich um uns, um mich, sondern weil wir ihnen wichtig sind. Und dann ist natürlich auch so, ja, warum sind wir hier, die wir eigentlich so ausgestoßen sind oder auf die runtergeguckt wird, warum sind wir ihnen wichtig? Und dann kommen halt auch so Nachfragen und viele Frauen haben auch einen christlichen Hintergrund. Die kommen aus Osteuropa und sind orthodoxen Glaubens oder katholisch oder so. Also die haben auch schon, ich sag mal, einen Zugang zu Glauben oder Spiritualität oder so. Also die sind dem nicht ganz so fern. Und ich glaube auch die Lebenssituation, also immer, jeden Tag ums Überleben zu kämpfen, da kommt man auch mehr auf den Gedanken, nach dem Sinn des Lebens zu fragen. Und was mache ich hier eigentlich und wofür ist das Ganze und so. Und dann kommen sie schon auf uns zu und fragen uns, Mensch, ihr seid ja Christen. Und dann fragen sie nach und dann kannst du einfach auch für mich beten. Und das ist dann auch ganz unterschiedlich. Manche sagen dann, aber bitte leise. Also bete für mich, aber ich muss es nicht hören, so. Aber da ist schon eine Offenheit da. Und gerade wir dann, die dann ehrenamtlich im Café sind, das ist sozusagen ein Angebot, was wir in petto haben und ihnen anbieten können oder das auch nachgefragt wird. Also, weil sie ja auch wissen, dass wir Christen sind und dass das uns ausmacht.
1: Und was bedeutet dein persönlicher Glaube an Jesus Christus für dich in dieser Arbeit? Ich vermute mal, du kommst ja mit sehr, sehr viel Leid in Berührung. Und manchmal stellt sich doch bestimmt die Frage, wo gehe ich eigentlich mit den Erfahrungen hin nach Feierabend? Oder wie sieht das aus bei dir?
2: Wenn wir hier die Tür zuschließen und nach Hause fahren, wir wissen, Gott sieht jede dieser Frauen. Und am Ende unserer Schicht beten wir auch immer dafür, dass Gott den Frauen nachgeht. Davon sind wir überzeugt, dass sie dann auch nicht alleine sind, wenn sie da draußen auf der Straße sind und wir zu Hause sind. Und grundsätzlich macht es auch was für die Arbeit, dass wir auch immer sagen, wir tun unser Allerbestes, wir investieren uns, wir machen das, was möglich ist, aber es hängt nicht an uns allein. Also, dass eine Frau es schafft, wir können unseren Teil dazu beitragen, aber wir haben manchmal Frauen gehabt, wo wir gesagt haben, wir wissen nicht mehr weiter. Also wir sehen keine Lösung, keine Möglichkeit. Wir können das nur abgeben an Gott und der sieht die Situation und hat andere Möglichkeiten und andere Lösungen. Und das haben wir gerade in den letzten Jahren bei ein paar Frauen wirklich erlebt, dass da nichts menschlich von uns geholfen hat. Aber die sind hier rausgekommen wirklich wie durch Wunder.
1: Magst du mal von so einem Beispiel erzählen?
2: Es sind wirklich Frauen gewesen, also eine, die hier auf der Straße, so, wenn man so drastisch sagen, am Krepieren war. Also ich bin jeden Tag hier gekommen, die ist nicht mehr von einem Platz aufgestanden, die konnte nicht mehr und wir konnten nicht mehr helfen. Sie hatte dann auch so einen Vormund und alles und haben darauf versucht einzuwirken. Und wirklich im allerletzten Moment ist sie dann hier abgeholt worden, zwangseingewiesen worden und im Krankenhaus und behandelt. Und ich habe sie dann besucht und auch ihre ganzen Wunden, die sie am Körper hatte, hat sie mir gesagt, ist alles verheilt und dass sie so dankbar ist. Sie hat auch gesagt, Gott macht was, Gott wird was tun. Ich gehe jetzt nicht mit euch jetzt damit, aber Gott wird mir helfen. Und ich sehe das schon dann alles so als Eingreifen Gottes dafür, dass das alles so geklappt hat. Und ich habe sie ja im Krankenhaus und dann später jetzt auch noch in Einrichtung, wo sie ist, besucht. Sie sagt, Gerhard, ich bin so froh, dass ich habe neues Leben, ich bin jetzt hier glücklich, ich bin trotz aller Umstände, ist es also eine ganz schwierige, weil sie ja wirklich hier im Sterben lag, also mit den ganzen Folgen. Aber sie ist jetzt glücklich und so dankbar, dass sie sozusagen nochmal, ja, so eine Rettung bekommen hat und das Ganze überlebt hat. Wirklich jeden Tag habe ich gedacht, wenn sie hier noch vor unserem Haus hier liegt, dann lebt sie noch. Wenn sie weg ist, dann weiß ich nicht, wo sie ist, so. Und sie wäre schon lange, also sie hat so wahnsinnig abgebaut und sie hätte das da nicht mehr lange überlebt, so.
1: Gerhard, wenn du so ein wirklich erschütterndes Beispiel einer Frau erzählst, die dermaßen, man muss es ja ganz klar sagen, von Männern ausgebeutet wurde, dann mag man kaum glauben, dass wir eigentlich in einem Land leben, hier in Deutschland, mit einer der liberalsten Gesetzgebungen rund ums Thema Prostitution. Man spricht ja davon, dass Deutschland das Bordell Europas ist. Andere Länder, auch Frankreich, wo man ja erstmal so lapidar sagt, ah, das Land der Liebe, ja. Auch andere Länder wie Frankreich haben inzwischen das sogenannte nordische Modell eingeführt, das Frauen schützt und diejenigen, die sozusagen Sex einkaufen, diejenigen sind, die sich an den Frauen ja letztendlich vergehen, unter Strafe gestellt werden. Warum sind wir so hintendran in Deutschland? Was sind die Ursachen?
2: Tja, das ist eine echt schwierige Frage. Also ja, früher hat man hier ja gar nicht über Prostitution geredet. Das war überhaupt kein Thema. Inzwischen ist es ja, und inzwischen ist auch das nordische Modell in der Diskussion schon seit einigen Jahren, und auch die Befürworter haben zugenommen. Ich denke mal, in der Vergangenheit, wenn von Prostitution die Rede war, dann hat man dann so Mythen verbreitet, Mensch, leicht verdientes Geld, man verdient schnell verdientes Geld, die sind alle selbstbestimmt, die wollen das gerne machen, also all solche Geschichten. Und das ist auf Augenhöhe und all sowas. Und wenn das in der Gesellschaft zu lange, ja, wenn die das doch wollen und freiwillig machen, dann sollen sie das machen. So, dann muss man da nicht hingucken. So. Und dieses Ganze ist halt hinterfragt worden in den letzten 10, 15 Jahren immer mehr. Also von wegen Freiwilligkeit, das müssen wir ja hier nur gucken. Also inwieweit ist das freiwillig oder selbstbestimmt, wenn eine Frau drogenabhängig ist und sie einfach für die Drogen alles machen muss. Wenn jemand in Armut ist und weiß nicht, wie sie den Tag überleben soll, und dann kommt ein Mann und steckt dir 10 Euro zu, damit er alles mit dir machen kann, was er will. Das hat nichts mit Selbstbestimmtheit und Freiwilligkeit zu tun, sondern die Frauen sind den Männern ausgeliefert. Und da sind wir jetzt noch nicht bei anderen Zwängen mit Zuhälterei und Menschenhandel, was ja auch ein großes Segment ist. Auch hier auf der Straße sind ja bestimmte Straßenabschnitte, die sind in der Hand von rumänischen, ungarischen, bulgarischen Zuhälter oder Zuhälterbanden. Und die Männer, denen ist das egal. Es ist ja legal, und dann kann ich mich da ausleben. Und so gesellschaftlich wurde das halt all das immer wieder so wieder gekaut, und die machen das ja freiwillig, das Illegale, das sehen wir ja nicht. Und das ist halt durchbrochen, auch dadurch, dass immer mehr Frauen, die selber in der Prostitution waren, angefangen haben, darüber zu reden, und die sagen, mir ist in der

0: Frankreich und andere skandinavische Länder oder so. Das ist eigentlich immer Ausgang eher von linken Parteien, Sozialdemokraten, Sozialisten oder so. Und in Deutschland, da ist es sozusagen allein eigentlich so, die CDU, CSU, die so vorprescht. Es gibt in den anderen Parteien, bei der SPD, auch bei den Grünen, kleine Gruppen. Also es gibt da überall immer so Gruppen, nennt sich dann SPD für das nordische Modell. Aber Deutschland ist da schon, fällt da schon so raus. Weil in den anderen Ländern ist es so, es ist ein Verstoß gegen die Würde der Frauen, gegen die Gleichheit der Geschlechter. All sowas, Feministinnen in Frankreich oder Schweden, für die ist es völlig klar, oder in Kanada völlig klar, Prostitution geht nicht. Also solange es Prostitution gibt, haben wir keine Gleichheit der Geschlechter. Wenn ein Geschlecht, nämlich die Männer, die Frauen kaufen können und das gesellschaftlich akzeptiert ist. Und da ist es in den Ländern eher sozusagen linkere Parteien, wo ich mir denke, klar, oder auch wenn man jetzt davon ausgeht, es wäre Arbeit, dann sind es doch katastrophale, ganz schlimme Zustände. Selbst dann müsste man sagen, also bei jedem anderen Tätigkeit, da gucken wir auf Mindestlohn, Arbeitszeiten, Gesundheitsvorsorge, alles. Das spielt ja alles in der Prostitution keine Rolle. Da müsste man auch denken, linke Parteien müssten da draufspringen und sagen, das geht gar nicht. Also Deutschland ist da schon ein Sonderfall, oder deutschsprachigen in Österreich, Schweiz ist es so ein bisschen ähnlich. Und das ist schon außergewöhnlich, sage ich mal, dass es in Deutschland also eher so die Konservativen oder Christen sind oder eben Teile so der Feministen, die sich da stark machen.
1: Gerhard, kannst du für alle, die sich da jetzt nicht so auskennen, vielleicht nochmal so ganz knapp zusammenfassen, nordisches Modell, worum geht es dabei eigentlich zentral aus deiner Sicht?
0: Also man sagt immer, es sind so vier Säulen. Die erste, würde ich mal sagen, ist Entkriminalisierung der Frauen. Also keine Sperrgebiete, keine Bußgelder. Nicht die Frauen machen etwas, was irgendwie sittenwidrig ist oder so, was sozusagen verfolgt werden soll. In diesen Gesellschaften wird die Menschen in der Prostitution als Opfer gesehen, denen geholfen und nicht als Täter, sie machen da irgendwas, sondern als Opfer. Deswegen Entkriminalisierung der in der Prostitution Tätigen insgesamt. Wer sind denn eigentlich die Täter dann? Und das sind die Männer und alle, die davon profitieren. Und deswegen ist sozusagen das auch umstrittenste Prinzip des nordischen Modells, dass die Freier, also die Männer, bestraft werden und dass alle bis dahin legalen Strukturen, wie jetzt auch in Deutschland, zerschlagen werden. Also keine Bordelle, keine Profiteure. Man bekämpft viel intensiver auch die ganze Zuhälterei. Alle, die von der Ausbeutung der Frauen profitieren, werden bestraft. So, dann geht's darum, den Frauen natürlich zu helfen. Wenn ich etwas nicht will, dann muss ich auch dagegen was tun. Das heißt, Ausstiegshilfe ist sozusagen die dritte große Säule, die mir auch ganz wichtig ist. Also, dass der Staat wirklich was unternimmt, dass sie nicht in der Prostitution bleiben müssen. In Schweden gehen Sozialarbeiter mit der Polizei, sind die unterwegs. Und wenn die dann Freier aufgreifen, die Polizei, dann ist Aufgabe der Sozialarbeiterin zu gucken, zu fragen, was sind deine Probleme, wie können wir dir helfen, weil der Staat nicht will, dass sie sich weiterhin prostituieren. Es ist dann nicht verboten, also sie können nicht belangt werden, aber der Staat sieht sich in der Verpflichtung, sie zu unterstützen, dass sie das nicht machen müssen. Und dann die vierte Säule ist Aufklärung, Prävention. Und das ist dann vor allem eine langwierige Geschichte, also dass ein gesellschaftlicher Wandel stattfindet, dass Jungs nicht aufwachsen in dem Bewusstsein, wenn ich ein sexuelles Bedürfnis habe, kann ich das einfach ausleben, dann gehe ich dahin, da steht Schaufenster, steht Open und da kann ich reingehen und meine sexuellen Bedürfnisse ausleben bei irgendwelchen Bordellen. Und das finde ich dann auch ganz wichtig, was Prävention und dieser Bewusstseinswandel angeht, weil dann reduziert sich das. In der Gesellschaft, wo das verpönt ist, und Schweden praktiziert es seit 25 Jahren, da hat es einen gesellschaftlichen Wandel gegeben. Die absolute Mehrheit der Bevölkerung, es gibt keine Partei, die es abschaffen wollen. Es ist ein Bewusstsein in der Gesellschaft, Männer haben kein Recht,

0: gegen Geld sexuelle Handlungen an einer Frau vorzunehmen oder an sich vornehmen zu lassen. Und das ist natürlich dann dauerhaft, was dann wirklich auch Prostitution verringert. Ähnlich haben wir das jetzt in Frankreich, die haben das seit 10 Jahren, gerade jetzt dieses Jahr haben die sozusagen 10-Jähriges gehabt. Und da sieht man auch, das Bewusstsein der Menschen hat sich verändert schon in 10 Jahren. Und das ist natürlich dann langfristig das Entscheidende, dass eben man nicht aufwächst so mit dem Gedanken, wenn ich was will, dann kann ich an die Kurfürstenstraße fahren, an Straßenstrich und kann mich ausleben oder gehen in ein Bordell, sondern das ist etwas, was ein Tabu ist. Und wenn es gesellschaftlich so tabuisiert ist, dann tut auch ein großer Teil, der vielleicht denkt, ah, ich würde das gerne machen, aber macht es dann doch nicht. Weil du kannst nicht deinem Kollegen dann, wenn du ins Büro zurückkommst, sagen, Mensch, ich war jetzt gerade bei einer Prostituierten und das ist ein Unding. Und diesen gesellschaftlichen Wandel, den es in diesen Ländern da vollzogen ist, den bräuchte es halt auch in Deutschland. Dass ein Mann hier vorbeifährt und eine Frau, die am Boden liegt, die nur die 10 Euro für einen Schuss braucht, dass er mit der machen kann, was er will.
1: Heute im ERF-Gespräch Gerhard Schönborn. Gerhard, man spürt dir ab, dass du mit ganzem Herzen einstehst für die Frauen, denen da Unrecht angetan wird, und über die Jahre bist du auch immer mehr zu einem Menschen geworden, der angefragt wird, auch aus politischen Kreisen als Experte in diesem Bereich. Und dann gibt es ja die andere Seite derer, die sagen, ja, nordisches Modell, das hat doch ein ganz großes Problem. Das schiebt doch eigentlich die gesamte Prostitution noch viel mehr in die Illegalität. Und wir haben überhaupt gar keine Kontrolle mehr darüber, was da eigentlich passiert. Was antwortest du solchen Menschen, die dir das vorhalten?
0: Also ein Dunkelfeld oder ein Untergrund gibt es eben jetzt genauso auch schon. Also es sind ja auch nur entsprechend Prostituiertenschutzgesetz ungefähr 30.000 angemeldet Frauen.
1: Also die offiziell auf Steuerkarte, könnte man sagen, sozusagen.
0: Naja, offiziell angemeldet. Erstmal nur, dass sie in der Prostitution tätig sind. Aber die Schätzungen gehen ja auf 150 bis 250.000. Also die meisten sind eben nicht angemeldet. Man kann, ich würde jetzt nicht sagen Untergrund, aber es gibt sowieso schon immer so ein Dunkelfeld. Und ich sag mal, wenn es um Minderjährige geht, ja sowieso. Also ein Dunkelfeld gibt es jetzt auch. Und wenn man jetzt den Sexkauf verbietet, wie es im nordischen Modell eben ist, dann müssen die Männer ja, wenn sie also trotz dieses Verbots Prostitution sozusagen in Anspruch nehmen wollen, müssen sie die Frauen finden. Das heißt, die müssen auffindbar sein. Es gibt nicht so einen Untergrund, der nicht sichtbar ist. Die Frauen müssen in irgendeiner Weise werben, damit die Männer wissen, wo sie hingehen. Also das geht nicht in irgendein Entfeld, wo es keiner mehr sieht. Also in Schweden sind ja Einheiten unterwegs, die auf der Suche sind. Die wissen ja, wo die Frauen sind, und die auf der Suche nach Freier sind. Die sind ja jeden Tag da unterwegs und die finden ja auch die Freier und werden denen habhaft. Also Untergrund in dem Sinne, dass das weg ist und nichts siehst, das gibt es gar nicht. Und zumal, wenn es sich nur gegen die Männer richtet, und das hatten wir während des Prostitutionsverbots in der Corona-Zeit, dann müssen sich die Frauen auch nicht verstecken. Also Berlin war das einzige Bundesland, wo es keine Bußgelder gegen die Frauen gab. Also anfangs mal ein paar Wochen, und wir hatten uns dann auch dafür eingesetzt, dass die abgeschafft werden mit 2 anderen Vereinen zusammen. Und dann gab es das eben nicht. Das heißt, wenn sie dringend Geld gebraucht haben, dann konnten sie hier auch stehen. Unser Café war ja dann zu, wir haben einen Tisch rausgestellt und haben sie versorgt. Also sie mussten keine Angst haben, sie irgendwie belangt zu werden. Und das war mir auch immer wichtig, und das ist mir auch an dem nordischen Modell wichtig, dass es sich nicht gegen die Frauen richten, keine Bußgelder. Und wenn das nicht ist, dann müssen die sich auch nicht verstecken. Und das ist halt ein Unterschied auch gewesen zwischen Berlin und dann Städte wie Frankfurt oder Hamburg, wo Bußgelder sich gegen die Frauen gerichtet haben. Die mussten sich verstecken. Also die mussten arbeiten, weil sie überleben mussten, aber sie durften sich eigentlich auch nicht zeigen. So, also da ist es dann natürlich anders, weil sie halt wirklich, wirklich dann etwas zu fürchten haben. Aber bei einem Sexkaufverbot müssen die Frauen ja nichts fürchten. Und dann erreicht man sie.
1: Gerhard, jetzt führen wir heute unser Gespräch in eurem Café Neustart e.V. hier an der Kurfürstenstraße. Und zur Wahrheit gehört, dieses Café ist eigentlich jetzt schon Vergangenheit. Ihr habt die Türen geschlossen. Hier stehen noch ein paar Sachen, die umgeräumt werden müssen. Euch wurde gekündigt. Wie kam es dazu?
0: Ja, also die Situation am Straßenstrich war schon, also ich gerade, ich sag mal, für die Frauen schon immer sehr herausfordernd und schlimm, was sie so zu ertragen haben. Wir haben viele Frauen, die heroinabhängig waren, sind. Aber das hat sich halt in den letzten Jahren, hat sich so das ganze Umfeld verändert und vor allem die Drogen haben sich verändert. Es kam Crystal Meth dazu und dann jetzt wirklich so in den letzten Jahren vor allem Crack, Fentanyl und dann so Drogen wie Monkey und ähnliches. Und im Zuge dieser Drogen sind hier am Straßenstrich große Männergruppen sozusagen auch unterwegs, Drogenabhängige oder Crackabhängige und natürlich Dealer, oft selber drogenabhängig. Also, dass hier die Frauen in der Prostitution nur sind und drogenabhängig, das war früher so, jetzt ist hier unterwegs ganz viele Männer, die natürlich auch von den Frauen profitieren, weil sie den Drogen verkaufen können, weil sie sich als Zuhälter aufspielen und als Bewacher oder wie auch immer. Und die ganze Szene ist also von Männern jetzt dominiert, die hier rumhängen, die auch obdachlos sind und Drogen konsumieren und die Dealer und es hat es alles verändert. Und die Drogen sind einfach von ihrem Wirkung noch verheerender als Heroin schon. Die zerstören die Persönlichkeit. Sie bringen die Frauen auch dazu, dass sie gar nicht mehr Herr oder Frau ihrer Lage sind. Sie wissen oft nicht, was sie tun. Sie werden wirklich noch viel radikaler zerstört. Wir haben hier Frauen, also ein großes Problem war Gewalt, dass sie einfach nicht mehr sich im Zaun haben und gewalttätig sind. Das passiert dann ganz schnell. Also die Zustände haben sich einfach so drastisch verschlimmert, wie ich das nie gewagt hätte zu denken. Es ist also ganz krass, weil die Frauen dann auch unter ihrem Drogeneinfluss einfach Passanten angreifen, schlagen, spucken. Sie verwahrlosen immer mehr. Also früher, dann werden irgendwo zum Imbiss gegangen, auf Toilette. Jetzt passiert es in aller Öffentlichkeit. Also es ist so ein bisschen, wie man es manchmal aus Dokus aus den USA kennt mit Fentanyl. Oder da gibt's ja so den Begriff der Zombie-Droge, weil die Menschen so zerstört werden. Und also diese Drogen sind bei uns angekommen und die zerstören in einer so krassen Weise die Frauen, dass es schwierig wurde, auch hier im Café. Wir mussten immer wieder jetzt Hausverbote aussprechen, immer wieder, weil die Frauen gewalttätig geworden sind gegen andere Frauen, auch gegen unsere Mitarbeiterinnen und so. Gewalt hat einfach zugenommen und eben, wie gesagt, die Männer, die hier rumhängen, der offene Drogenkonsum, der Lärm, der Müll, also dieser ganze Kiez ist wirklich so runtergekommen, dass dann auch hier die Anwohner der Häuser, auch wo wir jetzt sind, gesagt haben, das geht so nicht mehr. Und dann hat mich dann im April die Hausverwaltung angerufen, dass es ihnen total leid tut und so. Sie haben immer wir mussten alle 3 Jahre einen Mietvertrag immer verlängern, so. Und es ging alles immer problemlos. Und sie haben nie darüber nachgedacht, das nicht zu machen, weil sie unsere Arbeit immer wichtig fanden und auch jetzt noch wichtig fanden. Aber die gesagt haben, natürlich sind wir, und das im gleichen Haus ist noch eine Einrichtung, eine säkulare, dass wir natürlich auch Anziehungspunkt sind. Ist auch klar, weil bei uns kriegen sie Essen, kriegen sie Getränke, es ist ein Treffpunkt. Aber halt durch diese Veränderungen sind halt diese ganzen Dealer und andere Drogenabhängigen, die hängen hier auch rum. Die versperren die Hauseingänge und konsumieren offen. Und dann, sie haben halt gesagt, wir erhoffen uns einfach, dass wenn die beiden Einrichtungen, Neustadt und die andere Einrichtung, nicht mehr hier sind, dass es für die Anwohner einfacher ist, hier zu leben. So, das sehe ich ja. Auch in unserer Arbeit haben die Belastungen ja zugenommen. Also ein Beispiel, was das hier symbolisiert. Wir haben immer schöne Porzellanteller, Tassen gehabt. Wir haben das Anfang des Jahres, haben wir das ganze Geschirr ausgetauscht gegen schön aussehende Melamin, Tassen und Teller.
1: Die also runterfallen können oder gegen die Wand geschmissen werden können.
0: Ja, vor allem, um die Verletzungsgefahr zu reduzieren. So, also von daher, ich habe da vollstes Verständnis. Ich weiß nicht, ob es besser wird. Wir waren und sind wichtig, auch die andere Einrichtung wichtig für das Überleben auch der Frauen und für die da zu sein. Aber ich kann natürlich die Eigentümer auch verstehen, dass sie ja auch die überwiegende Zahl der Mieter auch im Auge haben müssen. Und wir haben selber auch eine Mieterin, die seit 18 Jahren, seit wir hier in den Räumen sind, kenne und die auch gesagt haben, Mensch, damals, die Frauen, mit denen konnte man sich unterhalten, die ist auch manchmal mit hier reingekommen, das war alles so eine gemütliche Atmosphäre und das hat sich halt einfach so verändert drastisch.
1: Aber bei allem gibt es auch eine gute Nachricht, Neustart e.V. ist nicht Geschichte, ihr habt das ganz bewusst, diese Herausforderung erstmal nach neuen Räumen suchen zu müssen, auch als Chance begriffen oder ja, als Chance, als Herausforderung oder als Chance, die Gott euch irgendwo vor die Füße gelegt hat, ne?
0: Ja, und also wir waren schon auf der Suche. Wir haben ja in Berlin-Neukölln eine Ausstiegswohnung und wir hatten eigentlich so die Überlegung, in Neukölln eine Beratungsstelle zu eröffnen. Und deswegen waren wir eigentlich auf der Suche nach Räumen in Neukölln. Und ich war dann auch schon auf den einschlägigen Immobilienplattformen und habe da auch dann eben als Suchbegriff Neukölln und dann 5 Kilometer im Umkreis angegeben. Und dann wurden mir Räume angezeigt in Schöneberg, wo wir jetzt auch der Straßenstrich ist, ein Stückchen weiter weg. Und da dachte ich, ja, also so preislich gut, der Grundriss toll, also würde alles gehen, aber wir wollten ja nach Neukölln mit der Beratungsstelle und dann habe ich das sozusagen ad acta gelegt. Und einen Tag drauf kam der Anruf, dass der Mietvertrag nicht verlängert wird. Und während des Gesprächs rattert es bei mir und dann hatte ich so im Kopf, Mensch, da war doch gestern was, da kam doch gestern eine Mail mit Räumen in Schöneberg. Und also nach dem Gespräch mit der Hausverwaltung war ich dann zu Hause und habe das rausgesucht, Besichtigungstermin ausgemacht. Und dann hatten wir die Besichtigung und haben eben gesagt, dass wir eine Frauenberatungsstelle da machen wollen. Und dann war da gleich offene Türen. Zum 1. Mai haben wir dann einen Mietvertrag gekriegt, ganz schnell. Und für uns war dann klar, wir trennen, sage ich mal, unsere Arbeit, die wir jetzt hier gemacht haben. Ich habe manchmal gesagt, wir machen hier Ausstiegsarbeit und Überlebensarbeit. Also Überlebenshilfe. Und das trennen wir halt jetzt. Wir machen eine Beratungsstelle, die ist abseits, also in Schöneberg, abseits vom Straßenstrich. Da arbeiten wir weiter mit den Frauen, mit denen man arbeiten kann, die auch zu Terminen kommen können. Und die Überlebenshilfe, die müssen wir halt mobil dann machen, wenn das Café eben nicht mehr ist. Am Montag hatten wir unsere letzte Schicht. Und jetzt sind wir am Ausräumen. Gestern haben wir einen großen Teil und jetzt die ganzen nächsten Tage oder 2 Wochen noch werden wir dann da räumen. Aber wir machen weiter. Wir stärken, sage ich mal, den Bereich der sozialen Arbeit. Wir machen dort auch Angebote, Gemeinschaftsaktivitäten für die Frauen, dass die Frauen weiterhin einen Ort haben, wo sie sich austauschen können. Einfach sein können, hinkommen und essen und Spiele spielen oder was auch immer sie auf dem Herzen haben. Wir haben jetzt schon 2-mal das gemacht und die Frauen so ein bisschen gefragt, was sie sich vorstellen, was sie sich wünschen für so einen Treffpunkt. Und gleichzeitig werden wir dann hier, das sind wir jetzt noch gerade am Schauen, weil wir ein Fahrzeug brauchen eigentlich, um hier Beratung dann auch vor Ort am Straßenstrich durchführen zu können. Und ich sag mal eben Überlebenshilfe, jetzt im Winter dann Mützen, Schals, Handschuhe und Essen verteilen. Also wir wollen auf jeden Fall hier bleiben, verstärkt auf der Straße dann, aber die professionelle Hilfe ist ein Stückchen weiter weg und auch dann das, was wir auch hier früher im Café gelebt haben, das Miteinander, so dass die Frauen spüren, dass sie uns wichtig sind und weiterhin wichtig sind. Deswegen solche Angebote dann.
1: Ja, Gerhard, ganz herzlichen Dank für das Gespräch. Die Arbeit von Neustart e.V., sie geht weiter. Das ist die gute Nachricht, worüber wir uns freuen dürfen. Und ich glaube auch, dass ihr viel Gebet und natürlich auch materielle Unterstützung gebrauchen könnt in eurer Arbeit, wenn wir sie ein bisschen, ja, neugierig ist vielleicht fast schon untertrieben, wenn wir sie angezündet haben für das Anliegen, das, denke ich, du, Gerhard, heute so mit viel Herzblut rübergebracht hast, dann schreiben Sie uns einfach eine E-Mail an studio@erfplus.de. Wir leiten Ihre Reaktion, Ihre Anfrage oder was auch immer es ist, gerne an Gerhard Schönborn weiter. Nochmals ganz lieben herzlichen Dank, Gerhard, und weiterhin Gottes Segen für die wichtige, wichtige Arbeit, die ihr hier in Berlin tut.
0: Vielen Dank.
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1: Herr Jesus Christus, dir sei Dank für den vergangenen Tag. Du warst dabei. Bei denen, die viel Gutes und Freude erlebt haben, und bei denjenigen, die unter Belastungen gelitten haben. Du weißt auch, wo mir Dinge gelungen sind und wo ich schuldig geworden bin. Ich will dir das alles gleich sagen. Danke von Herzen für das Gute, das ich erlebt habe. Und da, wo ich schuldig geworden bin, vergib bitte. Danke, dass du die Schuld der Welt auf dich genommen hast und dass du zugesagt hast, denen zu vergeben, die dich darum bitten. Ich lege den vergangenen Tag zurück in deine Hände. Bitte schenk mir deinen Segen für diese Nacht. Hilf mir loszulassen, was ich noch an Belastendem mitbringe, und lass mich dankbar werden für das Gute, das ich erfahren oder auch selbst getan habe. Du sagst, jeder einzelne Tag hat seine eigene Last. Darum hilf mir bitte, alte Lasten zu überwinden und den neuen Tag mit neuer Kraft und vor allen Dingen mit deiner Hilfe anzugehen. Danke, dass du immer wieder Mut und Hoffnung schenkst. Lass mich mit Zuversicht in den neuen Tag gehen. Amen.

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1: Seit mehr als 4,5 Jahren herrscht Krieg in der Ukraine. Täglich hören wir von Drohnenangriffen und Raketeneinschlägen, von Toten und Verletzten. Und es liegt auf der Hand, das Auswärtige Amt rät von Reisen in die Ukraine ab. Cornelia Stieler hat sich trotzdem auf den Weg gemacht und ihren Sommerurlaub in der Ukraine verbracht. Gemeinsam mit einer Reisegruppe der Geistlichen Gemeindeerneuerung, kurz GGE. Die GGE hatte eingeladen Ende Juli zu einer 9-tägigen Gebetsreise in den Westen der Ukraine. Über ihre Erfahrungen hat Cornelia Stieler mit Regina König gesprochen.
2: Der Krieg ist dort omnipräsent und spürbar. In jedem kleinen Dorf, in jedem kleinen Ort, durch den man fährt, gibt es auf dem zentralen Platz eine Bildergalerie von gefallenen Soldaten mit Blumen, mit Kerzen, mit Stofftieren oder persönlichen Briefen. Also ich habe viele junge Frauen getroffen, deren Männer an der Front sind, Kinder, die gerade vaterlos sind.
3: Der Krieg allgegenwärtig, auch was die Sicherheitslage anbelangt. Cornelia Stieler muss sich wie alle anderen Reiseteilnehmer die Flugalarm-App herunterladen. Mehrmals wird die Reisegruppe nachts das Hotel verlassen und einen Bunker aufsuchen. Cornelia Stieler lebt bei Leipzig und arbeitet als Coach und Wirtschaftsmediatorin. Ehrenamtlich setzt sie sich seit vielen Jahren ein für Versöhnung zwischen Polen und Deutschland. Auch die Gebetsreise in die Ukraine will Versöhnung stiften. Eingeladen dazu hatte die Geistliche Gemeindeerneuerung, eine Bewegung in der evangelischen Kirche in Deutschland. 1000 Kilometer wird die Gruppe zurücklegen und Christen aus unterschiedlichen Kirchen und Gemeinden besuchen. Orthodoxe Christen und messianische Juden, Katholiken und Protestanten.
2: Ein ganz starkes Motto unserer Reise war, dass wir letztendlich Geschwister sind, auch überkonfessionelle Geschwister sind. Und das habe ich nochmal mitgenommen, dass das gelingen kann, auch mit Menschen, die völlig andere Gebetspraxis haben, dass das aber trotzdem sehr verbindend sein kann.
3: Über Konfessionsgrenzen hinweg sich einsetzen für Frieden und Versöhnung. Dabei ging es nicht nur um den russischen Angriffskrieg, sondern auch um Verbrechen der Vergangenheit. Besonders in der Westukraine lebten bis zum Zweiten Weltkrieg sehr viele Juden. So führte die Gebetsreise auch zu Orten, an denen die deutsche Wehrmacht Massaker an der jüdischen Bevölkerung verübt hatte.
2: Zwischen 30% und 50% der jeweiligen Einwohnerschaft in den Orten, in den Städten, war jüdisch. Und das hat die ganze Region sehr geprägt, hat aber eben auch dazu geführt, dass dann, als die Wehrmacht diesen Raum erobert und besetzt hat, dass dort extreme Massaker stattgefunden haben, und zwar in Dimensionen, die wir uns, glaube ich, gar nicht vorstellen können.
3: Die Ukraine, ein geschundenes Land. Die Teilnehmer der Gebetsreise erinnerten an diese Leiden. Und dabei packten sie auch praktisch an. In der Kleinstadt Kamjanez-Podilski entrosteten und strichen sie den Zaun einer Gedenkstätte. Eine Aktion mit Signalwirkung.
2: Wir haben uns 1,5 Tage dort bei ziemlich großer Hitze auf die Knie begeben mit der Drahtbürste in der Hand und haben diesen Zaun entrostet und haben den dann neu gestrichen, sodass nach 1,5 Tagen dieses Feld wieder würdig aussah. Und es hat mehr bewegt als jedes Wort, was man so in irgendwelchen frommen Ansprachen sprechen kann, weil natürlich in diesen 1,5 Tagen die Stadtbevölkerung dort vorbeigelaufen ist und sind stehen geblieben und gesagt, oh, was ist hier los? Wer seid ihr? Wo kommt ihr her? Und es war für die meisten Menschen ein ganz starkes Signal, insbesondere dass Deutsche kommen, dass die dort 1,5 Tage so eine Art von Arbeit machen.
3: Seit 2 Monaten ist Cornelia Stieler wieder zurück in Deutschland. Die Flugalarm-App hat sie bisher nicht gelöscht. Ich gucke zwischendurch immer wieder nach, wo gerade Alarm ausgelöst wird, erzählt sie. Sie will weiter solidarisch leben mit den Menschen in der Ukraine und deren Leid im Gebet mittragen.
2: Ich glaube, das ist ein wichtiges Thema, dass wir das schaffen, immer wieder das, was wir als Menschen nicht lösen können, dass wir das abgeben und sagen, Gott, dafür bist du auch ein Stück weit mit da, dass wir unsere Sprachlosigkeit, unsere Fassungslosigkeit über das Unrecht, was Menschen anderen Menschen antun können, dass wir das auch an dich abgeben können.
1: Das Leid der Menschen in der Ukraine nicht vergessen und nicht verdrängen. 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
1: Ich erinnere mich noch an eine Predigt, in der es um die Wiederkunft von Jesus ging, genauer um diese Frage. Ziehen Sie morgens die Jalousie hoch und fragen sich, ob er wohl heute kommt? Ob Jesus wohl heute kommt? Wie bei so vielen eindrücklichen Momenten aus zahlreichen Predigten ist mir dies leider auch wieder aus dem Gedächtnis gerutscht. Deshalb freue ich mich, wenn ich im Lukas-Evangelium im 2. Kapitel lese, ein Mensch war in Jerusalem mit Namen Simeon. Und dieser Mensch war gerecht und gottesfürchtig und wartete auf den Trost Israels. Und der Heilige Geist war auf ihm. Simeon, jemand, der wartet und der sich vielleicht wirklich jeden Tag gefragt hat, ist es heute soweit? Und diese Wartezeit hat Simeon genutzt. Er war bereit, denn er wusste, es wird geschehen. Das merkt man in den weiteren Versen. Als er den Hinweis bekommt, dass es soweit ist, geht er und trifft Jesus. Außerdem wird über Simeon gesagt, er war gerecht und gottesfürchtig. Er hat also nicht in den Tag hineingelebt, sondern hat Gott und seine Gebote vor Augen und im Herzen gehabt. Ich weiß nicht, ob ich noch zu Lebzeiten Jesus treffen werde. Aber ich will die mir gegebene Zeit nutzen, wie Gott es will. Dazu soll mir Simeon Ansporn sein.
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1: Von Wolfgang Schneller. Die Morgenstille lädt mich ein in einen neuen Tag. Dein Atem, Herr, nimmt mich hinein in alles, was er bringen mag. Ich lasse los, was mich umgibt, im Hören, Schweigen, Offen, bereit von dir, Herr, der mich liebt, deine Weisung zu erhoffen. Alle Freuden, alle Schmerzen will ich lassen deinem fügen, ruhen nur an deinem Herzen. Dein Wille soll mir ganz genügen. Wandle mich, Herr, warte nicht, dass ich dich doch erkenne. Schenk mir heute Kraft und Licht, dass ich von Neuem brenne. Jetzt wirke in mir, heil'ger Geist, du Vater, Gott in Christi Namen, der mich erlöst zu künden heißt, wir alle deiner Liebe Samen.

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1: 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Herzlich willkommen, wir lesen die Bibel. Heute Johannesevangelium, Kapitel 20, die Verse 19 bis 23. Ostermorgen. Zuerst waren die Frauen am Grab. Johannes berichtet über Maria Magdalena und ihre erste Begegnung mit Jesus. Sie bringt die Botschaft den anderen, den Jüngern. Und dann am Abend passiert Folgendes. Am Abend aber dieses ersten Tages der Woche, als die Jünger versammelt und die Türen verschlossen waren aus Furcht vor den Juden, kam Jesus und trat mitten unter sie und spricht zu ihnen, Friede sei mit euch. Und als er das gesagt hatte, zeigte er ihnen die Hände und seine Seite. Da wurden die Jünger froh, dass sie den Herrn sahen. Da sprach Jesus abermals zu ihnen, Friede sei mit euch. Wie mich der Vater gesandt hat, so sende ich euch. Und als er das gesagt hatte, blies er sie an und spricht zu ihnen, nehmt hin den Heiligen Geist, welchen ihr die Sünden erlasst, denen sind sie erlassen, welchen ihr sie behaltet, denen sind sie behalten. Jesus kommt in eine Welt der verschlossenen Türen. Das ist die Situation an diesem Abend, heißt sehr ausdrücklich. Die Jünger waren versammelt, die Türen verschlossen aus Furcht vor den Juden. Nun, sie hatten Grund zur Furcht. Sie wussten, sie haben Jesus umgebracht, jetzt sind wir die Nächsten. Natürlich sind wir verdächtig als seine Schüler. Sie hatten sich versteckt und sie haben die Türen abgeschlossen. Und Jesus tritt ein, ohne vorher zu klingeln, zu klopfen, und er tritt einfach in ihre Mitte. Ich finde das so bedeutsam, das ist schon ein Signal. Wir leben in einer Welt der aus Furcht verschlossenen Türen. Es gilt in jeder Hinsicht. Das galt damals in der Situation, es gilt heute. Warum machen Menschen Türen zu? Ja, Angst vor Einbrechern. Warum machen wir Lebenstüren zu? Ich meine in dem Sinne, dass wir nicht wirklich zulassen, dass Leute wissen, wer wir sind, was wir wirklich denken, unsere Sorgen, unsere Schwächen, unser Versagen. Wir möchten nicht, dass das bekannt wird. Manche möchten ja noch nicht mal, dass bekannt wird, wie viel oder wie wenig Geld sie haben. Also irgendwie haben sie Angst vor Neid. Also es ist immer die Furcht, die dazu führt, dass wir zumachen. Und dass wir Barrikaden von Befestigung, meistens halt Lügen, Lebenslügen als Schutz. Die Leute sollen etwas denken, was, wenn sie wüssten, was drinnen wirklich ist, nie glauben würden. So. Und hier sind die Versager, die mal gesagt haben, Jesus, und wenn wir sterben müssen mit dir, wir sind bei dir, nix, sonst ist alles weggelaufen. Alles zu Ende, jetzt die blanke Furcht, wie geht's mit uns weiter? So, und dann tritt Jesus ein und sagt, Friede sei mit euch. Shalom, das ist natürlich der alltägliche Gruß in Israel. Aber hier ist das nicht nur so der Gruß, wie wir sagen, guten Tag, sondern hier heißt es, er bringt den Frieden als eine Beute vom Kreuz mit. Und als der Auferstandene spricht er ihnen den Frieden zu. Friede euch. Im Griechischen wie auch im Hebräischen ist das nur ein oder zwei Worte, nicht mit Wunsch, mit sei, sondern Friede euch. Das ist Versöhnung euch. Versagern, Verrätern, ihr von Furcht eingeschüchterten, Friede euch. Und zum Beweis zeigt er ihnen die Hände und die Seite, heißt das hier. Das finde ich sehr merkwürdig. Er ist doch der Auferstandene. Auferstehung ist ja nicht nur Wiederbelebung, dass er jetzt noch ein paar Wochen oder Monate weiterlebt, sondern Verwandlung in Gottes Wirklichkeit und Überwindung des Sterbens, vergänglichen Leibes mit all den Wunden und auch Narben. Wieso hat Jesus, der Auferstandene, die Kennzeichen von der Kreuzigung an den Händen und dann das Kennzeichen von dem Schwert oder Spießstich an der Seite. Nun, das müsste doch eigentlich weg sein in Gottes neuer Welt. Aber selbst in der Offenbarung des Johannes, wo berichtet wird, dass Jesus auf dem Thron Gottes ist, da wird er dargestellt in dieser Sicht, die Johannes geschenkt bekommt, als das Lamm auf dem Thron, wie wenn es geschlachtet ist. Das heißt, der gekreuzigte Jesus mit seinen Wunden, den Kennzeichen von seinem Sterben, das bleibt das Schönheitszeichen und Majestätszeichen. Nein, die Auferstehung ist nicht einfach, das muss jetzt aber wegretuschiert werden. Diese Schwäche darf man nicht mehr sehen, jetzt ist nur noch sie. Ja, es ist sie, aber es bleibt sichtbar, der Gekreuzigte. Er ist, ich bete an die Macht der Liebe, die sich in Jesus offenbart, hat Gerd der Stegen gedichtet. Und Jesus zeigt diese Beweise von seinem Kampf am Kreuz, wo er Menschen mit Gott versöhnt und stellvertretend das Gericht trägt. Und jetzt Gott bestätigt ihn in der Auferweckung und der Sieger kommt und bringt den Frieden höchstpersönlich in das Gefängnis der Furcht. Und dann heißt es, da wurden die Jünger froh, dass sie den Herrn sahen. Da ist all die Gefahr noch, all die Gründe zur Furcht sind alle noch da und sie werden es später noch erfahren. Bis auf Johannes, alle sind sie wahrscheinlich gewaltsamen Todes gestorben wegen Jesus. Das heißt, sie werden erfahren, wie gefährlich diese Welt ist. Aber trotzdem, jetzt bestimmt nicht mehr die Furcht. Jetzt heißt es, da wurden die Jünger froh, als sie den Herrn sahen. Freude und Gewissheit dürfen sie erfahren, wenn sie auf Jesus schauen und ergreifen und annehmen, dass er für unsere Schuld gestorben ist. Und er kommt zu den Verrätern, die sich verbarrikadieren und sagt, Vergebung, Friede, Versöhnung mit Gott. Dann passiert etwas Wunderbares. Er wiederholt sich. Er sagt noch einmal, Friede euch. Aber nicht, weil er vergessen hat, dass er es schon mal gesagt hat, sondern die zweite Portion Frieden, das ist meine Überzeugung in dem Zusammenhang, die ist zum Weitergeben. Denn er sagt, Friede euch, wie mich der Vater gesandt hat, so sende ich euch. Er schenkt ihnen den Frieden, aber sofort geht die Reise weiter, er schickt sie auf seine Sendung. Dieser Zusammenhang ist unerhört wichtig. Dass wir kapieren, wir glauben nicht an Jesus, damit wir unsere Ruhe haben. Wir bekommen unseren Frieden, den von Jesus geschenkt. Da breitet sich die Freude aus. Aber das ist nicht die Endstation. Wir bekommen mehr, als wir für uns selber verbrauchen können. Und er sendet euch. Er sagt, so wie mich der Vater mit der ganzen Vollmacht und der Leidenschaft der Liebe gesandt hat, um Menschen zu retten. So geht's jetzt weiter. Ich mach's jetzt weiter. Und ich beteilige euch, die ihr zu mir gehört, als, wenn wir zu Jesus gehören, sind wir ja Teile seines Körpers. Er ist das Haupt, wir sind die Glieder. Und er setzt uns auf seine Glieder ein, damit wir in Wort und Tat sagen, Jesus ist der Retter. Er allein bringt den Frieden mit Gott und so den Frieden unter den Menschen in unserem Leben. Und er stattet ja die Jünger mit einer enormen Vollmacht aus. Wir denken immer, der Heilige Geist wurde dann an Pfingsten 50 Tage später gegeben. Ja, das passierte dann in der Breite, aber hier heißt es ausdrücklich, er blies sie an und spricht zu ihnen, nehmt hin den Heiligen Geist. Und warum gibt denn ihn? Welche ihr die Sünden vergebt, den sind sie vergeben, welche ihr sie behaltet, den sind sie behalten. Das heißt, wir dürfen in der vollen Macht von Jesus, in der Kraft des Heiligen Geistes, den anderen, wenn er seine Sünde bekennt und umkehren will, zusprechen, Jesus ist für dich gestorben. Und da, deine Sünden sind dir vergeben. Es ist alles geschafft, es ist alles klar, du darfst es annehmen, lass es dir schenken. Was für eine Vollmacht. Und so sendet Jesus uns. Beides sollten sie begreifen. Empfangen sie den Frieden Gottes durch Jesus für sich. Und dann empfangen sie die zweite Portion dieses Friedens, damit sie weitergeben können. Diese Welt hungert nach dem Frieden Gottes und nur der Friede Gottes kann uns helfen. Das ist wahr. Dafür wollen wir danken. Herr, wir danken dir, dass du selbst als Auferstandene diesen Frieden zusprichst. mach uns zu deinen Zeugen. Amen.

Bibel. Heute Johannesevangelium Kapitel 20, die Verse 24 bis 29. Jesus begegnet nach der Auferstehung den Frauen und dann den Jüngern an verschiedenen Stellen zu verschiedenen Zeiten. Und langsam, nur sehr langsam, setzt sich gegen den beharrlichen Zweifel die Gewissheit durch. Er lebt. Heute lesen wir einen Bericht von einem besonders hartnäckigen Zweifel. Thomas aber, der Zwilling genannt wird, einer der Zwölf, war nicht bei ihnen, als Jesus kam. Am Ostersonntagabend war Jesus den Jüngern gemeinsam erschienen. Thomas war nicht dabei. Da sagten die anderen Jünger zu ihm: Wir haben den Herrn gesehen. Er aber sprach zu ihnen: Wenn ich nicht in seinen Händen die Nägel male sehe und meinen Finger in die Nägel male lege und meine Hand in seine Seite lege, kann ich's nicht glauben. Und nach 8 Tagen waren seine Jünger abermals drinnen versammelt und Thomas war bei ihnen. Kommt Jesus, als die Türen verschlossen waren, und tritt mitten unter sie und spricht: Friede sei mit euch. Danach spricht er zu Thomas: Reiche deinen Finger her und sieh meine Hände und reiche deine Hand her und lege sie in meine Seite und sei nicht ungläubig, sondern gläubig. Thomas antwortete und sprach zu ihm: Mein Herr und mein Gott. Spricht Jesus zu ihm: Weil du mich gesehen hast, Thomas, darum glaubst du. Selig sind, die nicht sehen und doch glauben. Was für ein hartnäckiger Zweifel. Ich wäre gern dabei gewesen, die Tage, was die diskutiert haben. Da waren sie alle dabei, außer Thomas, und haben erlebt, dass Jesus in ihre Mitte trat, mit ihnen gesprochen hat, so, dass sie es nicht mehr bezweifeln konnten. Und da hat einer den anderen sicher gefragt: Habe ich mich getäuscht? Hast du es auch gesehen? Er hat sie gesagt: Wir haben es ja alle gesehen. Und jetzt kommt der Thomas und da sagen sie ihm: Wir haben Jesus gesehen. Und der Typ hat doch die Frechheit zu sagen: Ehe ich ihn nicht sehe. Und dann geht er in die Einzelheiten und sagt: Wenn ich nicht die Male an den Finger, wahrscheinlich haben die Jünger ihm das ja berichtet. Dann haben gesagt: Wir haben ihn gesehen. Was habt ihr denn gesehen? Ja, er hat uns sogar die Hände gezeigt und die Seite. Den Beweis, dass er den Sieg vom Kreuz, es war, das war ja entscheidend, ist der, der ihnen als Auferstandene begegnet, derselbe, der am Kreuz gestorben ist. So. Jesus hatte sich selbst identifiziert, indem er die Wundmale an Händen und Seiten zeigte. Das hatten sie natürlich berichtet. Ja, sagt, ihr könnt lange reden. Ehe ich das nicht selber sehe und ehe ich nicht selber dran packen kann, kann ich's nicht glauben. Das heißt hier bei Luther: Kann ich's nicht glauben. Es kann auch übersetzt werden: Werde ich's nicht glauben. Er drückt beides aus. Seine Unfähigkeit und seine Unwilligkeit. Ich finde das erstmal ermutigend, dass im Kreis der Zeugen, der Auferstehungszeugen, nicht die Sorte von Typen sind, die sagen: Toll, dachte ich mir immer schon, müsste so sein. Manche stellen sich das ja so vor. Es wird bis heute von Kritikern und Besserwissern so gelehrt, dass die Erschütterung vom Tode, mit dem Tode Jesu so stark gewesen sei bei den Jüngern, dass sie sich nicht damit hätten abfinden können und sich Gedanken gemacht haben: Wie sollen wir jetzt ausdrücken? Das kann doch nicht das Ende gewesen sein. Und irgendwie geht die Sache mit Jesus weiter. Und dann haben sie gesehen, was sie sehen wollten, und erfunden die Legenden, die Geschichten von der Begegnung. So ist bei vielen angeblich gelehrten Leuten die Deutung dieser Geschichte. Sie sagen: Alles eingebildetes Zeug. Ich finde das schon erstaunlich, dass man das behauptet, wo doch die Texte, die Quellen so eindeutig belegen, dass die Leute im Zeugenkreis hartnäckige Zweifler waren.

Und Jesus tritt ein, er wiederholt es, er kommt wieder, ausdrücklich, so heißt es hier, in die Welt der verschlossenen Türen. Nach einer Woche hat sich noch nichts geändert. Sie haben immer noch die Angst, verhaftet zu werden von den Gegnern. Nicht am Ostersonntagabend hat es geheißen, sie waren verschlossen aus der verschlossenen Türen aus Furcht vor den Juden. Eine Woche danach, wo sie doch schon erlebt hatten, Jesus lebt, immer noch verschlossene Türen, immer noch beherrscht die Furcht ihr Leben. Und wieder bricht Jesus ein, tritt ein in diese Welt der verschlossenen Türen mit seinem Gruß. Er bringt, was er sagt, Friede euch, Friede euch. Und dann wendet er sich besonders dem Thomas zu und fordert ihn auf, genau das zu tun, was der als Bedingung gefordert hat. Die Hände zu legen in die Wunden, auch in die Wunde an der Seite. Und wir wissen nicht, ob er das tut. Es wird nicht berichtet, dass Thomas das jetzt tat und dann dachte, wirklich, scheint ja zu stimmen? Das heißt hier nur noch, Thomas antwortete und sprach zu ihm, zu Jesus, mein Herr und mein Gott. Er redete ihn direkt an, ja. Im Zustand des Zweifels redet man über Jesus. Stimmt das? Man redet über, ob das etwas ist. Als Jesus kommt und ihm begegnet, redet Thomas zu Jesus. Die Beziehung ist da. Jesus hat sie direkt aufgenommen zum Zweifler. Wie tröstlich. Und er erkennt ihn an, mein Gott und mein Herr. Dann muss man sich noch einmal vergegenwärtigen. Für Juden war das unerhört. Jesus als Gott anzubeten, war Gotteslästerung oder Jesus ist Gott. Es ist nicht die griechische Welt, der griechischen Welt, da wurde ein Kaiser zu Gott erklärt und da hat man, wer weiß was, der Götterhimmel der Grieche, das war ja auch eine Truppe von Halunken, die haben sich selber bestohlen und betrogen und sind fremdgegangen. Also ich meine, die Vorstellung der griechischen, europäischen Welt vor Gott, die war schon ziemlich krank. Und deshalb wurde man als Mensch auch schnell zu Gott befördert, das war also nicht so weit weg. Aber bei den Juden war ein Bewusstsein, Gott ist ein heiliger Gott. Und ein Mensch ist nicht Gott. Und wenn Jesus Gott ist, das ist der Durchbruch, die Gewissheit. Wir dürfen Gott persönlich kennen. Oder es ist Gotteslästerung, die absolut unakzeptabel ist. Das ist wirklich ein krasser Gegenteil. Nun, Jesus gratuliert denen, die nicht sehen und doch glauben. Ist das ein bisschen höchste noch Vertröstung ran? Nein. Diese erste Generation der Augenzeugen, die nach Ostern an verschiedenen Orten und Zeiten leiblich sehen, das sind die, die auf die Seite der Offenbarungszeugen. Sie sind die Dokumentatoren der Offenbarung. Wir hängen von ihnen ab. Wir alle danach dürfen eine Gewissheit durch Jesus bekommen, die der Heilige Geist vermittelt, aber wir haben nicht eine Begegnung mit Jesus, wo wir ihn mit unseren leiblichen Augen und leiblichen Sinnen wahrnehmen. Das ist der Unterschied zu dieser ersten Augenzeugengeneration. Aber Jesus sagt gleich, es geht weiter. Und er schenkt uns eine Gewissheit. Er verspricht sie uns. Er möchte auch Ihnen gratulieren, dass Sie wissen, er ist auferstanden, er lebt. Er ist für mich gestorben. Es gibt Vergebung der Sünden. Er erfüllt mich mit dem Heiligen Geist. Ich darf ihm folgen. Gehören Sie zu denen, denen Jesus gratuliert? Ich hoffe es. Nehmen Sie ihn an. Wir wollen ihn preisen. Danke, Herr Jesus. Du bist mein Herr und mein Gott. Und dass du durch den Heiligen Geist dich uns zeigst und bezeugst, dafür danken wir dir besonders. Amen.

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1: Hallo und ein herzliches Willkommen. Ich bin Christine Bangel. 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
4: Das walte Gott Vater, Sohn und Heiliger Geist. Amen. Ich danke dir, mein himmlischer Vater, durch Jesus Christus, deinen lieben Sohn, dass du mich diese Nacht vor allem Schaden und Gefahr behütet hast. Und bitte dich, du wollest mich diesen Tag auch behüten, vor Sünden und allem Übel, dass dir all mein Tun und Leben gefalle. Denn ich befehle mich, meinen Leib und Seele und alles in deine Hände. Dein heiliger Engel sei mit mir, dass der böse Feind keine Macht an mir finde. Amen.

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1: Durch die Bibel, so heißt unsere Sendereihe, zu der ich Sie wieder herzlich willkommen heiße. In der letzten Sendung haben wir uns mit dem Leid des Gottesknechtes Jesus Christus befasst, das vom Propheten Jesaja sehr anschaulich in den ersten Versen von Kapitel 53 beschrieben wurde. Doch es ist bekannt, dass auf Regen Sonnenschein folgt, und deshalb steht in der heutigen Sendung die Genugtuung und Freude unseres Retters im Mittelpunkt. Eine Genugtuung, die er empfand, weil er den Tod besiegt und uns das Heil gebracht hatte. Doch es gibt auch etwas, das wir für dieses Heil tun müssen. Und was das ist, werden wir in dieser Sendung herausfinden.

Ich möchte an dieser Stelle aus Kapitel 53 des Jesaja-Buches noch einmal Vers 3 lesen, in dem die Trauer und das Leid Christi beschrieben werden. Er war der Allerverachtetste und Unwerteste, voller Schmerzen und Krankheit. Er war so verachtet, dass man das Angesicht vor ihm verbarg. Darum haben wir ihn für nichts geachtet. Christus wird als Mensch voller Schmerzen und Krankheit bezeichnet. Deshalb sind manche der Ansicht, dass Christus während seiner Zeit auf der Erde sehr unglücklich gewesen sein muss. Und diese Meinung wird dann mit Ereignissen untermauert, die von seinem Kummer zeugen. Nun würde ich gern diesen Eindruck richtigstellen. In Vers 4 steht, dass er unsere Krankheit trug und unsere Schmerzen auf sich lud. Man beachte, dass er unsere Krankheiten und Schmerzen auf sich lud. Er war nicht selbst krank oder litt an Schmerzen. Er war bei seiner Mission hier auf der Erde sehr glücklich. In der Elberfelder Übersetzung des Hebräerbriefes wird Jesus als der geschildert, der um der vor ihm liegenden Freude willen die Schande nicht achtete und das Kreuz erduldete. Die Bilder, die ihn mit trauriger oder ernster Miene zeigen, stellen ihn falsch dar. Selbst unseren Platz am Kreuz nahm er gern ein. Er machte das Kreuz zu einem Altar, auf dem er einen hinreichenden Beitrag für unsere Sünden bezahlte. Er starb dort bereitwillig, denn in Vers 7 unseres Bibeltextes steht, er wurde misshandelt, aber er beugte sich und tat seinen Mund nicht auf, wie das Lamm, das zur Schlachtung geführt wird, und wie ein Schaf, das stumm ist vor seinen Scherern. Vielleicht denkt jetzt jemand, das ergibt für mich keinen Sinn, ich glaube nicht daran und so eine Religion gefällt mir nicht. Ich will nicht, dass Gott ein Opfer für mich bringt. Ich habe ihn nicht darum gebeten. Es stimmt, dass er nicht darum gebeten wurde, aber ich möchte Ihnen eine sehr einfache Frage stellen. Sie werden mir zustimmen, wenn ich sage, dass die Menschen die heutige Welt in eine schlimme Lage gebracht haben. Die Weisheit der Menschen konnte das Leben nicht auf die rechte Bahn führen. Kann es dann nicht aber auch sein, dass der Mensch mit seiner Ansicht über das nächste Leben falsch liegen könnte, wenn er die Lösung Gottes einfach so abtut? Man stelle sich einen Moment vor, dass Gott seinen Sohn hingab, damit er für uns starb und dass er ein unglaubliches Opfer darbrachte. Dass das Kreuz die Lösung Gottes für die Sünden der Welt war und dass es das Beste war, was Gott tun konnte. Nun stelle man sich vor, dass diese gnadenreiche Lösung von den Menschen abgelehnt wird. Was kann Gott dann noch für unsere Ewigkeit tun? Wenn Gott seine Liebe, Weisheit und Kraft erschöpfte, als er Christus hingab, was hätte er noch für unser Heil tun können? Was kann Gott für diejenigen tun, die seinen Sohn ablehnen? Er würde sofort nochmal kommen und wieder sterben, wenn das der Preis für das Heil aller wäre. Man sollte es nicht leicht nehmen, wenn man Gottes Gabe der Liebe ablehnt. Doch damit ist die Geschichte noch nicht zu Ende, denn wir preisen schließlich keinen toten Christus, sondern einen lebendigen. Er starb, doch er verließ sein Grab siegesreich. Er fuhr zum Himmel auf. Er sitzt in diesem Moment zur Rechten Gottes und der Prophet sagt in Vers 11, weil seine Seele sich abgemüht hat, wird er das Licht schauen und die Fülle haben. Und durch seine Erkenntnis wird er, mein Knecht, der Gerechte, den vielen Gerechtigkeit schaffen, denn er trägt ihre Sünden. Wir haben einen lebendigen und frohen Heiland, denn sein Leiden führte zur Genugtuung. Er nahm unsere Hölle auf sich, damit wir seinen Himmel haben konnten. Er ist froh, denn über die Jahrhunderte haben sich viele, ja sogar Millionen zu ihm bekehrt und sind von der Sünde und ihren Übertretungen befreit worden. Sie wurden von der Krankheit der Sünde geheilt. Christus sagte, dass man sich über einen einzigen Sünder freuen würde, der Buße tat, und diese Zahl kann millionenfach multipliziert werden. Man denke nur an die Freude und die Genugtuung Christi heute. Christus ist voller Freude und bei ihm zu sein, ist wahrlich ein frohes Ereignis.
Wenn wir die Gabe des ewigen Lebens annehmen, die Jesus Christus uns schenken will, wird seine Freude noch größer. Er bittet uns um nichts, nur darum, dass wir das annehmen, was er uns geben will. Im Römerbrief schreibt Paulus: Dem aber, der nicht mit Werken umgeht, aber an den glaubt, der die Gottlosen gerecht macht, dem wird sein Glaube gerechnet zur Gerechtigkeit. Alles, was wir tun müssen, ist, Jesus zu akzeptieren, egal wo wir gerade stehen. Er lädt uns zum Fuße des Kreuzes ein, wo unsere Sünden vergeben werden. Mögen die folgenden Zeilen von Elizabeth Clefane unser Gebet sein. Unter dem Kreuze Jesu war's, wo ich gerne stand. Der Schatten eines großen Felsens im geplagten, müden Land. Ein Heim ganz in der Wüste, auf langem Weg die Rast. Die Mittagssonne von oben des ganzen Tages Last. Unter dem Kreuze Jesu mein Auge zuweilen sieht, die sterbende Form des einen, der droben für mich schied. In meinem weinenden Herzen zwei Wunder ich bekenn. Das Wunder, der erlösend lieb, und dass ich unwürdig bin. Was für ein wunderbares Gebet für einen Sünder. Es beschreibt sehr deutlich, dass nicht alle Menschen gerettet werden, sondern nur jene, die Jesus als Stellvertreter annehmen. Es macht aber auch klar, dass die Menschheit verdorben ist und dass wir nicht in der Lage sind, uns selbst zu retten. Alle sind schuldig, ohne Ausnahme, und alle sündigen ohne Ausnahme. Und alle irren umher, haben sich von Gott abgekehrt und gehen ihre eigenen Wege ohne Ausnahme. In unserem Bibeltext geht es nun weiter mit Kapitel 54. Dieses Kapitel ist die logische Fortsetzung von Kapitel 53, denn es ist das Lied, in dem vom Heil und der künftigen Herrlichkeit Israels die Rede ist. Der Erlöser wird nach Zion kommen, und eines Tages werden ihn die Menschen dort sehen. Der Prophet spricht direkt Israel an und sagt, dass das Volk singen sollte. Ich lese Vers 1. Rühme, du Unfruchtbare, die du nicht geboren hast. Freue dich mit Rühmen und jauchze, die du nicht schwanger warst. Denn die Einsame hat mehr Kinder, als die den Mann hat, spricht der Herr. Ich persönlich kann nicht singen. Wer singen kann, der möge sich an seiner Gabe erfreuen. Aber eines Tages werde ich singen können. Mit der Erlösung wird ein Lied in die Welt kommen. Die Welt selber bringt nur einen schwermütigen Blues hervor, die Erlösten aber singen vom Segen. Die Welt hat ihre Rockmusik, die Erlösten aber singen von der Erlösung. Die Welt spielt Jazz, die Erlösten aber haben die Wirklichkeit der Freude. Nur die Erlösten kennen das Lied der Freude. Die Erlösten werden das Lied der Erlösung singen, auf Erden und im Himmel. In der Johannes-Offenbarung steht: Und sie sangen ein neues Lied. Du bist würdig zu nehmen das Buch und aufzutun seine Siegel, denn du bist geschlachtet und hast mit deinem Blut Menschen für Gott erkauft aus allen Stämmen und Sprachen und Völkern und Nationen und hast sie unserem Gott zu Königen und Priestern gemacht und sie werden herrschen auf Erden. Was für Aussichten! In der Johannes-Offenbarung ist von der christlichen Gemeinde die Rede, aber in Jesaja 54 ist das Volk Israel gemeint. Die Gemeinde wird als reine Jungfrau bezeichnet, während Israel die erneuerte Frau genannt wird. Rühme, du Unfruchtbare, heißt es in unserem Bibeltext. In der Vergangenheit war Israel wie eine unfruchtbare Frau gewesen. Sarahs Leben ist ein Beispiel dafür. Sie war unfruchtbar und kinderlos geblieben. Durch Gott brachte die Unfruchtbare einen Sohn zur Welt, und man denke nur an die Millionen Nachkommen, die danach durch sie kamen. Das erste Wort nach der Schilderung der Kreuzigung in Kapitel 53 lautet am Anfang von Kapitel 54 Rühme. Es kann als eine Aufforderung für Israel zum Singen gedeutet werden. In der Vergangenheit war Israel eine unfruchtbare Frau gewesen, doch in der Zukunft werden ihre Wehen vorbei sein. Bisher hatten ihre Wehen nichts hervorgebracht, doch die Zukunft des Landes ist herrlich, da sie viele Kinder hervorbringen wird. Ich lese Vers 2.
Mache den Raum deines Zeltes weit und breite aus die Decken deiner Wohnstatt. Spare nicht. Spann deine Seile lang und stecke deine Pflöcke fest. Das Volk Israel hat niemals das gesamte Land bewohnt, das es vom Herrn erhalten hatte. Das Land, das Gott für sie in Josua 1, Vers 4 vorgesehen hatte, umfasste rund 780.000 Quadratkilometer. Selbst in der Blütezeit Israels unter der Herrschaft von David und Salomo hatte es nur 78.000 Quadratkilometer umfasst. Das ist ein ganz schöner Unterschied. Nun sagt Gott, dass sie ihre Seile langspannen und ihre Pflöcke feststecken sollten. Sie mussten keine Angst mehr haben. Bei der Wiederkunft Christi wird Israel demnach die gesamte Fläche des verheißenen Landes umfassen. Und Jerusalem wird sich auf die umliegenden Gebiete ausweiten und es wird keine Staus mehr geben. Ich lese Vers 3. Denn du wirst dich ausbreiten zur Rechten und zur Linken, und deine Nachkommen werden Völker beerben und verwüstete Städte neu bewohnen. Weiter mit Vers 5. Denn der dich gemacht hat, ist dein Mann. Herr Zebaoth heißt sein Name, und dein Erlöser ist der Heilige Israels, der aller Welt Gott genannt wird. In dieser Zeit werden sie die Erlösten Gottes genannt werden. Ich lese Vers 6. Denn der Herr hat dich zu sich gerufen wie eine verlassene und von Herzen betrübte Frau. Und die Frau der Jugendzeit, wie könnte sie verstoßen bleiben, spricht dein Gott. Israel ist heute wie eine Frau, die aufgrund von Ehebruch verstoßen wurde. Das ist das Gleichnis, das hier verwendet wird. Ich lese Vers 7. Ich habe dich einen kleinen Augenblick verlassen, aber mit großer Barmherzigkeit will ich dich sammeln. In dieser Zeit werden wir alle auf das zurückblicken, was unserer Meinung nach so schrecklich in diesem Leben war. Und es wird uns so erscheinen, wie Paulus sagte: Nur ein kurzes Leiden für einen kleinen Augenblick. Und wir werden in einer ewigen und über alle Maßen gewichtigen Herrlichkeit leben. Wir müssen unsere Augen auf das Unsichtbare richten, nicht auf das Sichtbare. In unserem Bibeltext geht es weiter mit Vers 10. Denn es sollen wohl Berge weichen und Hügel hinfallen, aber meine Gnade soll nicht von dir weichen, und der Bund meines Friedens soll nicht hinfallen, spricht der Herr, dein Erbarmer. Wer meint, dass Gott seinen Bund mit Abraham brechen wird, wird von Jesaja eines Besseren belehrt. Gott wird seinen Bund nicht brechen, niemals. Vers 11. Du Elende, über die alle Wetter gehen, die keinen Trost fand, siehe, ich will deine Mauern auf Edelsteine stellen und will deinen Grund mit Saphiren legen. Nun beginnt Gott, seine Frau Israel zu trösten, damit sie fröhlich wird. Ich lese Vers 13. Und alle deine Söhne sind Jünger des Herrn, und großen Frieden haben deine Söhne. Hier wird von dem Tag gesprochen, da das Wissen des Herrn die Erde bedecken wird. Das bringt Frieden. Vers 14. Du sollst auf Gerechtigkeit gegründet sein. Du wirst ferne sein von Bedrückung, denn du brauchst dich nicht zu fürchten, und von Schrecken, denn er soll dir nicht nahen. Das bedeutet, auf Gerechtigkeit folgt die Freiheit von der Furcht.

In Kapitel 54 des Jesaja-Buches ging es vor allem um die Genugtuung, die wir selbst und unser Herr Jesus Christus erfahren, wenn wir die Gabe seines Heils annehmen. Dieses Ereignis bringt den Erlösten so viel Freude, dass ihnen gar nichts anderes übrig bleibt, als diesem Gefühl mit Lobgesang Ausdruck zu verleihen. Es ist möglich, dass dieser Moment erst in ferner Zukunft geschehen wird. Doch dann wird es uns allen nur wie ein kleiner Moment der Trennung von Gott erscheinen. Aber wäre es nicht wunderbar, wenn wir uns schon heute dazu entscheiden würden, die Gabe des Heils von Jesus Christus anzunehmen und die Genugtuung schon heute zu erfahren? Denn was kann es für ein schöneres Leben geben als ein Leben voller Freude im Herrn? Damit endet unsere heutige Ausgabe der Sendereihe durch die Bibel. Ich hoffe, Sie konnten für sich einige wertvolle Gedanken mitnehmen. Ich freue mich schon auf die nächste Sendung, zu der ich Sie herzlich einlade. Bis dahin auf Wiederhören und Gottes Segen mit Ihnen.

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1: Wir hören aus dem Neuen Testament, aus dem Brief des Paulus an die Galater, Kapitel 3, die Verse 19 bis 29.
2: Was soll dann das Gesetz? Es ist hinzugekommen um der Sünden willen, bis der Nachkomme da sei, dem die Verheißung gilt, und zwar ist es von Engeln verordnet durch die Hand eines Mittlers. Ein Mittler aber ist nicht Mittler eines einzigen, Gott aber ist einer. Wie, ist dann das Gesetz gegen Gottes Verheißungen? Das sei ferne. Denn nur wenn ein Gesetz gegeben wäre, das lebendig machen könnte, käme die Gerechtigkeit wirklich aus dem Gesetz. Aber die Schrift hat alles eingeschlossen unter die Sünde, damit die Verheißung durch den Glauben an Jesus Christus gegeben würde denen, die glauben. Ehe aber der Glaube kam, waren wir unter dem Gesetz verwahrt und verschlossen auf den Glauben hin, der dann offenbart werden sollte. So ist das Gesetz unser Zuchtmeister gewesen auf Christus hin, damit wir durch den Glauben gerecht würden. Nachdem aber der Glaube gekommen ist, sind wir nicht mehr unter dem Zuchtmeister. Denn ihr seid alle durch den Glauben Gottes Kinder in Christus Jesus. Denn ihr alle, die ihr auf Christus getauft seid, habt Christus angezogen. Hier ist nicht Jude noch Grieche, hier ist nicht Sklave noch Freier, hier ist nicht Mann noch Frau, denn ihr seid allesamt einer in Christus Jesus. Gehört ihr aber Christus an, so seid ihr ja Abrahams Kinder und nach der Verheißung Erben.
1: Das war der Bibeltext für den heutigen Tag, entnommen aus der großen Hörbibel mit freundlicher Genehmigung der Deutschen Bibelgesellschaft. Hier noch einmal die Bibelstelle. Galaterbrief, Kapitel 3, die Verse 19 bis 29. Gedanken dazu kommen jetzt von Christian Nico aus Dillenburg.
3: Auf meinem Schreibtisch liegt ein neues Foto meiner Frau. Mein Blick fällt immer wieder darauf. Sie schaut konzentriert in die Kamera, fast ein wenig überrascht. Wie immer sieht sie auch gut aus, auch wenn das Schwarz-Weiß-Bild etwas körnig geraten ist. Die Aufnahme stammt weder aus einem alten Fotoalbum noch von einem Urlaub oder einem besonderen Fest. Über dem Bild steht in großen, unübersehbaren Buchstaben Bußgeldbescheid. Was ist passiert? Meine Frau ist mit dem Auto unterwegs. Irgendwo auf ihrer Strecke steht ein Verkehrsschild. Höchstgeschwindigkeit 30 km/h. Vielleicht ist sie gerade in Gedanken. Vielleicht achtet sie auf den Verkehr oder sucht nach der richtigen Abzweigung. Jedenfalls übersieht sie das Schild. Als sie an der Messstelle vorbeifährt, zeigt das Messgerät 41 km/h an. 11 Kilometer pro Stunde zu schnell. Keine rücksichtslose Raserei, keine vorsätzliche Missachtung der Regeln. Sie hat das Schild schlicht nicht gesehen. Doch einige Wochen später liegt der Brief im Briefkasten. Das Foto, der Bescheid, die Zahlungsaufforderung. Die Straßenverkehrsordnung in Deutschland kennt keinen Paragraphen, der besagt, wer das Schild aus Versehen übersehen hat, ist entschuldigt. Das Gesetz fragt nicht, hast du es absichtlich getan? Das Gesetz fragt nur, hast du dagegen verstoßen? Das Ergebnis ist eindeutig. Die zulässige Geschwindigkeit wurde überschritten. Damit liegt ein Verstoß vor. Ob wissentlich oder unwissentlich, ob absichtlich oder aus Unachtsamkeit, spielt für die Feststellung der Schuld keine entscheidende Rolle. Das Gesetz spricht sein Urteil. Der Bußgeldbescheid auf einem Schreibtisch erinnert mich an das Gesetz Gottes. Gott gibt das Gesetz, um Sünde in meinem Leben sichtbar zu machen. Er gibt das Gesetz, um mir zu zeigen, wie sehr ich ihn brauche. Es offenbart seine heiligen Maßstäbe und macht deutlich, wie weit mein Herz von ihm entfernt ist. Das Gesetz wirkt wie ein Röntgenbild. Es zeigt die Verletzung, aber kann sie nicht heilen. Es deckt meine Schuld auf, überführt und klagt mich an. Es kann mich jedoch nicht freisprechen. Genau hier setzt Paulus in Galater 3 an. Das Gesetz macht meine Schuld sichtbar. Doch Rettung finde ich nicht im Gesetz, sondern allein in Jesus Christus. Dieses Denken entdecke ich auch in meinem eigenen Leben. Mein Problem ist oft, dass ich mich durch meine Leistung vor Gott rechtfertigen möchte. Ich denke, Wenn ich nur genug bete, wenn ich ein guter Christ bin, wenn ich mich genügend anstrenge, dann wird Gott mich annehmen. Dabei erwarte ich vom Gesetz etwas, was es gar nicht leisten kann. Ich versuche mich selbst vor Gott zu beweisen und seine Anerkennung zu verdienen. Doch Paulus macht deutlich, dafür ist das Gesetz nicht geeignet. Das Gesetz ist kein Retter. Es zeigt nur, dass ich einen Retter brauche. Das Gesetz ist ein Wegweiser zum Retter. Um das zu verdeutlichen, verwendet Paulus in Vers 24 das Bild von einem Zuchtmeister, das mir heute kaum noch vertraut ist. Im griechischen Haushalt ist damit kein Lehrer gemeint, sondern ein Begleiter. Er begleitet die Kinder im Alltag. Er passt auf sie auf, er bringt sie zur Schule und sorgt dafür, dass sie sicher an ihr Ziel kommen. Doch dieses Amt ist nicht für immer gedacht. Eines Tages wird das Kind erwachsen. Dann endet die Aufgabe des Zuchtmeisters. Genauso beschreibt Paulus die Aufgabe des Gesetzes. Es führt mich zu Christus. Es zeigt mir meine Schuld und macht deutlich, wie sehr ich einen Retter brauche. Als Jesus Christus in die Welt kommt, ist die Aufgabe des Gesetzes erfüllt. Das bedeutet nicht, dass Gottes Gebote schlecht oder überflüssig sind. Ganz im Gegenteil. Sie bleiben gut und zeigen den Willen Gottes. Aber sie können keinen Menschen retten. Das Gesetz weist nur auf den hin, der retten kann, auf Jesus Christus. Nun kommt Paulus zu dem Gedanken, auf den alles hinausläuft. In den Versen 26 bis 29 schreibt er: Denn ihr seid alle durch den Glauben Gottes Kinder in Christus Jesus. Diese Worte verändern meinen Blick auf mich selbst. Meine Identität hängt nicht mehr von meiner Leistung ab. Sie wird nicht durch meine Herkunft bestimmt. Auch mein sozialer Status spielt keine Rolle. Weder Erfolg noch Versagen legen fest, wer ich bin. Selbst meine Vergangenheit definiert mich nicht. Wenn ich zu Christus gehöre, dann bin ich ein Kind Gottes, allein aus Glauben. Viele Jahrhunderte später entdeckte Martin Luther diese Wahrheit neu. Lange Zeit versuchte er selbst, durch Frömmigkeit, Disziplin und gute Werke Frieden mit Gott zu finden. Doch je mehr er sich anstrengt, desto deutlicher erkennt er seine eigene Schuld. Schließlich kommt er beim Lesen der Bibel zu der Erkenntnis, Gott nimmt Menschen nicht an, weil sie genug leisten, sondern weil sie Jesus Christus vertrauen. Diese Erkenntnis verändert sein Leben. Aus dieser Erkenntnis wächst einer der zentralen Grundsätze der Reformation, sola fide, allein aus Glauben. Das Ende von Galater 3 lädt mich deshalb ein, neu auf Jesus Christus zu schauen. Nicht auf meine Leistung, nicht auf meine Fehler, nicht auf das, was mir fehlt. Wenn ich zu Christus gehöre, muss ich Gott nichts beweisen. Ich brauche mir seine Liebe nicht verdienen. Ich muss nicht ständig fragen, ob ich genug getan habe. Durch Jesus Christus bin ich angenommen, vollständig, dauerhaft und verdient. Wenn ich auf mich selbst schaue, finde ich oft Zweifel und Unsicherheit. Wenn ich auf Christus schaue, finde ich Gewissheit und Frieden. Ich bin Gottes Kind. Nicht, weil ich alles richtig mache, sondern weil Jesus alles für mich getan hat. Das ist die befreiende Botschaft des Evangeliums.
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2: Im Studio Sönke Röhling. In Sachsen-Anhalt kommt der neue Landtag heute zum ersten Mal zusammen. Zum Auftakt wird der Parlamentspräsident gewählt. Und der könnte erstmals von der AfD kommen. Einzelheiten von Fabian Hoffmann.
3: Die AfD als stärkste Fraktion will Tobias Rausch vorschlagen. Das BSW hat bereits zugesagt, ihn zu unterstützen. Rausch könnte damit direkt im ersten Anlauf gewählt werden. Er würde dann die Sitzungen leiten und soll dafür sorgen, dass die Regeln im Magdeburger Landtag eingehalten werden. Mehrere Bündnisse haben bereits angekündigt, vor dem Landtag zu demonstrieren. Offen bleibt aber, wer neuer Ministerpräsident wird. AfD-Spitzenkandidat Siegmund will sich im Dezember zur Wahl stellen.
2: Russland hat weitgehende Pläne über den Krieg in der Ukraine hinaus, das vermutet Außenminister Wadefohl. Dazu könnten auch Ansprüche auf Georgien, Moldau und das Baltikum gehören. Und damit sei auch Deutschland als Alliierte betroffen, erklärt Wadefohl bei NTV.
4: Wir werden ja jetzt schon angegriffen. Denken Sie an die Drohne in Leipzig oder die Drohnen in Leipzig. Mhm. Denken Sie daran, dass es auch vorher schon Vorfälle gegeben hat, Cyberangriffe ständig gibt. Also es ist ja nicht so, dass gar nichts geschähe.
2: Zuvor hatten die Spitzen der deutschen Sicherheitsdienste vor der Gefahr eines gewaltsamen Konflikts mit Russland gewarnt. Die Spritpreise steigen wieder und lassen die Entlastung durch den Tankrabatt schmelzen. Nach Angaben des ADAC kostete der Liter Super E10 zuletzt im Schnitt gut 2,13 Euro, gerade mal 10 Cent weniger als vor dem Tankrabatt. Der senkt die Steuern auf Benzin und Diesel ja um 17 Cent. Plastikverpackungen sollen für Firmen ab Sommer offenbar teurer werden. Der Bund plant 550 Euro Steuer pro Tonne Kunststoff, berichten mehrere Medien. Damit sollen Unternehmen weniger Plastik nutzen. Laut Gesetzentwurf rechnet der Bund mit knapp 1,5 Milliarden Euro Einnahmen im Jahr. Norwegen will Smart Glasses, also Brillen mit Kameras, an bestimmten Orten verbieten, zum Beispiel in Parks, Schulen, Einkaufszentren und Museen. Grund sind Datenschutzbedenken. Die Hauptstadt Oslo hat bereits ein Verbot der Brillen an Schulen beschlossen.
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5: Nebel gibt es am Morgen in der Mitte und im Süden. Ansonsten sind doch ein paar Wolken dabei. Im Laufe des Tages wird es oft freundlich und trocken. Nur in Alpennähe ziehen später mehr Wolken auf und ab und zu kommt ein Schauer oder ein Gewitter runter. An der Küste kann auch mal Regen dabei sein. Dazu werden es 17 bis 25 Grad. Morgen nach Nebel oft freundlich, später mehr Wolken und vereinzelt Regen, maximal 25 Grad.
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7: Spannend, so ein neuer Tag. Vielleicht haben Sie heute richtig viel vor. Der Kalender ist voll. Schön, dass Sie mit ERF Plus starten. Ich bin Christine Bangel. Guten Morgen am Dienstag.

7:07 ist es jetzt. Schon ganz schön viele LKWs unterwegs auf der Autobahn. Heute Morgen hat sich ein LKW-Fahrer so nett bedankt, als ich ihn vorgelassen habe. Und den grüße ich jetzt mal ganz herzlich. Vielleicht hören Sie ja zu. Ich weiß, dass viele Brummifahrer aufgeweckt hören. So schön, dass Sie mit EF Plus unterwegs sind. Ja, und vielen lieben Dank, dass Sie uns immer versorgen mit allem, was wir zum Leben brauchen und mit noch so viel mehr. Kommen Sie gut an Ihr Ziel und seien Sie behütet.

0: Stürme des Lebens, ein schönes Bild, einfach fürs Leben. Die Bibel berichtet ja von Menschen in den unterschiedlichsten Lebenslagen, auch in Stürmen. Es geht dabei um Hoffnung, es geht um Freude, Dankbarkeit, es geht aber auch um Verzweiflung und Trauer. Das alles gehört zum Leben dazu. Und Gott ist immer da. Und darum geht es heute im Wort zum Tag. Die Gedanken kommen von Thomas Huth.
1: Der heutige Losungsvers der Herrnhuter Brüdergemeine steht im Psalm 25, Vers 20 und lautet: Lass mich nicht zu Schanden werden, denn ich traue auf dich. König David, der Beter, macht in diesem Psalm keinen Hehl aus seiner Lage. Er spricht von konkret erlebter Bedrängnis, Einsamkeit, Feinden und dem Bewusstsein seiner eigenen Schuld. Das beginnt schon im ersten Vers, in dem David ehrlich vor Gott ausspricht, was er denkt und was er fühlt, wovor er sich fürchtet und wo er seine Rettung sieht. Nach dir, Herr, verlangt mich. Mein Gott, ich hoffe auf dich. Lass mich nicht zu Schanden werden, dass meine Feinde nicht frohlocken über mich. Davids doppelte Bitte, dass Gott ihn nicht zu Schanden werden oder ihn nicht scheitern lassen soll, drückt auch eine tiefe, lebensbedrohliche Sorge aus. Zu Schanden werden bedeutet für ihn mehr als nur ein Scheitern oder die ausbleibende, kurzfristige Hilfe im Angesicht von Bedrängnis. Es hat auch mit der Angst zu tun, dass sein Glaube an Gott am Ende als Illusion entlarvt werden könnte. Ich selbst habe schon von manchen verzweifelten Menschen gehört: Wo ist denn Gott? Wenn man ihn wirklich braucht, ist er nicht da. Er tut nichts für mich. Vielleicht kennen Sie solche Fragen. Wenn die Lebensumstände hart werden und die Geduld und die Widerstandskraft zu Ende geht, dann ist die Frage nicht ferne, ob der Glaube an Gott wirklich trägt oder ob es nicht besser ohne Gott auszuhalten wäre. Der Beter David ringt also auch um die Bestätigung seines Glaubens. Er bittet Gott: Zeige mir bitte, dass mein Vertrauen auf dich nicht ins Leere läuft. Und das finde ich sehr spannend, dass David in dem, was sich im Alltag an feindlichen Dingen aufbaut oder ihn an Problemen umgibt, dass er sich darum sorgt, dass seine Verbindung zu Gott brüchig werden könnte, dass sein Glaube verwässert wird und in der Hitze der feindlichen Gefechte und Anfechtungen verdampft. David ist sich bewusst, dass er nicht immer im Sinne Gottes gelebt hat. Er denkt auch an die Sünden seiner Jugend. Was auch immer es war, er bittet Gott, ihn nicht darauf festzunageln. Er kann so bitten und darauf hoffen, weil er weiß, dass Gott ein vergebender und barmherziger Gott ist. Das stärkt sein Vertrauen, sodass er in Vers 15 sagen kann: Meine Augen sehen stets auf den Herrn, denn er wird meinen Fuß aus dem Netze ziehen. Der Beter weiß: Wenn ich nur auf meine Probleme schaue, werden sie oft größer und halten mich gedanklich fest. Sie ziehen mich nach unten. Wenn ich aber auf Gott schauen kann, relativiert sich die Not zwar nicht unbedingt, aber ich erhalte einen anderen Halt darin und vielleicht auch eine andere Perspektive darüber hinaus. Der Glaube ist dann kein theoretisches Konzept, sondern ein auf Gott ausgerichtet Sein. Der Glaube ist dann ein aktives Suchen nach Hilfe und nach Zuflucht. So wie David möchte auch ich vor Gott täglich harren, seine Hilfe in Anspruch nehmen, auf ihn hoffen und alles von ihm erwarten. Und so möchte ich Sie auch ermutigen, im Angesicht von Anfechtungen und bei Problemen nicht zu verzweifeln, sondern bei Gott Hilfe zu suchen. Gott verspricht: Wenn du keinen Ausweg mehr siehst, dann rufe mich zu Hilfe. Ich will dich retten und du sollst mich preisen.
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Miriam Schäfer war das um gleich 20 nach 6 hier in Aufgeweckt auf ERF Plus. Gleich geht's hier um Fallen. Wie schnell ist man in eine reingetappt? Zum Beispiel in die Falle des Zweifels oder in die Falle der Versuchung oder in die Falle des Versagens. Da gibt es noch eine ganze Menge mehr. Aber wenn man die Fallen kennt und weiß, wo sie sind, dann kann man drumherum gehen. Mehr dazu gleich von Deborah Rosenkranz. Und vorher habe ich noch Bettina Alms für Sie. Herz, schau in den Himmel.

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1: Raus aus der Schusslinie. Ich habe in meinem Leben so einige Fehler gemacht. Oh, wenn ich alleine die Zeit denke, in der ich auf roten Teppichen unterwegs gewesen bin. Da lauert eine Verlockung nach der anderen auf dich, wenn du nicht vorbereitet bist. Wie vermeide ich es also, in die Falle zu laufen? In die Falle der Versuchung, in die Falle der Zweifel, in die Falle der Schuld, in die Falle des Versagens. Ich könnte es auch kurz zusammenfassen, in die Falle des Feindes. Denn darum geht es ja. Du selbst willst ja nicht versagen. Der Feind möchte, dass du versagst. Denn dann hat er dich gedanklich und emotional im Griff und es wird dir schwerfallen, Gottes Auftrag für dein Leben zu leben. Und deswegen kann ich folgenden Vers nicht oft genug wiederholen. Seid wachsam. Euer Feind, der Teufel, streift umher wie ein brüllender Löwe, immer auf der Suche nach einem Opfer, das er verschlingen kann. 1. Petrus 5,8. Was mache ich heute also anders, wenn ich so viel unterwegs bin? Denn ich bin ja nach wie vor ein Mensch, mit allem, was dazugehört. Ich verrate dir einen Trick. Denn es gibt einen Satz, an den ich mich zu erinnern versuche, egal wohin ich gehe. Und dieser lautet, egal in welchen Raum ich laufe, ich werde immer auf dich schauen. Gerne teile ich diesen Satz mit dir. Nimm ihn mit in diesen Tag, der voller Ablenkung steckt. Auf die Arbeit, wo dich dein Chef manchmal auf die Palme bringt. Ins Fitnessstudio, wo du dich so gerne vergleichst. Ja, sogar an diesen Ort, an dem du vielleicht in Versuchung gerätst, untreu zu werden. Sag diesen Satz immer wieder. Egal in welchen Raum ich laufe, ich werde immer auf dich schauen. Und lass Jesus dich in deiner Schwachheit stark machen. Denn seine Kraft kommt gerade in deiner Schwachheit zur vollen Auswirkung. Siehe 2. Korinther 12,9. Wer auf Jesus sieht, schaut immer in die richtige Richtung. Danke für dich.
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So schön, dass Sie hier auf EF Plus dabei sind. Jetzt ist es 6.30 Uhr, 6:30. Heute ist Dienstag, der 6. Oktober. Na, fühlen Sie sich denn stark genug für den Alltag, für Ihre Arbeitswoche? Falls ja, dann freut mich das natürlich. Aber falls Sie sich mal wieder fragen, warum ist meine Kraft denn schon wieder alle? Warum muss das hier alles so anstrengend sein? Dann habe ich heute ein Lied für Sie von Matthew West. Worum es da genau geht, das verrate ich Ihnen gleich hier bei Aufgeweckt. Vorher hören wir noch Markus Kohl und Steffi Neumann. Richte mich aus auf dich.

Christen glauben daran, dass sie nach ihrem Leben hier auf der Erde die Ewigkeit bei Jesus Christus verbringen werden, im Himmel. Der beste Ort, den es gibt. Aber selbst wenn man davon überzeugt ist, zurechtkommen muss man in dieser Welt hier ja trotzdem. Der Musiker Matthew West hat diese Spannung zwischen hier und Himmel in einem Song verarbeitet. Here and Heaven heißt er, und wir haben ihn für Sie übersetzt.

Hier unten fließen die Tränen immer weiter. Dort oben werden sie abgewischt. Hier unten fragt man, warum Gott? Dort oben ist alles sonnenklar. Ja, unterschiedlicher könnten das hier und der Himmel kaum sein. Dazwischen liegen Welten. Manchmal spüre ich das. Der Himmel fühlt sich so weit weg an. Hier unten werden die Schritte immer schwerer. Aber dort oben ist die Last leicht. Was mir hilft, durchzuhalten, ist zu wissen, dass du direkt an meiner Seite bist. Der eine Ort ist, wo ich stehe. Der andere, wo ich hingehen werde. Der eine lässt mich zerbrochen zurück, der andere macht Zerbrochenes wieder heil. Wenn hier unten also alles hoffnungslos erscheint, dann gibt mir nur eines Hoffnung. Zu wissen, dass du der König beider Welten bist. Ja, das weiß ich. Jesus, du bist der König beider Welten. Hier unten bist du gereist. Dort oben hättest du bleiben können. Du trugst eine Dornenkrone und hast den Preis eines Sünders bezahlt. Und nur wegen dir weiß ich, du bist mein Zuhause. Jesus, du bist König beider Welten.

0: Christine Pfeifle war das hier auf ERF Plus. Gerade war es 6:45, heute ist Dienstag, der 6. Oktober. Sind Sie bereit? Wofür, fragen Sie sich jetzt vielleicht. Die Antwort, die kommt von Claudia Mertens. Sie hat einen Gedankenanstoß über eine Bibelstelle aus dem Lukas-Evangelium, Kapitel 2, Vers 25.
1: Ich erinnere mich noch an eine Predigt, in der es um die Wiederkunft von Jesus ging, genauer um diese Frage. Ziehen Sie morgens die Jalousie hoch und fragen sich, ob er wohl heute kommt? Ob Jesus wohl heute kommt? Wie bei so vielen eindrücklichen Momenten aus zahlreichen Predigten ist mir dies leider auch wieder aus dem Gedächtnis gerutscht. Deshalb freue ich mich, wenn ich im Lukas-Evangelium im 2. Kapitel lese, ein Mensch war in Jerusalem mit Namen Simeon. Und dieser Mensch war gerecht und gottesfürchtig und wartete auf den Trost Israels. Und der Heilige Geist war auf ihm. Simeon, jemand, der wartet und der sich vielleicht wirklich jeden Tag gefragt hat, ist es heute soweit? Und diese Wartezeit hat Simeon genutzt. Er war bereit, denn er wusste, es wird geschehen. Das merkt man in den weiteren Versen. Als er den Hinweis bekommt, dass es soweit ist, geht er und trifft Jesus. Außerdem wird über Simeon gesagt, er war gerecht und gottesfürchtig. Er hat also nicht in den Tag hineingelebt, sondern hat Gott und seine Gebote vor Augen und im Herzen gehabt. Ich weiß nicht, ob ich noch zu Lebzeiten Jesus treffen werde. Aber ich will die mir gegebene Zeit nutzen, wie Gott es will. Dazu soll mir Simeon Ansporn sein.
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0: Viele junge Menschen wünschen sich eine Familie, Kinder. Sie haben Pläne, aber diese Pläne gehen nicht immer auf. Als Single hat sich Sina Hottenbacher wichtige oder schöne Vorhaben immer wieder aufgeschoben. Im Hinterkopf hatte sie nämlich den Gedanken, irgendwann, dann kommt mein Traummann und dann ändert sich sowieso alles.
1: Ja, also ich glaube, ich war lange auch in so einer Warteposition gefangen, würde ich sagen. Ich habe das Single-Dasein als Übergangsposition gesehen und dementsprechend auch viele Themen nicht angegangen, weil ich gedacht habe, wenn ich den Partner finde, dann kümmere ich mich darum.
0: Aus dieser Warteposition hat sich Sina Hottenbacher befreit. Sie will mehr im Hier und Jetzt leben und die aktuelle Situation so annehmen, wie sie momentan aussieht.
1: Ich glaube, ganz viele Singles, die ungewollt Single sind, die haben nicht automatisch die Gabe der Ehelosigkeit. Aber sie können überlegen, wenn sie die Gabe auf Zeit annehmen, in Anführungszeichen, was kann ich in meinem jetzigen Single-Status tun, um Himmelreich zu bauen und Himmel auf Erden sichtbar zu machen? Und wir dürfen einfach ja auch proaktiv Gott fragen, was darf ich jetzt tun? Was ist gerade für mich dran? Was ist meine Berufung im Hier und Jetzt? Ich glaube, dass es auch ganz schön viel Last abnimmt, wenn man nicht irgendwie denkt, man muss auch seine Berufung schon für die nächsten 20 Jahre geklärt haben. Man darf auch da einfach sagen, hier bin ich, Gott sende mich. Und es kann sein, dass er mich in 2 Jahren woanders hin sendet.
0: Sina Hottenbacher teilt ihre Gedanken und Ideen für ein erfülltes Single-Leben in ihrem neuen Buch Single Life. 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

0: 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Es ist 7 Uhr. 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
1: Im Studio Sönke Röhling. In Sachsen-Anhalt wird heute wohl erstmals ein AfD-Politiker an die Spitze eines Parlaments gewählt. In seiner ersten Sitzung wählt der neue Landtag den Landtagspräsidenten. Das BSW hat bereits zugesagt, den AfD-Kandidaten Tobias Rausch zu unterstützen. Er könnte damit im ersten Anlauf gewählt werden, würde dann Sitzungen leiten und müsste dafür sorgen, dass die Regeln eingehalten werden. Mehrere Bündnisse haben bereits angekündigt, vor dem Magdeburger Landtag zu demonstrieren. Außenminister Wadephul befürchtet, dass Russland weit mehr will als nur die Ukraine. Bei NTV nannte er mögliche Ansprüche auf Georgien, Moldau und das Baltikum. Und weiter?
2: Man darf nie vergessen, dass Putin mal auf der Münchner Sicherheitskonferenz gesagt hat, die größte Katastrophe des 20. Jahrhunderts für ihn war der Zusammenbruch der Sowjetunion. Mhm. Wenn wir das jetzt so nehmen, dann muss man halt sagen, wenn das die größte Katastrophe war, dann möchte er die wahrscheinlich reparieren. Das heißt, da gibt's schon wohl den Anspruch, die Idee, die Vorstellung, das wiederherzustellen, was mal Sowjetunion war.
1: Die deutschen Geheimdienstchefs sehen Russland auch für unser Land als die größte Gefahr. Für Firmen werden Plastikverpackungen ab Sommer wohl teurer. Geplant sind 550 Euro Steuer pro Tonne Kunststoff, berichten mehrere Medien. Das soll Verpackungsmüll senken und dem Bund mehr Geld einbringen. Im Jahr werden laut Prognose knapp 1,5 Milliarden Euro mehr Einnahmen erwartet. Die Schülerproteste in Frankreich gehen weiter. Dabei wurden schon mehrere Jugendliche schwer verletzt. In hunderten Schulen gab es Unruhen. Heute sollen weitere große Proteste stattfinden. Ähnliche Demos gibt's mittlerweile in Belgien. Auch hier gab es Verletzte und Festnahmen. Deutsche Forschung ist spitze. Das sagt Kanzler Merz nach dem Medizin-Nobelpreis für Peter Hegemann und Georg Nagel. Ihre Forschung in der Optogenetik soll beispielsweise möglich machen, Krankheiten wie Blindheit zu heilen. Als nächstes werden heute die Physik-Nobelpreisgewinner verkündet.
0: 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Und jetzt das Wetter auf ERF Plus.
3: Nebel gibt es am Morgen in der Mitte und im Süden. Ansonsten sind auch ein paar Wolken dabei. Im Laufe des Tages wird es oft freundlich und trocken. Nur in Alpennähe ziehen später mehr Wolken auf und ab und zu kommt ein Schauer oder ein Gewitter runter. An der Küste kann auch mal Regen dabei sein. Dazu werden es 17 bis 25 Grad. Morgen nach Nebel oft freundlich, später mehr Wolken und vereinzelt Regen, maximal 25 Grad.
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5: Ja, gut soll es tun. Schön, dass Sie dabei sind. Mit ganz viel Schwung in den neuen Tag. Ich bin Christine Bangel. Guten Morgen am Dienstag.

In dieser Stunde aufgeweckt sprechen wir immer ein Gebet hier im Radio. So um kurz vor 7:30 ist das immer. Für das Gebet habe ich heute 3 Stichworte, über die ich mal nachgedacht habe. Regelmäßigkeit. Auch kurze Momente des Gebets sind wertvoll. Balance. Das Gebet soll nicht vom Alltag trennen, sondern es soll ihn bereichern. Und Stille. In der inneren Stille kann ich Gottes Stimme hören und innere Kraft schöpfen. Und ich lerne auch, geduldig zu werden. Ich lade Sie heute ganz bewusst und herzlich ein, beim Gebet hier auf ERF Plus dabei zu sein. In circa 20 Minuten um kurz vor 7:30.

0: Rückenwind um 7:11 hier auf ERF Plus. Die Bibel berichtet von Menschen in den unterschiedlichsten Lebenslagen. Es geht um Hoffnung, um Freude, Dankbarkeit, aber auch um Verzweiflung und Trauer. Das alles gehört zum Leben dazu. Und Gott ist immer da. Und darum geht es heute im Wort zum Tag. Die Gedanken kommen von Thomas Huth.
1: Der heutige Losungsvers der Herrnhuter Brüdergemeine steht im Psalm 25, Vers 20 und lautet: Lass mich nicht zu Schanden werden, denn ich traue auf dich. König David, der Beter, macht in diesem Psalm keinen Hehl aus seiner Lage. Er spricht von konkret erlebter Bedrängnis, Einsamkeit, Feinden und dem Bewusstsein seiner eigenen Schuld. Das beginnt schon im ersten Vers, in dem David ehrlich vor Gott ausspricht, was er denkt und was er fühlt, wovor er sich fürchtet und wo er seine Rettung sieht. Nach dir, Herr, verlangt mich. Mein Gott, ich hoffe auf dich. Lass mich nicht zu Schanden werden, dass meine Feinde nicht frohlocken über mich. Davids doppelte Bitte, dass Gott ihn nicht zu Schanden werden oder ihn nicht scheitern lassen soll, drückt auch eine tiefe, lebensbedrohliche Sorge aus. Zu Schanden werden bedeutet für ihn mehr als nur ein Scheitern oder die ausbleibende, kurzfristige Hilfe im Angesicht von Bedrängnis. Es hat auch mit der Angst zu tun, dass sein Glaube an Gott am Ende als Illusion entlarvt werden könnte. Ich selbst habe schon von manchen verzweifelten Menschen gehört: Wo ist denn Gott? Wenn man ihn wirklich braucht, ist er nicht da. Er tut nichts für mich. Vielleicht kennen Sie solche Fragen. Wenn die Lebensumstände hart werden und die Geduld und die Widerstandskraft zu Ende geht, dann ist die Frage nicht ferne, ob der Glaube an Gott wirklich trägt oder ob es nicht besser ohne Gott auszuhalten wäre. Der Beter David ringt also auch um die Bestätigung seines Glaubens. Er bittet Gott: Zeige mir bitte, dass mein Vertrauen auf dich nicht ins Leere läuft. Und das finde ich sehr spannend, dass David in dem, was sich im Alltag an feindlichen Dingen aufbaut oder ihn an Problemen umgibt, dass er sich darum sorgt, dass seine Verbindung zu Gott brüchig werden könnte, dass sein Glaube verwässert wird und in der Hitze der feindlichen Gefechte und Anfechtungen verdampft. David ist sich bewusst, dass er nicht immer im Sinne Gottes gelebt hat. Er denkt auch an die Sünden seiner Jugend. Was auch immer es war, er bittet Gott, ihn nicht darauf festzunageln. Er kann so bitten und darauf hoffen, weil er weiß, dass Gott ein vergebender und barmherziger Gott ist. Das stärkt sein Vertrauen, sodass er in Vers 15 sagen kann: Meine Augen sehen stets auf den Herrn, denn er wird meinen Fuß aus dem Netze ziehen. Der Beter weiß: Wenn ich nur auf meine Probleme schaue, werden sie oft größer und halten mich gedanklich fest. Sie ziehen mich nach unten. Wenn ich aber auf Gott schauen kann, relativiert sich die Not zwar nicht unbedingt, aber ich erhalte einen anderen Halt darin und vielleicht auch eine andere Perspektive darüber hinaus. Der Glaube ist dann kein theoretisches Konzept, sondern ein auf Gott ausgerichtet Sein. Der Glaube ist dann ein aktives Suchen nach Hilfe und nach Zuflucht. So wie David möchte auch ich vor Gott täglich harren, seine Hilfe in Anspruch nehmen, auf ihn hoffen und alles von ihm erwarten. Und so möchte ich Sie auch ermutigen, im Angesicht von Anfechtungen und bei Problemen nicht zu verzweifeln, sondern bei Gott Hilfe zu suchen. Gott verspricht: Wenn du keinen Ausweg mehr siehst, dann rufe mich zu Hilfe. Ich will dich retten und du sollst mich preisen.
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7.21 Uhr ist es jetzt. So schön, dass Sie hier auf ERF Plus dabei sind. Gleich spreche ich hier in Aufgeweckt ein Morgengebet. Heute sind es Worte, die vor circa 500 Jahren aufgeschrieben worden sind und bis heute aktuell sind. Ich lade Sie ganz herzlich ein, dabei zu sein und mitzubeten. Nach Musik von Nelly Jacobi und sie singt Scherben bringen Gold.

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1: Für das Gebet habe ich drei Stichworte, über die ich nachgedacht habe. Das erste ist Regelmäßigkeit. Ja, auch kurze Momente des inneren Gebets sind wertvoll. Das zweite Stichwort ist Balance. Das Gebet soll nicht vom Alltag trennen, sondern es soll ihn bereichern. Und das dritte Stichwort ist Stille. In der inneren Stille kann ich Gottes Stimme hören und innere Kraft schöpfen. Und ich kann lernen, geduldig zu sein. Und jetzt lade ich Sie zu einem Morgengebet ein. Es sind Worte, die Teresa von Avila zugesprochen werden. Die Worte sind ca. 500 Jahre alt. Es sind einfache Worte, aber die haben mich so berührt und deshalb möchte ich sie heute und hier sprechen. Denk du in mir, o Jesus, dann denk ich licht und klar. Sprich du in mir, o Jesus, dann spreche ich mild und wahr. Wirk du in mir, o Jesus, gerecht ist dann mein Tun. Heilige meine Arbeit und segne auch mein Ruhen. Durchdring mein ganzes Wesen, erfüll mein ganzes Sein. Dass man aus mir kann lesen, die große Liebe dein. Amen.

6 Minuten nach 7:30 ist es jetzt. So schön, dass Sie mit ERF Plus in den Dienstag starten. Wir befassen uns hier gleich mit einem Land, das die wenigsten Menschen kennen. Mehr als 2/3 dieses Landes sind Hochgebirge. Nach durchschnittlicher Höhe ist es das höchste Land der Welt. Um welches Land es sich da handeln könnte, das können Sie ja mal schnell googeln, aber ich verrate es Ihnen auch gleich. Nach Musik, Look for Miracles, schau genau hin und sehe Wunder.

0: Das Land, das im Schnitt am höchsten gelegen ist und das nicht nur in Zentralasien, sondern weltweit, ist Tadschikistan. Tadschikistan ist ein Land, über das im Rest der Welt nur wenig bekannt ist. Was auch daran liegen könnte, dass es das kleinste der 5 zentralasiatischen Länder ist. Es könnte aber auch an der restriktiven Politik von Langzeitmachthaber Emomali Rahmon liegen, gerade was Religion betrifft. Doch auch in Tadschikistan gibt es christliche Medienangebote unseres internationalen Partners TWR. Horst Kretschi stellt sie vor.
1: In christlichen Radioprogrammen in Tadschikistan eine Jugendsendung läuft. Die Jugendlichen liegen dem Team von TWR in Tadschikistan besonders am Herzen. Denn Jugendliche mit der christlichen Botschaft zu erreichen, ist in dem zentralasiatischen Land sehr schwierig. Seit 2011 gibt es ein Gesetz, das Minderjährigen jegliche Teilnahme an Gottesdiensten, religiösen Veranstaltungen und Religionsunterricht nicht registrierter Glaubensgemeinschaften verbietet. Unter anderem sind etliche protestantische Kirchen wie Baptisten nicht registriert und damit verboten. Eltern, die ihren Kindern trotzdem ihre religiösen Überzeugungen vermitteln, droht eine mehrjährige Haftstrafe. Ruslan, Leiter des TWR-Teams in Tadschikistan, sieht in der restriktiven Religionspolitik auch die größte Herausforderung für sein Team.
2: Die größte Herausforderung ist das Verbot zu evangelisieren, besonders die Kinder und Teenies. Diese Verbote sind die größte Schwierigkeit für uns. Medien zu produzieren ist auch verboten. Für den Bedarf der lokalen Gemeinde ist es erlaubt, für das ganze Land ist es jedoch verboten.
1: In Tadschikistan gilt ein generelles Missionierungsverbot. Wer dagegen verstößt, kann mit einer langjährigen Haftstrafe belegt werden. Nichtsdestotrotz ist das Team um Ruslan aktiv. Dabei gibt es unterschiedliche Angebote, je nachdem, wo die Menschen leben. Denn in den ländlichen Regionen fällt oft der Strom aus. Internet gibt es dort nicht. In den Städten sieht das anders aus.
2: Es stimmt, dass viele Menschen in den Bergdörfern leben. Die hören noch gerne lange Programme mit dem Radio oder auf SD-Karten. Die Menschen, die in den Städten wohnen, wollen etwas Kurzes lesen, kurze Programme anschauen oder anhören. Für solche Menschen haben wir Social-Media-Formate. Die Themen aber sind für die Stadt- und Bergbevölkerung gleichermaßen aktuell. Denn jeder Mensch sehnt sich tief im Herzen, nicht einsam zu sein und geliebt zu werden. Also unterscheiden sich die Programme in den Formaten, die Themen sind sehr ähnlich.
1: Das Thema, das sowohl bei der Land- als auch der Stadtbevölkerung wichtig ist, ist das Thema Familie. Es gibt viele Konflikte in Familien, die Scheidungsrate ist hoch. Für Christen gibt es zudem die Herausforderung, dass sie ihren Kindern nichts von ihrem Glauben erzählen dürfen. Die Sendungen und Beiträge finden ihre Hörerschaft, doch die kann nicht so einfach Kontakt mit dem TWR-Team aufnehmen. Wie es dennoch gelingt, beschreibt Ruslan.
2: Unsere Zuhörer kommentieren auf unseren digitalen Kanälen. Wir haben den offenen Chat für die Kommentare und Fragen. Diese Fragen von den Zuhörern gehen wir dann an und beantworten sie. Manche Fragen werden in einer direkten Nachricht beantwortet, sodass nur die Person sie lesen kann, die die Frage stellt. Bei der Radioverteilung in den Bergen lassen wir immer unsere Handynummer da und ab und zu werden die Menschen von uns angerufen oder die kontaktieren uns durch SMS.
1: Die gesamte Situation ist für die christlichen Medienmacher nicht einfach. Die sehr repressive Religionspolitik macht ihnen immer wieder Probleme. Daher nennt Ruslan, der Leiter von TWR Tadschikistan, folgende Anliegen, für die Menschen in Deutschland beten können.
3: Пожалуйста, молитесь за безопасность, и чтобы Господь хранил, и чтобы долго-долго, еще многие годы это служение оно развивалось, и чтобы оно шло вперед.
2: Betet für Schutz. Wir wollen noch viele Jahre diesen Dienst tun. Betet für das Team, das Gott uns geschenkt hat. Vor 2 Jahren waren wir nur 3 Mitarbeiter. Jetzt sind wir mit Volontären zusammen schon 8 Personen. Betet für die Einheit in der Strategie und Vorgehensweise. Betet für den Schutz und für die nötigen Ressourcen, damit wir noch mehr Medien machen können. Vielen Dank.
0: Christliche Medienarbeit unter extrem schweren Bedingungen. Horst Gretschi hat über Tadschikistan berichtet. Die Arbeit dort in diesem verschlossenen Land unterstützen wir als ERF. Und wir sagen Danke, dass Sie uns unterstützen, sodass diese wichtige Arbeit getan werden kann.

0: Romano Consolo war das, hierhin aufgeweckt auf ERF Plus. Jetzt ist es gleich 7:50. Sind Sie bereit? Wofür, fragen Sie sich jetzt vielleicht. Die Antwort kommt von Claudia Mertens. Sie hat einen Gedankenanstoß zu einer Bibelstelle aus dem Lukasevangelium, Kapitel 2, Vers 25.
1: Ich erinnere mich noch an eine Predigt, in der es um die Wiederkunft von Jesus ging, genauer um diese Frage. Ziehen Sie morgens die Jalousie hoch und fragen sich, ob er wohl heute kommt? Ob Jesus wohl heute kommt? Wie bei so vielen eindrücklichen Momenten aus zahlreichen Predigten ist mir dies leider auch wieder aus dem Gedächtnis gerutscht. Deshalb freue ich mich, wenn ich im Lukasevangelium im 2. Kapitel lese, ein Mensch war in Jerusalem mit Namen Simeon. Und dieser Mensch war gerecht und gottesfürchtig und wartete auf den Trost Israels. Und der Heilige Geist war auf ihm. Simeon, jemand, der wartet und der sich vielleicht wirklich jeden Tag gefragt hat, ist es heute soweit? Und diese Wartezeit hat Simeon genutzt. Er war bereit, denn er wusste, es wird geschehen. Das merkt man in den weiteren Versen. Als er den Hinweis bekommt, dass es soweit ist, geht er und trifft Jesus. Außerdem wird über Simeon gesagt, er war gerecht und gottesfürchtig. Er hat also nicht in den Tag hineingelebt, sondern hat Gott und seine Gebote vor Augen und im Herzen gehabt. Ich weiß nicht, ob ich noch zu Lebzeiten Jesus treffen werde. Aber ich will die mir gegebene Zeit nutzen, wie Gott es will. Dazu soll mir Simeon Ansporn sein.
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0: 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Und heute Abend von 20 bis 22 Uhr beten wir für Sie und mit Ihnen hier im Radio, hier auf ERF Plus.
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1: 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Es ist 8 Uhr. 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
2: Im Studio Sönke Röhling. In Sachsen-Anhalt kommt der neue Landtag heute zum ersten Mal zusammen. Zum Auftakt wird der Parlamentspräsident gewählt. Und der könnte erstmals von der AfD kommen. Einzelheiten von Fabian Hoffmann.
3: Die AfD als stärkste Fraktion will Tobias Rausch vorschlagen. Das BSW hat bereits zugesagt, ihn zu unterstützen. Rausch könnte damit direkt im ersten Anlauf gewählt werden. Er würde dann die Sitzungen leiten und soll dafür sorgen, dass die Regeln im Magdeburger Landtag eingehalten werden. Mehrere Bündnisse haben bereits angekündigt, vor dem Landtag zu demonstrieren. Offen bleibt aber, wer neuer Ministerpräsident wird. AfD-Spitzenkandidat Siegmund will sich im Dezember zur Wahl stellen.
2: Immer mehr Menschen wollen den Kriegsdienst verweigern. Von Januar bis August gingen beim Bundesamt für Familie bereits gut 12.000 Anträge ein. Rund 8.000 mehr als im gesamten vergangenen Jahr, berichtet das Redaktionsnetzwerk Deutschland. Mehr von Gisa Weber.
4: Die Anträge kommen dabei nicht nur von Soldaten und Reservisten, sondern auch von Menschen, die bisher keinen Wehrdienst geleistet haben. Gründe dafür dürften die Spannungen zwischen der NATO und Russland und das neue Wehrdienstgesetz sein. Es sieht eine verpflichtende Musterung für junge Männer ab dem Geburtsjahr 2008 vor. Die Wehrpflicht ist in Deutschland weiterhin ausgesetzt.
2: Im Kanzleramt treffen sich heute Vertreter von Wirtschaftsverbänden mit Kanzler Merz. Sie fordern, dass die Reformen schnell und umfassend auf den Weg gebracht werden. Sozialverbände und auch die SPD kritisieren dagegen, das Paket sei nicht sozial genug und müsse nachgebessert werden. Die Schülerproteste in Frankreich gehen weiter. Dabei wurden schon mehrere Jugendliche schwer verletzt. In hunderten Schulen gab es Unruhen. Heute sollen weitere große Proteste stattfinden. Ähnliche Demos gibt es mittlerweile in Belgien. Auch hier gab es Verletzte und Festnahmen. Die Nobelpreiswoche geht weiter. Heute wird in Stockholm verkündet, wer den Physik-Nobelpreis bekommt. In den kommenden Tagen folgen dann noch Chemie, Literatur und der Friedensnobelpreis. Gestern gab es schon Grund zur Freude in Deutschland. Peter Hegemann und Georg Nagel holten den Medizin-Nobelpreis.
1: 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Und jetzt das Wetter auf ERF Plus.
4: Nebel gibt es am Morgen in der Mitte und im Süden. Ansonsten sind doch ein paar Wolken dabei. Im Laufe des Tages wird es oft freundlich und trocken. Nur in Alpennähe ziehen später mehr Wolken auf und ab und zu kommt ein Schauer oder ein Gewitter runter. An der Küste kann auch mal Regen dabei sein. Dazu werden es 17 bis 25 Grad. Morgen nach Nebel oft freundlich, später mehr Wolken und vereinzelt Regen. Maximal 25 Grad.
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6: Ob zu Hause, unterwegs oder einfach nebenher. So schön, dass Sie die gelbe ERF Plus Taste gedrückt haben. Ich bin Christine Bangel. Guten Morgen am Dienstag.

0: Ja, da Worship war das, um 7:50 hier aufgeweckt auf ERF Plus. Die Bibel berichtet von Menschen in den unterschiedlichsten Lebenslagen. Es geht um Hoffnung, Freude, Dankbarkeit, aber auch um Verzweiflung und Trauer. Das alles gehört zum Leben dazu. Und Gott ist immer da. Und darum geht es heute im Wort zum Tag. Die Gedanken kommen von Thomas Huth.
1: Der heutige Losungsvers der Herrnhuter Brüdergemeine steht im Psalm 25, Vers 20 und lautet: Lass mich nicht zu Schanden werden, denn ich traue auf dich. König David, der Beter, macht in diesem Psalm keinen Hehl aus seiner Lage. Er spricht von konkret erlebter Bedrängnis, Einsamkeit, Feinden und dem Bewusstsein seiner eigenen Schuld. Das beginnt schon im ersten Vers, in dem David ehrlich vor Gott ausspricht, was er denkt und was er fühlt, wovor er sich fürchtet und wo er seine Rettung sieht. Nach dir, Herr, verlangt mich. Mein Gott, ich hoffe auf dich. Lass mich nicht zu Schanden werden, dass meine Feinde nicht frohlocken über mich. Davids doppelte Bitte, dass Gott ihn nicht zu Schanden werden oder ihn nicht scheitern lassen soll, drückt auch eine tiefe, lebensbedrohliche Sorge aus. Zu Schanden werden bedeutet für ihn mehr als nur ein Scheitern oder die ausbleibende, kurzfristige Hilfe im Angesicht von Bedrängnis. Es hat auch mit der Angst zu tun, dass sein Glaube an Gott am Ende als Illusion entlarvt werden könnte. Ich selbst habe schon von manchen verzweifelten Menschen gehört: Wo ist denn Gott? Wenn man ihn wirklich braucht, ist er nicht da. Er tut nichts für mich. Vielleicht kennen Sie solche Fragen. Wenn die Lebensumstände hart werden und die Geduld und die Widerstandskraft zu Ende geht, dann ist die Frage nicht ferne, ob der Glaube an Gott wirklich trägt oder ob es nicht besser, ohne Gott auszuhalten wäre. Der Beter David ringt also auch um die Bestätigung seines Glaubens. Er bittet Gott: Zeige mir bitte, dass mein Vertrauen auf dich nicht ins Leere läuft. Und das finde ich sehr spannend, dass David in dem, was sich im Alltag an feindlichen Dingen aufbaut oder ihn an Problemen umgibt, dass er sich darum sorgt, dass seine Verbindung zu Gott brüchig werden könnte, dass sein Glaube verwässert wird und in der Hitze der feindlichen Gefechte und Anfechtungen verdampft. David ist sich bewusst, dass er nicht immer im Sinne Gottes gelebt hat. Er denkt auch an die Sünden seiner Jugend. Was auch immer es war, er bittet Gott, ihn nicht darauf festzunageln. Er kann so bitten und darauf hoffen, weil er weiß, dass Gott ein vergebender und barmherziger Gott ist. Das stärkt sein Vertrauen, sodass er in Vers 15 sagen kann: Meine Augen sehen stets auf den Herrn, denn er wird meinen Fuß aus dem Netze ziehen. Der Beter weiß: Wenn ich nur auf meine Probleme schaue, werden sie oft größer und halten mich gedanklich fest. Sie ziehen mich nach unten. Wenn ich aber auf Gott schauen kann, relativiert sich die Not zwar nicht unbedingt, aber ich erhalte einen anderen Halt darin und vielleicht auch eine andere Perspektive darüber hinaus. Der Glaube ist dann kein theoretisches Konzept, sondern ein auf Gott ausgerichtet Sein. Der Glaube ist dann ein aktives Suchen nach Hilfe und nach Zuflucht. So wie David möchte auch ich vor Gott täglich harren, seine Hilfe in Anspruch nehmen, auf ihn hoffen und alles von ihm erwarten. Und so möchte ich Sie auch ermutigen, im Angesicht von Anfechtungen und bei Problemen nicht zu verzweifeln, sondern bei Gott Hilfe zu suchen. Gott verspricht: Wenn du keinen Ausweg mehr siehst, dann rufe mich zu Hilfe. Ich will dich retten und du sollst mich preisen.
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1: 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Samuel Harfst war das hier auf ERF Plus. Ins Herz treffen. Ja, das wünschen sich auch die Werbeleute, die ihre Produkte anbieten. Und Sie kennen das. Auf den LKWs, die über die Straßen brausen, ist sehr viel Platz für Werbebotschaften. Ein Truck nutzt diesen Platz auf ganz besondere Weise. Ein LED-Truck. Er fährt durch Deutschland und seine Botschaft ist klar und deutlich. Es geht um den Kampf gegen Antisemitismus. Mehr dazu gleich hier in Aufgeweckt auf ERF+.

0: Seit dem Hamas-Anschlag am 7. Oktober 2023 werden Juden erneut zu Opfern, und zwar in Deutschland. Die Zahl antisemitischer Straftaten hat sich hierzulande verdoppelt. Ein Zeichen gegen den Hass auf Juden setzt jetzt der Verein Christen an der Seite Israels. Mit einem Truck voller Botschaften auf LED-Großleinwänden tourt er derzeit durch Deutschland. Unser Hauptstadtkorrespondent Oliver Jeske war beim Start in Berlin dabei und hat mit der Organisatorin Judith Kresse gesprochen.
1: Die Abendsonne scheint mild auf flanierende Passanten am Brandenburger Tor. Mittendrin steht ein Laster mit großen LED-Wänden. Die Botschaft darauf passt so gar nicht zum Spätsommergefühl, das sich breit machen möchte. Der Judenhass ist zurück, ist da zu lesen, und jede Stunde ein antisemitischer Vorfall. Organisiert hat den Truck Judith Kresse vom Verein Christen an der Seite Israels.
2: Der Anlass ist das Hamas-Massaker vom 7. Oktober 2023. Wir als Christen an der Seite Israels wollen den Opfern gedenken, hier im Herzen von Berlin, mitten in der deutschen Hauptstadt. Wir wollen aber nicht nur gedenken, sondern wir wollen auch auf den grassierenden Antisemitismus auf deutschen Straßen aufmerksam machen.
1: Vor seinem Halt am Brandenburger Tor ist der LED-Truck bereits den ganzen Tag durch Berlin gefahren. Die Reaktionen darauf?
2: Allergrößtenteils positive Resonanz. Also ich habe mit dem Fahrer vorhin eine kurze Unterhaltung gehabt. Er sagt, er hat allergrößtenteils, wenn er durch die Stadt gefahren ist, positive Rückmeldung bekommt. Die Leute schauen sich das an, auch wenn er durch die Straßen fährt, bleiben stehen, lesen sich das durch. Der Fahrer hat aber auch davon berichtet, dass er negative Reaktionen bekommen hat. Jugendliche, die auf ihn gezeigt haben, unfreundliche Gesten in Richtung des Trucks gemacht haben. Genau. Aber allergrößtenteils, das merke ich jetzt auch hier, sind viele Leute gekommen, die uns unterstützen. Viele Menschen aus der Berliner Stadtgesellschaft, die sich vor dem LED-Truck fotografieren lassen.
1: Bei vielen bleibt es nicht bei einem persönlichen Schnappschuss. Wer damit einverstanden ist, dessen Bild geht als ein Gruß der Solidarität nach Israel.
2: Das ist die Idee, unseren Freundinnen und Freunden, dem jüdischen Volk in Israel ein Signal zu schicken, dass wir in Deutschland die Straßen nicht dem Hass überlassen wollen, sondern dass wir ganz bewusst nach den letzten 3 Jahren, wo so viel Hass auf deutschen Straßen zu sehen war, Gewaltaufrufe, dass wir einfach dazu aufrufen wollen, sich jetzt aktiv daran zu beteiligen.
1: Ein persönlicher Fotogruß nach Israel ist das eine. Eine zweite Möglichkeit ist die Fürbitte. Am 7. Oktober rufen die Christen an der Seite Israels bereits zum zweiten Mal auf zu einer nationalen Gebetsnacht für jüdisches Leben und gegen Antisemitismus. Jeder, der möchte, kann sich online daran beteiligen.
2: Es waren im letzten Jahr über 10.000 Leute, die sich daran beteiligt haben, was ich ein unheimlich starkes und ermutigendes Signal finde. Und auch da haben wir nach Israel die Botschaft geschickt im letzten Jahr. Wir denken an euch, wir gedenken an all die Opfer, an alle Traumatisierten. Es ist ja das ganze Land, fast 10 Millionen Menschen, die in Israel nach wie vor einfach so tief erschüttert sind von den Geschehnissen vom 7. Oktober. Und da sehen wir natürlich als Christen unsere ureigene Stärke, dass wir einfach beten können und sie im Gebet unterstützen und begleiten.
1: Bleibt noch die Frage, heißt gegen Antisemitismus und für Israel zu sein automatisch gutheißen, was zurzeit politisch in Israel passiert? Noch einmal Judith Kresse von den Christen an der Seite Israels.
2: Natürlich sind wir als Christen an der Seite Israels. Wir sehen aber natürlich auch, dass Krieg, dass der Tod von Menschen immer was Furchtbares ist und adressieren den Aggressor ganz klar. Grund dieses ganzen Krieges ist das Massaker der Hamas gegen Israel am 7. Oktober. Und die Diskussion jetzt über die derzeitige israelische Regierung möchte ich eigentlich gar nicht führen, weil ich glaube, es ist unerheblich, wer in Israel an der Macht ist. Der Hass gegen Israel, der Hass gegen Juden ist Jahrtausende alt und er bricht sich auf deutschen Straßen Bahn. Und das können wir nicht unkommentiert lassen. Und es bewegt mich dermaßen, dass ich diese Aktion einfach auch als Bürgerin dieses Landes einfach ganz toll finde.
0: Ein LED-Truck gegen Antisemitismus. Oliver Jeske hat bei seinem Stopp in Berlin mit Judith Kresse vom Verein Christen an der Seite Israels gesprochen. Aktuell tourt der Truck durch Deutschland. Heute Abend steht er ab 17 Uhr in München am Marienplatz. Und morgen macht er dann zum letzten Mal Station in Stuttgart am Rathausplatz bereits ab 16 Uhr. Mehr darüber und über die Gebetsnacht finden Sie bei uns im Internet auf erfplus.de.

Chris Madaras war das um 8.34 Uhr hier in Aufgeweckt auf ERF Plus. Ich wünsche Ihnen viel Segen heute an diesem Dienstag, dass Gott Sie auch durch tiefe Täler trägt und dass Sie spüren und Gewissheit haben, dass Ihr Gott mit Ihnen geht.

0: Viele junge Menschen wünschen sich eine Familie, Kinder und machen große Pläne für ihr Leben. 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
1: 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Aber sie können überlegen, wenn sie die Gabe auf Zeit annehmen, in Anführungszeichen, was kann ich in meinem jetzigen Single-Status tun, um Himmelreich zu bauen und Himmel auf Erden sichtbar zu machen? 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Was ist gerade für mich dran? Was ist meine Berufung im Hier und Jetzt? Ich glaube, dass es auch ganz schön viel Last abnimmt, wenn man nicht irgendwie denkt, man muss auch seine Berufung schon für die nächsten 20 Jahre geklärt haben. Man darf auch da einfach sagen, hier bin ich, Gott, sende mich. Und es kann sein, dass er mich in 2 Jahren woanders hin sendet.
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0: Ich erinnere mich noch an eine Predigt, in der es um die Wiederkunft von Jesus ging, genauer um diese Frage. Ziehen Sie morgens die Jalousie hoch und fragen sich, ob er wohl heute kommt? Ob Jesus wohl heute kommt? Wie bei so vielen eindrücklichen Momenten aus zahlreichen Predigten ist mir dies leider auch wieder aus dem Gedächtnis gerutscht. Deshalb freue ich mich, wenn ich im Lukas-Evangelium im 2. Kapitel lese, ein Mensch war in Jerusalem mit Namen Simeon. Und dieser Mensch war gerecht und gottesfürchtig und wartete auf den Trost Israels. Und der Heilige Geist war auf ihm. Simeon, jemand, der wartet und der sich vielleicht wirklich jeden Tag gefragt hat, ist es heute soweit? Und diese Wartezeit hat Simeon genutzt. Er war bereit, denn er wusste, es wird geschehen. Das merkt man in den weiteren Versen. Als er den Hinweis bekommt, dass es soweit ist, geht er und trifft Jesus. Außerdem wird über Simeon gesagt, er war gerecht und gottesfürchtig. Er hat also nicht in den Tag hineingelebt, sondern hat Gott und seine Gebote vor Augen und im Herzen gehabt. Ich weiß nicht, ob ich noch zu Lebzeiten Jesus treffen werde. Aber ich will die mir gegebene Zeit nutzen, wie Gott es will. Dazu soll mir Simeon Ansporn sein.
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Ein schönes Wortspiel. Nicht perfekt, aber perfekt geliebt. Katja Zimmermann war das um jetzt 10 vor 9 hier in Aufgeweckt auf ERF Plus. Ich bin Christine Bangel und ich wünsche Ihnen einen gesegneten Dienstag. Jetzt geht's hier auf ERF Plus weiter mit Tobias Schuffenhauer und Gern gehört. Ihre Lieblingslieder und Ihre Grüße hier übers Radio. Und da wünsche ich Ihnen ganz viel Segen und ich sage Tschüss. Wir hören uns morgen wieder ab 6 Uhr.

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2: Im Studio Sönke Röhling. In Sachsen-Anhalt wird heute wohl erstmals ein AfD-Politiker an die Spitze eines Parlaments gewählt. In der ersten Sitzung wählt der neue Landtag den Landtagspräsidenten. Das BSW hat bereits zugesagt, den AfD-Kandidaten Tobias Rausch zu unterstützen. Zu den laufenden Gesprächen mit der AfD sagte der BSW-Co-Landesvorsitzende Schulze außerdem bei Welt TV.
3: Sehr konstruktiv. Man unterhält sich, wo sind rote Linien, wo kann man nicht zusammenarbeiten, wo hat man gemeinsame Schnittmengen. Und jetzt steckt man die Felder einfach ab.
2: Die AfD hatte die Landtagswahl gewonnen, die absolute Mehrheit aber knapp verfehlt. Heute geht die Nobelpreiswoche weiter. Jetzt steht die Physik im Fokus. Der oder die Preisträger war in Stockholm verkündet. Mehr von Gisa Weber.
4: In den kommenden Tagen folgen noch Chemie, Literatur und der Friedensnobelpreis. Und nächste Woche der Preis für Errungenschaften in der Wirtschaft. Die Preise werden im Dezember offiziell überreicht. Das Preisgeld liegt bei gut 1 Million Euro. Gestern wurden schon die Preisträger in Medizin bekannt gegeben. Es sind die Deutschen Peter Hegemann und Georg Nagel. Sie wurden zusammen mit ihrem US-Kollegen Carl Dyserroth für ihre Forschung im Bereich Optogenetik ausgezeichnet.
2: Immer mehr Menschen wollen den Kriegsdienst verweigern. Von Januar bis August gingen bereits gut 12.000 Anträge ein. Rund 8.000 mehr als im gesamten vergangenen Jahr, berichtet das Redaktionsnetzwerk Deutschland. Darunter sind neben Soldaten und Reservisten auch Ungediente. Trotz ausgesetzter Wehrpflicht. Für Firmen werden Plastikverpackungen ab Sommer wohl teurer. Geplant sind 550 Euro Steuer pro Tonne Kunststoff, berichten mehrere Medien. Das soll Verpackungsmüll senken und dem Bund mehr Geld einbringen. Im Jahr werden laut Prognose knapp 1,5 Milliarden Euro mehr Einnahmen erwartet. Stiftung Warentest und der ADAC warnen vor 2 Autokindersitzen. Beim Babysafe Pro der Marke Britax Römer und beim Minikit Core von Axkit versagten wichtige Teile im Crashtest. Für Kinder könne das lebensgefährlich sein, heißt es.
1: 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Und jetzt das Wetter auf ERF Plus.
4: Sonnig ist es heute Vormittag in vielen Ecken, nur im Norden hängen mehr Wolken und an der Küste kann es auch mal etwas regnen. Später bleibt es oft trocken, in Alpennähe ziehen mehr Wolken auf und vereinzelt kommt ein Schauer oder ein Gewitter runter. Dazu Höchstwerte von 17 bis 25 Grad. Morgen meist freundlich, im Norden später wieder mehr Wolken und gelegentlich Regen, maximal bis 26 Grad.
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6: Einen wunderschönen guten Dienstagmorgen. Es ist der 6. Oktober und wir starten rein in Ihre Wünsche, Ihre Grüße. Heute 2 Stunden wieder live hier auf ERF Plus mit mir, Tobias Schuffenhauer. Grüße Sie. Sie können gerne Liedwünsche immer wieder abgeben, entweder direkt über unsere Playliste, die finden Sie am schnellsten über die ERF Plus App und können dort jeden Song, den wir gespielt haben, direkt nochmal wünschen, oder Sie gehen auf Mitmachen und dann auf Liedwunsch abgeben und dann können Sie auch Ihren persönlichen Favoriten reintippen und an uns schicken oder senden, genau, das wollte ich zusammenmischen, oder Sie rufen an und sprechen Ihren persönlichen Gruß auf. Das ist auch immer sehr schön und sehr persönlich. Die Telefonnummer ist die 06441 für Wetzlar 957373. 06441 95 73 73. Und wir freuen uns auf Ihre Wünsche, Ihre Grüße. Und wir starten jetzt direkt rein mit Birgit. Die schreibt uns Folgendes. Als Ermutigung für alle Hörer und das ERF Plus Team für die Herausforderungen des Alltags wünsche ich Same Power von Jeremy Camp. Gottes überwältigend große Kraft lebt in uns, laut Epheser 1, Vers 19. In der englischen Übersetzung steht tatsächlich, that power is the same. Also, diese Kraft ist die gleiche. Und mit der Kraft von Jesus dürfen wir kraftvoll vorangehen. Herzliche Grüße von Birgit aus Siegen. Und hier ist Jeremy Camp mit Same Power, bei Gern gehört, auf ERF+.

Ja, schönen guten Morgen, hier ist der Marco Krüger aus Oranienburg. Ich wünsche mir von der Outbreak-Band den Titel Das glaube ich. Die Lieder von der Outbreak-Band gefallen mir immer ganz gut. Dankeschön und einen schönen Tag noch. Tschüssi.

Da kam auch ein schöner Wunsch rein hier, auf Seele Gott zu loben und Interpret, egal, Gesang. Das finde ich sehr, sehr schön. Und ich glaube, wenn ich das richtig verstanden habe, kommt der Wunsch für Gerda Steins-Böllerschen. Die ist nämlich eine Jubilarin. Die hatte am 90. Die hatte ihren 90. Geburtstag am Samstag. Und die Kinder und Enkel und ein Urenkel gratulieren nochmal ganz herzlich mit diesem Gruß jetzt und bedanken sich für die schöne Zeit mit dir, Gerda Steins-Böllerschen. Also, hier kommt jetzt auf Seele Gott zu loben. Ich habe Gesang ausgesucht, und zwar vom Chor des Evangelischen Sängerbund.

Guten Morgen, ich bin Helga Skobus aus Ratingen. Ich möchte nachträglich zu meinem 82. Geburtstag mit dem Lied Bisher hat mich Gott gebracht und meine Schwägerin Ruth nachträglich zum 92. Geburtstag Gottes Segen und Gesundheit. Dankeschön.

Wenn man liebevoll spricht, dann wird die Stimme immer leise. Liebe ist leise. Wenn Gott vorbeikommt, dann nicht im Sturm, sondern im leichten Säuseln. Seine Stimme ist meistens ganz leise in unserem Herzen und wir sind oft zu laut, um sie zu hören. Darüber singt auch Lars Peter in seinem Lied »Hilf mir«. Ruth Hintenender stellt Ihnen den Song in unserem Lied der Woche näher vor.

Hilf mir, das Lied der Woche von Lars Peter. Ein hoffnungsvolles Lied mit einer aufbauenden Melodie. Im Liedtext beschreibt Lars Peter eine Stimme, die er wahrnimmt. Eine leise Stimme in seinem Herzen. Offenbar zeigt diese Stimme große Wirkung, denn er verbindet sie mit Hoffnung und Zuversicht. Er schreibt diese Stimme Gott zu. In einem Interview mit Gerd Medien erzählt Lars Peter, dass er daran glaubt, dass Gott immer zu uns spricht und dass ihm bewusst geworden ist, dass er dieser Stimme sehr oft gar nicht zuhört. Und manchmal will er auch gar nicht zuhören. Dazu kommt noch ein weiterer Punkt. Er beschreibt das in dem Song. Bei allem, was laut ist, kann ich dich oft nicht hören. Bei allem, was los ist, gebe ich Acht, dich nicht zu verlieren. Ein lautes und schnelles Leben fordert das Zuhören heraus. Mit dem Lied drückt Lars Peter den Wunsch aus, Gottes Stimme wieder besser zu hören. Er will, dass diese Stimme in seinem Leben wieder mehr Bedeutung bekommt.

Ganz schön hoch kann er singen, Lars Peter, habe ich so zwischendrin gedacht. Wahnsinn. Der nächste Wunsch kommt jetzt von Martin Knödler aus Frankenhardt. Frankenhardt liegt im schönen Landkreis Schwäbisch Hall, mitten im Grünen. Und er hat einen ganz besonderen Anlass. Seine Mutter Marliese feiert heute ihren 70. Geburtstag. Und dazu gratulieren ihr alle natürlich ganz, ganz herzlich. Und auch wir wünschen Marliese einen wunderschönen Tag im Kreis ihrer Lieben. Viel Freude und Gottes Segen für das neue Lebensjahr. Er wünscht sich für sie ein Lied, das, glaube ich, vielen Menschen Trost und Zuversicht schenkt, immer wieder neu, von guten Mächten. Und das Lied ist von Dietrich Bonhoeffer geschrieben. Ich habe eine Version rausgesucht vom Armin Müller Chor. Ich hoffe, das geht in Ordnung. Hier ist er jetzt auf ERF Plus, von guten Mächten. Musik.

Hallo, liebes ERF-Team. Ich sende ganz herzliche Geburtstagsgrüße an meine Schwestern Elisabeth und Magdalena. Sie haben heute am 5. Geburtstag und vielleicht kann es am 6. gesendet werden. Ich grüße ganz herzlich mit dem Lied, der Herr segne dich. Liebe Grüße und vielen Dank. Wiederhören.

Claudia Reichstein-Wellbrock war das mit Der Herr segne dich um kurz nach 9:30. Hier ist gern gehört auf ERF Plus. Und wir verbinden alt und jung hier in dieser Sendung. Denn heute erreicht uns auch ein Wunsch von Dina aus Kornwestheim. Kornwestheim liegt nördlich von Stuttgart, ist vielen als Schuhstadt bekannt. Und Dina möchte heute eine ganz besondere Person grüßen, nämlich ihre liebe Oma. Dina denkt an sie und möchte ihr mit diesem Lied eine Freude machen. Sie hat ein Stück von Johann Sebastian Bach ausgesucht. Wohl mir, dass ich Jesum habe. Aus der Kantate Herz und Mund und Tat und Leben. Bachwerkeverzeichnis 147. Liebe Grüße an die Oma und viel Freude beim Zuhören. Diesen Wunsch erfüllen wir natürlich sehr gerne hier auf ERF Plus. Tut einfach gut.

Hier ist Sonja Schöne in Bad Bellingen. Ich möchte alle grüßen, die im Oktober Geburtstag haben und die mich kennen und mögen. Die Schwestern im Diakonissenweihabendhaus Lörrach. Und mit dem Lied Gott wird dich tragen mit Schulte und Gerd, Studiochor und Doris Loh. Und der RF grüße ich auch für die schöne Sendung.

Sie haben schon ein Lied ganz lang nicht mehr gehört oder Sie haben einen Liedwunsch, den es vielleicht nirgendwo in einem Streamingportal gibt, dann sind wir doch die richtige Adresse und wir haben noch sehr viel Zeit und Platz für Ihre Lieder und Ihre Grüße. Wenn Sie auch selber auch einen Wunsch haben, auch vollkommen in Ordnung. Sie können aber auch gerne für einen lieben Menschen ein Lied wünschen. Wir freuen uns über Ihre Grüße, Ihre Wünsche hier bei ERF Plus gern gehört. Und ich sag nochmal an, über welche Wege Sie uns die schicken können. Entweder Sie rufen direkt an unter der 06441 95 73 73 oder Sie gehen in unsere Playliste und können dort Ihren Liedwunsch direkt antippen und den Wunsch und Gruß abschicken oder aber Sie gehen auf unsere Webseite, auf Mitmachen und dann Liedwunsch und können dort Ihren Liedwunsch eingeben und der landet dann bei uns und dann werden wir den Liedwunsch auch sehr gerne hier spielen bei Gern gehört. Dafür sind wir da und wir freuen uns über ganz persönliche Nachrichten von Ihnen. Das ist immer ganz wunderschön, so miteinander verbunden zu sein. Wie zum Beispiel Graciela Dück, die hat uns nämlich geschrieben aus Biebertal und wünscht sich von Jada, der mich sieht. Liebe Mareike, schreibt sie, dieser Gruß ist für dich. Du bist eine großartige, rundum liebenswerte Frau. Vergiss nie, wie wunderbar der Gott, der dich sieht, dich gemacht hat. Liebe Grüße von deiner Nachbarin. Und so einfach geht das mit einem Liedwunsch und einem Gruß hierbei gern gehört auf ERF Plus. Tut einfach gut mit Yada Worship, der mich sieht.

Hallo und guten Morgen. Mein Name ist Uwe Mägdefrau. Ich werde heute 63 Jahre alt und möchte deshalb allen, die auch Geburtstag haben, recht herzlich gratulieren und für das neue Lebensjahr Gesundheit, Glück und viel Zufriedenheit wünschen. Bitte spielen Sie von Siegfried Fietz Spuren im Sand für uns Geburtstagskinder. Vielen Dank.

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0: Siegfried Fietz mit ein paar Glöckchen. Spuren im Sand, 7:10 und manchmal, ja, da wird bei uns hier der Spieß umgedreht und die Hörer sagen uns Danke. So heute bei Alfred aus Ipsheim in Mittelfranken am Rand der Frankenhöhe. Alfred schreibt uns, dass er gerne mit uns unterwegs ist. Er singt auch gern die Lieder mit und dafür dankt er dem gesamten ERF Plus Team und wünscht uns Gottes Segen. Lieber Alfred, das tut so gut zu hören. Vielen Dank. Auch wir sagen Danke und wünschen Ihnen alles Gute und Gottes Segen. Und für Sie kommt jetzt Ihr Liedwunsch. Und Sie haben sich gewünscht von Arne Kopfermann, Interstellar. Also singen Sie gern wieder mit. Ich höre auch nicht zu.
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2: Im Studio Sönke Röhling. In Sachsen-Anhalt wird heute wohl erstmals ein AfD-Politiker an die Spitze eines Parlaments gewählt. In seiner ersten Sitzung wählt der neue Landtag den Landtagspräsidenten. Das BSW hat bereits zugesagt, den AfD-Kandidaten Tobias Rausch zu unterstützen. Er könnte damit im ersten Anlauf gewählt werden, würde dann Sitzungen leiten und müsste dafür sorgen, dass die Regeln eingehalten werden. Mehrere Bündnisse haben bereits angekündigt, vor dem Magdeburger Landtag zu demonstrieren. Immer mehr Männer wollen den Kriegsdienst verweigern. Von Januar bis August gingen beim Bundesamt für Familie bereits gut 12.000 Anträge ein. Rund 8.000 mehr als im gesamten vergangenen Jahr, berichtet das Redaktionsnetzwerk Deutschland. Finn Riebe, sehr freundlieb.
3: Gründe dafür dürften die Spannungen zwischen der NATO und Russland und das neue Wehrdienstgesetz sein. Das sieht eine verpflichtende Musterung für junge Männer vor. Den Antrag kann jeder stellen, vom ungedienten bis zum aktiven Soldaten und Reservisten. Die Zahlen steigen zwar wieder, in den 90ern waren es aber noch über 100.000 Anträge im Jahr. Gleichzeitig ziehen einige ehemalige Kriegsdienstverweigerer ihre Anträge wieder zurück.
2: Im Kanzleramt treffen sich heute Vertreter von Wirtschaftsverbänden mit Kanzler Merz. Sie fordern, dass die Reformen schnell und umfassend auf den Weg gebracht werden. Sozialverbände und auch die SPD kritisieren dagegen, das Paket sei nicht sozial genug und müsse nachgebessert werden. Die Nobelpreiswoche geht weiter. Heute wird in Stockholm verkündet, wer den Physiknobelpreis bekommt. In den kommenden Tagen folgen dann noch Chemie, Literatur und der Friedensnobelpreis. Gestern gab es schon Grund zur Freude in Deutschland. Peter Hegemann und Georg Nagel holten den Medizinnobelpreis. Stiftung Warentest und der ADAC warnen vor zwei Autokindersitzen. Beim BabySafe Pro der Marke Britax Römer und beim Minikit Core von Axkit versagten wichtige Teile im Crashtest. Für Kinder könne das lebensgefährlich sein, heißt es.
1: 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Und jetzt das Wetter auf ERF Plus.
4: Sonnig ist es heute Vormittag in vielen Ecken, nur im Norden hängen mehr Wolken und an der Küste kann es auch mal etwas regnen. Später bleibt es oft trocken, in Alpennähe ziehen mehr Wolken auf und vereinzelt kommt ein Schauer oder ein Gewitter runter. Dazu Höchstwerte von 17 bis 25 Grad. Morgen meist freundlich, im Norden später wieder mehr Wolken und gelegentlich Regen, maximal bis 26 Grad.
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5: Mit Tobias Schuffenhauer. Wir machen weiter mit Ihren Grüßen, Ihren Wünschen. Christiane Danner hat sich für heute etwas ganz Besonderes gewünscht. Sie schreibt uns nicht viel dazu, aber ihr Liedwunsch sagt auch schon einiges. Es geht um einen Gott, der Wege öffnet, wo wir keinen mehr sehen. Dieses Lied heißt Ein Gott, der das Meer teilt und stammt von Timo Langner. Liebe Christiane Danner, wir wünschen Ihnen einen gesegneten Tag. Ganz viel Freude mit diesem Lied. Schön, dass Sie bei uns auf ERF Plus mit dabei sind. Denn ERF Plus tut einfach gut.

Hallo, liebes ERF-Team. Hier spricht die Frau Dom aus Aalen. Ich möchte mal so gerne wieder das Lied hören von Jonathan Böttcher. Mögen Gottes Engel dich geleiten. Vielen, vielen Dank und Ihnen allen schönen Tag. Tschüss.

Jonathan Böttcher. Mögen Gottes Engel dich geleiten. Es ist 10:12. Sie hören Ihre Lieblingssendung, gern gehört, hier auf ERF Plus. Aus Diezhölztal im Lahn-Dill-Kreis in Mittelhessen hat uns Sigrid Schneider geschrieben. Einen besonderen Anlass nennt sie nicht. Sie schreibt einfach, weil es mir so gut gefällt. Und das ist doch ein schöner Grund für einen Musikwunsch. Liebe Sigrid Schneider, wir wünschen Ihnen einen schönen Tag und Gottes Segen und spielen jetzt auch Ihren Wunsch. Hier ist Bleibe bei mir, Herr, der Abend bricht herein. Hier ist ERF Plus. Tut einfach gut.

Hier spricht Esther Gruber aus Rosenfeld. Ich wünsche mir das Lied 99 der Schafe und grüße damit herzlich meinen lieben Mann Hans-Christoph Gruber und meine Zwillingsschwester Edith und wünsche allen, die beim ERF beschäftigt sind, einen guten Tag und Gottes Willen.

Der Jugend für Christus Chor mit 99 der Schafe, hierbei gern gehört auf ERF Plus. Was macht einen Menschen zu einem guten Menschen? In ihrem Song A Good Man erzählt die Gruppe For King and Country von einem Vorbild, das sie schon ihr Leben lang begleitet, ihrem eigenen Vater. Das Lied ist eine sehr persönliche Hommage an ihn. Die Brüder erinnern sich daran, wie er sie als Kinder geprägt hat und daran, dass sie selbst eines Tages gern in seine Fußstapfen treten würden. Dabei wird der Vater nicht als perfekter Held beschrieben, gar nicht. Ein guter Mann ist hier einer, der sein Bestes gibt, auch wenn er Fehler macht. Einer, der für andere da ist, ihnen die Hand reicht und seinen Glauben vorlebt. Der Song spricht davon, dass dieser Mann auf dem Weg zum Himmel nicht immer sicher unterwegs ist, aber weitergeht, dranbleibt und immer wieder weiter von Jesus erzählt. Vielleicht ist das genau die berührende Botschaft. Ein gutes Leben bedeutet nicht, alles richtig zu machen. Es zeigt sich darin, wie wir lieben, für andere sorgen und unseren Glauben im Alltag leben. Hat mich sehr berührt, als ich den Song gehört habe. Vielleicht gefällt Ihnen das Lied ja auch genauso. Hier sind For King and Country, A Good Man auf ERF Plus. Bei gern gehört. Tut einfach gut.

Aus Karlsruhe hat uns eine Nachricht erreicht von Sibylle Pfattheicher. Sie schreibt, dass sie sich einen Song wünscht, der Mut macht, und zwar für alle, die ihn hören. Dieser Wunsch gilt also Ihnen. Vielleicht steht heute etwas an, was Sie Kraft kostet. Dann nehmen Sie diese Ermutigung doch gerne mit in Ihren Tag. Und der Song heißt Höher, ist mit Juri Friesen und von ICF Worship performt. Ist ein schöner Gedanke von Sibylle, den wir hier auf EF Plus natürlich sehr gerne weitergeben und erfüllen. Hier ist Höher.

Ja, hallo, liebes EHF-Team. Ich habe vorhin gerade gehört, es wären noch Plätze frei. Und da wollte ich doch gleich mal meinen Wunsch, den ich schon eine Weile im Herzen habe, an Sie weitergeben. Und zwar wäre das das Chorlied Amen, Amen, lauter Amen. Ich habe das selbst früher im Chor mitgesungen und vor einiger Zeit in Ihrer Sendung gehört und würde mich sehr freuen, das nochmal zu hören. Mein Name ist Helga Lange in Annaberg.

der Aidlinger Chor. Amen, Amen, lauter Amen. Und ich kann das nur bestätigen, was Helga hier gesagt hat. Ja, wenn wir das früher irgendwie im Chor eingeübt haben, diese Lieder, und das immer und immer wieder gesungen haben, dann prägt sich das so tief ein und wir können nach Jahren immer noch die Texte und Melodien mitsingen. Das ist einfach wunderschön und gerne spiele ich das für Sie hier natürlich auf ERF Plus. Kerstin Beutler aus Kernenstetten im Remstal hat uns geschrieben. Ihre Mutter Maria Schmidt, ebenfalls aus Kernenstetten, hat vor kurzem ihren 88. Geburtstag gefeiert. Kerstin Beutler möchte ihr im Nachhinein die allerliebsten Segenswünsche schicken. Liebe Maria Schmidt, auch von uns herzliche Glückwünsche nachträglich und Gottes Segen für das neue Lebensjahr. Und für Sie spiele ich jetzt "Weil bei Jesus unser Glaube wieder Feuer fängt" von Jörg Swoboda. Ein schöner Wunsch von Tochter zu Mutter, den ich hier natürlich auch sehr gerne erfülle.

und ich höre so gerne auch den ERF. Ich habe auch eine Liebe für Israel und darum wünsche ich mir heute das Lied Zünde an dein Feuer, Herr im Herzen mir. Es hat so einen wunderbaren Text und auch diese Melodie, die Nationalhymnenmelodie, ist einfach wunderbar. Ich danke dem ADAF für all die guten Sendungen und besonders auch für diese Sendung. Es grüßt Regine Löhnert.

Andrea Achenbach. Zünde an dein Feuer um 22:45 hierbei gern gehört auf ERF Plus. Dorothea Baum aus Siegen hat uns geschrieben. Sie wünscht sich ein Lied, das sie schon lange nicht mehr gehört hat. Vielleicht kennen Sie das auch. Ein Lied taucht wieder auf und auf einmal hat man wieder ganz viele Erinnerungen parat an die Zeit damals, wo man es rauf und runter gehört hat. Wir senden Ihnen einen herzlichen Gruß, liebe Frau Baum. Und hier ist Ihr Wunsch. Erscheinen meines Gottes Wege. Ein Wunsch, der bei uns natürlich bestens aufgehoben ist.

Ja, ich bin die Lydia Schwarz und ich habe Anliegen nachträglich. Unsere ältere Geschwister, die hohe Alter erreicht haben, es sind drei Geschwister und sogar zwei sind in einem selben Tag und selben Monat, auch Jahr. Ja, das ist der Bruder Lotis, Albert, sein 92. Geburtstag, auch die Margarete Breitkreuz hat auch an demselben Tag Geburtstag. Und dann ist noch eine Schwester, die Grenzfrieda, hat auch ihren 85. Geburtstag erreicht und mit dem Lied Ich bin durch die Welt gegangen, weil das so schön ist,

Ich bin durch die Welt gegangen vom Auswahlchor, 10.52 Uhr, hierbei gern gehört. Und aus Vaihingen hat uns eine Nachricht von Petra erreicht. Sie sucht ein Lied schon richtig lange, nämlich das Lied Das wird ein Staunen geben. Und sie freut sich, dass es heute soweit ist, dass sie es wieder hören kann. Und dazu schickt sie Ihnen allen einen herzlichen Dank und wünscht einen wunderbaren Tag. Und jetzt ist es soweit, liebe Petra. Hier ist das Lied Das wird ein Staunen geben von Manfred Siebald, gesungen von den Christussängern. Ein Wunsch, den ich natürlich sehr gerne erfülle.

Das ist jetzt der letzte Wunsch, den wir noch reingekriegt haben. Thomas Schmidt aus Karlsbad Langsteinbach hat uns geschrieben und gleich mehrere Grüße dabei. Er grüßt den Krankenhaus-Singkreis, ein wunderschönes deutsches Wort, und die christliche Gemeinde Ettlingen. Außerdem noch Niklas Kritzmann aus Georgsmarienhütte und Jakob Schmidt aus Mönchengladbach, jeweils mit ihren Familien. Und wir spielen für sie alle Leuchtend strahlt des Vaters Gnade von Wilfried Mann. Und morgen natürlich ab 9 wieder ihre Wünsche, gerne hier auf ERF+.

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1: Im Studio Sönke Röhling. Der ehemalige deutsche Geheimdienstchef steht unter Spionageverdacht. Anne Brauer, mehrere Medien berichten, dass August Hanning festgenommen wurde.
2: Ja, das klingt wirklich fast wie in einem Agenten-Thriller. Hanning wird vorgeworfen, dass er geheime Informationen aus dem Bundesnachrichtendienst gegen Geld von einem ehemaligen Mitarbeiter bekommen haben soll. Diese Infos wollte er demnach weiterverkaufen. Ermittelt wird wegen Landesverrats, des Ausspähens von Staatsgeheimnissen und Spionage für eine fremde Macht. Aufgeflogen sein soll die Sache im Zusammenhang mit den Ermittlungen gegen die Hamburger Steakhouse-Erbin Christina Block.
1: In Sachsen-Anhalt kommt der neue Landtag in diesen Minuten zum ersten Mal zusammen. Zum Auftakt wird der Parlamentspräsident gewählt. Nominiert ist Tobias Rausch von der AfD. Da das BSW ihn mitwählen will, ist eine Mehrheit relativ sicher. Vor dem Magdeburger Landtag gibt es Proteste gegen seine Wahl. Zu der Kritik an ihm und der AfD sagte Rausch bei Welt TV:
3: Die AfD muss jetzt als Partei in Gänze und als Fraktion den Schritt von der Opposition heraus in die Regierungsverantwortung übernehmen. Ich werde auch überparteilich agieren. Und im Parlament geht es darum, dass man jeden gleich behandelt. Das heißt, der Grundsatz meiner Amtsführung wird sein, hart in der Sache zu diskutieren, aber fern der Person.
1: Immer mehr Männer wollen den Kriegsdienst verweigern. Von Januar bis August gingen bereits gut 12.000 Anträge ein, rund 8.000 mehr als im gesamten vergangenen Jahr, berichtet das Redaktionsnetzwerk Deutschland. Darunter sind aktive Soldaten, Reservisten und junge Menschen, die einer Wiedereinführung der Wehrpflicht zuvorkommen wollen. Plastikverpackungen sollen für Firmen ab Sommer offenbar teurer werden. Der Bund plant 550 Euro Steuer pro Tonne Kunststoff, berichten mehrere Medien. Damit sollen Unternehmen weniger Plastik nutzen. Laut Gesetzentwurf rechnet der Bund mit knapp 1,5 Milliarden Euro Einnahmen im Jahr. Die Schülerproteste in Frankreich gehen weiter. Dabei wurden schon mehrere Jugendliche schwer verletzt. In hunderten Schulen gab es Unruhen. Heute sollen weitere große Proteste stattfinden. Ähnliche Demos gibt es mittlerweile in Belgien. Auch hier gab es Verletzte und Festnahmen.
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4: Sonnig ist es heute Vormittag in vielen Ecken, nur im Norden hängen mehr Wolken und an der Küste kann es auch mal etwas regnen. Später bleibt es oft trocken, in Alpennähe ziehen mehr Wolken auf und vereinzelt kommt ein Schauer oder ein Gewitter runter. Dazu Höchstwerte von 17 bis 25 Grad. Morgen meist freundlich, im Norden später wieder mehr Wolken und gelegentlich Regen, maximal bis 26 Grad.
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5: Wieder einmal ein herzliches Willkommen zur Sendereihe Durch die Bibel. In dieser Sendung werden wir uns mit Kapitel 55 des alttestamentlichen Buches Jesaja befassen. Das in Kapitel 53 beschriebene Wirken des leidenden Gottesknechtes hatte das Heil in diesem Kapitel überhaupt erst möglich gemacht. In Kapitel 54 wurde die Einladung zum Heil auf Israel eingeschränkt. In diesem Kapitel wird sie nun auf die ganze Welt ausgeweitet. Gott stellte den Menschen jedoch eine einzige Bedingung. Und welche das ist, das werden wir in dieser Sendung erfahren.

Als Christen sollten wir uns immer wieder mal in Erinnerung rufen, dass das Evangelium zuerst nach Israel und dann zu den Heiden gelangte. Meiner Meinung nach meinte Paulus genau diesen Sachverhalt, als er sagte: Denn ich schäme mich des Evangeliums nicht, denn es ist eine Kraft Gottes, die selig macht alle, die daran glauben, die Juden zuerst und ebenso die Griechen. Das bedeutet nicht, dass die Juden wichtiger oder unwichtiger sind als die Heiden. Sie haben den gleichen Wert wie alle anderen auch. Die Juden aber hatten zuerst das Evangelium empfangen. Am Pfingsttag hatte Petrus einer ausschließlich jüdischen Gemeinde gepredigt. Es hatte keinen einzigen Heiden gegeben. Nun geht diese Einladung jedoch an die gesamte Welt. Das ist bemerkenswert, denn bis zu diesem Zeitpunkt hatte es nur wenige religiöse Leiter mit einer globalen Weltsicht gegeben. Das Wirken des leidenden Gottesknechtes, wie es in Kapitel 53 geschildert wird, ermöglichte einer verlorenen Welt nun das Angebot des Heils. Es handelt sich hierbei jedoch nicht um ein automatisches Angebot, das Gott vorbereitet hat und ganz nach Belieben aus einer verriegelten Schublade hervorholt, sondern dieses Angebot hängt vom freien Willen jedes einzelnen Gläubigen ab. Jedem wird geraten, ja sogar befohlen, den Herrn zu suchen. Hören Sie nun aus Kapitel 55 den ersten Vers. Wohlan alle, die ihr durstig seid, kommt her zum Wasser. Und die ihr kein Geld habt, kommt her, kauft und esst. Kommt her und kauft ohne Geld und umsonst Wein und Milch. Das Kapitel beginnt mit Gottes Aufforderung an alle, innezuhalten und sein Heilsangebot in Erwägung zu ziehen. Wohlan alle, die ihr durstig seid. Das ist ein dramatischer Appell an alle, die in Not sind. Gott will, dass jede schwache Seele seinen bloßen mächtigen Arm des Heils sieht. Die Einladung ist übrigens im besten Sinne ökumenisch. Ich glaube an Gottes ökumenische Bewegung, womit gemeint ist, dass die Einladung des Evangeliums an die ganze Welt gerichtet ist. Sie ist jedoch auf eine bestimmte Art von Menschen beschränkt, heißt es doch wohl an alle, die ihr durstig seid. Die Einladung geht also an alle Männer, Frauen und Kinder auf der Erde. Sie geht an alle Menschen, egal in welcher Lebenssituation sie sich befinden und aus welcher Schicht sie stammen. Egal aus welcher Gruppe oder welchem Volk sie stammen, welche Sprache sie sprechen oder welche Hautfarbe sie haben. Alle dürfen kommen, denn die Einladung geht an alle. Sie ist jedoch auf eine bestimmte Gruppe eingeschränkt, und zwar auf jene, die durstig sind. Sie ist an jene gerichtet, deren Durst nicht durch die menschengemachten Wassertanks und Theken dieser Welt gestillt werden kann. In der Einladung wird dazu aufgefordert, viel und lange aus den ewigen Quellen zu trinken. Der Theologe Frederick Charles Jennings schrieb: Lasst uns also lauschen, als ob wir noch nie zuvor die Melodie dieser sanften und gnadenreichen Einladung gehört hätten. Wer sind die Gäste, die hier eingeladen werden? Alle, die ihr durstig seid. Um dann willkommen zu sein, muss man das Angebotene nicht nur brauchen, sondern auch wollen. Und das gilt in allen Bereichen. Bin ich vollkommen unzufrieden mit mir selbst? Ja, ich bin durstig. Bin ich unzufrieden mit all dem, was mir die Welt bieten kann und was ich gekostet habe? Ja, ich bin durstig. Ist mein Geist mit all den äußerlichen Strukturen des Glaubens unzufrieden? Dann habe ich sehr wohl Durst, gesegneten Durst. Und dieser Durst ist die einzige Voraussetzung für die Freude. Soweit der Theologe Frederick Charles Jennings. Die Einladung Gottes lautet also: Wohlan alle, die ihr durstig seid. Wenn man nun sagt, ich bin nicht interessiert, ich bin nicht durstig, ich bin mit all den Dingen in diesem Leben zufrieden, dann ist die Einladung nicht an uns gerichtet. Sie gilt erst für uns, wenn wir durstig werden.
Wenn man in Kalifornien mit dem Auto durch die Wüste fährt, kann es schon einmal vorkommen, dass man plötzlich an einem Werbeplakat vorbeifährt, auf dem ein Erfrischungsgetränk in einem Glas mit Eiswürfeln abgebildet ist. Das sieht dann wirklich verlockend aus. Und auf dem Plakat steht womöglich nur ein einziges Wort bzw. eine Frage, und die lautet: Durstig? Die Firma hinter diesem Werbeplakat hofft natürlich darauf, dass man durstig ist. Sie will, dass man bei der nächsten Tankstelle anhält und das Getränk kauft, für das sie wirbt. Wenn man jedoch eine eigene Thermosflasche mit kaltem Eistee oder Orangensaft dabei hat, sagt man natürlich, ich bin nicht durstig, und fährt weiter. Wenn man aber durstig ist, wird man an der nächsten Tankstelle anhalten und ein Erfrischungsgetränk kaufen. Liebe Hörer, an den Kreuzungen des Lebens hat Gott ein Schild aufgestellt, und er fragt sie: Durstig? Wohlan, alle, die ihr durstig seid. Sind Sie von dieser Welt müde? Haben Sie herausgefunden, dass die Welt Sie nicht zufriedenstellen kann? Suchen Sie nach etwas Besserem. Gott sagt: Ich habe etwas für euch. Dann nennt er mehrere Dinge und erklärt, dass man diese Dinge ohne Geld kaufen kann. Denn bei Gottes Angebot geht es nicht ums Geld. Warum ist das so? Weil Jesus am Kreuz den Preis dafür bezahlt hat, wie in Jesaja 53 beschrieben worden war. So lautet Gottes Einladung: Kommt her, kauft und esst. Er bietet nicht nur den Trank, sondern auch das Brot des Lebens. In Vers 1 unseres Bibeltextes ist übrigens von drei verschiedenen Getränken die Rede. Erstens vom Wasser. An dieser Stelle wird im Originaltext der Bibel die Mehrzahl verwendet. Im Hebräischen geht mit dem Plural, also der Mehrzahl, die höchste Steigerungsform einher. Man könnte sagen, dieses Wasser ist zu wunderbar, um mit der Einzahl beschrieben zu werden. Mit dieser Art von Wasser ist auch die Fülle gemeint, sowohl in der Menge als auch in der Wertigkeit. Es ist eben kein gewöhnliches Wasser, sondern Wasser für die Seele. Das ist die Art von Wasser, die Jesus angeboten hat, als er im Tempelbereich stand und rief: Wen da dürstet, der komme zu mir und trinke. Nun wissen wir also auch, wo die Quelle ist. Die Quelle ist Christus, der das Wasser des Lebens und unser Heiland ist. Zweitens, Wein. Wein ist das zweite angebotene Getränk, und das symbolisiert Freude. Im Buch der Sprüche, Kapitel 31, Vers 6 steht geschrieben: Gebt starkes Getränk denen, die am Umkommen sind, und Wein den betrübten Seelen. Und im 1. Thessalonicher Brief, Kapitel 1, Vers 6 steht: Ihr seid unserem Beispiel gefolgt und dem des Herrn und habt das Wort aufgenommen in großer Bedrängnis mit Freuden im Heiligen Geist. Man erlebt wahre Freude, wenn Christus nicht nur der Heiland, sondern auch der Herr des eigenen Lebens wird. Wenn man ihn kennenlernt, wird man froh. Im 1. Johannesbrief, Kapitel 1, Vers 4 steht: Und das schreiben wir, damit unsere Freude vollkommen sei. Im Arbeitszimmer eines Predigers sah ich einmal folgenden Spruch an der Wand hängen: Friede ist die Flagge, die im Herzen weht, wenn der Herr darin wohnt. Das dritte Getränk, das in Vers 1 unseres Bibeltextes erwähnt wird, ist die Milch. Milch ist lebenswichtig für das Wachstum und die Entwicklung, besonders bei Babys. Und so ist die Milch von Gottes Wort für das geistliche Wachstum unerlässlich. Da ich das Wort Gottes lehre, könnte ich mich also auch als Milchmann bezeichnen. Ich verteile die Milch des Wortes. Petrus beschrieb es folgendermaßen: Seid begierig nach der vernünftigen, lauteren Milch wie die neugeborenen Kindlein, damit ihr durch sie zunehmt zu eurem Heil. Haben Sie schon einmal ein Baby gesehen, das es kaum erwarten kann, wie seine Mutter ihm die Flasche vorbereitet? Es zappelt mit Füßen und Händen und überhaupt mit seinem ganzen Körper. Es macht alle möglichen Geräusche, und mitunter kann es dabei ganz schön laut werden. Warum? Weil es sich auf die Milch freut. Ein Kind Gottes sollte die Milch seines Wortes mit dem gleichen verlangen wollen.
Wer Christ ist, sollte das Wort Gottes gerne lesen. Das größte Problem in den Gemeinden heute ist, dass die Leute dort unterhalten werden. Es gibt nette kleine Kurse über dieses und jenes Thema, es gibt große Festessen und Ausschüsse werden besetzt. Den Menschen wird alles Mögliche angeboten, außer Gottes Wort. Viele Gemeindemitglieder führen kein geistliches Leben. Ein Christ aber sollte aufrichtig die Milch von Gottes Wort wollen. In unserem Bibeltext komme ich nun zu Vers 2. Warum zählt ihr Geld da für das, was kein Brot ist, und sauren Verdienst für das, was nicht satt macht? Hört doch auf mich, so werdet ihr Gutes essen und euch am Köstlichen laben. Viele Menschen und sogar Christen geben Geld aus für wohltätige Initiativen, die aber letztlich niemandem nützen, weil sie kein geistliches Brot anbieten. Man sollte sich genau überlegen, wem man sein Geld gibt. Denn vielleicht kauft man nur eine Menge Sägespäne, doch diese werden das Herz nicht zufriedenstellen. In Vers 2 unseres Bibeltextes wird die Frage gestellt, warum zählt ihr Geld da für das, was kein Brot ist? Die Freuden dieser Welt sind teuer, man muss dafür bezahlen. Doch sie sind nicht nur teuer, sie bringen auch keine echte Zufriedenheit. Die weltlichen Freuden sind ein Trugbild. Sie sind wie Sägespäne und können die Seele nicht satt machen. Wo findet man also Glück? Sicherlich nicht im Geld. Jay Gould, ein amerikanischer Millionär, war zu dem gleichen Schluss gekommen. Als er starb, sagte er, ich vermute, dass ich der ärmste Teufel auf Erden bin. Auch wenn viele Dinge Freude machen, findet man in ihnen doch keine Glückseligkeit. Der englische Dichter Lord Byron war berühmt, er war reich, er war ein Genie und er führte ein lustvolles Leben. Und doch schrieb er in einem Gedicht mit der Überschrift bei vollendetem 36. Lebensjahre: Der Wurm, der Krebs und dann der Kummer sind mein allein. Liebe Hörer, warum setzen wir uns nicht an den Tisch, auf dem Wasser, Wein, Milch und Brot stehen und werden davon satt? Wir alle sollten uns heute an diesen Tisch setzen, an den Tisch Gottes. Ich komme nun zu Vers 3. Gott spricht, neigt eure Ohren her und kommt her zu mir. Höret, so werdet ihr leben. Ich will mit euch einen ewigen Bund schließen, euch die beständigen Gnaden Davids zu geben. Gott hatte mit König David Erbarmen und er wird auch mit uns heute Erbarmen haben. Einmal hörte ich einen Mann auf einem öffentlichen Platz, wie er sich über die Bibel lustig machte. Und an einem Sonntagabend kam er in jene Kirche, in der ich Pastor war. Nach dem Gottesdienst kam er zu mir und sagte, Pastor, ich habe eine Frage an Sie. Warum hat Gott einen Mann wie David erwählt? Dann grinste er und ich wusste genau, was er dachte. Ich sagte, ich werde Ihnen sagen, warum Gott einen Mann wie David auserwählte. Er tat dies, damit Sie und ich den Mut haben würden, zu ihm zu kommen. Denn wenn Gott einen Mann wie David auserwählte, kann er auch Sie und mich gebrauchen. Ich lese Vers 4. Siehe, ich habe ihn den Völkern zum Zeugen bestellt, zum Fürsten für sie und zum Gebieter. Jesus Christus ist heutzutage der wahre Zeuge für uns. Weiter mit Vers 5. Siehe, du wirst Heiden rufen, die du nicht kennst, und Heiden, die dich nicht kennen, werden zu dir laufen um des Herrn willen, deines Gottes und des heiligen Israels, der dich herrlich gemacht hat. Interessant finde ich, dass es hier heißt, siehe, du wirst Heiden rufen, die du nicht kennst. Denn zu dieser Zeit wusste Jesaja nicht, dass es einmal Länder wie Deutschland, Frankreich, Russland oder die USA geben würde. Doch auch sie sind in dieser Prophezeiung mit inbegriffen. Ich komme nun zu Vers 6. Suchet den Herrn, solange er zu finden ist. Ruft ihn an, solange er nahe ist. Die Wege Gottes und die Wege des Menschen werden in diesem und dem nächsten Vers einander gegenübergestellt. Oft wird der Einwand vorgebracht, dass die Aufforderung zur Suche nach Gott in diesem Vers keine Forderung des Evangeliums für die heutige Zeit sei.
Die Menschen werden nicht aufgefordert, Gott zu suchen, sondern es verhält sich vielmehr umgekehrt, nämlich, dass Gott die Menschen sucht. Das trifft sicherlich zu. Nichtsdestotrotz gilt diese Forderung aber auch für heute, da es hier um den menschlichen Gesichtspunkt geht. Die Verantwortung der Menschen obliegt nicht den höheren Absichten und der Wahl Gottes. Deshalb konnte Jesus sagen, alles, was mir mein Vater gibt, das kommt zu mir, und wer zu mir kommt, den werde ich nicht hinausstoßen. Man kann also auf der Ersatzbank sitzen und behaupten, dass man nicht zu den Auserwählten gehört. Aber sobald man sich dazu entscheidet, aufzustehen und zu kommen, gehört man zu den Auserwählten. Ob man nun kommt oder nicht, hängt ganz von einem selbst ab. Ich lese Vers 7. Der Gottlose lasse von seinem Wege und der Übeltäter von seinen Gedanken und bekehre sich zum Herrn. So wird er sich seiner erbarmen und zu unserem Gott, denn bei ihm ist viel Vergebung. Das Problem der Menschen heute ist meist nicht ihr Verstand. Vielleicht denkt man, ich muss erst noch große Hürden meines Verstandes überwinden, bevor ich zu Christus kommen kann. Nein, das muss man nicht. Man muss in der Regel nur eine Hürde überwinden, nämlich die Sünden im Leben, die man nicht aufgeben will. Das ist oft der einzige Grund, warum Menschen nicht zu Gott kommen. Der Gottlose lasse von seinem Wege, heißt es in Vers 7. Und wenn dies geschieht, dann wird man bereit sein, zu Gott zu kommen. Das ist der Moment, in dem man wirklich durstig wird. Nun sagt Gott in Vers 8, denn meine Gedanken sind nicht eure Gedanken, und eure Wege sind nicht meine Wege, spricht der Herr. Gottes Wege sind nicht wie die Wege der Menschen. Das Evangelium ist Gottes Weg. Es wurde nicht von Menschen geschaffen. Kein Mensch hätte es jemals ersinnen können. Paulus schrieb, denn ich tue euch kund, liebe Brüder, dass das Evangelium, das von mir gepredigt ist, nicht von menschlicher Art ist. Denn ich habe es nicht von einem Menschen empfangen oder gelernt, sondern durch eine Offenbarung Jesu Christi. Das Evangelium kam vom Himmel. Es ist Gottes Evangelium. Ich lese Vers 9. Sondern so viel der Himmel höher ist als die Erde, so sind auch meine Wege höher als eure Wege und meine Gedanken als eure Gedanken. Das Evangelium konnte nur durch die Offenbarung Gottes entstehen, da der Verstand des Menschen niemals dem Weg der Erlösung folgt. Wenn das Evangelium verkündigt wird, wird die Genauigkeit, die Verlässlichkeit und die Wichtigkeit von Gottes Wort betont. Darum geht es in den Versen 10 und 11. Dort lesen wir, denn gleich wie der Regen und Schnee vom Himmel fällt und nicht wieder dahin zurückkehrt, sondern feuchtet die Erde und macht sie fruchtbar und lässt wachsen, dass sie Samen gibt zu säen und Brot zu essen, so soll das Wort, das aus meinem Munde geht, auch sein. Es wird nicht wieder leer zu mir zurückkommen, sondern wird tun, was mir gefällt, und ihm wird gelingen, wozu ich es sende. In diesem letzten Abschnitt wird dem Wort Gottes eine große Bedeutung zugemessen. Das Evangelium ist nur im Wort Gottes zu finden. Das Heil ist eine Offenbarung Gottes, und das Wort Gottes wird mit dem Regen verglichen, der aus dem Himmel kommt. Das Evangelium fordert nichts von uns. Es wurde auch nicht von den Menschen erdacht. Die Menschen erarbeiteten sich nicht ihren Weg zu Gott, wie es beim Turmbau von Babel der Fall war. Vielmehr empfangen sie Gottes Offenbarung, die wie Regen vom Himmel kommt. Durch den Regen wird die Erde fruchtbar, die Samen keimen, tragen Früchte und führen zu einer reichen Ernte. Das Wort Gottes ist auch der Samen, und wenn der Regen und der Samen im menschlichen Herzen aufeinandertreffen, wird eine Frucht daraus hervorgehen. Ich lese Vers 12. Denn ihr sollt in Freude ausziehen und im Frieden geleitet werden. Berge und Hügel sollen vor euch her frohlocken mit Jauchzen und alle Bäume auf dem Felde in die Hände klatschen. Durch den Regen wird die Erde mit einem grünen Mantel des Lobpreises umhüllt. Paulus schrieb in seinem Brief an die Römer,
denn wir wissen, dass die ganze Schöpfung bis zu diesem Augenblick mit uns seufzt und sich ängstet. Weiter mit Vers 13. Es sollen Zypressen statt Dornen wachsen und Myrten statt Nesseln. Und dem Herrn soll es zum Ruhm geschehen und zum ewigen Zeichen, das nicht vergehen wird. Der Fluch der Sünde wird mit Dornen und Nesseln beschrieben. Als Christus aber starb, erlöste er nicht nur die Sünder, sondern auch eine von Sünden verfluchte Welt.

Das 55. Kapitel des Jesaja-Buches macht deutlich, wir sollten die Einladung Gottes zum Heil annehmen und all unsere Kraft dafür nutzen, das Wort Gottes zu verstehen. Wie ein Durstiger, der in der Wüste nach Wasser sucht. Auf diese Weise verlassen wir dann gerne alle gottlosen Wege und gehen in eine Richtung, die nicht von uns Menschen, sondern von Gott bestimmt wird. Wir Menschen können uns irren, doch Gott wird immer die beste Entscheidung für uns treffen, wenn unser Glaube an ihn fest und unerschütterlich ist. Mit dieser frohen Botschaft möchte ich mich von Ihnen verabschieden. Bis zum nächsten Mal, auf Wiederhören und Gottes Segen mit Ihnen.

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1: Wir hören aus dem Neuen Testament, aus dem Brief des Paulus an die Galater, Kapitel 3, die Verse 19 bis 29.
2: Was soll dann das Gesetz? Es ist hinzugekommen um der Sünden willen, bis der Nachkomme da sei, dem die Verheißung gilt, und zwar ist es von Engeln verordnet durch die Hand eines Mittlers. Ein Mittler aber ist nicht Mittler eines einzigen, Gott aber ist einer. Wie, ist dann das Gesetz gegen Gottes Verheißungen? Das sei ferne. Denn nur wenn ein Gesetz gegeben wäre, das lebendig machen könnte, käme die Gerechtigkeit wirklich aus dem Gesetz. Aber die Schrift hat alles eingeschlossen unter die Sünde, damit die Verheißung durch den Glauben an Jesus Christus gegeben würde denen, die glauben. Ehe aber der Glaube kam, waren wir unter dem Gesetz verwahrt und verschlossen auf den Glauben hin, der dann offenbart werden sollte. So ist das Gesetz unser Zuchtmeister gewesen auf Christus hin, damit wir durch den Glauben gerecht würden. Nachdem aber der Glaube gekommen ist, sind wir nicht mehr unter dem Zuchtmeister. Denn ihr seid alle durch den Glauben Gottes Kinder in Christus Jesus. Denn ihr alle, die ihr auf Christus getauft seid, habt Christus angezogen. Hier ist nicht Jude noch Grieche, hier ist nicht Sklave noch Freier, hier ist nicht Mann noch Frau, denn ihr seid allesamt einer in Christus Jesus. Gehört ihr aber Christus an, so seid ihr ja Abrahams Kinder und nach der Verheißung Erben.
1: Das war der Bibeltext für den heutigen Tag, entnommen aus der großen Hörbibel mit freundlicher Genehmigung der Deutschen Bibelgesellschaft. Hier noch einmal die Bibelstelle. Galaterbrief, Kapitel 3, die Verse 19 bis 29. Gedanken dazu kommen jetzt von Christian Nico aus Dillenburg.
3: Auf meinem Schreibtisch liegt ein neues Foto meiner Frau. Mein Blick fällt immer wieder darauf. Sie schaut konzentriert in die Kamera, fast ein wenig überrascht. Wie immer sieht sie auch gut aus, auch wenn das Schwarz-Weiß-Bild etwas körnig geraten ist. Die Aufnahme stammt weder aus einem alten Fotoalbum noch von einem Urlaub oder einem besonderen Fest. Über dem Bild steht in großen, unübersehbaren Buchstaben Bußgeldbescheid. Was ist passiert? Meine Frau ist mit dem Auto unterwegs. Irgendwo auf ihrer Strecke steht ein Verkehrsschild. Höchstgeschwindigkeit 30 km/h. Vielleicht ist sie gerade in Gedanken. Vielleicht achtet sie auf den Verkehr oder sucht nach der richtigen Abzweigung. Jedenfalls übersieht sie das Schild. Als sie an der Messstelle vorbeifährt, zeigt das Messgerät 41 km/h an. 11 Kilometer pro Stunde zu schnell. Keine rücksichtslose Raserei, keine vorsätzliche Missachtung der Regeln. Sie hat das Schild schlicht nicht gesehen. Doch einige Wochen später liegt der Brief im Briefkasten. Das Foto, der Bescheid, die Zahlungsaufforderung. Die Straßenverkehrsordnung in Deutschland kennt keinen Paragraphen, der besagt, wer das Schild aus Versehen übersehen hat, ist entschuldigt. Das Gesetz fragt nicht, hast du es absichtlich getan? Das Gesetz fragt nur, hast du dagegen verstoßen? Das Ergebnis ist eindeutig. Die zulässige Geschwindigkeit wurde überschritten. Damit liegt ein Verstoß vor. Ob wissentlich oder unwissentlich, ob absichtlich oder aus Unachtsamkeit, spielt für die Feststellung der Schuld keine entscheidende Rolle. Das Gesetz spricht sein Urteil. Der Bußgeldbescheid auf einem Schreibtisch erinnert mich an das Gesetz Gottes. Gott gibt das Gesetz, um Sünde in meinem Leben sichtbar zu machen. Er gibt das Gesetz, um mir zu zeigen, wie sehr ich ihn brauche. Es offenbart seine heiligen Maßstäbe und macht deutlich, wie weit mein Herz von ihm entfernt ist. Das Gesetz wirkt wie ein Röntgenbild. Es zeigt die Verletzung, aber kann sie nicht heilen. Es deckt meine Schuld auf, überführt und klagt mich an. Es kann mich jedoch nicht freisprechen. Genau hier setzt Paulus in Galater 3 an. Das Gesetz macht meine Schuld sichtbar. Doch Rettung finde ich nicht im Gesetz, sondern allein in Jesus Christus. Dieses Denken entdecke ich auch in meinem eigenen Leben. Mein Problem ist oft, dass ich mich durch meine Leistung vor Gott rechtfertigen möchte. Ich denke, Wenn ich nur genug bete, wenn ich ein guter Christ bin, wenn ich mich genügend anstrenge, dann wird Gott mich annehmen. Dabei erwarte ich vom Gesetz etwas, was es gar nicht leisten kann. Ich versuche mich selbst vor Gott zu beweisen und seine Anerkennung zu verdienen. Doch Paulus macht deutlich, dafür ist das Gesetz nicht geeignet. Das Gesetz ist kein Retter. Es zeigt nur, dass ich einen Retter brauche. Das Gesetz ist ein Wegweiser zum Retter. Um das zu verdeutlichen, verwendet Paulus in Vers 24 das Bild von einem Zuchtmeister, das mir heute kaum noch vertraut ist. Im griechischen Haushalt ist damit kein Lehrer gemeint, sondern ein Begleiter. Er begleitet die Kinder im Alltag. Er passt auf sie auf, er bringt sie zur Schule und sorgt dafür, dass sie sicher an ihr Ziel kommen. Doch dieses Amt ist nicht für immer gedacht. Eines Tages wird das Kind erwachsen. Dann endet die Aufgabe des Zuchtmeisters. Genauso beschreibt Paulus die Aufgabe des Gesetzes. Es führt mich zu Christus. Es zeigt mir meine Schuld und macht deutlich, wie sehr ich einen Retter brauche. Als Jesus Christus in die Welt kommt, ist die Aufgabe des Gesetzes erfüllt. Das bedeutet nicht, dass Gottes Gebote schlecht oder überflüssig sind. Ganz im Gegenteil. Sie bleiben gut und zeigen den Willen Gottes. Aber sie können keinen Menschen retten. Das Gesetz weist nur auf den hin, der retten kann, auf Jesus Christus. Nun kommt Paulus zu dem Gedanken, auf den alles hinausläuft. In den Versen 26 bis 29 schreibt er: Denn ihr seid alle durch den Glauben Gottes Kinder in Christus Jesus. Diese Worte verändern meinen Blick auf mich selbst. Meine Identität hängt nicht mehr von meiner Leistung ab. Sie wird nicht durch meine Herkunft bestimmt. Auch mein sozialer Status spielt keine Rolle. Weder Erfolg noch Versagen legen fest, wer ich bin. Selbst meine Vergangenheit definiert mich nicht. Wenn ich zu Christus gehöre, dann bin ich ein Kind Gottes, allein aus Glauben. Viele Jahrhunderte später entdeckte Martin Luther diese Wahrheit neu. Lange Zeit versuchte er selbst, durch Frömmigkeit, Disziplin und gute Werke Frieden mit Gott zu finden. Doch je mehr er sich anstrengt, desto deutlicher erkennt er seine eigene Schuld. Schließlich kommt er beim Lesen der Bibel zu der Erkenntnis, Gott nimmt Menschen nicht an, weil sie genug leisten, sondern weil sie Jesus Christus vertrauen. Diese Erkenntnis verändert sein Leben. Aus dieser Erkenntnis wächst einer der zentralen Grundsätze der Reformation, sola fide, allein aus Glauben. Das Ende von Galater 3 lädt mich deshalb ein, neu auf Jesus Christus zu schauen. Nicht auf meine Leistung, nicht auf meine Fehler, nicht auf das, was mir fehlt. Wenn ich zu Christus gehöre, muss ich Gott nichts beweisen. Ich brauche mir seine Liebe nicht verdienen. Ich muss nicht ständig fragen, ob ich genug getan habe. Durch Jesus Christus bin ich angenommen, vollständig, dauerhaft und verdient. Wenn ich auf mich selbst schaue, finde ich oft Zweifel und Unsicherheit. Wenn ich auf Christus schaue, finde ich Gewissheit und Frieden. Ich bin Gottes Kind. Nicht, weil ich alles richtig mache, sondern weil Jesus alles für mich getan hat. Das ist die befreiende Botschaft des Evangeliums.
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0: 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Es ist 12 Uhr. 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
1: Im Studio Sönke Röhling. Es ist ein Fall wie aus einem Spionagefilm. Der frühere BND-Präsident August Hanning ist verhaftet worden. Er soll laut Bundesanwaltschaft von einem Ex-Mitarbeiter des Geheimdienstes vertrauliche Informationen gekauft haben. Hanning wollte damit im Rahmen seiner Beratungsgeschäfte offenbar Geld verdienen. Dazu sagte der Sicherheitsexperte Ralf Thiele bei NTV.
2: Tiefer ins Herz deutscher Entscheidung geht's eigentlich nicht. Der BND-Chef ist generell der Mann mit dem besten Wissen über Dinge, die besorgniserregend sein können, und trägt diese gelegentlich dann mündlich auch dem Kanzler vor. Nun ist Hanning seit als BND-Chef schon eine Zeit lang zurück, aber offensichtlich hat er sich schlau gemacht, was da an Beratung im Kanzleramt vor sich geht.
1: Begleitet von Protesten von draußen läuft aktuell die erste Sitzung des neuen Landtags in Sachsen-Anhalt. Zum Auftakt wird der Parlamentspräsident gewählt. Die AfD als stärkste Fraktion will Tobias Rausch vorschlagen. Das BSW hat bereits zugesagt, ihn zu unterstützen. Rausch hätte dann schon genügend Stimmen hinter sich versammelt, um direkt im ersten Wahlgang gewählt zu werden. Offen bleibt aber, wer neuer Ministerpräsident wird. AfD-Spitzenkandidat Siegmund will sich im Dezember zur Wahl stellen, hat aber keine eigene Mehrheit. Im Kanzleramt treffen sich heute Vertreter von Wirtschaftsverbänden mit Kanzler Merz. Sie fordern, dass die Reformen schnell und umfassend auf den Weg gebracht werden. Sozialverbände und auch die SPD kritisieren dagegen, das Paket sei nicht sozial genug und müsse nachgebessert werden. Immer mehr Männer wollen den Kriegsdienst verweigern. Von Januar bis August gingen bereits gut 12.000 Anträge ein, rund 8.000 mehr als im gesamten vergangenen Jahr, berichtet das Redaktionsnetzwerk Deutschland. Darunter sind aktive Soldaten, Reservisten und junge Menschen, die einer Wiedereinführung der Wehrpflicht zuvorkommen wollen. Stiftung Warentest und der ADAC warnen vor zwei Autokindersitzen. Beim Babysafe Pro der Marke Britax Römer und beim Minikit Core von Axkit versagten wichtige Teile im Crashtest. Für Kinder könne das lebensgefährlich sein, heißt es.
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3: Sonnig ist es heute Vormittag in vielen Ecken, nur im Norden hängen mehr Wolken und an der Küste kann es auch mal etwas regnen. Später bleibt es oft trocken, in Alpennähe ziehen mehr Wolken auf und vereinzelt kommt ein Schauer oder ein Gewitter runter. Dazu Höchstwerte von 17 bis 25 Grad. Morgen meist freundlich, im Norden später wieder mehr Wolken und gelegentlich Regen, maximal bis 26 Grad.
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4: Herzlich willkommen, wir lesen die Bibel. Heute Johannesevangelium, Kapitel 20, die Verse 19 bis 23. Ostermorgen, zuerst waren die Frauen am Grab. Johannes berichtet über Maria Magdalena und ihre erste Begegnung mit Jesus. Sie bringt die Botschaft den anderen, den Jüngern. Und dann am Abend passiert Folgendes. Am Abend aber dieses ersten Tages der Woche, als die Jünger versammelt und die Türen verschlossen waren aus Furcht vor den Juden, kam Jesus und trat mitten unter sie und spricht zu ihnen: Friede sei mit euch. Und als er das gesagt hatte, zeigte er ihnen die Hände und seine Seite. Da wurden die Jünger froh, dass sie den Herrn sahen. Da sprach Jesus abermals zu ihnen: Friede sei mit euch. Wie mich der Vater gesandt hat, so sende ich euch. Und als er das gesagt hatte, blies er sie an und spricht zu ihnen: Nehmt hin den Heiligen Geist, welchen ihr die Sünden erlasst, denen sind sie erlassen. Welchen ihr sie behaltet, denen sind sie behalten. Jesus kommt in eine Welt der verschlossenen Türen. Das ist die Situation an diesem Abend, heißt sehr ausdrücklich. Die Jünger waren versammelt, die Türen verschlossen aus Furcht vor den Juden. Nun, sie hatten Grund zur Furcht. Sie wussten, sie haben Jesus umgebracht, jetzt sind wir die Nächsten. Natürlich sind wir verdächtig als seine Schüler. Sie hatten sich versteckt und sie haben die Türen abgeschlossen. Und Jesus tritt ein, ohne vorher zu klingeln, zu klopfen, und er tritt einfach in ihre Mitte. Ich finde das so bedeutsam. Das ist schon ein Signal. Wir leben in einer Welt, der aus Furcht verschlossenen Türen. Es gilt in jeder Hinsicht. Das galt damals in der Situation. Es gilt heute. Warum machen Menschen Türen zu? Ja, Angst vor Einbrechern. Warum machen wir Lebenstüren zu? Ich meine in dem Sinne, dass wir nicht wirklich zulassen, dass Leute wissen, wer wir sind, was wir wirklich denken, unsere Sorgen, unsere Schwächen, unser Versagen. Wir möchten nicht, dass das bekannt wird. Manche möchten ja noch nicht mal, dass bekannt wird, wie viel oder wie wenig Geld sie haben. Also irgendwie haben sie Angst vor Neid. Also es ist immer die Furcht, die dazu führt, dass wir zumachen. Und dass wir Barrikaden von Festigung, meistens halt Lügen, Lebenslügen als Schutz. Die Leute sollen etwas denken, was, wenn sie wüssten, was drinnen wirklich ist, nie glauben würden. So. Und hier sind die Versager, die mal gesagt haben, Jesus, und wenn wir sterben müssen mit dir, wir sind bei dir, nix, sonst ja weggelaufen. Alles zu Ende, jetzt die blanke Furcht, wie geht's mit uns weiter? So, und dann tritt Jesus ein und sagt, Friede sei mit euch. Shalom, das ist natürlich der alltägliche Gruß in Israel. Aber hier ist das nicht nur so der Gruß, wie wir sagen, Guten Tag, sondern hier heißt es, er bringt den Frieden als eine Beute vom Kreuz mit. Und als der Auferstandene spricht er ihnen den Frieden zu. Friede euch. Griechisch wie auch im Hebräischen ist das nur ein oder zwei Worte, nicht mit Wunsch, mit sei, sondern Friede euch. Das ist Versöhnung euch. Versagern, Verrätern, ihr von Furcht eingeschüchterten, Friede euch. Und zum Beweis zeigt er ihnen die Hände und die Seite, heißt das hier. Das finde ich sehr merkwürdig. Er ist doch der Auferstandene. Auferstehung ist ja nicht nur Wiederbelebung, dass er jetzt noch ein paar Wochen oder Monate weiterlebt, sondern Verwandlung in Gottes Wirklichkeit und Überwindung des Sterbens, vergänglichen Leibes mit all den Wunden und auch Narben. Wieso hat Jesus, der Auferstandene, die Kennzeichen von der Kreuzigung an den Händen und dann das Kennzeichen von dem Schwert oder Spießstich an der Seite? Nun, das müsste doch eigentlich weg sein in Gottes neuer Welt. Aber selbst in der Offenbarung des Johannes, wo berichtet wird, dass Jesus auf dem Thron Gottes ist, da wird er dargestellt in dieser Sicht, die Johannes geschenkt bekommt, als das Lamm auf dem Thron, wie wenn es geschlachtet ist. Das heißt, der gekreuzigte Jesus mit seinen Wunden, den Kennzeichen von seinem Sterben, das bleibt das Schönheitszeichen und Majestätszeichen. Nein, die Auferstehung ist nicht einfach, das muss jetzt aber wegretuschiert werden. Diese Schwäche darf man nicht mehr sehen. Jetzt ist nur noch sie. Ja, es ist sie. Aber es bleibt sichtbar, der Gekreuzigte. Er ist der. Ich bete an die Macht der Liebe, die sich in Jesus offenbart, hat Gerd der Stegen gedichtet. Und Jesus zeigt diese Beweise von seinem Kampf am Kreuz, wo er Menschen mit Gott versöhnt und stellvertretend das Gericht trägt. Und jetzt Gott bestätigt ihn in der Auferweckung und der Sieger kommt und bringt den Frieden höchstpersönlich in das Gefängnis der Furcht. Und dann heißt es, da wurden die Jünger froh, dass sie den Herrn sahen. Da ist all die Gefahr noch, all die Gründe zur Furcht sind alle noch da und sie werden es später noch erfahren. Bis auf Johannes, alle sind sie wahrscheinlich gewaltsamen Todes gestorben wegen Jesus. Das heißt, sie werden erfahren, wie gefährlich diese Welt ist. Aber trotzdem, jetzt bestimmt nicht mehr die Furcht. Jetzt heißt es, da wurden die Jünger froh, als sie den Herrn sahen. Freude und Gewissheit dürfen sie erfahren, wenn sie auf Jesus schauen und ergreifen und annehmen, dass er für unsere Schuld gestorben ist. Und er kommt zu den Verrätern, die sich verbarrikadieren und sagt, Vergebung, Friede, Versöhnung mit Gott. Dann passiert etwas Wunderbares. Er wiederholt sich. Er sagt noch einmal, Friede euch. Aber nicht, weil er vergessen hat, dass er es schon mal gesagt hat, sondern die zweite Portion Frieden, das ist meine Überzeugung in dem Zusammenhang, die ist zum Weitergeben. Denn er sagt, Friede euch, wie mich der Vater gesandt hat, so sende ich euch. Er schenkt ihnen den Frieden. Aber sofort geht die Reise weiter. Er schickt sie auf seine Sendung. Dieser Zusammenhang ist unerhört wichtig, dass wir kapieren, wir glauben nicht an Jesus, damit wir unsere Ruhe haben. Wir bekommen unseren Frieden, den von Jesus geschenkt. Da breitet sich die Freude aus. Aber das ist nicht die Endstation. Wir bekommen mehr, als wir für uns selber verbrauchen können. Und er sendet euch. Er sagt, so wie mich der Vater mit der ganzen Vollmacht und der Leidenschaft der Liebe gesandt hat, um Menschen zu retten. So geht's jetzt weiter. Ich mach's jetzt weiter. Und ich beteilige euch, die ihr zu mir gehört, als, wenn wir zu Jesus gehören, sind wir ja Teile seines Körpers. Er ist das Haupt, wir sind die Glieder. Und er setzt uns auf seine Glieder ein, damit wir in Wort und Tat sagen, Jesus ist der Retter. Er allein bringt den Frieden mit Gott und so den Frieden unter den Menschen in unserem Leben. Und er stattet ja die Jünger mit einer enormen Vollmacht aus. Wir denken immer, der Heilige Geist wurde dann an Pfingsten 50 Tage später gegeben. Ja, das passierte dann in der Breite, aber hier heißt es ausdrücklich, er blies sie an und spricht zu ihnen, nehmt hin den Heiligen Geist. Und warum gibt er ihn? Welche ihr die Sünden vergebt, den sind sie vergeben, welche ihr sie behaltet, den sind sie behalten. Das heißt, wir dürfen in der vollen Macht von Jesus, in der Kraft des Heiligen Geistes, den anderen, wenn er seine Sünde bekennt und umkehren will, zusprechen, Jesus ist für dich gestorben. Und da. Deine Sünden sind dir vergeben. Es ist alles geschafft, es ist alles klar. Du darfst es annehmen, lass es dir schenken. Was für eine Vollmacht. Und so sendet Jesus uns. Beides sollten sie begreifen. Empfangen sie den Frieden Gottes durch Jesus für sich. Und dann empfangen sie die zweite Portion dieses Friedens, damit sie weitergeben können. Diese Welt hungert nach dem Frieden Gottes und nur der Friede Gottes kann uns helfen. Das ist wahr. Dafür wollen wir danken. Herr, wir danken dir, dass du selbst als Auferstandene diesen Frieden zusprichst. Mach uns zu deinen Zeugen. Amen.

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1: 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Herzlich willkommen, wir lesen die Bibel. Heute Johannesevangelium Kapitel 20, die Verse 24 bis 29. Jesus begegnet nach der Auferstehung den Frauen und dann den Jüngern an verschiedenen Stellen zu verschiedenen Zeiten. Und langsam, nur sehr langsam, setzt sich gegen den beharrlichen Zweifel die Gewissheit durch. Er lebt. Heute lesen wir einen Bericht von einem besonders hartnäckigen Zweifel. Thomas, aber der Zwilling genannt wird, einer der Zwölf, war nicht bei ihnen, als Jesus kam. Am Ostersonntagabend war Jesus den Jüngern gemeinsam erschienen. Thomas war nicht dabei. Da sagten die anderen Jünger zu ihm: Wir haben den Herrn gesehen. Er aber sprach zu ihnen: Wenn ich nicht in seinen Händen die Nägel male sehe und meinen Finger in die Nägel male lege und meine Hand in seine Seite lege, kann ich's nicht glauben. Und nach 8 Tagen waren seine Jünger abermals drinnen versammelt und Thomas war bei ihnen. Kommt Jesus, als die Türen verschlossen waren, und tritt mitten unter sie und spricht: Friede sei mit euch. Danach spricht er zu Thomas: Reiche deinen Finger her und sieh meine Hände und reiche deine Hand her und lege sie in meine Seite und sei nicht ungläubig, sondern gläubig. Thomas antwortete und sprach zu ihm: Mein Herr und mein Gott. Spricht Jesus zu ihm: Weil du mich gesehen hast, Thomas, darum glaubst du. Selig sind, die nicht sehen und doch glauben. Was für ein hartnäckiger Zweifel. Ich wäre gern dabei gewesen, die Tage, was die diskutiert haben. Da waren sie alle dabei, außer Thomas, und haben erlebt, dass Jesus in ihre Mitte trat, mit ihnen gesprochen hat, so, dass sie es nicht mehr bezweifeln konnten. Und da hat einer den anderen sicher gefragt: Habe ich mich getäuscht? Hast du es auch gesehen? Er hat sie gesagt: Wir haben es ja alle gesehen. Und jetzt kommt der Thomas und da sagen sie ihm: Wir haben Jesus gesehen. Und der Typ hat doch die Frechheit zu sagen: Ehe ich ihn nicht sehe. Und dann geht er in die Einzelheiten und sagt: nicht die Male an den Fingern. Wahrscheinlich haben die Jünger ihm das ja berichtet. Er hat gesagt: Wir haben ihn gesehen. Was habt ihr denn gesehen? Ja, er hat uns sogar die Hände gezeigt und die Seite. Den Beweis, dass er den Sieg vom Kreuz, es war. Das war ja entscheidend. Ist der, der ihnen als Auferstandene begegnet, derselbe, der am Kreuz gestorben ist? So. Jesus hatte sich selbst identifiziert, indem er die Wundmale an Händen und Seiten zeigte. Das hatten sie natürlich berichtet. Ja, sagt, ihr könnt lange reden. Ehe ich das nicht selber sehe und ehe ich nicht selber dran packen kann, kann ich's nicht glauben. Das heißt hier bei Luther: Kann ich's nicht glauben. Es kann auch übersetzt werden: Werde ich's nicht glauben. Er drückt beides aus. Seine Unfähigkeit und seine Unwilligkeit. Ich finde das erstmal ermutigend, dass im Kreis der Zeugen, der Auferstehungszeugen, nicht die Sorte von Typen sind, die sagen: Toll, dachte ich mir immer schon, müsste so sein. Manche stellen sich das ja so vor. Es wird bis heute von Kritikern und Besserwissern so gelehrt, die Erschütterung vom Tode, mit dem Tode Jesu so stark gewesen sei bei den Jüngern, dass sie sich nicht damit hätten abfinden können und sich Gedanken gemacht haben: Wie sollen wir jetzt ausdrücken? Das kann doch nicht das Ende gewesen sein. Und irgendwie geht die Sache mit Jesus weiter. Und dann haben sie gesehen, was sie sehen wollten, und erfunden die Legenden, die Geschichten von der Begegnung. So ist bei vielen angeblich gelehrten Leuten die Deutung dieser Geschichte. Sie sagen: Alles eingebildetes Zeug. Ich finde das schon erstaunlich, dass man das behauptet, wo doch die Texte, die Quellen so eindeutig belegen, dass die Leute im Zeugenkreis hartnäckige Zweifler waren. Und Jesus tritt ein, er wiederholt es, er kommt wieder, ausdrücklich, so heißt es hier, in die Welt der verschlossenen Türen. Nach einer Woche hat sich noch nichts geändert. Sie haben immer noch die Angst, verhaftet zu werden von den Gegnern. Nicht am Ostersonntagabend hat es geheißen, sie waren verschlossen aus der verschlossenen Türen aus Furcht vor den Juden. Eine Woche danach, wo sie doch schon erlebt hatten, Jesus lebt, immer noch verschlossene Türen, immer noch beherrscht die Furcht ihr Leben. Und wieder bricht Jesus ein, tritt ein in diese Welt der verschlossenen Türen mit seinem Gruß. Er bringt, was er sagt, Friede euch, Friede euch. Und dann wendet er sich besonders dem Thomas zu und fordert ihn auf, genau das zu tun, was der als Bedingung gefordert hat. Die Hände zu legen in die Wunden, auch in die Wunde an der Seite. Und wir wissen nicht, ob er das tut. Es wird nicht berichtet, dass Thomas das jetzt tat und dann dachte, wirklich, scheint ja zu stimmen. Das heißt hier nur noch, Thomas antwortete und sprach zu ihm, zu Jesus, mein Herr und mein

Beten war Gotteslästerung oder Jesus ist Gott. Es ist nicht die griechische Welt, der griechischen Welt, da wurde ein Kaiser zu Gott erklärt und da hat man, wer weiß was, der Götterhimmel der Grieche, das war ja auch eine Truppe von Halunken, die haben sich selber bestohlen und betrogen und sind fremdgegangen. Also, ich meine, die Vorstellung der griechischen, europäischen Welt vor Gott, die war schon ziemlich krank. Und deshalb wurde man als Mensch auch schnell zu Gott befördert. Das war alles nicht so weit weg. Aber bei den Juden war ein Bewusstsein, Gott ist ein heiliger Gott. Und ein Mensch ist nicht Gott. Und wenn Jesus Gott ist, das ist der Durchbruch, die Gewissheit. Wir dürfen Gott persönlich kennen. Oder es ist Gotteslästerung, die absolut unakzeptabel ist. Das ist wirklich ein krasser Gegenteil. Nun, Jesus gratuliert denen, die nicht sehen und doch glauben. Ist das ein bisschen höchstens noch Vertröstung ran? Nein. Diese erste Generation der Augenzeugen, die nach Ostern an verschiedenen Orten und Zeiten leiblich sehen, das sind die, die auf die Seite der Offenbarungszeugen. Sie sind die Dokumentatoren der Offenbarung. Wir hängen von ihnen ab. Wir alle danach dürfen eine Gewissheit durch Jesus bekommen, die der Heilige Geist vermittelt, aber wir haben nicht eine Begegnung mit Jesus, wo wir ihn mit unseren leiblichen Augen und leiblichen Sinnen wahrnehmen. Das ist der Unterschied zu dieser ersten Augenzeugengeneration. Aber Jesus sagt gleich, es geht weiter. Und er schenkt uns eine Gewissheit. Er verspricht sie uns. Er möchte auch Ihnen gratulieren, dass Sie wissen, er ist auferstanden, er lebt. Er ist für mich gestorben. Es gibt Vergebung der Sünden. Er erfüllt mich mit dem Heiligen Geist. Ich darf ihm folgen. Gehören Sie zu denen, denen Jesus gratuliert? Ich hoffe es. Nehmen Sie ihn an. Wir wollen ihn preisen. Danke, Herr Jesus. Du bist mein Herr und mein Gott. Und dass du durch den Heiligen Geist dich uns zeigst und bezeugst, dafür danken wir dir besonders. Amen.

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2: Im Studio Sönke Röhling. Der ehemalige deutsche Geheimdienstchef steht unter Spionageverdacht. Anne Brauer, mehrere Medien berichten, dass August Hanning festgenommen wurde.
3: Ja, das klingt wirklich fast wie in einem Agenten-Thriller. Hanning wird vorgeworfen, dass er geheime Informationen aus dem Bundesnachrichtendienst gegen Geld von einem ehemaligen Mitarbeiter bekommen haben soll. Diese Infos wollte er demnach weiterverkaufen. Ermittelt wird wegen Landesverrats, des Ausspähens von Staatsgeheimnissen und Spionage für eine fremde Macht. Aufgeflogen sein soll die Sache im Zusammenhang mit den Ermittlungen gegen die Hamburger Steakhouse-Erbin Christina Block.
2: Die AfD stellt erstmals einen Landtagspräsidenten. Tobias Rausch wurde im Parlament in Sachsen-Anhalt gewählt. Er bekam 48 Stimmen und damit die nötige Mehrheit. Das BSW hat im Vorfeld angekündigt, Rausch unterstützen zu wollen. Begleitet wurde die Wahl von Protesten vor dem Magdeburger Landtag. Der Physik-Nobelpreis in diesem Jahr geht an den belgisch-US-amerikanischen Astrophysiker Francis Holtzen für seine Erforschung an Botschaften aus den Weiten des Alls und an einem riesigen Eisklotz, Anne Brauer.
3: Ja, wir reden hier sage und schreibe über einen Kubikkilometer Eis am Südpol, mit dem Holtzen eben die Botschaften aus dem Kosmos einfängt. Genauer gesagt Neutrinos, extrem energiereiche und seltene Teilchen aus dem All, die schwer nachzuweisen sind. Wenn sie in dem Eis mit einem Atomkern zusammenkrachen, entsteht ein Lichtblitz, der in dem glasklaren Gletschereis von Sensoren aufgezeichnet werden kann. Damit hat Holtzen den Weg für eine neue Art der Astronomie geebnet, sagt die Jury. Denn seine Forschung hilft, unser Weltall besser zu verstehen und könnte ganz neue kosmische Phänomene enthüllen.
2: Immer mehr Männer wollen den Kriegsdienst verweigern. Von Januar bis August gingen bereits gut 12.000 Anträge ein. Rund 8.000 mehr als im gesamten vergangenen Jahr, berichtet das Redaktionsnetzwerk Deutschland. Darunter sind aktive Soldaten, Reservisten und junge Menschen, die einer Wiedereinführung der Wehrpflicht zuvorkommen wollen. In Deutschland sind Inlandsflüge in den letzten Jahren teurer geworden. Damit einzelne Gegenden auch in Zukunft mit dem Flieger angebunden sind, fordert die Branche mehr Unterstützung. Vom Bundesverband der Deutschen Fluggesellschaften heißt es, Regionen und Länder könnten bestimmte Flugverbindungen subventionieren.
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4: Sonnig ist es heute Mittag in vielen Ecken, nur im Norden hängen mehr Wolken. An der Küste kann auch mal etwas Regen dabei sein. Zum Nachmittag bleibt es oft trocken, an den Alpen kommt später vereinzelt ein Schauer oder ein Gewitter runter. Dazu liegen die Höchstwerte zwischen 17 und 25 Grad. Morgen nach etwas Nebel meist sonnig und trocken, maximal bis 26 Grad.
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1: Seit dem Hamas-Anschlag am 7. Oktober 2023 werden Juden erneut zu Opfern, und zwar in Deutschland. Die Zahl antisemitischer Straftaten hat sich hierzulande verdoppelt. Ein Zeichen gegen den Hass auf Juden setzt jetzt der Verein Christen an der Seite Israels. Mit einem Truck voller Botschaften auf LED-Großleinwänden tourt er derzeit durch Deutschland. Unser Hauptstadtkorrespondent Oliver Jeske war beim Start in Berlin dabei und hat mit der Organisatorin Judith Kresse gesprochen.
2: Die Abendsonne scheint mild auf flanierende Passanten am Brandenburger Tor. Mittendrin steht ein Laster mit großen LED-Wänden. Die Botschaft darauf passt so gar nicht zum Spätsommergefühl, das ich breit machen möchte. Der Judenhass ist zurück, ist da zu lesen, und jede Stunde ein antisemitischer Vorfall. Organisiert hat den Truck Judith Kresse vom Verein Christen an der Seite Israels.
3: Der Anlass ist das Hamas-Massaker vom 7. Oktober 2023. Wir als Christen an der Seite Israels wollen den Opfern gedenken, hier im Herzen von Berlin, mitten in der deutschen Hauptstadt. Wir wollen aber nicht nur gedenken, sondern wir wollen auch auf den grassierenden Antisemitismus auf deutschen Straßen aufmerksam machen.
2: Vor seinem Halt am Brandenburger Tor ist der LED-Truck bereits den ganzen Tag durch Berlin gefahren. Die Reaktionen darauf?
3: Allergrößtenteils positive Resonanz. Also ich habe mit dem Fahrer vorhin eine kurze Unterhaltung gehabt. Er sagt, er hat allergrößtenteils, wenn er durch die Stadt gefahren ist, positive Rückmeldungen bekommt. Die Leute schauen sich das an, auch wenn er durch die Straßen fährt, bleiben stehen, lesen sich das durch. Der Fahrer hat aber auch davon berichtet, dass er negative Reaktionen bekommen hat. Jugendliche, die auf ihn gezeigt haben, unfreundliche Gesten in Richtung des Trucks gemacht haben. Genau. Aber allergrößtenteils, das merke ich jetzt auch hier, sind viele Leute gekommen, die uns unterstützen. Viele Menschen aus der Berliner Stadtgesellschaft, die sich vor dem LED-Truck fotografieren lassen.
2: Bei vielen bleibt es nicht bei einem persönlichen Schnappschuss. Wer damit einverstanden ist, dessen Bild geht als ein Gruß der Solidarität nach Israel.
3: Das ist die Idee, unseren Freundinnen und Freunden, dem jüdischen Volk in Israel ein Signal zu schicken, dass wir in Deutschland die Straßen nicht dem Hass überlassen wollen, sondern dass wir ganz bewusst nach den letzten 3 Jahren, wo so viel Hass auf deutschen Straßen zu sehen war, Gewaltaufrufe, dass wir einfach dazu aufrufen wollen, sich jetzt aktiv daran zu beteiligen.
2: Ein persönlicher Fotogruß nach Israel ist das eine. Eine zweite Möglichkeit ist die Fürbitte. Am 7. Oktober rufen die Christen an der Seite Israels bereits zum zweiten Mal auf zu einer nationalen Gebetsnacht für jüdisches Leben und gegen Antisemitismus. Jeder, der möchte, kann sich online daran beteiligen.
3: Es waren im letzten Jahr über 10.000 Leute, die sich daran beteiligt haben, was ich ein unheimlich starkes und ermutigendes Signal finde. Und auch da haben wir nach Israel die Botschaft geschickt im letzten Jahr. Wir denken an euch, wir gedenken an all die Opfer, an alle Traumatisierten. Es ist ja das ganze Land, fast 10 Millionen Menschen, die in Israel nach wie vor einfach so tief erschüttert sind von den Geschehnissen vom 7. Oktober. Und da sehen wir natürlich als Christen unsere ureigene Stärke, dass wir einfach beten können und sie im Gebet unterstützen und begleiten.
2: Bleibt noch die Frage, heißt gegen Antisemitismus und für Israel zu sein automatisch gutheißen, was zurzeit politisch in Israel passiert? Noch einmal Judith Kresse von den Christen an der Seite Israels.
3: Natürlich sind wir als Christen an der Seite Israels. Wir sehen aber natürlich auch, dass Krieg, dass der Tod von Menschen immer was Furchtbares ist. Und adressieren den Aggressor ganz klar. Grund dieses ganzen Krieges ist das Massaker der Hamas gegen Israel am 7. Oktober. Und die Diskussion jetzt über die derzeitige israelische Regierung möchte ich eigentlich gar nicht führen, weil ich glaube, es ist unerheblich, wer in Israel an der Macht ist. Der Hass gegen Israel, der Hass gegen Juden ist Jahrtausende alt und er bricht sich auf deutschen Straßenbahnen und das können wir nicht unkommentiert lassen. Und es bewegt mich dermaßen, dass ich diese Aktion einfach auch als Bürgerin dieses Landes einfach ganz toll finde.
1: Ein LED-Truck gegen Antisemitismus. Oliver Jeske hat bei seinem Stopp in Berlin mit Judith Kresse vom Verein Christen an der Seite Israels gesprochen. Aktuell tourt der Truck durch Deutschland. Heute Abend steht er ab 17 Uhr in München am Marienplatz. Und morgen macht er dann zum letzten Mal Station in Stuttgart am Rathausplatz bereits ab 16 Uhr. Mehr darüber und über die Gebetsnacht finden Sie bei uns im Internet auf erfplus.de.

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1: Ich erinnere mich noch an eine Predigt, in der es um die Wiederkunft von Jesus ging, genauer um diese Frage. Ziehen Sie morgens die Jalousie hoch und fragen sich, ob er wohl heute kommt? Ob Jesus wohl heute kommt? Wie bei so vielen eindrücklichen Momenten aus zahlreichen Predigten ist mir dies leider auch wieder aus dem Gedächtnis gerutscht. Deshalb freue ich mich, wenn ich im Lukas-Evangelium im 2. Kapitel lese, ein Mensch war in Jerusalem mit Namen Simeon. Und dieser Mensch war gerecht und gottesfürchtig und wartete auf den Trost Israels. Und der Heilige Geist war auf ihm. Simeon, jemand, der wartet und der sich vielleicht wirklich jeden Tag gefragt hat, ist es heute soweit? Und diese Wartezeit hat Simeon genutzt. Er war bereit, denn er wusste, es wird geschehen. Das merkt man in den weiteren Versen. Als er den Hinweis bekommt, dass es soweit ist, geht er und trifft Jesus. Außerdem wird über Simeon gesagt, er war gerecht und gottesfürchtig. Er hat also nicht in den Tag hineingelebt, sondern hat Gott und seine Gebote vor Augen und im Herzen gehabt. Ich weiß nicht, ob ich noch zu Lebzeiten Jesus treffen werde. Aber ich will die mir gegebene Zeit nutzen, wie Gott es will. Dazu soll mir Simeon Ansporn sein.
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4: Im Studio Holger Dilk. AfD-Politiker Tobias Rausch ist neuer Landtagspräsident in Sachsen-Anhalt. Er bekam 48 Stimmen und damit die nötige Mehrheit. Das BSW hatte vorher angekündigt, Rauschs Wahl zu unterstützen. Rausch ist damit der erste AfD-Landtagspräsident. Die Landesvorsitzende der Grünen, Schibora Seidlitz.
5: Dieses Amt verlangt die Bereitschaft, die Würde und die Rechte aller zu schützen, gerade auch derjenigen, deren Überzeugung man nicht teilt. Wer dieses Amt einem Vertreter einer rechtsextremen und verfassungsfeindlichen Partei überträgt, der trägt Verantwortung dafür, was daraus wird.
4: Der ehemalige deutsche Geheimdienstchef August Hanning steht unter Spionageverdacht. Er wurde deshalb festgenommen, teilte die Bundesanwaltschaft mit. Anne Brauer.
6: Ja, das klingt wirklich fast wie in einem Agenten-Thriller. Hanning wird vorgeworfen, dass er geheime Informationen aus dem Bundesnachrichtendienst gegen Geld von einem ehemaligen Mitarbeiter bekommen haben soll. Diese Infos wollte er demnach weiterverkaufen. Ermittelt wird wegen Landesverrats, des Ausspähens von Staatsgeheimnissen und Spionage für eine fremde Macht. Aufgeflogen sein soll die Sache im Zusammenhang mit den Ermittlungen gegen die Hamburger Steakhouse-Erbin Christina Block.
4: Firmen sollen weniger Plastik nutzen, dafür will der Bund Verpackungen aus Kunststoff offenbar teurer machen. Ab Sommer sind 550 Euro Steuer pro Tonne geplant, berichten mehrere Medien. Der Bund rechnet mit Einnahmen von rund 1,5 Milliarden Euro im Jahr. Die Angehörigen der Opfer des Germanwings-Absturzes bekommen kein Schmerzensgeld vom Staat. Das hat das Landgericht Braunschweig entschieden. Die Familien hatten geklagt, weil sie die Flugtauglichkeit des Co-Piloten nicht ausreichend überwacht sahen. Er hatte die Maschine vor 11 Jahren in den französischen Alpen abstürzen lassen. Stiftung Warentest und ADAC warnen vor 2 Autokindersitzen. Beim Babysafe Pro der Marke Britax Römer und beim Minikit Core von Axkit versagten wichtige Teile im Crashtest. Für Kinder kann das lebensgefährlich sein.
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7: Sonnig ist es heute Mittag in vielen Ecken, nur im Norden hängen mehr Wolken. An der Küste kann auch mal etwas Regen dabei sein. Zum Nachmittag bleibt es oft trocken, an den Alpen kommt später vereinzelt ein Schauer oder ein Gewitter runter. Dazu liegen die Höchstwerte zwischen 17 und 25 Grad. Morgen nach etwas Nebel meist sonnig und trocken, maximal bis 26 Grad.
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1: Das Land, das im Schnitt am höchsten gelegen ist, und das nicht nur in Zentralasien, sondern weltweit, ist Tadschikistan. Tadschikistan ist ein Land, über das im Rest der Welt nur wenig bekannt ist. Was auch daran liegen könnte, dass es das kleinste der 5 zentralasiatischen Länder ist. Es könnte aber auch an der restriktiven Politik von Langzeitmachthaber Emomali Rahmon liegen, gerade was Religion betrifft. Doch auch in Tadschikistan gibt es christliche Medienangebote unseres internationalen Partners TWR. Horst Kretschi stellt sie vor.
2: So hört es sich an, wenn in christlichen Radioprogrammen in Tadschikistan eine Jugendsendung läuft. Die Jugendlichen liegen dem Team von TWR in Tadschikistan besonders am Herzen. Denn Jugendliche mit der christlichen Botschaft zu erreichen, ist in dem zentralasiatischen Land sehr schwierig. Seit 2011 gibt es ein Gesetz, das Minderjährigen jegliche Teilnahme an Gottesdiensten, religiösen Veranstaltungen und Religionsunterricht nicht registrierter Glaubensgemeinschaften verbietet. Unter anderem sind etliche protestantische Kirchen wie Baptisten nicht registriert und damit verboten. Eltern, die ihren Kindern trotzdem ihre religiösen Überzeugungen vermitteln, droht eine mehrjährige Haftstrafe. Ruslan, Leiter des TWR-Teams in Tadschikistan, sieht in der restriktiven Religionspolitik auch die größte Herausforderung für sein Team.
3: Die größte Herausforderung ist das Verbot zu evangelisieren, besonders die Kinder und Teenies. Diese Verbote sind die größte Schwierigkeit für uns. Medien zu produzieren ist auch verboten. Für den Bedarf der lokalen Gemeinde ist es erlaubt, für das ganze Land ist es jedoch verboten.
2: In Tadschikistan gilt ein generelles Missionierungsverbot. Wer dagegen verstößt, kann mit einer langjährigen Haftstrafe belegt werden. Nichtsdestotrotz ist das Team um Ruslan aktiv. Dabei gibt es unterschiedliche Angebote, je nachdem, wo die Menschen leben. Denn in den ländlichen Regionen fällt oft der Strom aus. Internet gibt es dort nicht. In den Städten sieht das anders aus.
3: Es stimmt, dass viele Menschen in den Bergdörfern leben. Die hören noch gerne lange Programme mit dem Radio oder auf SD-Karten. Die Menschen, die in den Städten wohnen, wollen etwas Kurzes lesen, kurze Programme anschauen oder anhören. Für solche Menschen haben wir Social-Media-Formate. Die Themen aber sind für die Stadt- und Bergbevölkerung gleichermaßen aktuell. Denn jeder Mensch sehnt sich tief im Herzen, nicht einsam zu sein und geliebt zu werden. Also unterscheiden sich die Programme in den Formaten, die Themen sind sehr ähnlich.
2: Das Thema, das sowohl bei der Land- als auch der Stadtbevölkerung wichtig ist, ist das Thema Familie. Es gibt viele Konflikte in Familien, die Scheidungsrate ist hoch. Für Christen gibt es zudem die Herausforderung, dass sie ihren Kindern nichts von ihrem Glauben erzählen dürfen. Die Sendungen und Beiträge finden ihre Hörerschaft, doch die kann nicht so einfach Kontakt mit dem TWR-Team aufnehmen. Wie es dennoch gelingt, beschreibt Ruslan.
3: Unsere Zuhörer kommentieren auf unseren digitalen Kanälen. Wir haben den offenen Chat für die Kommentare und Fragen. Diese Fragen von den Zuhörern gehen wir dann an und beantworten sie. Manche Fragen werden in einer direkten Nachricht beantwortet, sodass nur die Person sie lesen kann, die die Frage stellt. Bei der Radioverteilung in den Bergen lassen wir immer unsere Handynummer da und ab und zu werden die Menschen von uns angerufen oder die kontaktieren uns durch SMS.
2: Die gesamte Situation ist für die christlichen Medienmacher nicht einfach. Die sehr repressive Religionspolitik macht ihnen immer wieder Probleme. Daher nennt Ruslan, der Leiter von TWR Tadschikistan, folgende Anliegen, für die Menschen in Deutschland beten können.
4: Bitte
3: Betet für Schutz. Wir wollen noch viele Jahre diesen Dienst tun. Betet für das Team, das Gott uns geschenkt hat. Vor 2 Jahren waren wir nur 3 Mitarbeiter. Jetzt sind wir mit Volontären zusammen schon 8 Personen. Betet für die Einheit in der Strategie und Vorgehensweise. Betet für den Schutz und für die nötigen Ressourcen, damit wir noch mehr Medien machen können. Vielen Dank.
1: Christliche Medienarbeit unter extrem schweren Bedingungen. Horst Krietschi hat über Tadschikistan berichtet. Die Arbeit dort in diesem verschlossenen Land unterstützen wir als ERF. Und wir sagen Danke, dass Sie uns unterstützen, sodass diese wichtige Arbeit getan werden kann.

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1: Der heutige Losungsvers der Herrnhuter Brüdergemeine steht im Psalm 25, Vers 20 und lautet: Lass mich nicht zu Schanden werden, denn ich traue auf dich. König David, der Beter, macht in diesem Psalm keinen Hehl aus seiner Lage. Er spricht von konkret erlebter Bedrängnis, Einsamkeit, Feinden und dem Bewusstsein seiner eigenen Schuld. Das beginnt schon im ersten Vers, in dem David ehrlich vor Gott ausspricht, was er denkt und was er fühlt, wovor er sich fürchtet und wo er seine Rettung sieht. Nach dir, Herr, verlangt mich. Mein Gott, ich hoffe auf dich. Lass mich nicht zu Schanden werden, dass meine Feinde nicht frohlocken über mich. Davids doppelte Bitte, dass Gott ihn nicht zu Schanden werden oder ihn nicht scheitern lassen soll, drückt auch eine tiefe, lebensbedrohliche Sorge aus. Zu Schanden werden bedeutet für ihn mehr als nur ein Scheitern oder die ausbleibende, kurzfristige Hilfe im Angesicht von Bedrängnis. Es hat auch mit der Angst zu tun, dass sein Glaube an Gott am Ende als Illusion entlarvt werden könnte. Ich selbst habe schon von manchen verzweifelten Menschen gehört: Wo ist denn Gott? Wenn man ihn wirklich braucht, ist er nicht da. Er tut nichts für mich. Vielleicht kennen Sie solche Fragen. Wenn die Lebensumstände hart werden und die Geduld und die Widerstandskraft zu Ende geht, dann ist die Frage nicht ferne, ob der Glaube an Gott wirklich trägt oder ob es nicht besser, ohne Gott auszuhalten wäre. Der Beter David ringt also auch um die Bestätigung seines Glaubens. Er bittet Gott: Zeige mir bitte, dass mein Vertrauen auf dich nicht ins Leere läuft. Und das finde ich sehr spannend, dass David in dem, was sich im Alltag an feindlichen Dingen aufbaut oder ihn an Problemen umgibt, dass er sich darum sorgt, dass seine Verbindung zu Gott brüchig werden könnte, dass sein Glaube verwässert wird und in der Hitze der feindlichen Gefechte und Anfechtungen verdampft. David ist sich bewusst, dass er nicht immer im Sinne Gottes gelebt hat. Er denkt auch an die Sünden seiner Jugend. Was auch immer es war, er bittet Gott, ihn nicht darauf festzunageln. Er kann so bitten und darauf hoffen, weil er weiß, dass Gott ein vergebender und barmherziger Gott ist. Das stärkt sein Vertrauen, so dass er in Vers 15 sagen kann: Meine Augen sehen stets auf den Herrn, denn er wird meinen Fuß aus dem Netze ziehen. Der Beter weiß: Wenn ich nur auf meine Probleme schaue, werden sie oft größer und halten mich gedanklich fest. Sie ziehen mich nach unten. Wenn ich aber auf Gott schauen kann, relativiert sich die Not zwar nicht unbedingt, aber ich erhalte einen anderen Halt darin und vielleicht auch eine andere Perspektive darüber hinaus. Der Glaube ist dann kein theoretisches Konzept, sondern ein auf Gott ausgerichtet Sein. Der Glaube ist dann ein aktives Suchen nach Hilfe und nach Zuflucht. So wie David möchte auch ich vor Gott täglich harren, seine Hilfe in Anspruch nehmen, auf ihn hoffen und alles von ihm erwarten. Und so möchte ich Sie auch ermutigen, im Angesicht von Anfechtungen und bei Problemen nicht zu verzweifeln, sondern bei Gott Hilfe zu suchen. Gott verspricht: Wenn du keinen Ausweg mehr siehst, dann rufe mich zu Hilfe. Ich will dich retten und du sollst mich preisen.
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1: Im Studio Holger Dilk. Begleitet von Protesten von draußen hat der Landtag in Sachsen-Anhalt einen neuen Präsidenten gewählt. Mit Tobias Rausch hat es erstmals ein AfD-Politiker in das Amt geschafft. Bei der Wahl wurde er auch von Vertretern aus anderen Parteien unterstützt. Rausch sagte:
2: Ich werde dieses Amt nicht als Präsident einer Fraktion führen, sondern ich werde es als Präsident des gesamten Landtages von Sachsen-Anhalt führen. Und diesen Anspruch möchte ich gerecht werden.
1: Offen bleibt nach der Sitzung noch, wer neuer Ministerpräsident wird. AfD-Spitzenkandidat Siegmund will sich im Dezember zur Wahl stellen. Es ist ein Fall wie aus einem Spionagefilm. Der frühere BND-Präsident August Hanning ist verhaftet worden. Er soll laut Bundesanwaltschaft von einem Ex-Mitarbeiter des Geheimdienstes vertrauliche Informationen gekauft haben. Hanning wollte damit im Rahmen seiner Beratungsgeschäfte offenbar Geld verdienen. Der Sicherheitsexperte Ralf Thiele sagte bei NTV:
3: Tiefer Inserts deutscher Entscheidung geht's eigentlich nicht. Der BND-Chef ist generell der Mann mit dem besten Wissen über Dinge, die besorgniserregend sein können, und trägt diese gelegentlich dann mündlich auch dem Kanzler vor. Nun ist Hanning Zeit als BND-Chef schon eine Zeit lang zurück, aber offensichtlich hat er sich schlau gemacht, was da an Beratung im Kanzleramt vor sich geht.
1: Für Firmen sollen Plastikverpackungen ab Sommer teurer werden. Geplant sind 550 Euro Steuer pro Tonne Kunststoff, berichten mehrere Medien. Das soll den anfallenden Verpackungsmüll reduzieren und dem Bund mehr Geld bringen. Im Jahr werden laut Prognose knapp 1,5 Milliarden Euro Einnahmen erwartet. München kämpft gegen 6 Konkurrenten um Olympia 2036. Neben Deutschland sind Südkorea, Südafrika, Indien, die Türkei, Katar und Ungarn dabei. Die finale Entscheidung fällt in 3 Jahren. Wenn es nicht klappt, will sich Deutschland mit München auch für 2040 und 2044 bewerben. In Deutschland sind Inlandsflüge in den vergangenen Jahren teurer geworden, damit einzelne Gegenden auch in Zukunft mit dem Flieger angebunden sind, fordert die Branche mehr Unterstützung. Vom Bundesverband der deutschen Fluggesellschaften heißt es, Regionen und Länder könnten bestimmte Flugverbindungen subventionieren.
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4: Sonnig ist es heute Mittag in vielen Ecken, nur im Norden hängen mehr Wolken. An der Küste kann auch mal etwas Regen dabei sein. Zum Nachmittag bleibt es oft trocken, an den Alpen kommt später vereinzelt ein Schauer oder ein Gewitter runter. Dazu liegen die Höchstwerte zwischen 17 und 25 Grad. Morgen nach etwas Nebel meist sonnig und trocken, maximal bis 26 Grad.
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5: Kurzfristig kommt es im Lesezeichen zu einer Programmänderung. Wir wiederholen in dieser Woche eine Reihe aus dem vergangenen Jahr.
6: Kreuzfahrten sind beliebt. Passagiere schätzen die entspannte Atmosphäre auf See, das vielfältige gastronomische Angebot, das Unterhaltungsprogramm an Bord und die Möglichkeit, fremde Kulturen kennenzulernen. Auf einem Containerschiff läuft das Leben ganz anders. Statt Pool, Deck und Buffet dreht sich dort alles um die Ladung und die Logistik in den Häfen. Auch auf einem Frachter gibt's einige wenige Passagierplätze. Für diese ungewöhnliche Art zu reisen hat sich Gertrude von Holt entschieden. Von ihren Erfahrungen erzählt die Bestseller-Autorin in ihrem Buch Auf hoher See. Heute sind wir wieder mit ihr unterwegs. Leinen los hier im Lesezeichen. Ahoi, sagt Kai-Uwe Wojcik.

0: Als Kind verbringt Gertrude von Holt glückliche Ferien bei ihren Großeltern auf der Hallig-Hooge im nordfriesischen Wattenmeer. Doch ihr Leben wird von schweren Verlusten überschattet. Der Tod ihres Sohnes und das Scheitern ihrer Ehe hinterlassen tiefe Spuren. Trost findet sie im Glauben und lässt sich zur Lektorin und Prädikantin ausbilden. Als 2009 eine Vertretung für die Pfarrstelle auf der Hallig-Hooge gesucht wird, übernimmt die 61-Jährige diese Aufgabe. Sie predigt auf Plattdeutsch, tauft Kinder, traut Paare und beerdigt Bewohner. Die Hallig-Pastorin liebt das Leben auf dem Eiland, das Meer, den Wind und die Weite. Auch noch im Ruhestand wohnt sie auf Hooge. Doch nach vielen Jahren auf der Hallig ist sie erschöpft und braucht Abstand. Die Nordfriesin gönnt sich eine besondere Auszeit. Im Januar 2018 geht sie in Hamburg an Bord eines Containerschiffs. Neben der Engländerin Leslie ist sie eine von nur 2 Passagieren. 2 Monate wird sie mit dem Megafrachter unterwegs sein, über Frankreich, die Karibik, Südamerika und zurück nach Deutschland. Eindrücke und Gedanken dieser Reise teilt Gertrude von Holt in ihrem Buch Auf hoher See. Hier im Lesezeichen steigen wir nun an der französischen Küste in den Containerriesen. Das Schiff überquert den Atlantik mit Kurs auf die Karibik. Auf hoher See lässt Gertrude von Holt ihr Leben Revue passieren. Ihren 70. Geburtstag erlebt sie mitten im Ozean. Es liest Simone Nickel.
1: Tag 5. Ausfahrt Le Havre. Nebel. Wann bewegen wir uns? Der Nebel spielt mit meinen Gedanken. Diesmal ist er keine Hand, sondern ein dicker Schleier. Ich sinniere, was wohl dahinter ist. Was verbirgt sich hinter meinen Wünschen und Träumen? Was verbirgt sich hinter der Zeit? Was verdeckt meinen Schmerz? Ich gucke durch mein Fensterchen und sehe einen Schwarm Gänse. Sie malen Kapriolen in den Dunst, verschwinden wieder im Nebel und ihre Spuren lösen sich auf. Wie mein Sohn, flüstere ich. Kurz nach seinem Tod hatte ich einen Tagtraum. Mein Sohn stieg die Jakobsleiter empor, wie in der biblischen Geschichte. Er nahm eine Stufe nach der anderen. Ich blieb zurück. Manchmal drehte er sich um und schaute zu mir hinunter. Dann verschwand er hinter einer undurchdringlichen Wand oder Nebel oder einem Schleier. Auf jeden Fall eine Grenze. Immer wieder stoßen wir an Grenzen. Manche haben wir uns selbst gebaut, andere wurden uns in den Weg gestellt. Manche Grenzen können wir überwinden und andere müssen wir akzeptieren. Ich höre ein Lied aus den 1980er Jahren, Against the Wind von Bob Seger.

Die Erinnerung katapultiert mich in die Zeit, wo es mir wichtig war, schön und begehrt zu sein. Ich wollte dazugehören und angenommen sein. Ich jagte meinen Idealen hinterher, als wollte ich den Wind fangen. Meine Lebenswege waren Umwege und Irrungen. Trotzdem bereue ich nichts. Ich habe meinen Frieden geschlossen. Dazu haben die Hoger Wichtiges beigetragen. Sie haben mich so genommen, wie ich bin, haben nicht erwartet, dass ich mich verbiege, damit ich gesehen werde. Es ist fast Mitternacht, als sich das Schiff in Bewegung setzt. Ich schlüpfe aus meinem Kajütenkokon, der Nebel hat sich verflüchtigt. Auf der Brücke ist es dunkel, nur die Bildschirme leuchten. An Deck ist es still, nur der Lotse ruft. In mir ist es schwer, nur die Hoffnung wärmt. Tag 6. Ausfahrt Antwerpen. Alles grau. Himmel und Erde vermischen sich. Wenn es neblig ist, macht es keinen Unterschied, ob wir in Antwerpen oder in Le Havre sind. Alles ist grau getüncht. Als wir uns langsam in Bewegung setzen, der Dunst sich auflöst und ich einen dicken Dampfer sehe, verändert sich meine Stimmung. Endlich kann sich mein Blick an etwas festhalten. Die flache Landschaft ist von Wasser durchzogen, fast wie in der Heimat. Ich sitze auf der Brücke und versuche, die Eindrücke zu sortieren, einen nach dem anderen. Das Surren der nautischen Geräte, das Pulsieren der Maschinen, die Kommandos der Lotsen, das Drehen des Ruderrädchens. Erstaunlich, wie die Schifffahrt sich verändert hat. Früher hat der Rudergänger mit beiden Armen das Schiff gesteuert. Jetzt braucht er nur mit den Fingern die Position am Rädchen einstellen. Auf einer Skala trägt er die Position ein, die der Lotse ihm nennt. Die Globalisierung hat das Maß verschoben. Alles muss größer, schneller, weiter und höher sein. Noch größere und schnellere Schiffe, noch mehr Arbeit, noch mehr Fracht, noch mehr Profit. Das Streben nach immer mehr, sei es Geld oder Macht, ist überall an der Tagesordnung. Leider. Das Thema treibt mich immer wieder um. Hauptsächlich in Bezug auf die Entwicklung auf der Hallig. Denn auch dort geht es zunehmend um Profit. Tag 7 auf See. Graue See und leichter Wind. Ab und zu schillern Sonnenstrahlen am bleiernen Himmel. Es ist der zweite Sonntag nach Epiphanias und Gott schickt mir einen Gruß aus leuchtenden Strahlen. Sie bohren sich durch den bleischweren Himmel und spielen mit den kleinen Wellen. Am Horizont gleiten Schiffe vorbei wie Spielzeuge. Mal von rechts, mal von links. Es sieht aus, als würde Gott, die Dorbaben, sie hin und her schieben. Wäre ich auf Hoge, würde ich jetzt in meiner kleinen Halligkirche stehen und über die Bibelverse aus 1. Korinther 2 die ersten 10 Verse predigen. Der Apostel Paulus spricht dort über die Weisheit Gottes, dass sie im Verborgenen liegt und ein Geheimnis sei. Sie erschließt sich erst im Glauben. Ein Glaube, der hofft und vertraut. Statt auf der Kanzel zu stehen, hocke ich auf der Brücke und erlaube mir zu träumen. Meine Zukunft ist verborgen, aber ich möchte ihr vertrauensvoll entgegenfahren. Und ich freue mich, das Erlebte, Gesehene und Gefühlte bei meiner Rückkehr in meinen Alltag zu integrieren.

Tag 8 auf See. Wolken rasen, Wellen tragen kleine Schaumkronen, Wind pfeift in den Antennen. Kein Schiff zu sehen. Wir sind scheinbar allein auf dem Atlantik. Eine Woche bin ich nun an Bord und Routine stellt sich ein. Wenn ich morgens aufwache, muss ich mich nicht mehr mühsam orientieren. All meine Sinne wissen, dass ich auf einem Schiff bin. Inzwischen kennt auch der Steward meine Essgewohnheiten und richtet alles her. Auf typische friesische Art esse ich abwechselnd Süßes und Salziges. Müsli und Bratwürstchen, Obst und Bohnen. Zu Hause kombiniere ich auch Bohnen, Birnen und Speck. Sie werden zusammen gekocht und mit Essig und Zucker gewürzt. Ebenso köstlich sind Mehlbüttel. Aus Eiern, Mehl und Milch wird ein Teig zubereitet. Der kommt in eine Form, die aussieht wie eine, in der man Gugelhupf backt, nur aus Blech und mit Deckel. Die Wände der Form werden mit durchwachsenem Speck ausgelegt, dann wird der Teig hineingegeben. Alles wird im Wasserbad gegart und anschließend mit Backobst oder Stachelbeersuppe gegessen. Wieso wandern meine Gaumenfreuden jetzt in die Heimat? Ich will doch die Fremde erkunden. Ich steige hoch zur Kommandozentrale. Der dritte Offizier hat Wache. Er ist ein freundlicher, aufgeschlossener Mensch und erzählt mir von seiner Familie in der Ukraine, wie sehr er sie und seine Heimat vermisst. Trotzdem könne er sich kein anderes Leben vorstellen als auf dem Wasser. Als Offizier teilt er für eine begrenzte Zeit sein Leben mit einer internationalen Belegschaft. Die Kontakte bleiben vage, weil er nicht weiß, ob er jemanden nach seinem dreimonatigen Landurlaub wiedersehen wird. Er muss sich immer wieder neu behaupten und seinen Platz in der Riege der Offiziere finden. Es ist ein einsames und schweres Leben. Bei der Crew an Deck ist das anders. Sie kommen von den Philippinen, stammen oft aus demselben Dorf oder sind miteinander verwandt. Das ist ein vertrautes Miteinander. Ich ahne, wie privilegiert ich bin. Ich begebe mich auf eine Reise, um, ja, was will ich denn? Mein Leben ist doch in Ordnung. Ich begleite Menschen und lebe mein Erdenglück auf einer Hallig. Ich erzähle von Gott, wie er mich auffängt und tröstet und es auch bei jedem anderen Menschenkind tun wird. Was will ich denn bloß noch mehr? Ich möchte das große Ganze verstehen, wie der Tod meines Kindes, das Scheitern meiner Ehe, die abverlangte Disziplin und das Durchhalten zu meiner Biografie passen. Fragen, die vielleicht nie ganz beantwortet werden, aber vielleicht komme ich einer Antwort irgendwann ein bisschen näher. Ach, wär das schön!

Tag 9 auf See. Ein neuer Tag über grauer See. Der Himmel, den du siehst, ist nicht der, der da ist, hat mal ein Mensch gesagt. Der Satz berührt mich. Alles, was wir sehen, deuten wir. So ist der Mensch eben. Der Himmel ist nicht nur grau oder blau, bedeckt oder grenzenlos. Ich kann in den Wolkenformationen lesen oder Lichtreflexionen entdecken. Der Himmel ist doch immer mehr als nur Physik. Wenn ich nach oben schaue und die Augen schließe, sehe ich Gott in seiner Allmacht, umgeben von Licht und Wärme und den Menschen, die ich vermisse, denen, die mir vorausgegangen sind und die mir Gott ohne zu fragen genommen hat. Ich sehe meinen Vater mit Baskenmütze und ölverschmierter Arbeitsjacke. Er war sich seiner selbst und auch in seinen Entscheidungen sicher. Wie habe ich ihn dafür damals oft verachtet? In meinen Augen machte er sich etwas vor, denn auf meine Fragen hatte er keine entscheidende Antwort, sondern sagte immer nur, mal sehen. Was macht er jetzt im Himmel, wo es keiner Entscheidung mehr bedarf? Ist er der Vater geworden, mit dem ich mich schon lange versöhnt habe? Hat Gott ihm ins Gewissen geredet? Ich denke auch an meinen Bruder. In meiner Erinnerung ist er immer noch 12. So alt war er, als er starb. Noch jung und doch klug, grundsätzlich abwägend, meist darauf bedacht, die beste Entscheidung zu treffen. Allen Mitgliedern unserer Familie war er in Liebe zugewandt. Er spielte in einer Sandhöhle und wurde verschüttet. Es war ein dummer, unnützer Tod. Warum hat mein Bruder an diesem Tag die falsche Entscheidung getroffen und diesen Ort aufgesucht, der ihm zum Verhängnis wurde? Und mein Sohn, er war groß und aufrecht, als er aus einem Fenster stürzte. Es geht immer noch ein Licht von ihm aus. Ja, es gibt immer mehr, als ich sehe und verstehe. Mit geschlossenen Augen habe ich eine Weile auf Deck gestanden und meine Gedanken kommen und gehen lassen. Nun öffne ich die Augen und sehe graue Wolken über grauer See. Der Himmel, den du siehst. Nein, da ist mehr. Für mich ist der Himmel eine Verheißung, ein Versprechen. Trost. Mit dieser Gewissheit gehe ich auf die Brücke, setze mich auf den Lotsenstuhl, schaue über Wasser und Himmel und freue mich einfach, dass ich da sitzen darf.

auf See. Mäßiger Wind. Wasser leicht bewegt. Wir sind mitten auf dem Atlantik. Ich beuge mich über die Reling und betrachte das Wasser, wie es vom Schiff zerschnitten wird und sich gegen die Bordwand wirft. Die Wellen schmatzen, gurgeln und säuseln. Eine Stimme in mir flüstert: Ich habe dich bei deinem Namen gerufen. Du bist mein. Ja, das sage ich auch bei der Tauffeier. Jeder ist gerufen und wurde in Raum und Zeit gesetzt. Geschehnisse und Beziehungen wirken auf uns und fordern uns auf, zu reagieren oder uns zu verändern. Wir sind wie ein Schiff auf dem Meer des Lebens. Mal scheint die Sonne des Glücks, mal tobt ein Sturm aus Leid und manchmal hüllen uns Nebel des Zweifelns ein. Unser Schiff muss darauf reagieren, das Tempo drosseln, die Position ermitteln und einen neuen Kurs berechnen. Auf dem Meer meines Lebens habe ich heute eine Markierung passiert. Ich habe Geburtstag. Seit 70 Jahren bin ich unterwegs. Dafür bin ich dankbar. Ich wollte keine große Feier. Still möchte ich diesen Tag würdigen und mich einfach treiben lassen. Leslie weiß um meinen Geburtstag und flüstert mir beim Frühstück Segenswünsche zu. Am Abend legt mir der Kapitän stumm eine Tafel Schokolade auf den Platz. Was für ein schönes Geburtstagsgeschenk. Schweigen, flüstern, rauschen. Ich freue mich am Leben.

Tag 12 auf See. 23 Grad Celsius, mäßiger Wind, himmelblau und Wolken spiegeln sich im Wasser. Ich sitze in der Sonne und bin dankbar, dass wir dem Winter entgleiten. Sommer, ich komme. Die Decksmannschaft wuselt herum, räumt auf oder um oder aus. Einige Männer spleißen Taue. Sie dröseln ein Drahtseil an den Enden auf, biegen es um und verflechten die Fasern im gleichen Tau. Dadurch wird das Tau um das Dreifache stabiler. Ich sitze und gucke und denke. Wäre mein Leben ein Tau, dann hätte es schon viele gerissene Fäden. Der Tod zerriss Fäden. Egoismus, Neid und Gier scheuerten Fasern auf. Unwissenheit und Unsicherheiten machten das Geflecht spröde. Da ist so viel Unvermögen in uns, und doch gibt es den Allmächtigen, der die Fäden zusammenspleißt und um ein Dreifaches stabiler macht. Glaube, Liebe und Hoffnung. Vater, Sohn und Heiliger Geist. Tag 13 auf See. 25 Grad Celsius. Leicht bewölkt. Mäßiger Wind schiebt Schaumköpfe auf die Wellen. Meine Unsicherheit an Bord ist verflogen. Ich fühle mich wohl und angekommen in meinem Zuhause auf Zeit.

Tag 16 auf See. 10 Uhr und schon 30 Grad. Himmel leicht bewölkt, Windstärke 6 aus Ost. Wellen tragen Schaumkronen. Ich schwimme zwischen den Zeiten. Mal treibe ich in die Zukunft, dann gleite ich durchs Jetzt und manchmal überspült mich die Vergangenheit. Dann tauchen Bilder aus längst vergangenen Tagen auf. Am liebsten lauschte ich den Geschichten meines Großvaters mütterlicherseits. Er gab mir das Gefühl, wichtig zu sein, und so hing ich an seinen Lippen und glaubte ihm alles, auch das Sonderbarste und Unwahrscheinlichste. Obwohl mein Großvater Kummer und Armut kannte, war er ein lebensfroher und großzügiger Mensch. Er konnte Menschen unterhalten und zum Lachen bringen, doch was er anpackte, dümpelte vor sich hin und verkümmerte, in den Augen vieler Menschen ein Versager, habe nichts und tu nicht gut, ein Säufer und ein untreuer Ehemann. War er das? Vielleicht. Aber für mich war er ein Lebenskünstler, mein Begleiter und Lehrer. Er zeigte mir die schönen Dinge um mich herum, wenn das Meer säuselte, das Eis knackte oder der Wind sang. Er sagte, dass alles ein Geschenk sei, der Himmel, die Erde, das Leben. In seiner Art weckte er meinen Glauben an das Göttliche, an de Dor Baben.

Im Lesezeichen lassen wir uns in dieser Woche den Wind um die Nase wehen. Wir begleiten Gertrude von Holt auf einer mehrwöchigen Reise auf einem Containerschiff. 2018 tauscht die Hallig-Pastorin ihre kleine Hallig-Hoge im Wattenmeer mit dem Leben auf See. Was sie als Passagierin auf einem Mega-Frachter erlebt hat, das erzählt die Nordfriesin in ihrem Buch Auf hoher See. Simone Nickel hat heute daraus gelesen. Auf rund 170 Seiten teilt Gertrude von Holt persönliche Erinnerungen und auch Geschichten ihrer Vorfahren, die als Inselbewohner mit Wind und Wellen verbunden waren. Das Buch Auf hoher See ist im Bene Verlag erschienen, wie bereits der Vorgängerband Die Hallig-Pastorin, der es auf die Spiegel-Bestsellerliste geschafft hat. Beide Artikel sind in unserem Online-Shop erhältlich. 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Morgen sind wir wieder mit Gertrude von Holt auf dem Weltmeeren unterwegs. Dann beobachtet die Hallig-Pastorin, wie der Containerriese auch knifflige Passagen im Panama-Kanal meistert. Tage später nutzt sie die Gelegenheit, in einem peruanischen Hafen an Land zu gehen. Näheres in der nächsten Lesezeichenfolge hier auf IRF Plus. Mit einem Lied von Jo Jasper verabschiede ich mich. Mein Name ist Kai-Uwe Wojcak.

0: 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Es ist 16 Uhr. 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
1: Im Studio Holger Dilk. So etwas hat es in Deutschland noch nicht gegeben. Zum ersten Mal ist ein AfD-Politiker zum Landtagspräsidenten gewählt worden. In Sachsen-Anhalt bekam Tobias Rausch die nötige Mehrheit. Tom Husse.
2: Bei der Wahl wurde Rausch auch von Vertretern aus anderen Parteien unterstützt. Das BSW hatte im Vorfeld bereits angekündigt, für den AfD-Mann stimmen zu wollen. Kritik an dem Wahlergebnis gab es unter anderem von den Grünen. Und vor dem Magdeburger Landtag hatten sich hunderte Menschen versammelt, um gegen einen AfD-Landtagspräsidenten zu protestieren. Die Personalie ist jetzt zwar geklärt, offen ist aber weiter, wer neuer Ministerpräsident wird. Im Dezember will sich AfD-Spitzenkandidat Siegmund zur Wahl stellen.
1: Der ehemalige deutsche Geheimdienstchef August Hanning steht unter Spionageverdacht. Er wurde deshalb festgenommen, teilte die Bundesanwaltschaft mit. Anne Brauer.
3: Ja, das klingt wirklich fast wie in einem Agenten-Thriller. Hanning wird vorgeworfen, dass er geheime Informationen aus dem Bundesnachrichtendienst gegen Geld von einem ehemaligen Mitarbeiter bekommen haben soll. Diese Infos wollte er demnach weiterverkaufen. Ermittelt wird wegen Landesverrats, des Ausspähens von Staatsgeheimnissen und Spionage für eine fremde Macht. Aufgeflogen sein soll die Sache im Zusammenhang mit den Ermittlungen gegen die Hamburger Steakhouse-Erbin Christina Block.
1: Wie kann die Streckensanierung bei der Deutschen Bahn noch effizienter werden? Damit befasst sich ein neuer Plan des Verkehrsministeriums. Künftig soll messbar sein, wie schnell der Ausbau der Schiene vorankommt. Geschaut wird etwa auf neue Gleise und auch darauf, wie sehr oder wie oft sich Züge verspäten. Immer mehr Menschen wollen den Kriegsdienst verweigern. Von Januar bis August gingen bereits gut 12.000 Anträge ein. Das sind jetzt schon dreimal so viele wie vergangenes Jahr, berichtet das Redaktionsnetzwerk Deutschland. Darunter sind neben Soldaten und Reservisten auch Ungediente trotz ausgesetzter Wehrpflicht. Ein gigantischer Eisklotz und Botschaften aus dem All, dafür gibt es dieses Jahr den Physiknobelpreis für den belgisch-amerikanischen Astrophysiker Francis Hulson. Mit Hilfe von Gletschereis am Südpol weist er extrem seltene Teilchen aus dem Kosmos nach.
0: 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Und jetzt das Wetter auf ERF Plus.
4: Sonnig ist es heute Mittag in vielen Ecken, nur im Norden hängen mehr Wolken. An der Küste kann auch mal etwas Regen dabei sein. Zum Nachmittag bleibt es oft trocken, an den Alpen kommt später vereinzelt ein Schauer oder ein Gewitter runter. Dazu liegen die Höchstwerte zwischen 17 und 25 Grad. Morgen nach etwas Nebel meist sonnig und trocken, maximal bis 26 Grad.
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5: Du findest schon noch jemanden. Ein Satz, den viele Singles gut kennen. Oft tröstlich gemeint, aber manchmal sehr schmerzhaft. Denn er zeigt, Single-Sein gilt schnell als Übergang, als etwas, das sich noch ändern sollte. Aber wir alle leben jetzt und nicht in der Zukunft. Wie kann ich also trotz unerfüllter Wünsche den heutigen Tag genießen oder vielleicht Dinge in Angriff nehmen, die in meiner Hand liegen, die ich tatsächlich ändern kann? Darüber hat sich Sina Hottenbacher als Single Gedanken gemacht. So viele, dass daraus ein Buch geworden ist. Single Life, so lautet der Buchtitel. Sie ist heute bei mir zu Gast, Sina Hottenbacher. Und ich bin Sonja Kilian. Schön, dass du da bist.
6: Vielen lieben Dank für die Einladung.
5: Sina, kennst du solche nett gemeinten Sätze, wenn jemand Tipps gibt oder dich als Single trösten will?
6: Ja, zu gut.
5: Was hast du da schon so alles gehört?
6: Ach, warum hast du denn noch keinen Partner? Du bist doch eigentlich ganz hübsch. Oder du musst dich halt ein bisschen mehr anstrengen oder mehr aus dir herausgehen. Ja, solche Sprüche halt.
5: Du bist Christ. Denkst du, das ist noch schwieriger dann, einen Partner zu finden, weil man auch noch andere Ansprüche hat? Wahrscheinlich wünschst du dir dann, wenn, auch einen christlichen Partner, einen, der auch Gott nachfolgt.
6: Absolut. Also ich glaube, ich bin ja jetzt auch Mitte 30 Und es gibt tendenziell ja mehr Frauen, die Christ sind, als Männer. Und dadurch ist sozusagen der Markt oder der Teich, in dem ich fischen kann, schon mal generell geringer. Und dann sind halt auch noch viele der christlichen Männer mittlerweile verheiratet. Dann wird der Teich noch geringer. Und ich glaube, dass es nicht unmöglich ist. Aber ich glaube, dass es natürlich, wenn man sich einen christlichen Partner wünscht, dann schon mal einfach weniger Auswahl gibt.
5: Ist klar, das ist ja dann eingegrenzt.
6: Genau.
5: Und was macht das mit einem Single oder mit dir? Du kannst nur für dich sprechen. Vielleicht hast du natürlich auch von anderen gehört, was das mit denen macht, wenn Leute dann so gut gemeinte Ratschläge geben.
6: Also bei mir kommt es immer darauf an, in welcher Gemütsverfassung ich bin. Also es gibt Phasen, da bin ich mit meinem Single-Sein so zufrieden, dass diese Sprüche gar nicht so an mich herangehen. Und es gibt Phasen, wo ich auch am Hadern bin und dann sind die einfach verletzend. Also dann kann das sein, dass diese Sprüche genau in eine Wunde reinstechen, die eh schon offen ist und dann Selbstzweifel verstärken oder einfach auch verletzend sind. Und ich finde sie ehrlich gesagt auch übergriffig, weil ich frage ja auch nicht einer Ehefrau, wie gerade ihre Ehe läuft. Oder ich finde genauso diese Sprüche, wenn ein Paar keine Kinder hat, dann zu fragen, warum habt ihr denn noch keine Kinder? Das sind alles solche Sprüche, das geht nicht jedem was an. Und ungefragt will ich auch keine Ratschläge bekommen. Und ich glaube, wenn wir ehrlich sind, das geht auch allen Leuten so, egal welchen Beziehungsstatus wir haben.
5: Ja, ich denke auch, dass jeder Dinge anders wegsteckt oder eben auch nicht. Ich finde es auch interessant, dass du sagst, das liegt so ein bisschen auch an der Tagesform oder wie es dir gerade geht. Und was würdest du sagen, was erschwert denn generell so das selbstbewusste Single-Sein?
6: Also ich glaube, dass generell so besonders in christlichen Kreisen, aber auch in der Gesellschaft generell eben die Norm ist, dass man heiratet. Und dass man eigentlich auch mit Mitte 30 dann schon verheiratet ist. Besonders in der christlichen Bubble wird das einfach so ein bisschen von klein auf so mitgegeben. Auch wenn das gar nicht direkt ausgesprochen wird, aber die Erwartung ist eigentlich, dass man heiratet. Und wenn es dann eben noch nicht so gekommen ist, dann kommen Selbstzweifel. Dann kommen bei einem Selbstzweifel, aber eben auch durch andere erzeugte Selbstzweifel. Und ja, das ist schmerzhaft dann.
5: Ist das so, dass du dann dich fragst, bin ich in Ordnung oder bin ich irgendwie komisch, weil ich noch keinen Partner habe oder bin ich nicht gut genug? Oder was sind das dann für Fragen, die du dir in so schlechten Momenten stellst?
6: Ja, genau solche Sätze sind es dann auch. Also bin ich komisch, was stimmt nicht mit mir, warum hat es bei der oder bei dem geklappt und bei mir nicht. Und auch so ein bisschen gottanklagende Sätze kamen da auch schon hoch. So, Herr, warum hörst du meine Gebete nicht? Ich wollte doch auch einen Partner haben oder eine Familie gründen. Also das sind schon so Sätze, die da mitschwingen, auf jeden Fall.
5: Nochmal zum Selbstbild. Du hast auch deine Ansprüche und hast einfach noch nicht den passenden gefunden. Von daher ist das ja eigentlich in erster Linie nicht an dir zu suchen. Ja, und trotzdem sucht man das dann bei sich.
6: Ja, genau. Wenn man irgendein Problem hat, dann, so geht es mir zumindest, dann suche ich das Problem erstmal bei mir und nicht im Außen und mache mich selbst verantwortlich dafür. Und natürlich, du hast recht, liegt das auch an ganz unterschiedlichsten Gründen und nicht eben nur, dass man selbst irgendwie, wie diese Sprüche immer suggerieren, nicht genug dafür tut. Und man muss auch ehrlich sagen, also das Dating ist auch einfach manchmal anstrengend und manchmal hat man einfach auch gerade keine Kraft für diese Smalltalks, für diese Kennenlernphase und ich finde, das ist auch in Ordnung.
5: Und als Christ könnte man ja auch sagen, Gott wird mir schon den Partner dann schenken. Wie siehst du das? Muss man da aktiv auf die Suche gehen? Also ja, bis zum gewissen Maß kann man natürlich irgendwo an Veranstaltungen teilnehmen oder in eine Gemeinde gehen, wo man Leute trifft, aber ja, wie siehst du das mit dieser aktiven Suche?
6: Also ich habe ja auch in meinem Buch tatsächlich ein Kapitel, das heißt No Dating erlaubt, weil mir das wichtig ist, also dieses No ist in Klammern gesetzt. Mir ist es wichtig, dass das jeder für sich selbst herausfinden sollte, was gerade dran ist. Und ich kann das von mir erzählen, dass ich Phasen habe, da bin ich im Online-Dating aktiv oder da gehe ich auf Single-Veranstaltungen, weil ich gerade auch Lust habe, jemanden kennenzulernen und mich sozusagen in dieses Haifischbecken oder wie man das nennen will, auch zu begeben. Und es gibt Phasen, da brauche ich das gerade einfach nicht. Da ist mir das zu anstrengend und zu viel. Und dann erwarte ich vielleicht mehr, dass, wenn das so sein soll, dann wird Gott mir schon jemanden schenken. Ich glaube, das ist ein Zusammenspiel. Also ich glaube, dass Gott einem auch diesen Wunsch erfüllen kann. Und gleichzeitig glaube ich schon auch, dass wir auch eine gewisse Aktivität haben sollten. Also es ist jetzt auch nicht so, es ist selten der Fall, dass der Partner einfach vom Himmel fällt. So. Also ich glaube, ein bisschen proaktiv sollten wir schon sein. Und trotzdem ist es jedem selbst überlassen, wie und wo er aktiv wird.
5: Ist jetzt der Glaube für dich in dieser Thematik Partnersuche eher eine Entlastung, dass du sagst, okay, ich übergebe das auch ein bisschen Gott, oder mehr ein Druck und auch so ein Ärger über Gott? Oder eine Mischung?
6: Eine Mischung, würde ich sagen. Also ich glaube fest, dass Gott mir einen Partner schenken kann. Und so wie die Freunde von Daniel damals, bevor sie in die Feuergrube geworfen wurden, würde ich sagen, mein Gott kann, aber selbst wenn er es nicht tut, möchte ich an ihm festhalten. Also ich habe mittlerweile eben so einen Perspektivwechsel vorgenommen, dass ich nicht erwarte, dass der Partner von Gott geschenkt wird. Ich bete dafür und ich glaube auch, dass das passieren kann. Ich glaube aber genauso gut, dass ich auch selbst aktiv werden darf. Ich glaube, beides ist richtig.
5: Jetzt sagen ja manche, Gottes Liebe, die ist dann ein Ersatz für den Partner und er stillt doch deine Sehnsucht. Ja, was sagst du dazu?
6: Also ich glaube, dass Gott schon viel auch stillen kann. Und ich glaube, dass Gemeinschaft zu Gott auch wirklich eine tiefe, tiefe Sehnsucht ist, die wir alle in uns tragen. Selbst die, die nicht glauben, glaube ich, dass diese Sehnsucht einfach in den Menschen hineingelegt wurde. Und Gott kann viel kompensieren, natürlich. Auch Freundinnen, Freunde, Familie kann viel kompensieren. Und wir können Intimität leben, auch mit Gott und mit anderen Menschen. Aber eben diese Intimität, die man mit einem Partner hat, die fehlt einfach. Und das ist, glaube ich, auch was, was Gott eigentlich in uns auch hineingelegt hat, diesen Wunsch. Also das heißt, ich glaube, Gott kann viel auffangen und trotzdem bleibt da eben eine Leerstelle.
5: Diese menschliche Nähe ist ein ganz normales Bedürfnis wie Hunger oder Durst oder genau. Wärme oder Licht. Genau, und das verschwindet nicht einfach komplett. Kann aber vielleicht auch bei manchen Menschen
6: genau.
5: so sein.
6: Also ich glaube, auch da sind wir ja alle sehr unterschiedlich geschaffen. Und es ist jetzt auch nicht so, dass ich morgens schon mit dieser Sehnsucht aufwache, sondern es sind halt gerade in bestimmten Momenten, wo man halt besonders sich danach sehnt. Also bei mir sind das zum Beispiel Familienfeiern, wenn ich meine Geschwister mit ihren Partnern sehe oder auch bei Hochzeiten oder so, wo natürlich der Wunsch, jetzt auch einen Partner zu haben, noch viel stärker ist als jetzt im normalen Alltag, den ich ja ganz gut gestalte und auch erfüllt gestalte. Also ich habe wirklich auch tolle Hobbys, tolle Freundinnen, schöne Dinge, die ich mir auch gönne. Also ich genieße auch mein Single-Leben, aber es gibt eben auch die Momente, wo der Partner fehlt.
5: Du sprichst von erfüllten Momenten und dass du dein Single-Leben auch genießt. Und darum geht es auch in deinem Buch Single Life, dass du im Hier und Jetzt lebst. Mhm. Machst du das ganz bewusst?
6: Ja, also es gibt so, also ich finde es wichtig, sich auch wirklich was zu gönnen. Also mir ist die Me-Time auch wichtig. Also ich finde, das ist manchmal auch so zu einem Unwort geworden, weil es genauso
5: Zeit
6: auch Leute,
5: für dich.
6: Genau, es gibt auch so Leute, die das so ein bisschen exzessiv betreiben und dann nur noch so ich-bezogen sind. Das meine ich damit aber gar nicht. Aber ich glaube, dass es gut ist und da haben wir Singles einfach einen Vorteil, dass man sich auch Zeit nimmt für sich. Ich nehme dann zum Beispiel gerne ein heißes Bad oder geh mal alleine wandern oder eine Runde joggen oder so. Und das sind so Momente, die ich wirklich total genieße und wo ich sagen würde, da habe ich einen Vorteil vielleicht sogar auch. Aber auch einfach schöne Dinge, die man ja auch in Gesellschaft machen kann, wie Reisen. Also Reisen tue ich mittlerweile auch gerne mal alleine, aber auch sehr, sehr gerne mit einer Freundin oder zum Beispiel mit meiner Mutter oder auch ja andere Hobbys.
5: So ein bisschen sind jetzt ein paar Vorteile auch angeklungen vom Single-Sein. Welche Vorteile siehst du da so insgesamt noch?
6: Also ich glaube nicht, wie viele behaupten, dass wir Singles mehr Zeit haben. Aber ich glaube, wir haben mehr Flexibilität, unsere Zeit zu gestalten. Also man darf immer nicht vergessen, dass wir Singles dafür ja auch ganz viel alleine machen müssen, wo sonst vielleicht noch ein Partner da ist. Und wenn es nur so die einfachen Sachen sind wie tanken oder, keine Ahnung, sich um die Finanzen kümmern, das sind so Themen, die ich jetzt nicht so gerne mag, aber auch machen muss. Oder den Haushalt, den man alleine machen muss. Aber es gibt eben auch ganz, ganz viele Vorteile dadurch, dass man flexibler ist. Wenn eine Freundin jetzt Hilfe braucht, muss ich nicht noch eine Kinderbetreuung suchen. Oder wenn ich mich engagieren möchte in der Gemeinde, dann kann ich das wahrscheinlich schneller entscheiden, ob das gerade passt oder nicht passt. Und ich mache zum Beispiel auch gerade eine Ausbildung zur Seelsorgerin. Die kostet mich auch Zeit und Energie und ich mache das total gerne. Aber es sind alle 2 Monate, auch ein ganzes Wochenende, das ich dafür reserviere. Und das sind so Momente, da genieße ich dann auch mein Single-Sein, weil ich da natürlich einen gewissen Vorteil habe. Nicht, dass man als verheiratete Person oder als Mutter das nicht auch kann, das meine ich gar nicht. Aber man ist ein bisschen freier in seiner Freizeitgestaltung. Das würde ich schon als ganz großen Vorteil auch sehen.
5: Und interessanter Aspekt, dass du sagst, mehr Zeit hast du auch nicht. Da würde ich gerne noch mal drauf eingehen, weil das doch so ein Vorurteil ist, das viele haben und was auch dazu führen kann, dass Singles manchmal ausgenutzt werden. Du hast ja sicher Zeit.
6: Ja.
5: Da ist dann, ja, viele Aufgaben bleiben eben an dir hängen.
6: Ja, also man darf nicht vergessen, also dieses, das ist auch so ein neues deutsches Wort, dieses Mental Load. Also die Sachen, an die man alle denken muss, das ist ja auch in einer Partnerschaft, gerade mit Kindern, auch häufig die Frau, die diesen Mental Load trägt, weil einfach da sind noch Geburtstagsgeschenke zu besorgen, da muss man noch irgendwie, den Müll, der muss noch rausgebracht werden, jenes muss noch getan werden. Also es ist gar nicht so, dass die Frau die Sachen alle alleine tut, aber sie ist diejenige, die daran denken muss. Und als Single, jetzt egal ob Mann oder Frau, müssen wir eben auch an all diese Sachen denken und diese Sachen auch managen. Und das ist auch anstrengend ein Stück weit. Genauso so Themen wie Vorsorge. Wer kümmert sich um mich im Alter? Also angenommen, ich finde keinen Partner, was ja sein kann. Da muss ich ja auch in gewisser Weise vorsorgen und überlegen, wie ich mich gut darauf vorbereite. Und ich glaube da, das ist so ein Nachteil sozusagen am Single-Sein, weil man davon ausgehen kann, wenn man einen Partner hat, ist auch nicht in Stein gemeißelt, ne, aber dass man dann jemanden hat, der auch im Alter für einen da ist. Und das sind so Momente, da merkt man eben, da muss man als Single so ein bisschen um die Ecke denken.
5: Gibt es da Dinge, wo du neu denkst, um die Ecke oder wie auch immer, wo du auch, als du dein Buch geschrieben hast, Single Life, nochmal auf neue Ideen gekommen bist, wie du leben willst, wie du auch noch mehr die Dankbarkeit oder die Resilienz stärken willst, so ganz bewusst?
6: Ja, also ich glaube, ich war lange auch in so einer Warteposition gefangen, würde ich sagen. Ich habe das Single-Dasein als Übergangsposition gesehen und dementsprechend auch viele Themen nicht angegangen, weil ich gedacht habe, wenn ich den Partner finde, dann kümmere ich mich darum. Also zum Beispiel war ich sehr lange in meiner Wohnung unglücklich in meiner vorherigen und habe dann aber immer gedacht, ach, ich finde jetzt bestimmt bald einen Partner und dann heiraten wir und dann ziehe ich da ja eh aus. Es lohnt sich jetzt gar nicht mehr, vorher die Wohnung zu wechseln. Also solche im Nachhinein völlig Quatschgedanken, die da waren, die haben mich total ausgebremst. Also einfach so der Gedanke, naja, es kommt ja bald eine neue Zeit und dann brauche ich mich jetzt gar nicht im Hier und Jetzt einrichten. Und das waren so Momente, die mich komplett ausgebremst haben und wo ich jetzt ein Umdenken habe durch den Prozess, den ich gegangen bin, dass ich auch einfach Frieden damit gefunden habe, Single zu sein. Und natürlich, ich wünsche mir noch einen Partner, aber ich möchte mein Leben im Hier und Jetzt nicht als Übergangszeit sehen, sondern ich möchte ein erfülltes Leben haben. Und wenn ich Wünsche habe, dann möchte ich sie auch angehen und nicht darauf warten, dass irgendwann in Anführungszeichen bessere Zeiten kommen.
5: Und das sagst du dir dann auch öfter im Alltag?
6: Ja, das ist ein Heilungsprozess gewesen, würde ich sagen, wo ich irgendwie damit gelernt habe, Frieden zu schließen, dass ich Single bin. Und trotzdem gibt es die Momente, wo die alte Einsamkeit oder die alten Selbstzweifel hochkommen. Und da ist es wirklich ein mir direktes Zusprechen. Nein, Sina, du möchtest dein Leben genießen und auch alle Höhen und Tiefen im Hier und Jetzt leben und nicht auf später verschieben.
5: War das der Grund für das Buch? Ist das so der Fokus des Buchs, der Mittelpunkt?
6: Genau, also das ist ja auch der Untertitel vom Buch, warum du dein Glück nicht auf später verschieben solltest. Und das war schon auch die Intention von dem Buch. Also eine Freundin von mir hat es, habe ich auch im Buch erwähnt, mal ganz super ausgedrückt. Sie möchte nicht, dass auf ihrem Grabstein steht, sie hat ihr Leben lang gewartet. Und das finde ich, also das finde ich eine krasse Aussage, aber ich finde, das trifft es ganz gut. Also einfach dann eine bewusste Entscheidung zu treffen. Nein, Single sein hat, hat seine Schwierigkeiten, hat aber auch seine positiven Seiten und ich möchte das nicht als Übergangszeit sehen.
5: Stellst du dir jetzt auch vermehrt Fragen, wie es anderweitig weitergehen kann? Also dadurch, dass du dir den Blick nicht verbaust mit dieser Hoffnung, okay, da kommt bestimmt noch jemand, öffnet das dir so neue Wege, wo du sagst, ja, wer weiß, was Gott mit mir vorhat?
6: Ja, ich lasse mich da von Gott einfach auch mehr überraschen und habe einen offeneren Blick gewonnen. Also und frage mich halt auch, Familienplanung, muss das wirklich nach Schema F gehen? Also das ist noch kein abschließender Entschluss, aber man kann ja auch überlegen, es gibt ja sowas wie Pflegekinder, die man aufnehmen kann. Oder man kann ja auch sich besonders in der Kinderarbeit engagieren, wenn man die Sehnsucht hat, irgendwie mehr mit Kindern zu machen. Also einfach auch so ein bisschen um die Ecke zu denken und nicht zu denken, es muss nur diesen geradlinigen Weg gehen.
5: Da gab es so ein interessantes Zitat in deinem Buch. Kinder müssen nicht nur geboren werden oder so ähnlich. Mhm. Die brauchen auch noch mehr darüber hinaus. Und da kann sich dann jeder engagieren für die bereits geborenen Kinder.
6: Ja, also ich merke das auch, wenn ich an meine eigene Kindheit denke. Natürlich haben meine Eltern mich geprägt und meine Großeltern, also die direkte Familie. Aber ich bin auch unheimlich dankbar für, ich würde sie heute Mentorinnen nennen, also Frauen vom Kindergottesdienst bis zur Jugendzeit, die mich einfach geprägt haben, die mir zugehört haben, die mir neue Perspektiven aufgezeigt haben. Und ich glaube, dass wir Singles da ganz, ganz viel auch mitbringen, um eben solche Mentorinnen oder Mentoren zu sein für Kinder anderer Leute.
5: Wenn man da die Berufung spürt und eine Liebe für Kinder hat.
6: Genau.
5: Da kann ich auch nur Mut dazu machen, denn meine Schwester ist auch Single, wie du, Sina, und liebt Kinder über alles. Und sie hat tatsächlich jetzt einen Pflegesohn als Single. Und da hat sich heutzutage einiges geändert. Das war jetzt auch nicht so geplant. Sie hat ein Jahr lang Pflegekinder bei sich aufnehmen wollen und der erste, der blieb dann.
6: Spannend, ja, ich finde das total.
5: Einfach mal, weil man das von früher kennt, da war das, waren das einfach immer nur Ehepaare, die überhaupt sowas machen durften.
6: Genau, und also Pflegeeltern kann man als Single sein. Das habe ich auch schon herausgefunden. Bei Adoptiveltern, da ist es immer noch ein bisschen schwieriger. Aber man darf halt nicht vergessen, es gibt so viele tausend Kinder, die keine Eltern haben. Und wenn man diesen Wunsch hat, Eltern zu sein und es klappt nicht oder man hat keinen Partner, es kann ja ganz unterschiedliche Gründe sein, dann freuen sich diese Kinder ja auch total, wenn man ihnen Mama oder Papa sein möchte. Also wenn dieser Wunsch da ist, finde ich, ist das eine absolut legitime Möglichkeit und eine, die auch ganz viel Segen bringen kann.
5: Jetzt sind wir schon so in das Thema Berufung eingestiegen. Die kann ja sehr unterschiedlich aussehen. Jeder hat andere Gaben, Talente, Wünsche. Wie hast du denn so deine Berufung erkannt oder was würdest du an Tipps weitergeben? Woher weiß ich, ob Gott mich als Single vielleicht beruft und wozu?
6: Also es gibt ja immer so diese Aussage so, vielleicht hast du die Gabe der Ehelosigkeit. Ich bin kein Fan von dieser Aussage oder auch von diesem Konzept. Also ich glaube vielmehr, man sollte vielleicht überlegen, vielleicht habe ich die Gabe auf Zeit, so nenne ich es jetzt vielleicht mal. Also einfach, statt sich so unter Druck zu setzen, dass man vielleicht keinen Partner bekommen soll, weil Gott einem das gar nicht schenken möchte, weil man seine ganze Zeit und Energie in den Dienst stellen soll. Was übrigens für manche Leute wirklich zutrifft. Also das soll gar nicht sein, dass es das nicht gibt. Aber ich glaube, ganz viele Singles, die ungewollt Single sind, die haben nicht automatisch die Gabe der Ehelosigkeit. Aber sie können überlegen, wenn sie die Gabe auf Zeit annehmen, in Anführungszeichen, was kann ich in meinem jetzigen Single-Status tun, um Himmelreich zu bauen und Himmel auf Erden sichtbar zu machen?
5: Das sind wir wieder im Hier und Jetzt. Genau. Das heißt, das ist vielleicht schon die falsche Frage, wozu beruft mich Gott jetzt für mein ganzes Leben, sondern zu fragen, was jetzt gerade?
6: Also wie gesagt, es gibt Leute, die hat Gott berufen zu der Gabe der Ehelosigkeit, wenn man sie mal so nennen will, und die das total gerne auch annehmen. Und ich glaube, das ist der große Unterschied, wenn man das Gefühl hat, das ist meine Gabe und ich umarme die auch richtig, dann hast du die Gabe wahrscheinlich auch. Aber ich glaube nicht, dass Gott einer ist, der uns irgendwas aufzwingt. Und deswegen möchte ich Mut machen, jetzt auch alle, die Single sind, die sich da jetzt nicht wohlfühlen in ihrem Single-Status, dass sie jetzt nicht Angst haben brauchen, dass Gott irgendwie sie straft mit dieser Gabe oder mit dieser Idee, dass ihre Berufung ist, eben ehelos zu bleiben.
5: Das heißt, auch hier sieht man wieder, das Individuum zählt.
6: Ja.
5: Bei Gott unser individueller Weg und bei jedem kann es anders aussehen.
6: Ist ja genauso mit dem Thema Kinderwunsch. Also ich zum Beispiel habe diesen Kinderwunsch. Ich habe aber auch eine Freundin, die ist Single und die hat diesen Kinderwunsch nicht. Und deswegen stellt sie sich diese Fragen auch gar nicht, wie sie irgendwie Kindern eine Mama sein kann. Das sieht sie einfach nicht als ihre Berufung und deswegen stellt sich für sie diese Frage einfach gar nicht. Während für mich diese Frage schon immer mal wieder aufkommt. Und so ist es ja auch bei ganz anderen Bereichen. Also ich glaube, wir sind alle individuell geschaffen und auch zu unterschiedlichen Dingen berufen, egal was unser Beziehungsstatus ist. Und wir dürfen einfach auch proaktiv Gott fragen, was darf ich jetzt tun? Was ist gerade für mich dran? Was ist meine Berufung im Hier und Jetzt? Also da sind wir wieder bei dem Hier und Jetzt. Ich glaube, dass es auch ganz schön viel Last abnimmt, wenn man nicht irgendwie denkt, man muss auch seine Berufung schon für die nächsten 20 Jahre geklärt haben. Man darf auch da einfach sagen, hier bin ich, Gott, sende mich. Und es kann sein, dass er mich in 2 Jahren woanders hin sendet. So.
5: Du hast das Wort proaktiv erwähnt. Das passt zu allem, was du so sagst. Das klingt immer wieder ein bisschen durch. Zum einen die Entspannung, zum anderen aber auch aktiv zu sein. Wie sieht das in der Gemeinde aus? Da höre ich oft, dass Leute sagen, für Singles wird ja gar nichts angeboten und da fühle ich mich nicht wohl. Ich suche mir eine andere Gemeinde, wo es mehr Singles gibt oder Angebote. Ja, wie siehst du das da mit dem Proaktiven?
6: Ich glaube, das ist ein Geben und Nehmen. Also ich glaube schon, dass Gemeinden auch eine Aufgabe haben, Singles im Blick zu haben. Und ich glaube, dass einige Gemeinden da auch auf einem guten Weg sind. Aber trotzdem, weil man immer wieder das Gefühl hat, die Ehe ist ein Normalzustand, fühlen sich viele Singles einfach auch ausgegrenzt oder einfach nicht gesehen. Und das kann sein, wie sind die Gemeindeleitungen zusammengesetzt? Sind da Singles vertreten? Die Predigten. Ich finde es überhaupt nicht schlimm, wenn ein Pastor aus seinem Familienleben ein Beispiel zieht. Aber ich hatte es auch schon, dass ich 35 Minuten eine Predigt gelauscht habe, die ging um Treue. Da hätte man jetzt auch über alles und alle sprechen können. Und 35 Minuten lang hat der Pastor ausschließlich die Ehepartner angesprochen. Und das macht etwas mit einem Single. Trotzdem glaube ich, weil auf deine Frage zurückzukommen, dass die Aufgabe in der Gemeinde sich wohlzufühlen nicht nur bei der Gemeinde liegt, sondern dass auch wir Singles eine Aufgabe haben, zu schauen, was brauche ich? Und das dann auch zu artikulieren, auszusprechen und vielleicht auch, wenn für mich gerade ein Singletreff dran ist, dann auch einen zu gründen. Oder wenn ich das Gefühl habe, ich bin in dieser Gemeindeleitung nicht gut vertreten, zu überlegen, kann ich mich oder vielleicht jemand anders, der Single ist, aufstellen lassen oder nominieren. Also je nachdem, wie bei euch die Gemeindeleitungen auch gewählt werden. Aber es ist die Aufgabe der Gemeinde, einen Blick dafür zu haben, ja. Aber es ist auch eine Aufgabe der Singles, sich zu artikulieren, sich auszudrücken und zu sagen, was denn fehlt und was sie brauchen. Also es ist ein Geben und Nehmen, das würde ich sagen.
5: Ich könnte mir vorstellen, dass das auch für manche, dass die das nicht auf dem Schirm haben. Und dass es dann vielleicht gut ist, wenn ein Single kommt zur Gemeindeleitung oder wem auch immer in der Gemeinde und das mal anspricht. Denn jeder hat ja so seine Scheuklappen und ist eben in seinem, du nanntest das vorhin, Normalzustand. Ja, was man eben selbst als normal empfindet und dann sieht man nicht, was andere brauchen. Ja, zu dem Normalzustand, was sagt denn die Bibel zum Single-Sein?
6: Das finde ich ganz spannend, weil wir ja irgendwie, das hatte ich ja schon erwähnt, in den Gemeinden immer auch gerade so diese Ehe besonders hervorheben und glorifizieren. Und ich glaube auch, dass der Bund, das ist einfach was Gesegnetes von Gott, die Ehe ist. Also heißt ja schon in den ersten Büchern der Bibel, deswegen verlässt der Mensch Vater und Mutter. Und es ist nicht gut, dass der Mensch alleine ist. All diese Verse, die finden wir ja und die haben ihre Berechtigung. Und ich glaube auch, dass diese Sehnsucht nach Partnerschaft in uns hineingelegt ist. Und trotzdem hat sowohl Jesus als auch Paulus ziemlich deutlich gemacht, dass es Gründe gibt, warum Menschen nicht heiraten. Und Paulus war Single und hat gesagt, ich wünschte, alle wären so wie ich. Im 1. Korinther 7 kann man das nachlesen. Und er stellt Ehe und Ehelosigkeit als mindestens gleichwertig dar tatsächlich und sagt, um im Himmelreich mitzuarbeiten, braucht es keine Ehe, sondern auch Singles haben einen besonderen Platz eben in der Gemeinde. Und ich finde, das wird häufig so vergessen, weil man eben diesen Blick immer nur auf diesen Normalzustand hat. Aber Single sein ist etwas, was sowohl Jesus im Blick hatte,
7: als auch... Er war auch, selbst auch Single.
6: Genau, er war auch Single. Aber auch Paulus hat das auch sehr deutlich gemacht. Genau.
7: Und es gibt bekannte biblische Frauen mit bedeutender Berufung.
6: Genau. Also es gibt da wirklich, ob wir jetzt von Maria Magdalena sprechen, die sehr wahrscheinlich ja keinen Partner hatte, zumindest wird das nicht überliefert. Da gibt es aber auch ganz viele im Alten Testament. Also das darf man echt nicht unterschätzen.
7: Trotzdem ist dann da oft Einsamkeit. Die bleibt oft zurück, auch wenn man proaktiv ist oder auch Dinge unternimmt. Man geht dann vielleicht wieder zurück in seine Wohnung, wo man alleine ist. Und Einsamkeit zu spüren, ist auch normal. Trotzdem redet man da nicht gern drüber in der Regel. Woran liegt das? Was meinst du?
6: Ich habe mal ein Zitat gehört, ich weiß nicht, ich krieg's nicht eins zu eins wieder, aber dass die Einsamkeit die Pandemie unserer Zeit ist. Und ich glaube, Einsamkeit ist etwas noch schambehafteres als Single sein. Es spricht keiner darüber, dass er einsam ist. Und bevor ich jetzt über Einsamkeit bei Singles spreche, will ich einfach nochmal deutlich machen, es gibt auch unglaublich viele Menschen in Beziehungen, die sich einsam fühlen. Also mir sagte mal eine Bekannte, sie hat sich noch nie so einsam gefühlt wie in den letzten 15 Jahren ihrer Ehe. Also das möchte ich einfach noch vorneweg setzen, weil ich glaube, Einsamkeit ist ein Riesenthema. Da könnte man auch eine ganze Sendung zu füllen. Und das betrifft eben nicht nur uns Singles. Und trotzdem, das würde ich schon sagen, haben wir Singles eine gewisse Einsamkeitsgefährdung. Einfach weil wir meistens dann auch in Single-Haushalten leben, zurückgezogener sind in dem, wie wir praktisch unseren Alltag auch gestalten. Und wir müssen ein bisschen proaktiver werden, um wieder dieses Wort zu nennen, um Gemeinschaft zu leben. Also Gemeinschaft kommt nicht automatisch wie in einer Beziehung oder in einer Familie. Da ist man zwangsläufig umgeben von Menschen. Ob man diese Gemeinschaft dann gut pflegt, ist eine andere Sache, aber man hat diese Gemeinschaft automatisch. Und wir Singles müssen ein bisschen mehr auch aus uns herausgehen, um diese Gemeinschaft zu leben, um eben nicht in dieser Einsamkeit gefangen zu sein.
7: Genau, allein sein ist nicht gleich einsam sein. Also es gibt ja zwei Seiten. Zum einen proaktiv werden, da können wir gleich drüber reden, wie man das dann machen kann. Aber auch das Alleinsein lernen. Denn man kann ja nicht immer sich irgendwo Leute suchen. Hast du da Tipps, wie man das Alleinsein lernen kann? Manchmal braucht das ja auch Mut. Zum Beispiel hast du gesagt, du machst alleine eine Reise. Ich finde das immer sehr schwierig. Ich glaube, ich habe das nur einmal gemacht in meinem Leben. Ging auch, war auch schön, erstaunlicherweise. Aber das sind ja auch Menschen sehr unterschiedlich. Aber wenn man es eben dann muss oder sagt, ich will das lernen. Wie kann man das? Oder kann man es überhaupt?
6: Also ich glaube, wie du sagst, wir sind auch sehr unterschiedlich. Also mir fällt das, glaube ich, per se schon einfacher zum Beispiel als meiner Schwester. Also gut, die ist auch hat auch eine Beziehung und eine Familie, aber die war noch nie so, dass die gerne alleine ist. Ich genieße das auch mal ganz gerne, ein paar Stunden für mich zu haben. Das heißt, das ist schon mal grundsätzlichen Vorteil. Aber ich glaube, dass man es lernen kann. Auch wenn man gerne unter Leuten ist, kann man das lernen. Also beim alleine Reisen zum Beispiel würde ich jeden einladen, vielleicht das mal in kleinen Scheibchen auszuprobieren. Also nicht gleich eine zweiwöchige Reise irgendwo hin buchen, sondern vielleicht mal ein Wochenende wegzufahren. Mir hat's geholfen, meine erste Reise war, da bin ich den Jakobsweg gepilgert. Und da bin ich ja umgeben gewesen von anderen Pilgern, aber war alleine, hatte aber mindestens die Hälfte des Tages etwas zu tun, nämlich ich bin gelaufen. Das heißt, da kam gar nicht der Moment auf, so, was machst du denn jetzt? Und das hat Das hat mir persönlich geholfen. Ich würde immer gucken, auch was für ein Sicherheitsbedürfnis habe ich. Also wie weit möchte ich aus meiner Komfortzone raus? Was tut mir gut? Und da vielleicht einfach es mal auszuprobieren und zu sagen, okay, ich fahre jetzt mal 3 Tage in ein Hotel und gönne mir Wellness alleine. Und wenn die 3 Tage gut waren, dann mache ich das nächste Mal vielleicht 4 Tage. Also einfach es mal auszuprobieren. Oder auch mal, ja, warum nicht auch mal alleine in ein Café zu gehen? Und dann sich einen Kaffee zu bestellen. Und am Anfang findet man es vielleicht komisch. Aber dann genießt man es vielleicht auch total, irgendwie in Ruhe seinen Kaffee zu trinken, ein Buch zu lesen oder die Leute zu beobachten. Also ich glaube, es ist immer so ein Schritt aus der eigenen Komfortzone heraus. Aber es ist total toll. Also ich habe das auch gemacht, dass ich eine Zeit lang so ein Date mit mir selbst auch organisiert habe. Also dann bewusst, ich bin dann die eine Woche bin ich töpfern gegangen, alleine, Keramik bemalt habe ich. Oder ich bin einfach mal 3 Stunden alleine gewandert. So schöne Erlebnisse, die ich aber bewusst nur mit mir gemacht habe und keine Freundin oder keine Schwester oder Familienmitglied gefragt habe, sondern das habe ich für mich gemacht. Und das waren total schöne Momente.
7: Und du hast auch was Konkretes geplant. Das finde ich auch noch einen interessanten Gedanken. Mhm. Nicht einfach nur, ich fahre jetzt eine Woche nach irgendwo und weiß aber noch nicht, was ich da mache, sondern du hast vorher schon so ungefähr überlegt, eben was Kreatives oder wandern.
6: Ja, ich glaube, das hilft. Also gerade wenn man das erste Mal macht, sollte man vielleicht jetzt nicht irgendwie, also es sei denn, es entspricht einem total, aber jetzt so eine einsame Hütte irgendwo im Wald, wenn man noch nie alleine war, ist vielleicht ein bisschen zu viel des Guten, wenn man dann irgendwie dann anfängt, die Geräusche im Wald zu hören und Angst bekommt. Ne? Also ich glaube, man muss einfach gucken, dass man sich da langsam vortastet und sich wirklich was Schönes plant. Ich glaube, das ist entscheidend. Und dann merkt man auch, dass man irgendwie belohnt wird, weil das einfach eine schöne Erfahrung war.
7: Das Alleinsein üben. Und wie übt man das in Gemeinschaft sein? Wie kann man das sich organisieren, dass man unter Leuten ist?
6: Ich glaube, da haben wir Singles einfach die Aufgabe, ja, auf die Leute zuzugehen, mit denen wir Gemeinschaft haben wollen und gute Kommunikation zu pflegen, sich zu verabreden, zu schauen, wie viel in der Woche kann ich mich verabreden, was tut mir gut, mit wem möchte ich mich treffen und dann auch bewusst Freundschaften pflegen. Ich glaube, das ist entscheidend, aber auch Familien, je nachdem, wie nah man seiner eigenen Familie ist, dann auch einfach einen guten Umgang pflegen. Für den einen reicht es schon, wenn man einmal im Monat telefoniert, aber auch das ist Gemeinschaft. Für andere ist es irgendwie auch gut, dass man so ein wöchentliches Familienessen organisiert oder so. Aber für sich zu schauen, mit wem möchte ich Gemeinschaft pflegen und wie möchte ich das gestalten und dann einfach auch gut kommunizieren, was die eigenen Bedürfnisse sind.
7: Ein Bedürfnis kann ja auch die Nähe sein, auch die körperliche Nähe. Emotionale Intimität, so ein bisschen tiefer gehende Gespräche. Ja, wie entwickelt sich sowas?
6: Also ich glaube, es ist für mich auch ganz wichtig, Intimität hat mehrere Abstufungen sozusagen oder mehrere Phasen. Also es gibt die Intimität, die sexuelle Intimität, die man eben mit dem Partner auch pflegt. Aber emotionale Intimität, das ist mir ganz wichtig, die kann man auch mit guten Freundinnen oder guten Freunden leben. Und auch kognitive Intimität, also einfach Intimität, wo man gute Gespräche hat, die kann man auch pflegen mit, keine Ahnung, im Hauskreis zum Beispiel. Also es gibt unterschiedliche Formen der Intimität, die man auch in unterschiedlichen Kreisen gut leben kann. Und das ist mir ganz wichtig auch zu sagen, dafür braucht es nicht automatisch den Partner.
7: Für mich ist das oft leichter, wenn ich mit einer Person alleine verabredet bin, mit einer Freundin. Ich bin jetzt verheiratet, aber ich liebe auch die Gemeinschaft mit Freundinnen. Das ist mir auch ganz wichtig, das zu pflegen. Das ist auch nochmal was anderes. Und das habe ich oft gemerkt, dass das anders ist, wenn man nur zu zweit da ist oder dann zu dritt oder viert oder einfach noch mehrere. Wie sieht das bei dir aus?
6: Also ich würde sagen, es gibt ja diese Gaben der Liebe. Und meine Gabe ist definitiv auch die Zweisamkeit. Also ich liebe es, Zeit mit einer Person one-on-one, also direkt zu erleben. ich genieße das, gute Gespräche zu haben. Und natürlich ist es auch schön in einer Freundschaftsgruppe, aber ich finde, es hat nochmal eine andere Tiefe, wenn man sich mit einer Person trifft und auch wirklich Zeit für diese eine Person hat. Aber auch da ticken wir ja alle so ein bisschen anders und andere Leute ziehen total viel daraus, auch mit 3, 4 Freundinnen gleichzeitig sich zu treffen. Also was für mich richtig ist, muss nicht automatisch auch für eine andere Person richtig sein. Ich glaube, da dürfen wir auch so ein bisschen ausprobieren und schauen, was uns gut tut.
7: Und die Gemeinschaft mit Gott, kann die auch intensiviert werden, proaktiv?
6: Ich glaube auf jeden Fall. Also mir hat das nochmal geholfen. Also ich glaube, stille Zeit ist so ein Konzept, also dass man sich bewusst Zeit nimmt, stille wird und mit Gott in Kontakt tritt. Und für mich war stille Zeit immer auch so ein To-Do auf meiner Liste sozusagen. Eine Sache, die muss ich jetzt auch noch machen, so on top. Und da habe ich auch irgendwie gelernt,

0: wirklich entspanne, zur Ruhe komme und dann mit Gott ins Gespräch gehe. Das ist für mich so ein ganz kostbarer Moment mit Gott. Es kann bei anderen, kann das der Kaffee am Morgen sein, dass man sagt, ich habe jetzt ein Kaffee-Date mit Gott.
1: Oder ein Spaziergang.
0: Oder ein Spaziergang.
1: Natur.
0: Genau, und ich glaube, da würde ich jeden einfach motivieren, wenn man gerade merkt, dass man irgendwie so diese stille Zeit, dieses Konzept irgendwie, dass man da so am Stagnieren ist, dass man überlegt, okay, wie kann ich das gestalten, dass es auch mehr meinem Wesen entspricht? Weil Gott ist total flexibel, würde ich da sagen. Also Gott kann auf die unterschiedlichsten Weisen zu uns sprechen und er möchte ja auch Beziehungen zu uns pflegen. Und so wie ich mit der einen Freundin ganz andere Unternehmungen mache, wie mit der anderen Freundin, kann Gott auch mit dir ganz anders Gemeinschaft leben, als er es mit mir tut.
1: Sind wir wieder mal beim Individuellen gelandet und neulich hat mir jemand bei einer, oder ich glaube es war eine Predigt, da kam das vor, dass Jesus jeden unterschiedlich geheilt hat. Mhm. Dass es ja manchmal erstaunlich ist, wie die Heilungen so verschieden passiert sind dann.
0: Das ist voll das schöne Bild.
1: Mhm. Ja, und sich darauf einzulassen und gerade als Single zu wissen, Gott sieht mich so, wie ich bin, als Individuum und hat da auch einen persönlichen Weg für mich und eben auch einen persönlichen Weg der Begegnung.
0: Ja.
1: Hast du noch so zum Abschluss ein paar praktische Tipps? Wir haben schon über das Alleinereisen gesprochen. Die Mental Load hast du auch schon mal so kurz erwähnt, über das Sorgen. Hast du da noch was Praktisches, was dir hilft, dass, wo du deine Sorgen abgeben kannst, weil du ja nicht jeden Tag nach Hause kommst und da ist dann eine Person, die die Sorgen mit dir teilt. Oft sind es ja dann auch die gleichen Sorgen. Mhm. Aber du hast die für dich allein.
0: Also ich glaube, dass es da total hilft, auch sich an Gott zu wenden. Und also in der Bibel steht ja auch, alle eure Sorgen werfet auf ihn, denn er sorgt für euch. Und das praktiziere ich dann auch wirklich so, dass ich sage, hier Jesus, das sind jetzt meine Sorgen. Kümmer du dich da jetzt drum. Ich kann gerade nicht. Also das bewusst zu tun, aber auch Sorgen zu teilen mit Leuten, die einem wichtig sind, die einem, denen man vertraut, dass man da einfach auch den Mut hat, sich zu artikulieren. Und ich lade auch jeden ein, mir hat das total geholfen, psychologische Beratung in Anspruch zu nehmen, Seelsorge. Wenn man das Gefühl hat, die Sorgen erdrücken mich, dass man sich auch die Hilfe sucht. Und in der Bibel heißt ja, wir sollen uns nicht sorgen, aber wir dürfen vorsorgen. Und ich finde das auch ganz, ganz wichtig, dass man das nicht gleichsetzt. Also wir dürfen auch, wenn es uns Sicherheit gibt, zu überlegen, was kann ich tun, damit ich zum Beispiel im Alter gut versorgt bin? Was brauche ich, damit ich versorgt bin? Was braucht meine Seele gerade? Oder was braucht sie vielleicht auch in 50 Jahren, wenn ich in Rente gehe oder wie auch immer, ne? Vielleicht nicht ganz 50 Jahre, aber...
1: Wer weiß, wann man in Rente gehen darf in Zukunft.
0: Genau, also wir dürfen Sorgen bei Gott abgeben und wir dürfen vorsorgen im Hier und Jetzt, aber auch eben für später.
1: Also Tipp für Sorgen, um Hilfe bitten bei Gott und bei Menschen.
0: Ja.
1: Beides. Du schreibst in deinem Buch, stellen wir uns gemeinsam mutig gegen die Konvention. Was heißt das für dich?
0: Ich glaube, das hatte ich ja am Anfang auch schon erwähnt, dass die Konvention eben noch so ist, jeder muss heiraten und 2,5 Kinder in die Welt setzen. Das ist so das, was die Gesellschaft und gerade die christliche Bubble auch immer noch so ein bisschen vorlebt. Und mein Wunsch ist, dass man so ein bisschen aus diesem Schubladendenken heraustritt und überlegt, die Gesellschaft ist viel vielfältiger als dieses eine Schema F. Und das gibt es und das ist auch wirklich von Gott gesegnet. Also ich will überhaupt nicht gegen Familien stänkern. Ich glaube, dass es total was Segensreiches ist. Aber es gibt eben nicht nur die klassische Familie. Es gibt Menschen, die sind alleinerziehend. Es gibt Menschen, die geschieden sind, verwitwet sind. Es gibt uns Singles und wir alle sind Leib Gottes. Und mein Wunsch ist eben, dass wir das erkennen und einfach auch gut Gemeinschaft leben in unterschiedlichen Beziehungsstatus, in dem wir gerade stecken, dass wir miteinander einfach eine gute Gemeinschaft leben. Genau.
1: Ich wollte dich noch am Schluss fragen, was du so den Leserinnen in deinem Buch oder auch jetzt den Hörerinnen und Hörern mitgeben möchtest. Jetzt hast du schon so ein schönes Schlusswort gesprochen. Gut, das galt ja allen. Aber wenn wir nochmal auf die

0: Singles zurückkommen. Mhm. Ganz speziell, was möchtest du denen noch so sagen? Also, in Kurzform quasi.
1: Ich glaube, das haben wir ja auch im Gespräch schon öfter erwähnt, also dieses lebe dein Leben hier und jetzt. Das wünsche ich mir einfach für jeden Single, dass er nicht irgendwie in dieser Warteposition gefangen ist und dass er auch mutig sich die Frage stellt, was wäre, wenn du für immer Single bleibst? Und das kann am Anfang Angst machen. Mir hat diese Frage total Angst gemacht. Aber sie nach und nach auch zu beantworten, hat mich total befreit. Nicht, weil ich jetzt glaube, nie einen Partner zu finden, sondern weil ich mich davon nicht mehr abhängig machen möchte. Und das wünsche ich mir für alle Singles, die das hören und die mein Buch vielleicht auch lesen.
0: Das klingt total ermutigend. Danke, Sina, für deinen Besuch im ERF Medienhaus und für deine Offenheit bei einem heiklen Thema, nämlich dem Glücklichsein als Single.
1: Ganz lieben Dank für die Einladung.
0: Sina, du bist auch in deinem Buch sehr ehrlich und erzählst viel von dir selbst und deinen Erfahrungen. Das Buch Single Life ist beim Franke Verlag erschienen. Und dieses Buch von Sina Hottenbacher ist erhältlich für 14 Euro im Buchhandel oder in unserem ERF-Online-Shop. Danke fürs Zuhören, besonders falls Sie kein Single sind und sich mal zumindest ein Stück weit hineinfühlen wollten ins Leben Ihrer unverheirateten Mitmenschen. Was uns alle vereint, wir sind von Gott unendlich geliebt.
1: Amen.
2: Das war das Gespräch. 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
2: Im Studio Holger Dilk. Tobias Rausch ist der erste AfD-Landtagspräsident in Deutschland. Er wurde heute im Parlament in Sachsen-Anhalt gewählt. Nicht nur die AfD hatte für Rausch gestimmt, auch Vertreter aus anderen Parteien hatten dafür gesorgt, dass der 35-Jährige auf die nötige Mehrheit kommt. Unionsfraktionschef im Bundestag, Thorsten Frey, sagte zu dem Ergebnis:
3: Die Tatsache, dass der gewählte Landtagspräsident 4 Stimmen mehr bekommen hat als AfD und BSW Mitglieder im Parlament haben, das gibt Anlass zu allergrößter Besorgnis.
2: Wie kann die Streckensanierung bei der Deutschen Bahn noch effizienter werden? Damit befasst sich ein neuer Plan des Verkehrsministeriums. Künftig soll messbar sein, wie schnell der Ausbau der Schienen vorankommt. Geschaut wird etwa auf neue Gleise und auch darauf, wie sehr oder wie oft sich Züge verspäten. Andreas Schröder von Pro Bahn sagte zu dem Plan bei NTV:
4: Das ist wichtig, weil die Bahn muss spüren, dass jetzt auch ein Eigentümer, der Bund, nämlich wirklich dahinterher ist, wenn die Gelder gegeben werden. Und die sind jetzt auch da, diese Finanzierungsmittel, dass die eben auch verplant werden und bebaut werden und dass wir auch da Vorgaben haben, wo Fahrgäste mit rechnen können.
2: Der ehemalige BND-Chef August Hanning ist wegen Spionageverdachts festgenommen worden. Die Bundesanwaltschaft wirft ihm vor, dass er geheime Informationen aus dem Bundesnachrichtendienst gegen Geld von einem ehemaligen Mitarbeiter bekommen haben soll. Diese Infos wollte er demnach weiterverkaufen. Die Angehörigen der Opfer des Germanwings-Absturzes bekommen kein Schmerzensgeld vom Staat. Das hat das Landgericht Braunschweig entschieden. Die Familien hatten geklagt, weil sie die Flugtauglichkeit des Co-Piloten nicht ausreichend überwacht sahen. Er hatte die Maschine vor 11 Jahren in den französischen Alpen abstürzen lassen. Der Physik-Nobelpreis in diesem Jahr geht an den belgisch-amerikanischen Astrophysiker Francis Hulson für seine Forschung an einem gigantischen Eisklotz. Mit diesem Gletschereis am Südpol kann er extrem seltene Teilchen aus dem Kosmos einfangen. Das soll helfen, ganz neue kosmische Phänomene zu enthüllen.
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5: Sonnig und trocken ist es gerade, nur an den Alpen ziehen später mehr Wolken auf und ab und zu gibt es mal einen Schauer oder ein Gewitter. Sonst bleiben wir bei angenehmen 17 bis 25 Grad. Morgen löst sich der Nebel fix auf, danach oft Sonne, im Norden aber weiterhin viele Wolken und immer mal etwas Regen. Maximal bis 26 Grad.
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Vorgelesen von Daniel Kopp. Die jährliche Fahrradtour führt uns am Main entlang nach Miltenberg. Wolfgang und ich haben ideales Wetter für den Ausflug und wir freuen uns auf die Einkehr im ältesten Restaurant Deutschlands. Dichtes Gedränge herrscht im Lokal und davor. Wir sind froh, dass zwei ältere Damen an ihrem Tisch etwas zur Seite rücken und uns damit einen Platz ermöglichen. Ich frage den Kellner nach Kissen für die harten Holzbänke und es fügt sich ein wenig Smalltalk mit den Sitznachbarinnen an. Während wir noch in der Menükarte das Mittagessen auswählen, bekommen die Damen ihr Essen schon serviert. Man wünscht sich gegenseitig einen guten Appetit. Denn auch unser Essen lässt nicht lange auf sich warten. Als wir unsere Speisen und Getränke bezahlen wollen, stellt der nette Kellner mit Erschrecken fest, dass er versehentlich den beiden Damen, die mit am Tisch saßen und bereits gegangen sind, unsere Speisen und Getränke berechnet hat und wir nun ihre bezahlen sollen. Preislich stehen sich Wolfgang und ich damit etwas besser. Da die Damen nicht mehr erreichbar sind, lässt sich das Missgeschick nicht mehr ändern. Irren ist menschlich. Die menschliche Unvollkommenheit kommt sprichwörtlich im Lateinischen errare humanum est zum Ausdruck. Böse Zungen behaupten, die Abkürzung der lateinischen Redewendung stehe für Ehe. Das darf bezweifelt werden, entlockt mir aber ein Schmunzeln. Jeder hat sich schon mal geirrt, sich vertan oder einen Fehler gemacht. Manchmal kann man darüber schmunzeln, ein anderes Mal hat so ein Fehler möglicherweise fatale Folgen. Von halb so wild über wird schon oder kann jedem mal passieren, gerne wird ein Irrtum humorvoll genommen und lässt sich besser ertragen. Ein Auge zudrücken, zwinkern und Kopf hoch, das Leben geht weiter. Unsere Fahrradtour auch. Das Erlebte geht mir noch nach. Nicht jeder Irrtum lässt sich mit einem Schmunzler wieder ins Lot bringen, egal ob in der Politik, in der persönlichen Lebensführung, in beruflichen Entscheidungen oder den Glauben betreffend, Irrtum kann fatale Konsequenzen haben. Für die Damen war der Irrtum des Kellners teuer, aber bezahlbar. Manchmal machen Menschen im Leben die Rechnung ganz ohne den Wirt, ob dieser Irrtum sie irgendwann teuer zu stehen kommt. Die Bibel mahnt, irret euch nicht, Gott lässt sich nicht spotten. Denn was der Mensch sät, das wird er ernten. 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

Hilf mir, das Lied der Woche von Lars Peter. Ein hoffnungsvolles Lied mit einer aufbauenden Melodie. Im Liedtext beschreibt Lars Peter eine Stimme, die er wahrnimmt. Eine leise Stimme in seinem Herzen. Offenbar zeigt diese Stimme große Wirkung, denn er verbindet sie mit Hoffnung und Zuversicht. Er schreibt diese Stimme Gott zu. In einem Interview mit Gerd Medien erzählt Lars Peter, dass er daran glaubt, dass Gott immer zu uns spricht und dass ihm bewusst geworden ist, dass er dieser Stimme sehr oft gar nicht zuhört. Und manchmal will er auch gar nicht zuhören. Dazu kommt noch ein weiterer Punkt. Er beschreibt das in dem Song. Bei allem, was laut ist, kann ich dich oft nicht hören. Bei allem, was los ist, gebe ich Acht, dich nicht zu verlieren. Ein lautes und schnelles Leben fordert das Zuhören heraus. Mit dem Lied drückt Lars Peter den Wunsch aus, Gottes Stimme wieder besser zu hören. Er will, dass diese Stimme in seinem Leben wieder mehr Bedeutung bekommt.

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2: Im Studio Holger Dilk. Begleitet von Protesten von draußen hat der Landtag in Sachsen-Anhalt einen neuen Präsidenten gewählt. Mit Tobias Rausch hat es erstmals ein AfD-Politiker ins Amt geschafft. Bei der Wahl wurde er auch von Vertretern aus anderen Parteien unterstützt. Rausch sagte:
3: Ich werde dieses Amt nicht als Präsident einer Fraktion führen, sondern ich werde es als Präsident des gesamten Landtages von Sachsen-Anhalt führen. Und diesen Anspruch möchte ich gerecht werden.
2: Offen bleibt nach der Sitzung noch, wer neuer Ministerpräsident wird. Fest steht jetzt aber schon, dass die AfD auch den Vizepräsidenten des Landtags stellt. AfD-Rechtsaußen Hans-Thomas Tillschneider wurde gewählt. Der ehemalige deutsche Geheimdienstchef August Hanning steht unter Spionageverdacht. Er wurde deshalb festgenommen, teilte die Bundesanwaltschaft mit. Anne Brauer.
4: Ja, das klingt wirklich fast wie in einem Agenten-Thriller. Hanning wird vorgeworfen, dass er geheime Informationen aus dem Bundesnachrichtendienst gegen Geld von einem ehemaligen Mitarbeiter bekommen haben soll. Diese Infos wollte er demnach weiterverkaufen. Ermittelt wird wegen Landesverrats, des Ausspähens von Staatsgeheimnissen und Spionage für eine fremde Macht. Aufgeflogen sein soll die Sache im Zusammenhang mit den Ermittlungen gegen die Hamburger Steakhouse-Erbin Christina Block.
2: Das Verkehrsministerium will die Baustellen der Deutschen Bahn besser kontrollieren, um die Sanierung des Schienennetzes effizienter zu machen. Dafür wurde jetzt ein Plan vorgelegt, darin werden bestimmte Kennzahlen zusammengefasst, wie etwa neu gebaute Gleise und die Minuten, die sich Züge verspäten. Immer mehr Menschen wollen den Kriegsdienst verweigern. Von Januar bis August gingen bereits gut 12.000 Anträge ein. Das sind jetzt schon dreimal so viele wie vergangenes Jahr, berichtet das Redaktionsnetzwerk Deutschland. Darunter sind neben Soldaten und Reservisten auch Ungediente trotz ausgesetzter Wehrpflicht. Neue Ära in Hollywood. Paramount hat die Übernahme von Warner Brothers unter Dach und Fach gebracht. Der Deal ist umstritten, denn Paramount gehört der Familie des Tech-Milliardärs Ellison, ein Trump-Unterstützer. Kritiker fürchten, dass der Deal auch Auswirkungen auf den Warner-Sender CNN haben könnte.
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5: Viele Wolken gibt es heute Abend im Norden. An der Küste kann es auch mal etwas regnen, sonst bleibt es oft trocken. In der Nacht sinken die Temperaturen auf 14 bis 5 Grad. Später kann sich auch mal Nebel bilden. Morgen löst sich der Nebel meist fix auf, danach wird es oft freundlich. Aber im Westen ziehen später wieder mehr Wolken rein mit Regen. Maximal bis 26 Grad.
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1: Das Telefon klingelt. Du, Silke, ich muss dir unbedingt was erzählen. Hast du schon gehört, dass... Und dann folgt erfahrungsgemäß ein ganzer Schwall unglaublicher Informationen. Ich atme tief durch und frage mich, will ich das wirklich wissen? Kann ich das überhaupt glauben? Aber vor allem, wie reagiere ich jetzt am besten? Da fällt mir die Anekdote von den drei Sieben ein, die über Sokrates erzählt wird, diesen griechischen Philosophen, der rund 500 Jahre vor Christus lebte. Erst vor ein paar Tagen bin ich wieder daran erinnert worden. Ein Mann kommt zu Sokrates und fragt ihn, »Hast du schon gehört?« Er will ihm erzählen, was er von einem Freund gehört hat, der es wiederum von seinem Vater weiß. Doch Sokrates hebt die Hand. Moment, bevor du mir das erzählst, gieß deine Informationen durch die drei Siebe. Drei Siebe? Fragt der Mann erstaunt. Ja, antwortet Sokrates, drei Filter, die dir helfen, das Gehörte richtig einzuordnen. Und dann erklärt er. Das erste Sieb ist das der Wahrheit. Bist du sicher, dass das, was du mir erzählen willst, wirklich wahr ist? Der Mann zögert, naja, nicht so ganz. Ich hab's ja auch nur gehört. Kein Problem, sagt Sokrates. Dann nehmen wir das zweite Sieb, das der Güte. Ist das, was du mir sagen willst, gut? Ehrlich gesagt, nein, im Gegenteil, deswegen wollte ich es dir ja erzählen. Verstehe, sagt Sokrates. Dann bleibt noch das dritte Sieb. Ist es notwendig? Der Mann überlegt. Notwendig? Nein, eigentlich nicht. Da lächelt Sokrates. Wenn das, was du mir erzählen willst, weder wahr, noch gut, noch notwendig ist, warum sollte ich es dann wissen wollen? Genial, denke ich, und probiere es direkt am Telefon aus. Ich frage mein Gegenüber, ob das, was ich gleich hören soll, diesen drei Kriterien standhält. Natürlich nicht. Denn solche »Hast du schon gehört?« Nachrichten passen selten durch die drei Siebe. Ein weiser Mensch macht nicht viele Worte und ein Kluger verhält sich besonnen. So bringt es die Bibel kurz und knapp auf den Punkt. Und ich will mir diesen Rat endlich hinter die Ohren schreiben.
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Man läuft schon Gefahr, danach zu fragen, wie man sein muss, damit man ankommt. Das hat vielleicht was mit Bühne und Öffentlichkeit zu tun und mit meinem Beruf. Und gleichzeitig weiß ich ganz genau, dass es darum gar nicht gehen kann. Man kann es nicht jedem recht machen. Und Marie von Ebner-Eschenbach sagt dazu etwas Wichtiges, wie ich finde. Sie sagt, nichts macht uns feiger und gewissenloser als der Versuch, von jedermann geliebt zu werden. Und da ist was dran. Und deswegen ganz bei mir zu bleiben und ehrlich zu sein und es gut zu meinen, klar, und mein Bestes zu geben, aber nicht es jedem recht zu machen. Übrigens habe ich kürzlich gelesen, man kann der noch so saftigste und süßeste Pfirsich auf der Welt sein, es wird immer Menschen geben, die Pfirsiche nicht mögen.

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1: Im Alten Testament begegnet uns eine Frau, die von den meisten Menschen ihrer Zeit vermutlich kaum wahrgenommen wurde. Hagar. Hagar ist die Magd von Sarah und Abraham und findet sich eines Tages ganz allein in der Wüste wieder. Verletzt, verstoßen und natürlich ohne Perspektive. Existenziell bedroht. Die Menschen, von denen sie Schutz und Sicherheit erwartet hatte, die haben sie weggeschickt. Vor ihr liegt nichts. Nur Hitze, nur Staub und Unsicherheit. Die wenigsten von uns werden jemals durch eine echte Wüste laufen müssen, aber ich glaube, viele von uns kennen das Gefühl. Das Gefühl, das Hagar erleben muss, das Gefühl, übersehen zu werden, das Gefühl, nicht wirklich dazu zu gehören, zu funktionieren und dennoch den Eindruck zu haben, dass niemand sieht, wie es einem wirklich geht. Manche von uns erleben vielleicht das in ihrer eigenen Familie, andere am Arbeitsplatz, wieder andere mitten in einer Partnerschaft oder vielleicht sogar in ihrer Gemeinde. Interessanterweise zeigen Studien, dass soziale Ausgrenzung in unserem Gehirn ähnliche Regionen aktiviert wie körperlicher Schmerz. Also anders gesagt, nicht gesehen zu werden, tut weh. Richtig weh. Wir Menschen sind auf Beziehung angelegt. Wir möchten dazugehören. Wir möchten wissen, dass unser Leben Bedeutung hat. Dass wir für jemanden wichtig sind. Genau deshalb berührt mich die Geschichte von Hagar so sehr. Denn mitten in ihrer Einsamkeit geschieht etwas Unerwartetes. Gott begegnet ihr. Und bemerkenswert ist, womit diese Begegnung beginnt. Gott kommt nicht mit Vorwürfen, er hält keine Predigt, er erklärt ihr nicht, warum alles so gekommen ist, wie es gekommen ist. Nein, stattdessen schenkt er ihr etwas, wonach sich ihre Seele vermutlich schon so lange gesehnt hat. Aufmerksamkeit. Hagar macht die Erfahrung, dass sie gesehen wird. Später gibt sie Gott einen Namen, der einzigartig in der Bibel ist. Sie nennt ihn Du bist ein Gott, der mich sieht. Was für ein wunderschöner Gedanke. Nicht du bist ein Gott, der mich bewertet. Nicht du bist ein Gott, der mich kontrolliert. Nicht du bist ein Gott, der mich verurteilt, sondern du bist ein Gott, der mich sieht. Viktor Frankl war überzeugt, dass jedem Menschen eine unverlierbare Würde zukommt. Nicht weil er erfolgreich ist, nicht weil er stark ist, nicht weil er alles im Griff hat, sondern einfach deshalb, weil er Mensch ist. Vielleicht beginnt Heilung genau dort, wo ein Mensch wieder spürt, ich bin nicht unsichtbar. Meine Geschichte zählt, ich zähle, mein Leben hat eine Bedeutung. Wenn ich auf Jesus schaue, entdecke ich genau dieselbe Haltung. Immer wieder geht es um Menschen, die eigentlich andere längst übersehen haben. Bartimäus, Zachäus, die blutflüssige Frau, Menschen, die für ihre Umgebung oft nur noch ein Problem waren. Jesus sieht den Menschen hinter dem Problem. Die Würde hinter der Wunde, die Sehnsucht hinter dem Verhalten. Vielleicht ist das eine der heilsamsten Erfahrungen überhaupt, nicht sofort eine Lösung zu bekommen, sondern erstmal gesehen zu werden. Und vielleicht sitzt der liebevolle Therapeut Jesus genau heute so neben Ihnen. Nicht mit vorschnellen Antworten, nicht mit fertigen Lösungen, sondern mit einem Blick, der sagt, ich sehe dich. Deine Geschichte, deine Tränen, deine Sehnsucht. Was wäre, wenn der liebevolle Therapeut Jesus Ihnen heute genau das schenken möchte, wonach sich Ihre Seele vielleicht schon so lange sehnt? Die Erfahrung, endlich wirklich gesehen zu werden.
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ist ein Tisch gedeckt, der sich viel weiter erstreckt, als ich mir in meinen konkretesten Utopiemomenten herbeiahnen kann. Und könnte ich dann nicht erst recht mit einem Geschenk im Gepäck beginnen, eine Tafel zu zimmern, an der alle willkommen sein würden? Und soll sie zu klein sein und die Stühle nicht reichen, lass uns den Kreis gleich erweitern, um das Teilen zu feiern und das Große im Kleinen. Und Mauern einreißen und neugierig bleiben für all die Geschichten und Gesichter und Gegenüber. Heilsam und heimisch, versammelt jetzt hier als Tischgemeinschaft.

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1: Im Studio Holger Dilk. Tobias Rausch ist der erste AfD-Landtagspräsident in Deutschland. Er wurde heute im Parlament in Sachsen-Anhalt gewählt. Nicht nur die AfD hatte für Rausch gestimmt, auch Vertreter aus anderen Parteien hatten dafür gesorgt, dass der 35-Jährige auf die nötige Mehrheit kam. Unions-Bundestagsfraktionschef Thorsten Frey sagte zu dem Ergebnis:
2: Die Tatsache, dass der gewählte Landtagspräsident 4 Stimmen mehr bekommen hat als AfD und BSW-Mitglieder im Parlament haben, das gibt Anlass zu allergrößter Besorgnis.
1: Mit Hans-Thomas Tillschneider stellt die AfD auch einen Landtagsvizepräsidenten. Es ist ein Fall wie aus einem Spionagefilm. Der frühere BND-Präsident August Hanning ist verhaftet worden. Er soll laut Bundesanwaltschaft von einem Ex-Mitarbeiter des Geheimdienstes vertrauliche Informationen gekauft haben. Hanning wollte damit im Rahmen seiner Beratungsgeschäfte offenbar Geld verdienen. Der Sicherheitsexperte Ralf Thiele sagte bei NTV:
3: Tiefer ins Herz deutscher Entscheidung geht's eigentlich nicht. Der BND-Chef ist generell der Mann mit dem besten Wissen über Dinge, die besorgniserregend sein können, und trägt diese gelegentlich dann mündlich auch dem Kanzler vor. Nun ist Hanning seit als BND-Chef schon eine Zeit lang zurück, aber offensichtlich hat er sich schlau gemacht, was da an Beratung im Kanzleramt vor sich geht.
1: Wie kann die Streckensanierung bei der Deutschen Bahn noch effizienter werden? Damit befasst sich ein neuer Plan des Verkehrsministeriums. Künftig soll messbar sein, wie schnell der Ausbau der Schiene vorankommt. Geschaut wird etwa auf neue Gleise und auch darauf, wie sehr oder wie oft sich Züge verspäten. München kämpft gegen 6 Konkurrenten um Olympia 2036. Neben Deutschland sind Südkorea, Südafrika, Indien, die Türkei, Katar und Ungarn dabei. Die finale Entscheidung fällt in 3 Jahren. Wenn es nicht klappt, will sich Deutschland mit München auch für 2040 und 2044 bewerben. Ein gigantischer Eisklotz und Botschaften aus dem All, dafür gibt es dieses Jahr den Physiknobelpreis für den belgisch-amerikanischen Astrophysiker Francis Hulson. Mit Hilfe von Gletschereis am Südpol weist er extrem seltene Teilchen aus dem Kosmos nach.
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4: Viele Wolken gibt es heute Abend im Norden. An der Küste kann es auch mal etwas regnen, sonst bleibt es oft trocken. In der Nacht sinken die Temperaturen auf 14 bis 5 Grad. Später kann sich auch mal Nebel bilden. Morgen löst sich der Nebel meist fix auf, danach wird es oft freundlich. Aber im Westen ziehen später wieder mehr Wolken rein mit Regen. Maximal bis 26 Grad.
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5: Wir hören aus dem Neuen Testament, aus dem Brief des Paulus an die Galater, Kapitel 3, die Verse 19 bis 29.
6: Was soll dann das Gesetz? Es ist hinzugekommen um der Sünden willen, bis der Nachkomme da sei, dem die Verheißung gilt, und zwar ist es von Engeln verordnet durch die Hand eines Mittlers. Ein Mittler aber ist nicht Mittler eines einzigen, Gott aber ist einer. Wie? Ist dann das Gesetz gegen Gottes Verheißungen? Das sei ferne. Denn nur wenn ein Gesetz gegeben wäre, das lebendig machen könnte, käme die Gerechtigkeit wirklich aus dem Gesetz. Aber die Schrift hat alles eingeschlossen unter die Sünde, damit die Verheißung durch den Glauben an Jesus Christus gegeben würde denen, die glauben. Ehe aber der Glaube kam, waren wir unter dem Gesetz verwahrt und verschlossen auf den Glauben hin, der dann offenbart werden sollte. So ist das Gesetz unser Zuchtmeister gewesen auf Christus hin, damit wir durch den Glauben gerecht würden. Nachdem aber der Glaube gekommen ist, sind wir nicht mehr unter dem Zuchtmeister. Denn ihr seid alle durch den Glauben Gottes Kinder in Christus Jesus. Denn ihr alle, die ihr auf Christus getauft seid, habt Christus angezogen. Hier ist nicht Jude noch Grieche, hier ist nicht Sklave noch Freier, hier ist nicht Mann noch Frau. Denn ihr seid allesamt einer in Christus Jesus. Gehört ihr aber Christus an, so seid ihr ja Abrahams Kinder und nach der Verheißung Erben.
5: Das war der Bibeltext für den heutigen Tag, entnommen aus der großen Hörbibel mit freundlicher Genehmigung der Deutschen Bibelgesellschaft. Hier noch einmal die Bibelstelle. Galaterbrief, Kapitel 3, die Verse 19 bis 29. Gedanken dazu kommen jetzt von Christian Nico aus Dillenburg.
7: Auf meinem Schreibtisch liegt ein neues Foto meiner Frau. Mein Blick fällt immer wieder darauf. Sie schaut konzentriert in die Kamera, fast ein wenig überrascht. Wie immer sieht sie auch gut aus, auch wenn das Schwarz-Weiß-Bild etwas körnig geraten ist. Die Aufnahme stammt weder aus einem alten Fotoalbum noch von einem Urlaub oder einem besonderen Fest. Über dem Bild steht in großen, unübersehbaren Buchstaben Bußgeldbescheid. Was ist passiert? Meine Frau ist mit dem Auto unterwegs. Irgendwo auf ihrer Strecke steht ein Verkehrsschild. Höchstgeschwindigkeit 30 km/h. Vielleicht ist sie gerade in Gedanken. Vielleicht achtet sie auf den Verkehr oder sucht nach der richtigen Abzweigung. Jedenfalls übersieht sie das Schild. Als sie an der Messstelle vorbeifährt, zeigt das Messgerät 41 km/h an. 11 km/h zu schnell. Keine rücksichtslose Raserei. Keine vorsätzliche Missachtung der Regeln. Sie hat das Schild schlicht nicht gesehen. Doch einige Wochen später liegt der Brief im Briefkasten. Das Foto, der Bescheid, die Zahlungsaufforderung. Die Straßenverkehrsordnung in Deutschland kennt keinen Paragraphen, der besagt, wer das Schild aus Versehen übersehen hat, ist entschuldigt. Das Gesetz fragt nicht, hast du es absichtlich getan? Das Gesetz fragt nur, hast du dagegen verstoßen? Das Ergebnis ist eindeutig. Die zulässige Geschwindigkeit wurde überschritten. Damit liegt ein Verstoß vor. Ob wissentlich oder unwissentlich, ob absichtlich oder aus Unachtsamkeit, spielt für die Feststellung der Schuld keine entscheidende Rolle. Das Gesetz spricht sein Urteil. Der Bußgeldbescheid auf einem Schreibtisch erinnert mich an das Gesetz Gottes. Gott gibt das Gesetz, um Sünde in meinem Leben sichtbar zu machen. Er gibt das Gesetz, um mir zu zeigen, wie sehr ich ihn brauche. Es offenbart seine heiligen Maßstäbe und macht deutlich, wie weit mein Herz von ihm entfernt ist. Das Gesetz wirkt wie ein Röntgenbild. Es zeigt die Verletzung, aber kann sie nicht heilen. Es deckt meine Schuld auf, überführt und klagt mich an. Es kann mich jedoch nicht freisprechen. Genau hier setzt Paulus in Galater 3 an. Das Gesetz macht meine Schuld sichtbar. Doch Rettung finde ich nicht im Gesetz, sondern allein in Jesus Christus. Dieses Denken entdecke ich auch in meinem eigenen Leben. Mein Problem ist oft, dass ich mich durch meine Leistung vor Gott rechtfertigen möchte. Ich denke, wenn ich nur genug bete, wenn ich ein guter Christ bin, wenn ich mich genügend anstrenge, dann wird Gott mich annehmen. Dabei erwarte ich vom Gesetz etwas, was es gar nicht leisten kann. Ich versuche mich selbst vor Gott zu beweisen und seine Anerkennung zu verdienen. Doch Paulus macht deutlich, dafür ist das Gesetz nicht geeignet. Das Gesetz ist kein Retter. Es zeigt nur, dass ich einen Retter brauche. Das Gesetz ist ein Wegweiser zum Retter. Um das zu verdeutlichen, verwendet Paulus in Vers 24 das Bild von einem Zuchtmeister, das mir heute kaum noch vertraut ist. Im griechischen Haushalt ist damit kein Lehrer gemeint, sondern ein Begleiter. Er begleitet die Kinder im Alltag. Er passt auf sie auf, er bringt sie zur Schule und sorgt dafür, dass sie sicher an ihr Ziel kommen. Doch dieses Amt ist nicht für immer gedacht. Eines Tages wird das Kind erwachsen. Dann endet die Aufgabe des Zuchtmeisters. Genauso beschreibt Paulus die Aufgabe des Gesetzes. Es führt mich zu Christus. Es zeigt mir meine Schuld und macht deutlich, wie sehr ich einen Retter brauche. Als Jesus Christus in die Welt kommt, ist die Aufgabe des Gesetzes erfüllt. Das bedeutet nicht, dass Gottes Gebote schlecht oder überflüssig sind. Ganz im Gegenteil. Sie bleiben gut und zeigen den Willen Gottes. Aber sie können keinen Menschen retten. Das Gesetz weist nur auf den hin, der retten kann, auf Jesus Christus. Nun kommt Paulus zu dem Gedanken, auf den alles hinausläuft. In den Versen 26 bis 29 schreibt er: Denn ihr seid alle durch den Glauben Gottes Kinder in Christus Jesus. Diese Worte verändern meinen Blick auf mich selbst. Meine Identität hängt nicht mehr von meiner Leistung ab. Sie wird nicht durch meine Herkunft bestimmt. Auch mein sozialer Status spielt keine Rolle. Weder Erfolg noch Versagen legen fest, wer ich bin. Selbst meine Vergangenheit definiert mich nicht. Wenn ich zu Christus gehöre, dann bin ich ein Kind Gottes, allein aus Glauben. Viele Jahrhunderte später entdeckte Martin Luther diese Wahrheit neu. Lange Zeit versuchte er selbst, durch Frömmigkeit, Disziplin und gute Werke Frieden mit Gott zu finden. Doch je mehr er sich anstrengt, desto deutlicher erkennt er seine eigene Schuld. Schließlich kommt er beim Lesen der Bibel zu der Erkenntnis, Gott nimmt Menschen nicht an, weil sie genug leisten, sondern weil sie Jesus Christus vertrauen. Diese Erkenntnis verändert sein Leben. Aus dieser Erkenntnis wächst einer der zentralen Grundsätze der Reformation, sola fide, allein aus Glauben. Das Ende von Galater 3 lädt mich deshalb ein, neu auf Jesus Christus zu schauen. Nicht auf meine Leistung, nicht auf meine Fehler, nicht auf das, was mir fehlt. Wenn ich zu Christus gehöre, muss ich Gott nichts beweisen. Ich brauche mir seine Liebe nicht verdienen. Ich muss nicht ständig fragen, ob ich genug getan habe. Durch Jesus Christus bin ich angenommen, vollständig, dauerhaft und verdient. Wenn ich auf mich selbst schaue, finde ich oft Zweifel und Unsicherheit. Wenn ich auf Christus schaue, finde ich Gewissheit und Frieden. Ich bin Gottes Kind. Nicht, weil ich alles richtig mache, sondern weil Jesus alles für mich getan hat. Das ist die befreiende Botschaft des Evangeliums.
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1: 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Kurzfristig kommt es im Lesezeichen zu einer Programmänderung. Wir wiederholen in dieser Woche eine Reihe aus dem vergangenen Jahr.
2: Kreuzfahrten sind beliebt. Passagiere schätzen die entspannte Atmosphäre auf See, das vielfältige gastronomische Angebot, das Unterhaltungsprogramm an Bord und die Möglichkeit, fremde Kulturen kennenzulernen. Auf einem Containerschiff läuft das Leben ganz anders. Statt Pool, Deck und Buffet dreht sich dort alles um die Ladung und die Logistik in den Häfen. Auch auf einem Frachter gibt's einige wenige Passagierplätze. Für diese ungewöhnliche Art zu reisen hat sich Gertrude von Holt entschieden. Von ihren Erfahrungen erzählt die Bestseller-Autorin in ihrem Buch Auf hoher See. Heute sind wir wieder mit ihr unterwegs. Leinen los hier im Lesezeichen. Ahoi, sagt Kai-Uwe Wojcak.

0: Als Kind verbringt Gertrude von Holt glückliche Ferien bei ihren Großeltern auf der Hallig-Hooge im nordfriesischen Wattenmeer. Doch ihr Leben wird von schweren Verlusten überschattet. Der Tod ihres Sohnes und das Scheitern ihrer Ehe hinterlassen tiefe Spuren. Trost findet sie im Glauben und lässt sich zur Lektorin und Prädikantin ausbilden. Als 2009 eine Vertretung für die Pfarrstelle auf der Hallig-Hooge gesucht wird, übernimmt die 61-Jährige diese Aufgabe. Sie predigt auf Plattdeutsch, tauft Kinder, traut Paare und beerdigt Bewohner. Die Hallig-Pastorin liebt das Leben auf dem Eiland, das Meer, den Wind und die Weite. Auch noch im Ruhestand wohnt sie auf Hooge. Doch nach vielen Jahren auf der Hallig ist sie erschöpft und braucht Abstand. Die Nordfriesin gönnt sich eine besondere Auszeit. Im Januar 2018 geht sie in Hamburg an Bord eines Containerschiffs. Neben der Engländerin Leslie ist sie eine von nur zwei Passagieren. 2 Monate wird sie mit dem Megafrachter unterwegs sein, über Frankreich, die Karibik, Südamerika und zurück nach Deutschland. Eindrücke und Gedanken dieser Reise teilt Gertrude von Holt in ihrem Buch Auf hoher See. Hier im Lesezeichen steigen wir nun an der französischen Küste in den Containerriesen. Das Schiff überquert den Atlantik mit Kurs auf die Karibik. Auf hoher See lässt Gertrude von Holt ihr Leben Revue passieren. Ihren 70. Geburtstag erlebt sie mitten im Ozean. Es liest Simone Nickel.
1: Tag 5. Ausfahrt Le Havre. Nebel. Wann bewegen wir uns? Der Nebel spielt mit meinen Gedanken. Diesmal ist er keine Hand, sondern ein dicker Schleier. Ich sinniere, was wohl dahinter ist. Was verbirgt sich hinter meinen Wünschen und Träumen? Was verbirgt sich hinter der Zeit? Was verdeckt meinen Schmerz? Ich gucke durch mein Fensterchen und sehe einen Schwarm Gänse. Sie malen Kapriolen in den Dunst, verschwinden wieder im Nebel und ihre Spuren lösen sich auf. »Wie mein Sohn«, flüstere ich. Kurz nach seinem Tod hatte ich einen Tagtraum. Mein Sohn stieg die Jakobsleiter empor, wie in der biblischen Geschichte. Er nahm eine Stufe nach der anderen. Ich blieb zurück. Manchmal drehte er sich um und schaute zu mir hinunter. Dann verschwand er hinter einer undurchdringlichen Wand oder Nebel oder einem Schleier. Auf jeden Fall eine Grenze. Immer wieder stoßen wir an Grenzen. Manche haben wir uns selbst gebaut, andere wurden uns in den Weg gestellt. Manche Grenzen können wir überwinden und andere müssen wir akzeptieren. Ich höre ein Lied aus den 1980er Jahren, Against the Wind von Bob Seger.

Die Erinnerung katapultiert mich in die Zeit, wo es mir wichtig war, schön und begehrt zu sein. Ich wollte dazugehören und angenommen sein. Ich jagte meinen Idealen hinterher, als wollte ich den Wind fangen. Meine Lebenswege waren Umwege und Irrungen. Trotzdem bereue ich nichts. Ich habe meinen Frieden geschlossen. Dazu haben die Hoger Wichtiges beigetragen. Sie haben mich so genommen, wie ich bin, haben nicht erwartet, dass ich mich verbiege, damit ich gesehen werde. Es ist fast Mitternacht, als sich das Schiff in Bewegung setzt. Ich schlüpfe aus meinem Kajütenkokon, der Nebel hat sich verflüchtigt. Auf der Brücke ist es dunkel, nur die Bildschirme leuchten. An Deck ist es still, nur der Lotse ruft. In mir ist es schwer, nur die Hoffnung wärmt. Tag 6. Ausfahrt Antwerpen. Alles grau. Himmel und Erde vermischen sich. Wenn es neblig ist, macht es keinen Unterschied, ob wir in Antwerpen oder in Le Havre sind. Alles ist grau getüncht. Als wir uns langsam in Bewegung setzen, der Dunst sich auflöst und ich einen dicken Dampfer sehe, verändert sich meine Stimmung. Endlich kann sich mein Blick an etwas festhalten. Die flache Landschaft ist von Wasser durchzogen, fast wie in der Heimat. Ich sitze auf der Brücke und versuche, die Eindrücke zu sortieren, einen nach dem anderen. Das Surren der nautischen Geräte, das Pulsieren der Maschinen, die Kommandos der Lotsen, das Drehen des Ruderrädchens. Erstaunlich, wie die Schifffahrt sich verändert hat. Früher hat der Rudergänger mit beiden Armen das Schiff gesteuert. Jetzt braucht er nur mit den Fingern die Position am Rädchen einstellen. Auf einer Skala trägt er die Position ein, die der Lotse ihm nennt. Die Globalisierung hat das Maß verschoben. Alles muss größer, schneller, weiter und höher sein. Noch größere und schnellere Schiffe, noch mehr Arbeit, noch mehr Fracht, noch mehr Profit. Das Streben nach immer mehr, sei es Geld oder Macht, ist überall an der Tagesordnung. Leider. Das Thema treibt mich immer wieder um. Hauptsächlich in Bezug auf die Entwicklung auf der Hallig. Denn auch dort geht es zunehmend um Profit. Tag 7 auf See. Graue See und leichter Wind. Ab und zu schillern Sonnenstrahlen am bleiernen Himmel. Es ist der zweite Sonntag nach Epiphanias und Gott schickt mir einen Gruß aus leuchtenden Strahlen. Sie bohren sich durch den bleischweren Himmel und spielen mit den kleinen Wellen. Am Horizont gleiten Schiffe vorbei wie Spielzeuge. Mal von rechts, mal von links. Es sieht aus, als würde Gott, die Doorbaben, sie hin und her schieben. Wäre ich auf Hoge, würde ich jetzt in meiner kleinen Halligkirche stehen und über die Bibelverse aus 1. Korinther 2 die ersten 10 Verse predigen. Der Apostel Paulus spricht dort über die Weisheit Gottes, dass sie im Verborgenen liegt und ein Geheimnis sei. Sie erschließt sich erst im Glauben. Ein Glaube, der hofft und vertraut. Statt auf der Kanzel zu stehen, hocke ich auf der Brücke und erlaube mir zu träumen. Meine Zukunft ist verborgen, aber ich möchte ihr vertrauensvoll entgegenfahren. Und ich freue mich, das Erlebte, Gesehene und Gefühlte bei meiner Rückkehr in meinen Alltag zu integrieren.

Tag 8 auf See. Wolken rasen, Wellen tragen kleine Schaumkronen, Wind pfeift in den Antennen. Kein Schiff zu sehen. Wir sind scheinbar allein auf dem Atlantik. Eine Woche bin ich nun an Bord und Routine stellt sich ein. Wenn ich morgens aufwache, muss ich mich nicht mehr mühsam orientieren. All meine Sinne wissen, dass ich auf einem Schiff bin. Inzwischen kennt auch der Steward meine Essgewohnheiten und richtet alles her. Auf typische friesische Art esse ich abwechselnd Süßes und Salziges. Müsli und Bratwürstchen, Obst und Bohnen. Zu Hause kombiniere ich auch Bohnen, Birnen und Speck. Sie werden zusammen gekocht und mit Essig und Zucker gewürzt. Ebenso köstlich sind Mehlbüttel. Aus Eiern, Mehl und Milch wird ein Teig zubereitet. Der kommt in eine Form, die aussieht wie eine, in der man Gugelhupf backt, nur aus Blech und mit Deckel. Die Wände der Form werden mit durchwachsenem Speck ausgelegt, dann wird der Teig hineingegeben. Alles wird im Wasserbad gegart und anschließend mit Backobst oder Stachelbeersuppe gegessen. Wieso wandern meine Gaumenfreuden jetzt in die Heimat? Ich will doch die Fremde erkunden. Ich steige hoch zur Kommandozentrale. Der dritte Offizier hat Wache. Er ist ein freundlicher, aufgeschlossener Mensch und erzählt mir von seiner Familie in der Ukraine, wie sehr er sie und seine Heimat vermisst. Trotzdem könne er sich kein anderes Leben vorstellen als auf dem Wasser. Als Offizier teilt er für eine begrenzte Zeit sein Leben mit einer

Ich begebe mich auf eine Reise, um, ja, was will ich denn? Mein Leben ist doch in Ordnung. Ich begleite Menschen und lebe mein Erdenglück auf einer Hallig. Ich erzähle von Gott, wie er mich auffängt und tröstet und es auch bei jedem anderen Menschenkind tun wird. Was will ich denn bloß noch mehr? Ich möchte das große Ganze verstehen, wie der Tod meines Kindes, das Scheitern meiner Ehe, die abverlangte Disziplin und das Durchhalten zu meiner Biografie passen. Fragen, die vielleicht nie ganz beantwortet werden, aber vielleicht komme ich einer Antwort irgendwann ein bisschen näher. Ach, wär das schön!

Tag 9 auf See. Ein neuer Tag über grauer See. Der Himmel, den du siehst, ist nicht der, der da ist, hat mal ein Mensch gesagt. Der Satz berührt mich. Alles, was wir sehen, deuten wir. So ist der Mensch eben. Der Himmel ist nicht nur grau oder blau, bedeckt oder grenzenlos. Ich kann in den Wolkenformationen lesen oder Lichtreflexionen entdecken. Der Himmel ist doch immer mehr als nur Physik. Wenn ich nach oben schaue und die Augen schließe, sehe ich Gott in seiner Allmacht, umgeben von Licht und Wärme und den Menschen, die ich vermisse, denen, die mir vorausgegangen sind und die mir Gott ohne zu fragen genommen hat. Ich sehe meinen Vater mit Baskenmütze und ölverschmierter Arbeitsjacke. Er war sich seiner selbst und auch in seinen Entscheidungen sicher. Wie habe ich ihn dafür damals oft verachtet? In meinen Augen machte er sich etwas vor, denn auf meine Fragen hatte er keine entscheidende Antwort, sondern sagte immer nur, mal sehen. Was macht er jetzt im Himmel, wo es keiner Entscheidung mehr bedarf? Ist er der Vater geworden, mit dem ich mich schon lange versöhnt habe? Hat Gott ihm ins Gewissen geredet? Ich denke auch an meinen Bruder. In meiner Erinnerung ist er immer noch 12. So alt war er, als er starb. Noch jung und doch klug, grundsätzlich abwägend, meist darauf bedacht, die beste Entscheidung zu treffen. Allen Mitgliedern unserer Familie war er in Liebe zugewandt. Er spielte in einer Sandhöhle und wurde verschüttet. Es war ein dummer, unnützer Tod. Warum hat mein Bruder an diesem Tag die falsche Entscheidung getroffen und diesen Ort aufgesucht, der ihm zum Verhängnis wurde? Und mein Sohn, er war groß und aufrecht, als er aus einem Fenster stürzte. Es geht immer noch ein Licht von ihm aus. Ja, es gibt immer mehr, als ich sehe und verstehe. Mit geschlossenen Augen habe ich eine Weile auf Deck gestanden und meine Gedanken kommen und gehen lassen. Nun öffne ich die Augen und sehe graue Wolken über grauer See. Der Himmel, den du siehst. Nein, da ist mehr. Für mich ist der Himmel eine Verheißung, ein Versprechen. Trost. Mit dieser Gewissheit gehe ich auf die Brücke, setze mich auf den Lotsenstuhl, schaue über Wasser und Himmel und freue mich einfach, dass ich da sitzen darf.

Ehling und betrachte das Wasser, wie es vom Schiff zerschnitten wird und sich gegen die Bordwand wirft. Die Wellen schmatzen, gurgeln und säuseln. Eine Stimme in mir flüstert: Ich habe dich bei deinem Namen gerufen. Du bist mein. Ja, das sage ich auch bei der Tauffeier. Jeder ist gerufen und wurde in Raum und Zeit gesetzt. Geschehnisse und Beziehungen wirken auf uns und fordern uns auf, zu reagieren oder uns zu verändern. Wir sind wie ein Schiff auf dem Meer des Lebens. Mal scheint die Sonne des Glücks, mal tobt ein Sturm aus Leid und manchmal hüllen uns Nebel des Zweifelns ein. Unser Schiff muss darauf reagieren, das Tempo drosseln, die Position ermitteln und einen neuen Kurs berechnen. Auf dem Meer meines Lebens habe ich heute eine Markierung passiert. Ich habe Geburtstag. Seit 70 Jahren bin ich unterwegs. Dafür bin ich dankbar. Ich wollte keine große Feier. Still möchte ich diesen Tag würdigen und mich einfach treiben lassen. Leslie weiß um meinen Geburtstag und flüstert mir beim Frühstück Segenswünsche zu. Am Abend legt mir der Kapitän stumm eine Tafel Schokolade auf den Platz. Was für ein schönes Geburtstagsgeschenk. Schweigen, flüstern, rauschen. Ich freue mich am Leben.

Tag 12 auf See. 23 Grad Celsius. Mäßiger Wind, himmelblau und Wolken spiegeln sich im Wasser. Ich sitze in der Sonne und bin dankbar, dass wir dem Winter entgleiten. Sommer, ich komme. Die Decksmannschaft wuselt herum, räumt auf oder um oder aus. Einige Männer spleißen Taue. Sie dröseln ein Drahtseil an den Enden auf, biegen es um und verflechten die Fasern im gleichen Tau. Dadurch wird das Tau um das Dreifache stabiler. Ich sitze und gucke und denke. Wäre mein Leben ein Tau, dann hätte es schon viele gerissene Fäden. Der Tod zerriss Fäden. Egoismus, Neid und Gier scheuerten Fasern auf. Unwissenheit und Unsicherheiten machten das Geflecht spröde. Da ist so viel Unvermögen in uns, und doch gibt es den Allmächtigen, der die Fäden zusammenspleißt und um ein Dreifaches stabiler macht. Glaube, Liebe und Hoffnung. Vater, Sohn und Heiliger Geist. Tag 13 auf See. 25 Grad Celsius. Leicht bewölkt. Mäßiger Wind schiebt Schaumköpfe auf die Wellen. Meine Unsicherheit an Bord ist verflogen. Ich fühle mich wohl und angekommen in meinem Zuhause auf Zeit.

Tag 16 auf See. 10 Uhr und schon 30 Grad. Himmel leicht bewölkt, Windstärke 6 aus Ost. Wellen tragen Schaumkronen. Ich schwimme zwischen den Zeiten. Mal treibe ich in die Zukunft, dann gleite ich durchs Jetzt und manchmal überspült mich die Vergangenheit. Dann tauchen Bilder aus längst vergangenen Tagen auf. Am liebsten lauschte ich den Geschichten meines Großvaters mütterlicherseits. Er gab mir das Gefühl, wichtig zu sein, und so hing ich an seinen Lippen und glaubte ihm alles, auch das Sonderbarste und Unwahrscheinlichste. Obwohl mein Großvater Kummer und Armut kannte, war er ein lebensfroher und großzügiger Mensch. Er konnte Menschen unterhalten und zum Lachen bringen, doch was er anpackte, dümpelte vor sich hin und verkümmerte, in den Augen vieler Menschen ein Versager, habe nichts und tu nicht gut, ein Säufer und ein untreuer Ehemann. War er das? Vielleicht. Aber für mich war er ein Lebenskünstler, mein Begleiter und Lehrer. Er zeigte mir die schönen Dinge um mich herum, wenn das Meer säuselte, das Eis knackte oder der Wind sang. Er sagte, dass alles ein Geschenk sei, der Himmel, die Erde, das Leben. In seiner Art weckte er meinen Glauben an das Göttliche, an de Dor Baben.

Im Lesezeichen lassen wir uns in dieser Woche den Wind um die Nase wehen. Wir begleiten Gertrude von Holt auf einer mehrwöchigen Reise auf einem Containerschiff. 2018 tauscht die Hallig-Pastorin ihre kleine Hallig-Hoge im Wattenmeer mit dem Leben auf See. Was sie als Passagierin auf einem Mega-Frachter erlebt hat, das erzählt die Nordfriesin in ihrem Buch Auf hoher See. Simone Nickel hat heute daraus gelesen. Auf rund 170 Seiten teilt Gertrude von Holt persönliche Erinnerungen und auch Geschichten ihrer Vorfahren, die als Inselbewohner mit Wind und Wellen verbunden waren. Das Buch Auf hoher See ist im Bene Verlag erschienen, wie bereits der Vorgängerband Die Hallig-Pastorin, der es auf die Spiegel-Bestsellerliste geschafft hat. Beide Artikel sind in unserem Online-Shop erhältlich. 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Morgen sind wir wieder mit Gertrude von Holt auf dem Weltmeeren unterwegs. Dann beobachtet die Hallig-Pastorin, wie der Containerriese auch knifflige Passagen im Panama-Kanal meistert. Tage später nutzt sie die Gelegenheit, in einem peruanischen Hafen an Land zu gehen. Näheres in der nächsten Lesezeichenfolge hier auf IRF Plus. Mit einem Lied von Jo Jasper verabschiede ich mich. Mein Name ist Kai-Uwe Wojcak.

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2: Im Studio Holger Dilk. Begleitet von Protesten von draußen hat der Landtag in Sachsen-Anhalt einen neuen Präsidenten gewählt. Mit Tobias Rausch hat es erstmals ein AfD-Politiker ins Amt geschafft. Bei der Wahl wurde er auch von Vertretern aus anderen Parteien unterstützt. Rausch sagte:
3: Ich werde dieses Amt nicht als Präsident einer Fraktion führen, sondern ich werde es als Präsident des gesamten Landtages von Sachsen-Anhalt führen. Und diesen Anspruch möchte ich gerecht werden.
2: Offen bleibt nach der Sitzung noch, wer neuer Ministerpräsident wird. Fest steht jetzt aber schon, dass die AfD auch den Vizepräsidenten des Landtags stellt. AfD-Rechtsaußen Hans-Thomas Tillschneider wurde gewählt. Der ehemalige deutsche Geheimdienstchef August Hanning steht unter Spionageverdacht. Er wurde deshalb festgenommen, teilte die Bundesanwaltschaft mit. Anne Brauer.
4: Ja, das klingt wirklich fast wie in einem Agenten-Thriller. Hanning wird vorgeworfen, dass er geheime Informationen aus dem Bundesnachrichtendienst gegen Geld von einem ehemaligen Mitarbeiter bekommen haben soll. Diese Infos wollte er demnach weiterverkaufen. Ermittelt wird wegen Landesverrats, des Ausspähens von Staatsgeheimnissen und Spionage für eine fremde Macht. Aufgeflogen sein soll die Sache im Zusammenhang mit den Ermittlungen gegen die Hamburger Steakhouse-Erbin Christina Block.
2: Das Verkehrsministerium will die Baustellen der Deutschen Bahn besser kontrollieren, um die Sanierung des Schienennetzes effizienter zu machen. Dafür wurde jetzt ein Plan vorgelegt, darin werden bestimmte Kennzahlen zusammengefasst, wie etwa neu gebaute Gleise und die Minuten, die sich Züge verspäten. Immer mehr Menschen wollen den Kriegsdienst verweigern. Von Januar bis August gingen bereits gut 12.000 Anträge ein. Das sind jetzt schon dreimal so viele wie vergangenes Jahr, berichtet das Redaktionsnetzwerk Deutschland. Darunter sind neben Soldaten und Reservisten auch Ungediente trotz ausgesetzter Wehrpflicht. Der Physik-Nobelpreis in diesem Jahr geht an den belgisch-amerikanischen Astrophysiker Francis Hulson für seine Forschung an einem gigantischen Eisklotz. Mit diesem Gletschereis am Südpol kann er extrem seltene Teilchen aus dem Kosmos einfangen. Das soll helfen, ganz neue kosmische Phänomene zu enthüllen.
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5: Viele Wolken gibt es heute Abend im Norden. An der Küste kann es auch mal etwas regnen, sonst bleibt es oft trocken. In der Nacht sinken die Temperaturen auf 14 bis 5 Grad. Später kann sich auch mal Nebel bilden. Morgen löst sich der Nebel meist fix auf, danach wird es oft freundlich. Aber im Westen ziehen später wieder mehr Wolken rein mit Regen. Maximal bis 26 Grad.
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6: Einen wunderschönen guten Abend. Es ist kurz nach 8 und wir legen wieder los. Heute Abend an meiner Seite Johannes Kolk.
7: Schön, dass ich mit dabei sein darf.
6: Aber unbedingt gerne. Und ich bin Tobias Schuffenhauer. Wir sind die nächsten 2 Stunden da, um für Sie zu Hause zu beten. Und dazu gibt's natürlich schönste Musik. Hier ist Wie groß bist du von Sigrun Schech auf ERF+.

0: Ich merke schon, die Playlist will, dass wir einen entspannten Abend haben heute hier bei Das Gebet auf ERF Plus. Und Sie können diese Sendung ja ganz spontan, wenn Sie möchten, mitgestalten, indem Sie uns sagen, wofür wir beten sollen. Wenn es etwas ist, was vielleicht Ihren Verstand übersteigt oder Ihre Kräfte übersteigt oder vielleicht auch etwas so tief in Ihrer Seele lastet, dass Sie nicht mehr klarkommen oder Sie merken, dass einer aus Ihrer Umgebung oder ein Nachbar oder aus der Familie jemand Leid erlebt, dann ist es immer gut, wenn wir uns an Gott wenden und ihn um Hilfe bitten. Und er hilft gerne. Das glauben wir fest und deswegen beten wir hier jeden Dienstag von 20 bis 22 Uhr. Wie können die Gebetsanliegen zu uns kommen? Da gibt es zwei Wege. Entweder eine E-Mail schreiben an studio@erfplus.de oder schreiben Sie uns gerne eine Nachricht über WhatsApp. 0160 979 979 00 ist unsere Nummer. Und da hat sich zum Start die Annette schon gemeldet.
1: Genau, sie hat sich gemeldet und es ist richtig schön, was sie geschrieben hat. Sie schreibt: Guten Abend, ich bin Annette und möchte mich von ganzem Herzen bei euch für eure Gebetsunterstützung bedanken. David ist wieder gesund, isst, trinkt, nimmt weiter zu, wiegt jetzt wahrscheinlich schon mehr als 52 Kilogramm und arbeitet wieder. Wir sind Gott und allen, die geholfen haben, zum Beispiel durch Gebet, aber auch den Ärzten und den Medikamenten, sehr dankbar. Liebe Grüße und Gottes reichen Segen, sagt Annette. Ja, es ist doch wunderschön. Da sieht man doch, direkt bevor wir angefangen haben mit der Sendung, Gebet wirkt.
0: Ja, und das ist einfach immer fantastisch, wenn Sie sich melden und sagen, es ist tatsächlich auch was passiert.
1: Halleluja.
0: Das ist für uns immer ein Freudenmoment. Und diese Freude und diesen Dank geben wir gerne an den weiter, der es geschenkt hat. Und das möchte ich jetzt gerne tun und lade Sie zu Hause ein, auch gerne mitzubeten. Jesus, danke für Annette, dass sie sich gemeldet hat mit diesen tollen, tollen Informationen, dass es jetzt wirklich ja nach vorne geht. Herr, ich danke dir, dass du bei David warst und dass du deine heilenden Hände auf ihn gelegt hast. Danke, dass du Weisheit den Ärzten geschenkt hast, was nötig ist für ihn. Danke, dass du ihn durchgetragen hast, auch durch die schwersten Momente und Stunden. Danke, dass du einfach ein Gott bist, der heute auch noch Wunder tut. Und ich danke dir, dass Annette sich gemeldet hat, dass sie überhaupt noch wusste, dass wir dafür gebetet haben und dass sie das geteilt hat. Das ist einfach auch so toll zu erleben, wie durch diese Sendung hier, durch die Gebete Dinge passieren. Und das macht das Herz einfach so weich und dankbar. Und ich danke dir dafür, Herr, dass wir das erleben dürfen in dieser Sendung. Das ist so ein Privileg. Und ich bete darum, dass du ihm weiter gut tust, dass du weiter das Gewicht nach oben bringst, dass er sich wohlfühlt, dass er auch wieder an Kraft zunimmt. Und ich bete darum, dass du die beiden auch ja ganz eng zusammenhältst mit deinem Segen und mit all dem Guten, was du parat hast. Danke, Herr, dass du immer da bist, dass du durchträgst durch schwere Zeiten und dass wir mit deinem Eingreifen auch rechnen dürfen. Du bist wunderbar, du bist herrlich. Wir beten dich an, Jesus. Amen.
1: Amen.
0: Und passend dazu habe ich ein bisschen schwungvolle Musik rausgesucht von Lars Peter. Danket dem Herrn für seine Güte.

0: Es geht doch nichts über einen schönen 6/8 am Dienstagabend. Es ist 7:45 und wir beten heute Abend für Ihre Anliegen, die Sie uns gerne schicken können. Entweder per E-Mail studio@erfplus.de. Es darf auch wirklich ganz gern anonym sein. Sie müssen nicht hier Ihren vollen Namen preisgeben. Schreiben Sie einfach als ersten Satz bitte anonym behandeln und dann wissen wir auch gleich direkt Bescheid. Oder aber schreiben Sie uns gerne eine Nachricht über WhatsApp 0160 979 979 00. Das hat auch der Heiko gemacht und ich finde, das ist auch wirklich ja beispielhaft. Wir hatten eben eine Gebetserhörung drin, jetzt haben wir ein Gebetsanliegen, wo wir schon mal für gebetet haben, wo wir weiter dranbleiben wollen und da ist ja auch ein Harren, dass Gott wirklich eingreift dran und man muss Geduld haben manchmal für bestimmte Anliegen und Gott in seiner Weisheit wird den Zeitpunkt wissen, wann es passiert. Und ja, wir wollen weiter beten für seine Mutter Walburga. Die hat nämlich offene Wunden durch sehr langes Liegen im Bett und die Wunden sollen gerne wieder heilen. Und er sagt, ein weiteres Gebetsanliegen ist eine Person, die uns zeitweise unterstützen könnte mit der Pflege zu Hause. Wir strecken uns aus nach unserem Herrn. Wir danken dem Herrn, dass er unsere Gebete hört und sich freut über die Gemeinschaft mit ihm. Heiko, das finde ich total cool, dass du das auch noch schreibst, weil ich ja, wirklich glaube, dass mit einem dankbaren Herzen auch so viel Gutes auch darin liegt. Und ja, er hört unsere Gebete. Und wenn wir flehen und wenn wir rufen und schreien, dann neigt er uns seinen Kopf zu und sagt uns, ja, er hört es, er ist da. Auch wenn wir ihn vielleicht nicht spüren oder wir denken, das prallt an der Zimmerdecke ab. Er ist unter der Zimmerdecke, er hört's schon und das ist das Schöne, er freut sich über die Gemeinschaft mit ihm. Und ja, für die zwei Gebetsanliegen, die du uns geschickt hast, will der Joko jetzt auch gerne beten.
1: Genau. Gott, ich danke dir dafür, dass Heiko und seine Mutter, dass sie dir vertrauen und sie vertrauen sich auch in dieser schweren Situation dir an. Und ich danke dir, dass du da bist. Ich danke dir, dass du das alles hörst. Und ich möchte dich bitten, dass du dich auch spürbar machst, dass Heiko Kraft bekommt durch dich, dass Walburga Kraft bekommt durch dich. Und ich möchte dich ganz konkret darum bitten, du weißt, was da mit den Beinen los ist, was das für Wunden sind und du kennst das Leid und den Schmerz. Ich möchte dich bitten, komm da rein in diese Situation und heile diese Beine, so dass ja der Schmerz aufhört. Ich möchte dich auch bitten, dass du den beiden Unterstützung schenkst, dass sich jemand findet, der da zeitweise mitpflegen kann. Gott, es ist so viel wert und ich möchte dich darum bitten, dass sie auch an der Stelle deine Liebe und deine Unterstützung erfahren können. Ich finde es richtig cool zu lesen, dass sie sich weiterhin nach dir ausstrecken, Gott, und ich möchte dich bitten, dass du antwortest, dass du zu ihnen sprichst und vor allem, dass sie auch dein Handeln sehen, dass sich die Situation merklich verbessert und ja, dass sie vielleicht auch bald schreiben können, hey, vielen Dank fürs Gebet, Gott hat gewirkt, ich wünsche mir das für die beiden. Ich wünsche mir, dass du handelst. Ich bitte dich darum, Gott. Danke, dass wir mit allem zu dir kommen können. Und ich möchte dich bitten, sei du jetzt im Besonderen bei Walburga und Heiko. Amen.
0: Amen. Wenn auch Sie ein Gebetsanliegen haben, lassen Sie es uns gerne wissen. Schreiben Sie eine E-Mail an studio@erfplus.de oder eine WhatsApp-Nachricht an die 0160 979 979 00. Hier ist Michael Jans mit Majesty auf ERF Plus. Sie hören das Gebet am Dienstagabend. Tut einfach gut.

0: Es ist 20.22 Uhr, 8 Minuten vor 8:30 und Sie hören das Gebet hier auf ERF Plus. Jede Woche beten wir für Ihre Anliegen und das können Kleinigkeiten sein, das können Großigkeiten, nee, wie sagt man? Große Dinge sein.
1: Große Dinge.
0: Es gibt kein anderes Wort dafür, oder? Egal. Es ist ein langer Tag schon gewesen. Also es können kleine oder große Dinge sein. Wir können mit allem zu Gott kommen und für ihn ist das überhaupt kein Problem. Und ich lade Sie ein, diese Sendung einfach mit Ihren Anliegen mitzugestalten und mitzubeten. Wenn Sie vielleicht kein Anliegen haben, ist das auch in Ordnung. Aber Sie können gerne mitbeten. Und wenn Sie sagen, ich weiß überhaupt nicht, wie das gehen soll, dann hören Sie einfach zu und lassen Sie sich drauf ein, wie man mit Gott reden kann, wie man ihn auch einladen kann in sein Leben. Dann beten wir auch sehr gerne für Sie, wenn Sie sagen, ich möchte das irgendwie erleben, Jesus in meinem Herzen zu spüren. Das ist ein ganz besonderes Erlebnis und ich würde mich sehr freuen, wenn wir dafür beten dürften. Und ja, schreiben Sie uns einfach entweder eine WhatsApp an die 0160 979 97900 oder machen Sie es ganz anonym. Wie A. Die hat uns eine E-Mail geschrieben an studio@erfplus.de.
1: Genau, und sie schreibt Folgendes. Hallo Gebetsteam, ich bin derzeit in einer Frauenklinik für Suchtkranke und Traumapatienten. Ich bete jeden Morgen, dass Gott uns durch unser ganz persönliches Ägypten führt. Heute habe ich erfahren, dass eine bereits entlassene Patientin nach 4 Wochen wieder rückfällig wurde. Ich weiß, dass das passieren kann und dennoch dämpft es mein Durchhalten im Gebet. Außerdem höre ich täglich, dass die Sucht ein Teil von mir ist, mit dem ich lernen muss, täglich zu leben. Es ist so ganz gegensätzlich, was ich über Jesus gelernt habe. Jesus befreit. Wo das Licht ist, flieht die Finsternis. Ich möchte realistisch bleiben, aber auch Jesus zutrauen, dass er Sieger ist. Ich bitte euch um Unterstützung im Gebet. Bitte betet für die andere Patientin und ihr Ägypten, das sie gerade wieder eingeholt hat. Bitte betet auch für uns Patientinnen und Mitarbeiter. Und dann schreibt sie noch, danke übrigens für eure bunten Sendungen. Ich habe extra ein Digitalradio während meiner Klinikzeit besorgt und ich vermute, genau dieses Radio ist gerade eingeschaltet.
0: Ja, ach, A. Danke, dass du geschrieben hast und ich finde das richtig toll, wie du offen sein willst mit dem Glauben an Jesus und dass er Großes tun kann und dass er auch der Sieger ist über Süchte. Ja, das stimmt. Und ja, es ist trotzdem auch so, dass wir lernen müssen, damit zu leben. Und es ist gut, solche auch menschliche Hilfe in Anspruch zu nehmen. Und ich finde das erstmal toll, dass du, ja, in dieser Zeit auch ERF Plus hörst, bewegt mein Herz total und ich bete sehr gerne für ja die Anliegen, die du uns jetzt hier geschrieben hast. Und Jesus, ich bring dir A. Du weißt, wer es ist. Du kennst sie. Du kennst ihr Herz. Du weißt, wie sie da reingekommen ist und was sie alles schon mitgemacht hat in ihrem Leben. Du weißt um all die Schicksalsschläge, die sie durchmachen musste. Du weißt um all das, wo sie vielleicht andere Dinge auf den Thron gesetzt hat als dich. Und dennoch schaust du in ihr Herz und du siehst auch ihr Verlangen nach dir. Sie will dir nahe sein. Sie will einen großen Glauben haben, dass dir alles möglich ist, dass du der Sieger bist. Und das ist der Fall, Jesus. Du bist der Sieger über Sünde, Tod und Teufel. Und ich bete wirklich darum, dass du A begegnest, nochmal ganz neu, dass sie nochmal ganz neue Facetten und Wesenszüge von dir kennenlernt in der Zeit in der Klinik und dass sie nicht nur mit dem Kopf begreift, sondern auch mit ihrem Herzen spürt, was das bedeutet, von dir geliebt zu sein und dich als Nummer eins auf dem Thron sitzen zu sehen. Jesus, ich möchte dich bitten, dass du ihr gut tust, dass du die Mitarbeiter segnest, mit denen sie begegnet und die Sitzungen und all die Maßnahmen, die sie dort macht, dass das wirklich dazu dient, dass sie Schritt für Schritt Sicherheit gewinnt in ihrem neuen Leben. Und Herr, ich bete darum, dass du ihr auch immer wieder im Verstand begegnest, dass sie erkennt, welche Dinge sie dazu treiben, wieder, ja, dieses Verlangen danach zu haben. Und ich bete darum, dass du dieses Verlangen stillst. Das kannst nur du. Du kannst Charakter verändern. Du kannst Menschen wirklich um 180 Grad drehen. Und ich bete darum, dass A das erfährt. Ich bete auch für die andere Patientin, die nach 4 Wochen wieder rückfällig wurde. Ja, das kann passieren und es ist nicht schön. Aber es ist auch, ja, ein Puzzlestück auf dem Weg der Heilung. Und ich möchte dich darum bitten, dass du auch sie ganz besonders führst und leitest. Dass du an ihr Herz anklopfst und dass sie die Tür ihres Herzens öffnet für dich und dass sie dadurch erlebt und spürt, welche Macht und welche Kraft in deinem Namen ist, Jesus. Und ich bete auch für alle anderen Patientinnen, die da sind, in so unterschiedlichen Bereichen, wie sie Hilfe benötigen, weißt du, was jeder und jede braucht und du beugst dich herab und viel mehr als all das, wo sie ja vielleicht nicht nach dir fragen und nicht das tun, was du eigentlich vorhast, so fragst du doch nach ihrem Herz. Und du zeigst nicht mit dem Zeigefinger auf sie, du bist nicht derjenige, der sie anklagt, der Ankläger ist wer anders, sondern du bist derjenige, der die Arme öffnet und sie an dein Vaterherz drücken möchtest. Und Herr, ich sehe dieses Leid und auch die Not bei so vielen Menschen. So viele Kliniken sind überfüllt, weil, ja, da irgendwie so viel Not ist und es macht mich sprachlos, aber du kannst Worte finden, um die Menschen wieder auf den guten Weg zu bringen. Du kannst zu ihrem Herzen reden. Du kannst sie mit deiner Hand führen und leiten. Und ich bete darum, dass du es tust und dass wirklich Veränderung geschieht und dass die Kliniken wirkliche Hilfe sind für die Patientinnen und dass sie, ja, wirklich erleben dürfen, was Befreiung bedeutet. Bei allem Menschlichen, was die eigene Verantwortung angeht, ist alles klar, aber Jesus, du kannst frei machen. Danke dafür, dass du es tust. Schon heute. Danke, dass wir dich erleben dürfen. Amen.
1: Amen.

0: Wunder. CGC Worship und Andy Polinski um 20.36 Uhr. Hier ist das Gebet und wir beten weiter für Ihre Anliegen und die sind ganz bunt gemischt heute und das ist auch ganz schön. Die Franziska hat uns nämlich geschrieben, eine WhatsApp an die 0160 979 979 00 und hat Folgendes geschrieben. Ich habe ein paar Freundinnen zu einem Hauskreis eingeladen. Es sind alles gläubige Frauen, aber sie sind es nicht gewohnt, offen zu beten. Also laut, meint sie. Und so ist es immer ein wenig verkrampft. Ich würde mich freuen, wenn sie das gemeinsame Gebet als entspannt und stärkend erfahren dürften. Liebe Grüße, Franziska. Und ich hätte ja fast gesagt, macht das doch mal dienstags abends. Hört auch einfach mal zu.
1: Dann kann man direkt hören, wie es aussehen kann.
0: Ja.
1: Aber ohne Druck, ganz wichtig.
0: Genau.
1: Ja, liebe Franziska, ich bete sehr gerne dafür. Und ich muss mich an der Stelle outen. Ich wäre auch so jemand gewesen, der in so einer Gebetsrunde eher etwas verkrampft da sitzt oder gesessen hat. So war es lange Zeit bei mir, weil ich das Gefühl hatte, ich muss jetzt was sagen, was für die anderen vielleicht auch von Belang ist oder es muss jetzt besonders heilig klingen.
0: Was hat dir geholfen?
1: Ja, mir hat es dann geholfen zu merken, Gott hört zu, Gott kennt mich und ich muss keine großen Worte machen oder mich irgendwie in besonderer Weise anstrengen, damit das ein gutes Gebet ist oder sowas. Ein Freund von mir hat das verglichen mit, wenn man als Kind früher zu seinen Eltern gerannt ist und ein Anliegen hatte, da hat man ja auch nicht vorher überlegt, wie genau man dem Vater jetzt darlegt, dass man aus dem Sandkasten gefallen ist.
0: Zettel geschrieben und abgelesen.
1: So, genau. Sondern da ist man ganz natürlich einfach hingekommen. Und das hat bei mir so Klick gemacht und das hat mir richtig geholfen. Also ich bete sehr gerne dafür.
0: Ja.
1: Lieber Gott, ich danke dir für die Gruppe, die sich da trifft bei Franziska zum Hauskreis. Ich danke dir dafür, dass du da Gemeinschaft stiftest, dass sie gemeinsam sich auf die Suche machen nach dir, dir näher kommen wollen. Und ja, du siehst, was Franziska bewegt, dass diese Gebetsrunden ja verkrampft wirken und man sich da nicht so traut, offen zu sein. Und ich möchte dich bitten, dass du Franziska zeigst, was sie da vielleicht tun kann, ob sie ob die Atmosphäre stimmig ist, ob sie da irgendwie noch vielleicht einen kleinen Impuls vorher mit reingibt, dass du ihr eine Idee gibst, dass es den anderen vielleicht leichter fällt, sich zu öffnen. Ich möchte dich bitten, dass du allen in der Runde Mut schenkst. Ich möchte dich bitten, dass du ihre Beziehungen vertiefst, weil da, wo man sich wohlfühlt, da teilt man auch offener. Ich möchte dich bitten, dass diese Gruppe weiter zusammenwächst und zu dir hinwächst. Ja, Herr, und ich möchte dich auch bitten, dass das, was du mir gezeigt hast, dass du es vielleicht auch den Menschen in dieser Gruppe zeigst, man kann zu dir kommen und kann dir alles einfach so hinsagen und muss das nicht vorher ausformuliert haben oder es muss nicht besonders klingen. Mit dir kann man ja reden wie mit einem guten Freund. Mit dir kann man einfach so drauf losreden und ja, ich danke dir, dass du uns zugesichert hast, dass du uns da hörst, dass du das ernst nimmst, dass all diese vielleicht auch kruden Sätze bei dir gut aufgehoben sind und dass du dich darum kümmerst. Ich bitte dich darum, dass Franziska und ihr Hauskreis das neu erleben und ich bitte dich auch um Ideen, wie sie diese Zeit gemeinsam so gestalten können, dass sie wirklich auch spüren, dass sie gemeinsam sich auf dich zubewegen, zu dir hin. Und ich möchte dich von Herzen bitten, dass du dieser ganzen Gruppe auch entgegenkommst. Danke, dass du immer nah bist und danke, dass du uns hörst, auch wenn wir seltsame Worte benutzen. Amen.
0: Amen. Und mir kam gerade noch der Gedanke, A, man kann ja auch mal kreative Formen von Beten auch ausprobieren, dass man sagt, wir beten jetzt einfach alle gleichzeitig laut, dann stört es auch vielleicht nicht so, je nachdem, dass man irgendwie jetzt vor allen Leuten irgendwie reden muss oder andere Sachen, da kann man ja kreativ werden. Und B, ist es wirklich auch ganz schön, finde ich, diejenigen, die hier jede Woche reinhören, die erleben das ja auch, dass ich bin natürlich immer da, aber auf der anderen Seite steht ja auch immer jemand anders und so wird auch diese Vielfalt einfach hörbar in dieser Sendung, wie jeder Einzelne einfach seinen Zugang zu Gott hat und ganz individuell auch betet. Und das ist wirklich so schön zu erleben, wie jeder mit seiner Art an Gottes Herzenstür anklopft. Und da muss man gar keine Standards einhalten oder so, sondern man kann einfach so sein, wie man ist. Und das ist total befreiend, finde ich. So, viele Worte jetzt, Heimatland, aber wir machen ein bisschen Musik und dann...

0: Christiane Dehmer. Und bei ihr muss ich immer wieder dran denken, dass mein Opa, der damals, ich glaube, er war schon 100, hat mir eine CD von Christiane Dehmer Trio gegeben mit Jazz-Weihnachtsmusik und sagte, hör dir das mal an, mein Junge, das ist gute Musik. Das fand ich total stark von meinem Opa.
1: War es denn auch gute Musik dann?
0: Sehr gute Musik. Mag ich bis heute tatsächlich. Wir sind in der Sendung Das Gebet hier und wir sind sehr, sehr gerne für Sie da heute Abend und beten für die Anliegen, die Sie uns so zahlreich übermitteln. Richtig, richtig schön. Vielen, vielen Dank für all die Offenheit und die Ehrlichkeit und den Mut, hier ein Gebetsanliegen auch hinzuschicken. Es ehrt uns sehr, dass wir so miteinander verbunden sind. Und wir haben ein Gebetsanliegen reinbekommen von der Uschi.
1: Genau, sie hat geschrieben, hallo liebes Gebetsteam, für meinen Mann fängt nächste Woche der zweite Chemozyklus an. Er hat nur wenig Kraft und langsam lässt auch die psychische Kraft nach. Ich bitte um Kraft und Mut für ihn und mich.
0: Gerne spreche ich ein Gebet und ich lade Sie wie immer zu Hause auch ein, mitzubeten. Jesus, danke für Uschi, dass sie sich gemeldet hat. Und ich weiß nicht, wie so eine Situation ist. Ich habe das noch nie erlebt, aber ich lese zwischen den Zeilen heraus, wie schwer das alles sein muss. Und ich habe Mitleid. Und Jesus, wenn ich dich anschaue, so in den Bibelgeschichten, die ich lese, dann ist das Erste, was dich auch immer wieder plagt, ist Mitleid mit den Menschen. Und du leidest wirklich mit den Nöten, die sie haben. Und so bringe ich dir Uschi und ihren Mann. Es ist eine Zeit, wo sehr viele Kräfte einfach, ja, wie weggepustet werden. Und man weiß gar nicht genau, wie es werden wird, wie die Zukunft aussieht.

0: Das ist schon hart. Und ich bete darum, dass du mit deiner Kraft und mit deiner Schönheit in diese Situation hineingehst und dass du ihnen die Tränen abtrocknest, wenn geweint wird, dass du ihnen Hoffnung ins Herz säst, wo keine Perspektive mehr zu sehen ist, dass du ihnen einen Tisch bereitest im Angesicht dieser drohenden schwarzen Wand, die vor ihnen liegt, und dass sie sich bei dir nochmal so richtig satt essen können. Jesus, du bist der gute Hirte, und ich befehle dir die beiden an, die so sehr mit dem Leben ringen. Erbarme du dich. Schenk, dass die zweite Chemotherapie gut wird, aushaltbar ist und dass sie zum Ziel führt, dass wirklich Veränderung geschieht. Ich bete darum, dass du auch ihrer Seele gut tust. Ich verstehe das total, dass da so viele Gedanken im Karussell fahren und so viele Sorgen sind und so viel Hoffnungslosigkeit vielleicht auch herrscht. Aber Jesus, ich vertraue dir, dass du einen Blick in deine Herrlichkeit aufzeigen kannst und dass du die beiden hindurchträgst durch das dunkle Tal. Denn du bist da. In der Dunkelheit sprichst du mit deinem Licht und die Dunkelheit muss fliehen. Und so bete ich, dass du ihre Herzen berührst und dass dein Licht alles ausstrahlt, dass sie sich ganz neu fokussieren können auf deine Güte, die jeden Tag neu ist. Denn du meinst es gut. Du bist gut. Lass es die beiden spüren, Uschi und ihren Mann. Das ist meine tiefste Bitte, mein Wunsch. Und dass sie mutig diesen Weg vorangehen können. So mutig, dass Leute um sie herum vielleicht auch, ja, wirklich ins Staunen geraten. Mit welchem Frieden die beiden ausgestattet sind und ja, wie sie das durchstehen können. Jesus, dir ist das möglich, dir ist alles möglich. Du bist allmächtig. Und du kannst es auch schenken, dass wirklich eine komplette Erholung stattfinden kann. Jesus, wir beten dich an. Wir glauben, dass du Wunder tun kannst. Und wir wünschen es sehr, das zu erleben. Und so wie du willst, soll es auch geschehen. Ich bete da auch um Demut, dass wir immer wieder den Blick auf dich richten, was du denkst, was dran ist und dass das auch der richtige Weg ist. Und wir können unsere Wünsche äußern, wir können dich anflehen, aber wir vertrauen auch, dass du es gut machen wirst am Ende. Jesus, danke, dass du da bist. Amen.
1: Amen.

0: Benny Schweizer, du kamst zu uns, auch so ein begnadeter Gitarrist, was der schon alles gemacht hat an Musik. Wirklich fantastisch. Und wir sind hier in der Sendung Das Gebet. Das heißt, wir beten für die Anliegen, die Sie uns schicken. Entweder per WhatsApp 0160 979 979 00 oder per E-Mail an studio@erfplus.de. Das hat auch der Stefan gemacht und schreibt Folgendes. Danke für eure Gebete. Ich hatte heute einen für meine Verhältnisse guten Blutdruckwert. Mehrmals kam Besuch von alten Freunden und meinem ehemaligen Pastor zu mir und Mutter hierher ins Wohnheim. Ein weiterer Freund, den ich vor vielen Jahren im Urlaub kennenlernte, hat sich für Ende Oktober angekündigt und bei unserer Wohnheim-Einkaufsfahrt, ein wunderschönes deutsches Wort, war ich nach langer Zeit auch wieder dabei und habe alles Benötigte bekommen. Gott ist gut. Euer Stefan.
1: Ach, das ist doch schön zu hören, oder? Gott ist gut. Stefan, ich bete sehr gerne dafür. Gott, ich danke dir für all das Gute und Schöne, was Stefan erleben durfte in der letzten Zeit. Ich danke dir für den guten Blutdruckwert, für die Menschen, die ihn besucht haben. Ich danke dir auch dafür, dass er wieder am Alltag teilhaben kann, an der Einkaufsfahrt. Ja, und gute Laune und das Leben genießen, da braucht es manchmal gar nicht so große Sachen, sondern es geht um Gesundheit, gute Beziehungen und dass man am Leben teilhaben kann. Ich danke dir, dass Stefan all das jetzt erleben durfte. Und ich möchte an der Stelle auch nochmal danken für die Freude, die er verspürt und dass er sich damit auch an dich richtet. Gott, er hat geschrieben, du bist gut, Gott ist gut. Und ja, das ist richtig schön. Gott, ich möchte dich darum bitten, dass noch viel mehr Menschen, wenn ihnen Gutes widerfährt, sie das mit dir in Verbindung bringen können. Dass Freude etwas ist, das von dir kommt. Du hast uns dieses Leben geschenkt und wenn sich das Leben lebenswert anfühlt, ja, in dem Moment kann man das nochmal ganz neu erleben, was das eigentlich bedeutet, was du uns hier, ja, für eine schöne Sache geschenkt hast. Und ich möchte dich darum bitten, dass du Stefan auch weiter begleitest, dass der Besuch im Oktober klappt, dass er weiterhin mit einkaufen fahren kann, dass seine Blutdruckwerte besser und besser werden. Und ja, ich möchte dich auch bitten, dass die anderen Leute, die mit ihm da im Wohnheim sind, diese Freude über dich auch mitbekommen, dass Stefan auch da, wie sagt man so schön, ein Licht sein kann für dich. Gott, danke, dass du bei ihm bist und ich möchte dich auch bitten, dass du ja bei allen anderen bist, die sich gerade über dich freuen und ihre Freude noch ein bisschen größer machst. Danke, dass du immer nah bist. Amen.
0: Amen. Wenn auch Sie ein Anliegen haben, studio@erfplus.de oder 0160 979 979 00.

0: Michelle Humes, There is a Redeemer, um kurz nach neun. Halbzeit hier in der Sendung Das Gebet. Aber wir bleiben natürlich weiter dran und beten sehr gerne für die Anliegen, die Sie uns schreiben, so wie Britta das gemacht hat, an studio@erfplus.de.
1: Genau, ich lese Ihre Mail vor. Liebes Gebetsteam, ich bitte euch um Gebet. Ich bitte um Heilung für meine ganzen Beschwerden. Zittern in Armen und Beinen, angespannte Muskeln, Schwäche im rechten Bein und Gangstörung. Es wurde bei mir auch ein starker Hormonmangel festgestellt und ich habe vor kurzem mit der Einnahme von Hormonen begonnen. Danke und liebe Grüße, schreibt Britta. Ja, und wenn ich das so lese, denke ich, boah, Britta kann ein Wunder gebrauchen. Mhm. Wir können sehr gerne dafür beten, ja.
0: Das mache ich sehr gerne. Ich lade Sie zu Hause auch ein, mitzubeten. Vielleicht haben Sie auch jemanden in Ihrem Umfeld, der gerade ja viel an körperlichen Gebrechen oder Schwächeanfällen hat oder mit Hormonen zu tun hat. Dann beten Sie doch auch für diese Person, die Ihnen nahe ist. Ich glaube, dass da Segen drauf liegt, wenn wir uns eins machen im Gebet. Jesus, und ich bringe dir jetzt vor allen Dingen Britta. Danke, dass sie diesen Mut hatte, sich zu melden und dieses Anliegen vor deinen Thron zu bringen. Und ich, keine Ahnung, ich bin kein Arzt, ich weiß nicht, was bei ihr los ist, aber es klingt für mich nach ziemlicher Unordnung in ihrem ganzen Körper. Und Herr, du bist derjenige, der das ganze Weltall geschaffen hat und Ordnung reingebracht hat in alle kleinsten physikalischen Dinge. Nichts ist dir unbekannt. Und du weißt ganz genau, was in ihrem Körper los ist. Du weißt, woher das alles kommt, was die wirklichen Ursachen sind. Und ich bete zum einen, dass du den Ärzten Weisheit gibst, was da los ist, dass sie sich auch wirklich daran begeben und die Ursachen bekämpfen, damit sie wieder Ordnung in ihrem Körper bekommt. Und ich bete auch zum zweiten, Herr, dass du einfach ein Wunder tust, dass du Heilung schenkst. Wir lesen in der Bibel so oft, wie du Menschen anrührst und sie können auf einmal aufstehen, obwohl sie jahrelang gelähmt waren. Sie können auf einmal sehen, obwohl sie jahrelang blind waren. Sie haben schweren Ausschlag und du machst sie heil, weil du unser Heiland bist. Von unserer Seele, aber auch von unserem Körper. Und Jesus, ich bring dir Britta, dass du Erbarmen zeigst und Linderung schenkst. Und wenn du magst, heile sie ganz. Lass sie eines Tages aufwachen und merken, es ist gar nichts mehr. Wie cool wäre das zu erleben. Jesus, ich bete darum, dass du Großes tust. Und ich bin auch keine Ahnung, wie das ist, wenn man extra Hormone nehmen muss. Ich kann mir vorstellen, dass das auch vielleicht mit Nebenwirkungen zu tun hat oder sonstigen Dingen, wo der Körper erstmal drauf reagiert und Dinge in Unordnung kommen. Ich bete da einfach darum, dass du da wirklich die Punkte, die gebraucht werden, wirken lässt und dass nichts anderes irgendwie passiert damit. Tu Britta gut in allen Bereichen. Danke, dass du dich um sie kümmerst, dass du weißt, was sie braucht und dass du es ihr gibst. Und umso mehr bete ich um ihr Herz, dass sie auch mit dir alles teilt. Auch die wüsten Momente, auch die freudigen Momente, die sie trotz allem ja auch erlebt. Dass sie ein dankbares Herz bekommt für die schönen Augenblicke, die sie mit dir haben kann. Begegne du ihr ganz tief mit deinem Frieden und all dem Guten, was du hast. Und das ist so viel. Füll ihr Herz damit aus. Schenk ihr deinen Heiligen Geist, der ihren ganzen Körper erfüllt und in Ordnung bringt. Danke, dass dir es möglich ist und dass du es tust. Amen.
1: Amen.
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1: Miroslav Krobak, Herr, wenn nicht du, um 9:10. Und ja, manchmal ist das ein Gebet, auch einfach zu singen. Wir haben gerade eine E-Mail auch bekommen, wo jemand sagt, Martin Luther hat gesagt, wer singt, betet doppelt.
2: Oh, das ist auch gut.
1: Finde ich auch einen netten Spruch. Ja, weil wer singt, hat keine Angst zum Beispiel. Das ist auch ein total faszinierendes Phänomen. Und wenn wir Gebete in Melodien fassen, dann hat das, glaube ich, auch doppelte Wirkung tatsächlich.
2: Und sei mir nicht böse, ich werde heute Abend nicht singen beim Beten.
1: Nein, ist okay.
2: Also, so weit bin ich noch
1: Johannes,
2: nicht.
1: Johannes, das ist okay. Das ist vollkommen okay. Ich habe das auch, glaube ich, so jetzt hier im Radio auch noch nicht gemacht.
2: Das wollen die uns zuhören, vielleicht auch gar nicht erdulden müssen.
1: Wir haben ein Gebetsanliegen reinbekommen und zwar von Micha aus Berlin und das wollen wir auch gerne jetzt vorlesen und dafür beten. Er schreibt nämlich, ich möchte so gerne den Sieg über meine Süchte erleben und kein Heroin und kein Kokain mehr spritzen im Namen Jesu. Amen. Ich danke euch so sehr. Seid gesegnet. Und lieber Micha, ja, wir beten da sehr gerne für, aber ich möchte dir auch Mut machen, wirklich auch Hilfe in Anspruch zu nehmen und alles dafür zu tun, denn es ist auch deine Verantwortung, aus der Sucht herauszukommen. Und das ist leicht irgendwie zu sagen, ja klar, ich bete und das ist, er macht das schon. Es ist auch deine Verantwortung und deswegen spreche ich dir das auch so zu, dass du da wirklich rangehst und dieses Verlangen auch ja wirklich behandeln lässt. Denn von alleine wird es auch nichts. Wir brauchen da Hilfe für, um da rauszukommen. Und wir beten, dass Gott dir auch diese Hilfe schenkt und dir auch den Sieg über deine Süchte schenkt. Er kann das tun, da glaube ich fest dran. Und dafür möchten wir jetzt beten.
2: Ich bete. Gott, wenn ich sowas lese, wie Micha das geschrieben hat, dann, da werde ich innerlich so wütend, weil ich mich frage, warum gibt es dieses Zeug überhaupt? Was soll das? Warum gibt es diese Stoffe, die einem so das Leben zerstören? Ich finde es immer wieder krass, so. Und, tja, du siehst, wie es Micha gerade geht, welche Erfahrungen er da gemacht hat, dass er abhängig ist von Heroin und Kokain und dass er das nicht mehr will. Und Gott, ich möchte dich bitten, dass du in diese Situation reinkommst, dass du bei Micha bist und ihn durchträgst. Es ist, glaube ich, kein leichter Weg, wenn man süchtig ist, wieder zurück zum Leben ohne Substanzen zu finden. Gott, aber ich trau dir das zu, dass du Micha da gut begleitest. Wenn einer das schafft, dann du. Ich möchte dich bitten, dass du jeden Tag bei Micha bist, dass du in seinen Gedanken bist, dass du die Lügen, die er über sich selber glaubt, entkräftest, dass du ihm immer wieder neu zusprichst, Micha, du bist mein geliebtes Kind. Dass du ihm immer wieder zusprichst, doch Micha, du bist wertvoll, ich habe dich geschaffen. All diese wundervollen Dinge, die du über Micha denkst, Gott, ich möchte dich bitten, dass du sie ihm immer wieder sagst. Und dass du ihm die Kraft gibst, Hilfe in Anspruch zu nehmen. Ich möchte dich bitten, dass du auch Menschen schickst und schenkst, die bereit sind, Micha da zu helfen, diesen Weg zu gehen. Gott, überall in Deutschland sehen wir, was Sucht und Abhängigkeit anrichten kann. Ich glaube, diese Bilder haben so viele im Kopf, wenn man an irgendeinen größeren Bahnhof kommt und da sitzen Menschen, die sehen so traurig aus und die leiden so stark und sind so in der Dunkelheit und ich möchte dich bitten, schenke du deinen Frieden und Licht durch Sozialarbeiter, durch Menschen, die sich auskennen, Therapeuten, Suchtberater, Ja, und ich danke dir auch, dass wir heute dafür beten dürfen und es zu dir bringen können. Ich möchte dich bitten, dass du ganz nah bei Micha bist, dass er dich erleben kann, dass er Wunder erleben kann und ja, dass er sich vielleicht irgendwann mal bei uns meldet und uns mitteilen kann, dass er es geschafft hat, dank deiner Hilfe rauszukommen aus der Sucht. Gott, das wünsche ich mir zu sehen und ich bitte dich, dass du Micha begleitest. Amen.
1: Amen. Und ich habe ein Lied noch rausgesucht für dich, Micha, von Chris Madarasch, seiner neuen CD »Nichts außer Licht«.

0: Ein wunderschönes Lied, was auch perfekt zu dieser Sendung passt, wie ich finde. Chris Madarasch war das mit Nichts außer Licht. Und auch schön, wie diese Geigen dieses Licht darstellen. Das ist einfach toll produziert vom aktuellen Album von ihm und Arne Kopfermann. Wir haben ein weiteres Gebetsanliegen reinbekommen, und zwar hat die Ruth sich gemeldet über WhatsApp 0160 979 979 00.
1: Genau, sie schreibt: Hallo, ich höre gerade eure Gebetssendung und danke euch dafür. Bitte betet für unsere Tochter, die seit gestern in der Psychiatrie ist. Wir wünschen uns sehr, dass auch ihr Mann spürt, dass er von unserem himmlischen Vater nicht vergessen ist. Wir bitten jeden Tag für die zwei. Jesus kann Wunder tun. Unsere Tochter lebt und wir wünschen uns sehr, dass sie von ihren zerstörerischen Gedanken befreit wird und neu Vertrauen zu Jesus fasst. Danke, Ruth.
0: Gerne beten wir für eure Tochter, und ich mache das hier im Studio, aber ich weiß durch die zahlreichen Rückmeldungen auch von Ihnen zu Hause, dass so viele Leute mit angeschlossen sind und einfach gar kein Anliegen haben, sondern einfach mitbeten. Und das ist einfach schön, dass wir hier zusammen einstehen können für die Anliegen. Und Jesus, so danke ich dir dafür, dass diese Sendung dazu beitragen kann, dass Menschen mit dir reden. Wie schön ist das? Wow, so ein Geschenk. Und ich danke dir für Ruth, dass sie den Mut hatte, sich zu melden. Es ist nicht leicht, wenn ja die Tochter in eine psychiatrische Klinik muss. Ich kann mir auch vorstellen, dass sie vielleicht auch ein paar Vorwürfe sich selber macht oder Dinge hinterfragt, warum das alles so passieren musste, ob sie nicht etwas besser hätte machen können als Mama. Aber Jesus, ich bete auch darum, dass du sie frei machst von diesen Gedanken, denn ja, letztlich macht jeder Mensch seine eigenen Schritte, und da muss man als Mama auch, so schwer es ist, auch loslassen, und Vorwürfe bringen einen nicht weiter. Ich bete um Vergebung in dieser Familie und um Heilung der Beziehungen. Und ich wünsche mir auch so sehr, Jesus, wie Ruth es auch schreibt, dass ihr Mann spürt, dass du ihn nicht vergessen hast. Du stehst jetzt in diesem Moment neben ihm, klopfst ihm auf die Schulter und sagst: Willst du nicht dein Leben mit mir leben? Und ich wünsche mir das so sehr, dass er diesen Impuls spürt und wahrnimmt und dass er sein Herz öffnet für dich. Jesus, begegne du ihm auf die Weise, die es am besten für ihn ermöglicht, dich kennenzulernen und dir zu vertrauen, auch in diesem schweren Moment. Ich bete darum, dass du den beiden eine Liebe schenkst, die diese Situation übersteht. Dass auch die Tochter weiß, ja, wirklich, was sie an den Menschen hat, die ihr nahe sind. Und schenk ihr diese Sehnsucht, wieder zurückkommen zu wollen und die Nähe wieder zu erleben, zu ihrem Mann, zu ihren Eltern. Herr, ich bete um die Tochter, dass du ihr Herz aufmachst für dich. Und dass du diese negativen Gedanken, die da drin rumwüten, ein für alle Mal fortmachst. Dass dein Licht leuchtet. Dass nichts außer Licht da ist, wie Christus eben auch in seinem Song sagte. Herr, ich bete darum, dass du die bösen Gedanken wegradierst und deine Wahrheit in ihr Herz hineinschreibst. Du liebst sie. Du hast sie geschaffen. Genauso wie sie ist sie gut genug. Sie muss nichts leisten. Sie muss, kann noch nicht mal ein toller Christ sein. Sie muss gar nichts tun. Sie darf einfach sein. Und du begegnest ihr genau in diesem Moment. Schaust dir in die Augen und sprichst ihr deine Liebe zu. Was für ein besonderer Augenblick, und ich bete darum, Herr, dass sie das spürt und wahrnimmt und dass sie diese Sensibilität hat für deine Gegenwart, für diesen Augenblick. Was für ein heiliger Moment das ist, wenn Menschen dir begegnen, Jesus. Der kann alles verändern. Und ich bete darum, dass die Begegnung mit dir Mauern einreißt, Ketten sprengt und dass sie ganz neu Freiheit erleben darf. Dass du sie auf einen weiten Raum stellst, wo nichts sie einengen will, sondern wo sie erleben darf, dass du da bist und dass du gut bist. Und ja, dass du ihr das Potenzial offenbarst, was du noch vorhast mit ihr. Danke, Herr. Danke, dass du Wunder schenkst. Danke, dass du die Tochter nicht aus deinen Augen lässt, dass du Tag und Nacht an ihrem Bette bist und auf sie aufpasst, dass du deine Engel um sie stellst und sie wirklich getragen wird von dir. Wir vertrauen deiner Liebe, deiner Güte und deinem Frieden. Amen.
1: Amen.

0: Mercy Me mit einem alten Klassiker.
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0: Um 9:30 Uhr. Das Gebet hier auf ERF Plus und wir sind noch eine halbe Stunde für Sie da. Wenn Sie immer noch unsicher sind, ob Sie was schicken sollen oder sich oder nicht, dann haben Sie jetzt noch 30 Minuten Zeit und wir beten gerne für Ihre Anliegen. Christine hat uns geschrieben über WhatsApp 0160 979 979 00. Ich möchte heute für eine Freundin bitten, die ein Mandelzell-Lymphom hat, das jetzt mit Chemotherapie behandelt wird. Ihr geht es ihrem Darm immer noch nicht gut, der vor kurzem operiert wurde und hat dadurch auch sehr abgenommen. Ihr Krankheitsbild ist komplex. Sie ist ein Kind Gottes und bis vor kurzem eine treue, freudige Royal Rangerin gewesen. Vielen Dank, Christine.
2: Ja, ich bete sehr gerne dafür und ich möchte an der Stelle auch nochmal sagen, ich finde es immer richtig schön, wenn uns solche Nachrichten erreichen, wo man merkt, dass Menschen füreinander bitten, füreinander beten lassen. Es ist so ein großer Segen, dass wir nicht alleine durchs Leben gehen und dass wir auch nicht alleine mit Gott im Glauben sind, sondern dass wir eine große Gemeinschaft sind. Und ich finde, das spürt man in so Momenten immer besonders. Ich bete sehr gerne. Gott, du siehst die Freundin von Christine und was gerade alles im Argen liegt. Und ich möchte dich bitten, dass du ihr nah bist, dass sie deine Nähe spürt, dass du sie tröstest. Ich danke dir dafür, dass du ihr Menschen an die Seite gestellt hast, die dich auch kennen, die stellvertretend für sie bei dir einstehen. Ich danke dir dafür, dass du dass du Christine da motiviert hast, dieses Gebetsanliegen zu formulieren. Gott, und ich möchte dich auch ganz konkret bitten um die Gesundheit, dass die Chemotherapie anschlägt und gut funktioniert. Ich möchte dich bitten, dass du die Menschen, die das da durchführen, segnest, dass das Werk ihrer Hände segnest. Gibt's doch diesen Spruch. Denn auch die Ärzte sind nur Menschen. Vielleicht sind es gute Spezialisten, aber auch da ist es super, wenn du mit dabei bist, wenn du das segnest, was sie da tun. Und ich möchte dich bitten, dass du da auch Weisheit schenkst. Denn vor allem, wenn unterschiedliche Krankheiten da sind, dann wird es so kompliziert. Und da kann auch der gebildetste Facharzt an seine Grenzen kommen. Und es gibt doch auch diesen Spruch, den man sagt, bei Medikamenten keine Wirkung ohne Gegenwirkung oder ohne Nebenwirkung. Da ist so viel Unterschiedliches. Und ich möchte dich bitten, dass du bei Christines Freundin dabei bist, das alles begleitest, den Menschen Weisheit schenkst, aber vor allem, dass du auch wirkst und Wunder tust. Dass du ihren Darm reparierst, dass das kein Problem mehr ist. Ich möchte dich bitten, dass du auch gegen dieses Mandelzell-Lymphom kämpfst und dass Christines Freundin spürt, ja, hier hat Gott an mir gewirkt. Ich möchte dich bitten, dass das alles gelingt und dass Christine und ihre Freundin beide, weiß ich nicht, wie lang sowas dauert, aber beide in der Zukunft sagen können, danke Gott, du hast gewirkt, du hast ein Wunder getan. Und ja, ich möchte dich bitten, dass du da wirkst, dass beide in Zukunft wieder als Royal Ranger irgendwo draußen unterwegs sind, das Leben genießen, gemeinsam mit anderen deine Nähe suchen können. Gott, ich bitte dich um dein Wirken. Danke, dass du da bist. Amen.
0: Amen.

0: New Sound Worship mit Jasmin Nufor. Ich sag Jesus. Wir kommen so langsam in die Schlussrunde und haben noch ein Gebetsanliegen hier, und zwar von Veronika, die uns über WhatsApp geschrieben hat.
1: Genau, sie hat geschrieben: Mein Sohn muss am Donnerstag vor Gericht wegen gefährlicher Körperverletzung. Er war aber gar nicht beteiligt oder dort. Ich habe die Angst vor einer ungerechten Verurteilung. Bitte betet für meinen Sohn, dass es alles gut und gerecht verläuft und dass Jesus meinen Sohn begleitet und sein Herz berührt.
0: Jesus, ich danke dir für Veronika. Sie hat so ein großes Mutterherz und wünscht sich nur das Beste für ihren Sohn. Natürlich. Welche Mutter würde dem entgegengehen? Danke für dieses weiche Herz, was sie hat, für ihren Blick auf ihren Sohn und für ihren Wunsch, dass er doch dir begegnen soll. Herr, ich bete darum, dass du sein Herz berührst und dass du mit Wahrheit und Klarheit in sein Leben hineinkommst. Ich möchte dich bitten, dass da wirklich er auch ehrlich ist mit sich selber, mit seiner Mutter und auch mit dem Gericht. Und dass er ganz klar aufzeigen kann, was war, was Sache ist und dass da Wahrheit geschieht. Jesus, ich bete darum, dass du da keine Ungerechtigkeit passieren lässt. Gerechtigkeit ist, ja, deine tiefste Eigenschaft, und ich bete darum, dass du weißt um all das, was da passiert ist, wofür er angeklagt wird und ob er dabei war oder nicht, dass das so passiert, wie es auch gerecht ist. Jesus, schenkt da einfach Weisheit, eine gute Offenlegung der Tatsachen und Beweise, und dass da keine Vorverurteilung stattfindet oder aus sonstigen Dingen irgendwie schon Positionen festgezurrt werden, obwohl noch gar nicht angehört wurde, sondern dass da einfach Raum ist für ehrliche Wahrnehmung, ehrliches Empfinden und die Wahrheit. Jesus, ich bete darum, dass du die Tage bis Donnerstag auch der Mutter ganz viel Ruhe schenkst.

dass du auch im Gefängnis mit dabei bist, dass du im Gerichtssaal mit dabei bist und dass du Trost und Frieden schenken kannst, egal wie es am Ende ausgeht. Dass das nicht bedeutet, dass du nicht da warst oder nicht eingegriffen hast, sondern du bist da und du greifst ein. Wir vertrauen dir, dass du es gut machen wirst. Zum Besten für alle Beteiligten. Wenn etwas wahr geschehen ist, so muss natürlich auch die Konsequenz getragen werden. Aber ich danke dir, Jesus, dass das nicht bedeutet, dass wir von dir getrennt sind. Und deswegen, ja, wenn wir unser Herz immer wieder neu auf dich schütten, mit all den schlechten Gedanken und Taten, die wir gemacht haben, dann kommst du wieder zu uns, ziehst uns weiße Kleider an und schaust uns an, als wäre nie etwas gewesen. Was für eine Liebe, Jesus. Hab Dank dafür. Amen.

Marielle Katrin mit Stürme, und das ist auch ein dankbarer Blick auf die Stürme. Finde ich auch sehr, sehr schönes Lied und kommt hier auch immer ganz gerne im Radio gespielt, weil ja, da einfach auch so viel Segen drin liegt, auch in den bittersten Momenten zu gucken, wo treibt es mich denn hin in diesem Sturm? Treibt es mich näher zu Jesus, dann ist es gut. Und so ist es auch bei Julia ein bisschen, denn

0: Ich fasse das ein bisschen zusammen. Sie hat ein sehr langes Textchen hier geschrieben, aber sie hat jetzt geschrieben, dass sie das erste Mal nach der Trennung von ihrem Freund tatsächlich auch für ihren Freund gedankt hat, auch wenn es richtig schlimm geendet ist und auf Lügen basiert hat. Aber sie hat festgestellt, es gibt ja auch Dinge, die er ihr geschenkt hat und die ihr geholfen haben und von denen sie auch heute noch profitiert. Und es war ja auch größtenteils eine schöne Zeit und sie bittet sogar für ihn und seine Familie um Gottes Segen. Und das ist doch echt krass. Und sie sagt selber, sie hätte es gar nicht für möglich gehalten, auch nur annähernd vergeben zu können. Und es sticht auch noch, aber sie glaubt, sie ist auf einem sehr guten Weg, die Beziehung zu verarbeiten. Und das ist wirklich ein Geschenk Gottes, Julia. Hey, wow, richtig, richtig cool. Und dann hat sie noch ein zweites Gebetsanliegen, nämlich ihre Freundin, die eine schwere Depression hat und es wird eher schlechter als besser. Sie hat schon mehrere Medikamente ausprobiert und hat jetzt die Einweisung in eine Klinik bekommen und sie ruft da jetzt morgen an, weil die Klinik sich noch nicht gemeldet hat bei ihr und sie hat ein bisschen Angst davor, aber sie bittet da einfach um Gebet, dass es wirklich ein Moment ist, wo sie sich helfen lässt und wo es vielleicht auch positiv nach vorne gehen kann, wo der Sturm vielleicht wirklich auch nochmal ein neues, das Schiff wieder auf den richtigen Kurs bringt. Ja. Und ein Spruch, der mir da gerade spontan noch einfällt, ist, ein Schiff ist nicht für den sicheren Hafen gebaut, sondern für die stürmische See. Und da liegt viel Verheißung drauf, auch diese Stürme anzunehmen und rauszufahren, Abenteuer zu erleben und zu wissen, man ist trotzdem immer sicher am Hafen bei Jesus angedockt. Wir wollen beten.
1: Gott, ich danke dir für die Entwicklung, die Julia machen durfte in der letzten Zeit. Dass Beziehungen enden, vor allem wenn sie so unschön auseinandergehen und man dann erstmal erkennt, was eigentlich alles schiefgelaufen ist, das ist richtig, richtig schmerzhaft. Und ich danke dir dafür, dass du Julia in dieser Phase begleitet hast und dass du ihr jetzt auch die Kraft geschenkt hast, das Ganze neu zu bewerten und da neu drauf zu gucken. Danke, dass du ihr die Kraft dafür geschenkt hast, zu vergeben. Das ist ein richtig wichtiger Punkt, wenn man weiter nach vorne blicken will. Und ich möchte dich bitten, dass du sie auf diesem Weg auch noch weiter begleitest. Sie hat geschrieben, manchmal sticht es noch und ich glaube, das ist auch normal und natürlich. Ich meine, da war eine Person, die hat man mal geliebt und jetzt ist es nicht mehr so. Aber sie vertraut auf dich und ich möchte dich bitten, dass du dieses Vertrauen weiterhin belohnst und dass du ihr hilfst, da immer weiterzugehen und irgendwann einen ganz großen grünen Haken dran zu machen. Oder ein großes grünes Kreuz, weil du ihr dadurch geholfen hast. Ja, und sie hat auch noch darum gebeten, dass wir für ihre Freundin auch beten. Und das möchte ich jetzt auch tun. Du siehst ihre Angst vor der Klinik. Und ich möchte dich bitten, dass du ihr nah bist. Dass du ihr auch diese Angst nimmst. Dass sie da Menschen telefonisch erreicht und auch in der Klinik, dass sie da Menschen begegnet, bei denen sie spürt, die sind hier, um mir zu helfen. Die wollen, dass es mir wieder gut geht. Die arbeiten hier in dieser Klinik, weil sie Menschen wieder zurück ins Leben helfen wollen. Ich möchte dich bitten, dass Julias Freundin genau diese Erfahrung macht. Und ich möchte dich auch bitten, dass du sie begleitest und dass vielleicht auch Julia da ein Vorbild sein kann. Du hast gerade mit ihr in einer psychisch sehr belastenden Situation eine richtig coole Geschichte geschrieben. Und vielleicht ist Julia genau die Person, die ihre Freundin jetzt braucht, so als Vorbild. Denn Gott, ich bin überzeugt davon, du willst mit jedem von uns so schöne Geschichten schreiben. Auch mit Julias Freundin. Ich möchte dich bitten, dass sie offen ist für dein Handeln, für dein Reden, dass in der Klinik alles gut läuft, dass sie da vieles über sich lernen kann, dass sie wieder näher zu sich hinkommt. Und ich möchte dich bitten, dass du, ja, wenn sie da in ihrem Herzen wieder ankommt, dass du schon da bist und auf sie wartest und sie mit warmen Armen, offenen Armen warm empfängst. So wollte ich sagen. Gott, wir danken dir für alles Gute, was Julia erlebt hat, und wir bitten dich, dass du Julias Freundin in all dem begleitest, was jetzt noch vor ihr liegt. Amen.
0: Amen. Das war das Gebet für heute und stellvertretend für viele Feedbacks, die uns auch so erreicht haben, möchte ich eine Sache noch vorlesen, und zwar von Marita. Sie hat nämlich uns geschrieben: Ich wollte einfach nur Danke sagen für ihre Sendung. Ich habe heute das erste Mal mitgehört und gebetet und es hat mich sehr berührt und bewegt. Herzliche Grüße. Und Marita, ganz herzlichen Dank, und euch allen ganz herzlichen Dank fürs Mitmachen, für das Feedback, für auch nur eine Nachricht, ich bete mit, so ein Geschenk, bewegt uns auch hier im Studio, und wir freuen uns, nächste Woche wieder da sein zu dürfen, hier bei Das Gebet. Danke, Johannes, dass du mit dabei warst.
1: Sehr gerne, es hat mir großen Spaß gemacht.
0: So schön. Und hier gibt's jetzt noch zum Abschluss das Gloria-Kollektiv und David Klautke. Nur durch Christus in mir. Ich wünsche Ihnen einen ganz fantastischen Abend, eine gute Nacht. Und wenn Sie mögen, hören wir uns morgen früh wieder um 9 bei Gern gehört hier auf ERF+.

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1: Nicht nur der Akku meines Handys geht zur Neige, auch mein Kopf neigt sich immer mehr und verlangt nach meinem Bett. Ich brauche neue Energie, um den morgigen Tag zu überstehen. Und wie ich mein Handy in die Steckdose stecke, so klinke ich mich bei dir ein, Jesus. Du bist meine Kraftquelle. Von dir kommen Ströme des lebendigen Wassers. Mehr Ökostrom geht gar nicht. Vater, du gibst gern. Du weißt genau, was ich brauche. Du gibst noch viel mehr. Im Überfluss kann ich leben, weil du mich versorgst. Wundervoll versorgst. Diese Verbindung will ich nicht kappen. Denn du füllst mich, lädst mich auf, damit ich deine Liebe und Güte, deine Herrlichkeit und Treue auch in meinem Umfeld weitergeben kann. Danke für alles, was du gibst, Herr.

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2: Du findest schon noch jemanden. Ein Satz, den viele Singles gut kennen. Oft tröstlich gemeint, aber manchmal sehr schmerzhaft. Denn er zeigt, Single sein gilt schnell als Übergang, als etwas, das sich noch ändern sollte. Aber wir alle leben jetzt und nicht in der Zukunft. Wie kann ich also trotz unerfüllter Wünsche den heutigen Tag genießen oder vielleicht Dinge in Angriff nehmen, die in meiner Hand liegen, die ich tatsächlich ändern kann? Darüber hat sich Sina Hottenbacher als Single Gedanken gemacht. So viele, dass daraus ein Buch geworden ist. Single Life, so lautet der Buchtitel. Sie ist heute bei mir zu Gast, Sina Hottenbacher. Und ich bin Sonja Kilian. Schön, dass du da bist.
3: Vielen lieben Dank für die Einladung.
2: Sina, kennst du solche nett gemeinten Sätze, wenn jemand Tipps gibt oder dich als Single trösten will?
3: Ja, zu gut.
2: Was hast du da schon so alles gehört?
3: Ach, warum hast du denn noch keinen Partner? Du bist doch eigentlich ganz hübsch. Oder du musst dich halt ein bisschen mehr anstrengen oder mehr aus dir herausgehen. Ja, solche Sprüche halt.
2: Du bist Christ. Denkst du, das ist noch schwieriger dann, einen Partner zu finden, weil man auch noch andere Ansprüche hat? Wahrscheinlich wünschst du dir dann, wenn, auch einen christlichen Partner, einen, der auch Gott nachfolgt.
3: Absolut. Also ich glaube, ich bin ja jetzt auch Mitte 30 und es gibt tendenziell ja mehr Frauen, die Christ sind, als Männer. Und dadurch ist sozusagen der Markt oder der Teich, in dem ich fischen kann, schon mal generell geringer. Und dann sind halt auch noch viele der christlichen Männer mittlerweile verheiratet. Dann wird der Teich noch geringer. Und ich glaube, dass es nicht unmöglich ist. Aber ich glaube, dass es natürlich, wenn man sich einen christlichen Partner wünscht, dann schon mal einfach weniger Auswahl gibt.
2: Ist klar, das ist ja dann eingegrenzt.
3: Genau.
2: Und was macht das mit einem Single oder mit dir? Du kannst nur für dich sprechen. Vielleicht hast du natürlich auch von anderen gehört, was das mit denen macht, wenn Leute dann so gut gemeinte Ratschläge geben.
3: Also bei mir kommt es immer darauf an, in welcher Gemütsverfassung ich bin. Also es gibt Phasen, da bin ich mit meinem Single-Sein so zufrieden, dass diese Sprüche gar nicht so an mich herangehen. Und es gibt Phasen, wo ich auch am Hadern bin und dann sind die einfach verletzend. Also dann kann das sein, dass diese Sprüche genau in eine Wunde reinstechen, die eh schon offen ist und dann Selbstzweifel verstärken oder einfach auch verletzend sind. Und ich finde sie ehrlich gesagt auch übergriffig, weil ich frage ja auch nicht einer Ehefrau, wie gerade ihre Ehe läuft. Oder ich finde genauso diese Sprüche, wenn ein Paar keine Kinder hat, dann zu fragen, warum habt ihr denn noch keine Kinder? Das sind alles solche Sprüche, das geht nicht jedem was an. Und ungefragt will ich auch keine Ratschläge bekommen. Und ich glaube, wenn wir ehrlich sind, das geht auch allen Leuten so, egal welchen Beziehungsstatus wir haben.
2: Ja, ich denke auch, dass jeder Dinge anders wegsteckt oder eben auch nicht. Ich finde es auch interessant, dass du sagst, das liegt so ein bisschen auch an der Tagesform oder wie es dir gerade geht. Und was würdest du sagen, was erschwert denn generell so das selbstbewusste Single-Sein?
3: Also ich glaube, dass generell so in, besonders in christlichen Kreisen, aber auch in der Gesellschaft generell eben die Norm ist, dass man heiratet. Und dass man eigentlich auch mit Mitte 30 dann schon verheiratet ist. Besonders in der christlichen Bubble wird das einfach so ein bisschen von klein auf so mitgegeben. Auch wenn das gar nicht direkt ausgesprochen wird, aber die Erwartung ist eigentlich, dass man heiratet. Und wenn es dann eben noch nicht so gekommen ist, dann kommen Selbstzweifel. Dann kommen bei einem Selbstzweifel, aber eben auch durch andere erzeugte Selbstzweifel. Und ja, das ist schmerzhaft dann.
2: Ist das so, dass du dann dich fragst, bin ich in Ordnung oder bin ich irgendwie komisch, weil ich noch keinen Partner habe oder bin ich nicht gut genug? Oder was sind das dann für Fragen, die du dir in so schlechten Momenten stellst?
3: Ja, genau solche Sätze sind es dann auch. Also bin ich komisch, was stimmt nicht mit mir, warum hat es bei der oder bei dem geklappt und bei mir nicht. Und auch so ein bisschen gottanklagende Sätze kamen da auch schon hoch. So, Herr, warum hörst du meine Gebete nicht? Ich wollte doch auch einen Partner haben oder eine Familie gründen. Also das sind schon so Sätze, die da mitschwingen, auf jeden Fall.
2: Nochmal zum Selbstbild. Du hast auch deine Ansprüche und hast einfach noch nicht den passenden gefunden. Von daher ist das ja eigentlich in erster Linie nicht an dir zu suchen. Ja, und trotzdem sucht man das dann bei sich.
3: Ja, genau. Wenn man irgendein Problem hat, dann, also so geht es mir zumindest, dann suche ich das Problem erstmal bei mir und nicht im Außen und mache mich selbst verantwortlich dafür. Und natürlich, du hast recht, liegt das auch an ganz unterschiedlichsten Gründen und nicht eben nur, dass man selbst irgendwie, wie diese Sprüche immer suggerieren, nicht genug dafür tut. Und man muss auch ehrlich sagen, also das Dating ist auch einfach manchmal anstrengend und manchmal hat man einfach auch gerade keine Kraft für diese Smalltalks, für diese Kennenlernphase. Und ich finde, das ist auch in Ordnung.
2: Und als Christ könnte man ja auch sagen, Gott wird mir schon den Partner dann schenken. Wie siehst du das? Muss man da aktiv auf die Suche gehen? Also ja, bis zum gewissen Maß kann man natürlich irgendwo an Veranstaltungen teilnehmen oder in eine Gemeinde gehen, wo man Leute trifft. Aber ja, wie siehst du das mit dieser aktiven Suche?
3: Also ich habe ja auch in meinem Buch tatsächlich ein Kapitel, das heißt No Dating erlaubt, weil mir das wichtig ist, also dieses No ist in Klammern gesetzt. Mir ist es wichtig, dass das jeder für sich selbst herausfinden sollte, was gerade dran ist. Und ich kann das von mir erzählen, dass ich Phasen habe, da bin ich im Online-Dating aktiv oder da gehe ich auf Single-Veranstaltungen, weil ich gerade auch Lust habe, jemanden kennenzulernen und mich sozusagen in dieses Haifischbecken oder wie man das nennen will, auch zu begeben. Und es gibt Phasen, da brauche ich das gerade einfach nicht. Da ist mir das zu anstrengend und zu viel. Und dann erwarte ich vielleicht mehr, dass, wenn das so sein soll, dann wird Gott mir schon jemanden schenken. Ich glaube, das ist ein Zusammenspiel. Also ich glaube, dass Gott einem auch diesen Wunsch erfüllen kann. Und gleichzeitig glaube ich schon auch, dass wir auch eine gewisse Aktivität haben sollten. Also es ist jetzt auch nicht so, es ist selten der Fall, dass der Partner einfach vom Himmel fällt. So. Also ich glaube, ein bisschen proaktiv sollten wir schon sein. Und trotzdem ist es jedem selbst überlassen, wie und wo er aktiv wird.
2: Ist jetzt der Glaube für dich in dieser Thematik Partnersuche eher eine Entlastung, dass du sagst, okay, ich übergebe das auch ein bisschen Gott? Oder mehr ein Druck und auch so ein Ärger über Gott? Oder eine Mischung?
3: Eine Mischung, würde ich sagen. Also ich glaube fest, dass Gott mir einen Partner schenken kann. Und so wie die Freunde von Daniel damals, bevor sie in die Feuergrube geworfen wurden, würde ich sagen, mein Gott kann, aber selbst wenn er es nicht tut, möchte ich an ihm festhalten. Also ich habe mittlerweile eben so einen Perspektivwechsel vorgenommen, dass ich nicht erwarte, dass der Partner von Gott geschenkt wird. Ich bete dafür und ich glaube auch, dass das passieren kann. Ich glaube aber genauso gut, dass ich auch selbst aktiv werden darf. Ich glaube, beides ist richtig.
2: Jetzt sagen ja manche, Gottes Liebe, die ist dann ein Ersatz für den Partner und er stillt doch deine Sehnsucht. Ja, was sagst du dazu?
3: Also ich glaube, dass Gott schon viel auch stillen kann. Und ich glaube, dass Gemeinschaft zu Gott auch wirklich eine tiefe Sehnsucht ist, die wir alle in uns tragen. Selbst die, die nicht glauben, glaube ich, dass diese Sehnsucht einfach in den Menschen hineingelegt wurde. Und Gott kann viel kompensieren, natürlich. Auch Freundinnen, Freunde, Familie kann viel kompensieren. Und wir können Intimität leben, auch mit Gott und mit anderen Menschen. Aber eben diese Intimität, die man mit einem Partner hat, die fehlt einfach. Und das ist, glaube ich, auch was Gott eigentlich in uns auch hineingelegt hat, diesen Wunsch. Also das heißt, ich glaube, Gott kann viel auffangen und trotzdem bleibt da eben eine Leerstelle.
2: Diese menschliche Nähe ist ein ganz normales Bedürfnis wie Hunger oder Durst oder genau. Wärme oder Licht. Genau, ja. Und das verschwindet nicht einfach komplett. Kann aber vielleicht auch bei manchen Menschen
3: genau.
2: So sein.
3: Also ich glaube, auch da sind wir ja alle sehr unterschiedlich geschaffen. Und es ist jetzt auch nicht so, dass ich morgen schon mit dieser Sehnsucht aufwache, sondern es sind halt gerade in bestimmten Momenten, wo man halt besonders sich danach sehnt. Also bei mir sind das zum Beispiel Familienfeiern, wenn ich meine Geschwister mit ihren Partnern sehe oder auch bei Hochzeiten oder so, wo natürlich der Wunsch, jetzt auch einen Partner zu haben, noch viel stärker ist als jetzt im normalen Alltag, den ich ja ganz gut gestalte und auch erfüllt gestalte. Also ich habe wirklich auch tolle Hobbys, tolle Freundinnen, schöne Dinge, die ich mir auch gönne. Also ich genieße auch mein Single-Leben, aber es gibt eben auch die Momente, wo der Partner fehlt.
2: Du sprichst von erfüllten Momenten und dass du dein Single-Leben auch genießt. Und darum geht es auch in deinem Buch Single Life, dass du im Hier und Jetzt lebst. Mhm. Machst du das ganz bewusst?
3: Ja, also es gibt so, also ich finde es wichtig, sich auch wirklich was zu gönnen. Also mir ist die Me-Time auch wichtig. Also ich finde, das ist manchmal auch so zu einem Unwort geworden, weil es genauso
2: Zeit
3: auch Leute, genau, es gibt auch so Leute, die das so ein bisschen exzessiv betreiben und dann nur noch so ich-bezogen sind. Das meine ich damit aber gar nicht. Aber ich glaube, dass es gut ist und da haben wir Singles einfach einen Vorteil, dass man sich auch Zeit nimmt für sich. Ich nehme dann zum Beispiel gerne ein heißes Bad oder geh mal alleine wandern oder eine Runde joggen oder so. Und das sind so Momente, die ich wirklich total genieße und wo ich sagen würde, da habe ich einen Vorteil vielleicht sogar auch. Aber auch einfach schöne Dinge, die man ja auch in Gesellschaft machen kann, wie Reisen. Also Reisen tue ich mittlerweile auch gerne mal alleine, aber auch sehr, sehr gerne mit einer Freundin oder zum Beispiel mit meiner Mutter oder auch ja andere Hobbys.
2: So ein bisschen sind jetzt ein paar Vorteile auch angeklungen vom Single-Sein. Welche Vorteile siehst du da so insgesamt noch?
3: Also ich glaube nicht, wie viele behaupten, dass wir Singles mehr Zeit haben. Aber ich glaube, wir haben mehr Flexibilität, unsere Zeit zu gestalten. Also man darf immer nicht vergessen, dass wir Singles dafür ja auch ganz viel alleine machen müssen, wo sonst vielleicht noch ein Partner da ist. Und wenn es nur so die einfachen Sachen sind wie tanken oder, keine Ahnung, sich um die Finanzen kümmern, das sind so Themen, die ich jetzt nicht so gerne mag, aber auch machen muss. Oder den Haushalt, den man alleine machen muss. Aber es gibt eben auch ganz, ganz viele Vorteile dadurch, dass man flexibler ist. Wenn eine Freundin jetzt Hilfe braucht, muss ich nicht noch eine Kinderbetreuung suchen. Oder wenn ich mich engagieren möchte in der Gemeinde, dann kann ich das wahrscheinlich schneller entscheiden, ob das gerade passt oder nicht passt. Und ich mache zum Beispiel auch gerade eine Ausbildung zur Seelsorgerin. Die kostet mich auch Zeit und Energie und ich mache das total gerne. Aber es sind alle 2 Monate auch ein ganzes Wochenende, das ich dafür reserviere. Und das sind so Momente, da genieße ich dann auch mein Single-Sein, weil ich da natürlich einen gewissen Vorteil habe. Nicht, dass man als verheiratete Person oder als Mutter das nicht auch kann. Das meine ich gar nicht. Aber man ist ein bisschen freier in seiner Freizeitgestaltung. Das würde ich schon als ganz großen Vorteil auch sehen.
2: Und interessanter Aspekt, dass du sagst, mehr Zeit hast du auch nicht. Da würde ich gerne noch mal drauf eingehen, weil das doch so ein Vorurteil ist, das viele haben und was auch dazu führen kann, dass Singles manchmal ausgenutzt werden. Du hast ja sicher Zeit.
3: Ja.
2: Da ist dann, ja, viele Aufgaben bleiben eben an dir hängen.
3: Ja, also man darf nicht vergessen, also dieses, das ist auch so ein neues deutsches Wort, dieses Mental Load. Also die Sachen, an die man alle denken muss, das ist ja auch in einer Partnerschaft, gerade mit Kindern, auch häufig die Frau, die diesen Mental Load trägt, weil einfach da sind noch Geburtstagsgeschenke zu besorgen, da muss man noch irgendwie, den Müll, der muss noch rausgebracht werden, jenes muss noch getan werden. Also es ist gar nicht so, dass die Frau die Sachen alle alleine tut, aber sie ist diejenige, die daran denken muss. Und als Single, jetzt egal ob Mann oder Frau, müssen wir eben auch an all diese Sachen denken und diese Sachen auch managen. Und das ist auch anstrengend ein Stück weit. Genauso so Themen wie Vorsorge. Wer kümmert sich um mich im Alter? Also angenommen, ich finde keinen Partner, was ja sein kann, dann muss ich ja auch in gewisser Weise vorsorgen und überlegen, wie ich mich gut darauf vorbereite. Und ich glaube da, das ist so ein Nachteil sozusagen am Single-Sein, weil man davon ausgehen kann, wenn man einen Partner hat, ist auch nicht in Stein gemeißelt, ne, aber dass man dann jemanden hat, der auch im Alter für einen da ist. Und das sind so Momente, da merkt man eben, da muss man als Single so ein bisschen um die Ecke denken.
2: Gibt es da Dinge, wo du neu denkst, um die Ecke oder wie auch immer, wo du auch, als du dein Buch geschrieben hast, Single Life, nochmal auf neue Ideen gekommen bist, wie du leben willst, wie du auch noch mehr die Dankbarkeit oder die Resilienz stärken willst, so ganz bewusst?
3: Ja, also ich glaube, ich war lange auch in so einer Warteposition gefangen, würde ich sagen. Ich habe das Single-Dasein als Übergangsposition gesehen und dementsprechend auch viele Themen nicht angegangen, weil ich gedacht habe, wenn ich den Partner finde, dann kümmere ich mich darum. Also zum Beispiel war ich sehr lange in meiner Wohnung unglücklich in meiner vorherigen und habe dann aber immer gedacht, ach, ich finde jetzt bestimmt bald einen Partner und dann heiraten wir und dann ziehe ich da ja eh aus. Es lohnt sich jetzt gar nicht mehr, vorher die Wohnung zu wechseln. Also solche im Nachhinein völlig Quatschgedanken, die da waren, die haben mich total ausgebremst. Also einfach so der Gedanke, naja, es kommt ja bald eine neue Zeit und dann brauche ich mich jetzt gar nicht im Hier und Jetzt einrichten. Und das waren so Momente, die mich komplett ausgebremst haben und wo ich jetzt ein Umdenken habe. Durch den Prozess, den ich gegangen bin, dass ich auch einfach Frieden damit gefunden habe, Single zu sein. Und natürlich, ich wünsche mir noch einen Partner, aber ich möchte mein Leben im Hier und Jetzt nicht als Übergangszeit sehen, sondern ich möchte ein erfülltes Leben haben. Und wenn ich Wünsche habe, dann möchte ich sie auch angehen und nicht darauf warten, dass irgendwann in Anführungszeichen bessere Zeiten kommen.
2: Und das sagst du dir dann auch öfter im Alltag?
3: Ja, das ist ein Heilungsprozess gewesen, würde ich sagen, wo ich irgendwie damit gelernt habe, Frieden zu schließen, dass ich Single bin. Und trotzdem gibt es die Momente, wo die alte Einsamkeit oder die alten Selbstzweifel hochkommen. Und da ist es wirklich ein mir direktes Zusprechen. Nein, Sina, du möchtest dein Leben genießen und auch alle Höhen und Tiefen im Hier und Jetzt leben und nicht auf später verschieben.
2: War das der Grund für das Buch? Ist das so der Fokus des Buchs, der Mittelpunkt?
3: Genau, also das ist ja auch der Untertitel vom Buch, warum du dein Glück nicht auf später verschieben solltest. Und das war schon auch die Intention von dem Buch. Also eine Freundin von mir hat es, habe ich auch im Buch erwähnt, mal ganz super ausgedrückt. Sie möchte nicht, dass auf ihrem Grabstein steht, sie hat ihr Leben lang gewartet. Mhm. Und das finde ich, also das finde ich eine krasse Aussage, aber ich finde, das trifft es ganz gut. Also einfach dann eine bewusste Entscheidung zu treffen. Nein, Single sein hat seine Schwierigkeiten, hat aber auch seine positiven Seiten und ich möchte das nicht als Übergangszeit sehen.
2: Stellst du dir jetzt auch vermehrt Fragen, wie es anderweitig weitergehen kann? Also dadurch, dass du dir den Blick nicht verbaust mit dieser Hoffnung, okay, da kommt bestimmt noch jemand, öffnet das dir so neue Wege, wo du sagst, ja, wer weiß, was Gott mit mir vorhat?
3: Ja, ich lasse mich da von Gott einfach auch mehr überraschen und habe einen offeneren Blick gewonnen. Also und frage mich halt auch, Familienplanung, muss das wirklich nach Schema F gehen? Also das ist noch kein abschließender Entschluss, aber man kann ja auch überlegen, es gibt ja sowas wie Pflegekinder, die man aufnehmen kann. Oder man kann ja auch sich besonders in der Kinderarbeit engagieren, wenn man die Sehnsucht hat, irgendwie mehr mit Kindern zu machen. Also einfach auch so ein bisschen um die Ecke zu denken und nicht zu denken, es muss nur diesen geradlinigen Weg gehen.
2: Da gab es so ein interessantes Zitat in deinem Buch. Kinder müssen nicht nur geboren werden oder so ähnlich. Mhm. Die brauchen auch noch mehr darüber hinaus. Und da kann sich dann jeder engagieren für die bereits geborenen Kinder.
3: Ja, also ich merke das auch, wenn ich an meine eigene Kindheit denke. Natürlich haben meine Eltern mich geprägt und meine Großeltern, also die direkte Familie. Aber ich bin auch unheimlich dankbar für, ich würde sie heute Mentorinnen nennen, also Frauen vom Kindergottesdienst bis zur Jugendzeit, die mich einfach geprägt haben, die mir zugehört haben, die mir neue Perspektiven aufgezeigt haben. Und ich glaube, dass wir Singles da ganz, ganz viel auch mitbringen, um eben solche Mentorinnen oder Mentoren zu sein für Kinder anderer Leute.
2: Wenn man da die Berufung spürt und eine Liebe für Kinder hat.
3: Genau.
2: Da kann ich auch nur Mut dazu machen, denn meine Schwester ist auch Single, wie du, Sina, und liebt Kinder über alles. Und sie hat tatsächlich jetzt einen Pflegesohn als Single. Und da hat sich heutzutage einiges geändert. Das war jetzt auch nicht so geplant. Sie hat ein Jahr lang Pflegekinder bei sich aufnehmen wollen und der Erste, der blieb dann.
3: Spannend, ja, ich finde das total.
2: Deswegen einfach mal, weil man das von früher kennt, da war das, waren das einfach immer nur Ehepaare, die überhaupt sowas machen durften.
3: Genau, und also Pflegeeltern kann man als Single sein. Das habe ich auch schon herausgefunden. Bei Adoptiveltern, da ist es immer noch ein bisschen schwieriger. Aber man darf halt nicht vergessen, es gibt so viele tausend Kinder, die keine Eltern haben. Und wenn man diesen Wunsch hat, Eltern zu sein und es klappt nicht oder man hat keinen Partner, es kann ja ganz unterschiedliche Gründe sein, dann freuen sich diese Kinder ja auch total, wenn man ihnen Mama oder Papa sein möchte. Also wenn dieser Wunsch da ist, finde ich, ist das eine absolut legitime Möglichkeit und eine, die auch ganz viel Segen bringen kann.
2: Jetzt sind wir schon so in das Thema Berufung eingestiegen. Die kann ja sehr unterschiedlich aussehen. Jeder hat andere Gaben, Talente, Wünsche. Wie hast du denn so deine Berufung erkannt oder was würdest du an Tipps weitergeben? Woher weiß ich, ob Gott mich als Single vielleicht beruft und wozu?
3: Also es gibt ja immer so diese Aussage so, vielleicht hast du die Gabe der Ehelosigkeit. Ich bin kein Fan von dieser von dieser Aussage oder auch von diesem von diesem Konzept. Also ich glaube vielmehr, man sollte vielleicht überlegen, vielleicht habe ich die Gabe auf Zeit, so nenne ich es jetzt vielleicht mal. Also einfach, statt sich so unter Druck zu setzen, dass man vielleicht keinen Partner bekommen soll, weil Gott einem das gar nicht schenken möchte, weil man seine ganze Zeit und Energie in den Dienst stellen soll. Was übrigens für manche Leute wirklich zutrifft. Also das soll gar nicht sein, dass es das nicht gibt. Aber ich glaube, ganz viele Singles, die ungewollt Single sind, die haben nicht automatisch die Gabe der Ehelosigkeit. Aber sie können überlegen, wenn sie die Gabe auf Zeit annehmen, in Anführungszeichen, was kann ich in meinem jetzigen Single-Status tun, um Himmelreich zu bauen und Himmel auf Erden sichtbar zu machen?
2: Das sind wir wieder im Hier und Jetzt. Genau. Das heißt, das ist vielleicht schon die falsche Frage, wozu beruft mich Gott jetzt für mein ganzes Leben, sondern zu fragen, was jetzt gerade?
3: Also wie gesagt, es gibt Leute, die hat Gott berufen zu der Gabe der Ehelosigkeit, wenn man sie mal so nennen will, und die das total gerne auch annehmen. Und ich glaube, das ist der große Unterschied, wenn man das Gefühl hat, das ist meine Gabe und ich umarme die auch richtig, dann hast du die Gabe wahrscheinlich auch. Aber ich glaube nicht, dass Gott einer ist, der uns irgendwas aufzwingt. Und deswegen möchte ich Mut machen, jetzt auch alle, die Single sind, die sich da jetzt nicht wohlfühlen in ihrem Single-Status, dass sie jetzt nicht Angst haben brauchen, dass Gott irgendwie sie straft mit dieser Gabe oder mit dieser Idee, dass ihre Berufung ist, eben ehelos zu bleiben.
2: Das heißt, auch hier sieht man wieder, das Individuum zählt.
3: Ja.
2: Bei Gott unser individueller Weg und bei jedem kann es anders aussehen.
3: Ist ja genauso mit dem Thema Kinderwunsch. Also ich zum Beispiel habe diesen Kinderwunsch. Ich habe aber auch eine Freundin, die ist Single und die hat diesen Kinderwunsch nicht. Und deswegen stellt sie sich diese Fragen auch gar nicht, wie sie irgendwie Kindern eine Mama sein kann. Das sieht sie einfach nicht als ihre Berufung und deswegen stellt sich für sie diese Frage einfach gar nicht. Während für mich diese Frage schon immer mal wieder aufkommt. Und so ist es ja auch bei ganz anderen Bereichen. Also ich glaube, wir sind alle individuell geschaffen und auch zu unterschiedlichen Dingen berufen, egal was unser Beziehungsstatus ist. Und wir dürfen einfach auch proaktiv Gott fragen, was darf ich jetzt tun? Was ist gerade für mich dran? Was ist meine Berufung im Hier und Jetzt? Also da sind wir wieder bei dem Hier und Jetzt. Ich glaube, dass es auch ganz schön viel Last abnimmt, wenn man nicht irgendwie denkt, man muss auch seine Berufung schon für die nächsten 20 Jahre geklärt haben. Man darf auch da einfach sagen, hier bin ich, Gott, sende mich. Und es kann sein, dass er mich in 2 Jahren woanders hin sendet. So.
2: Du hast das Wort proaktiv erwähnt. Das passt zu allem, was du so sagst. Das klingt immer wieder ein bisschen durch. Zum einen die Entspannung, zum anderen aber auch aktiv zu sein. Wie sieht das in der Gemeinde aus? Da höre ich oft, dass Leute sagen, für Singles wird ja gar nichts angeboten und da fühle ich mich nicht wohl. Ich suche mir eine andere Gemeinde, wo es mehr Singles gibt oder Angebote. Ja, wie siehst du das da mit dem Proaktiven?
3: Ich glaube, das ist ein Geben und Nehmen. Also ich glaube schon, dass Gemeinden auch eine Aufgabe haben, Singles im Blick zu haben. Und ich glaube, dass einige Gemeinden da auch auf einem guten Weg sind. Aber trotzdem, weil man immer wieder das Gefühl hat, die Ehe ist der Normalzustand, fühlen sich viele Singles einfach auch ausgegrenzt oder einfach nicht gesehen. Und das kann sein, wie sind die Gemeindeleitungen zusammengesetzt? Sind da Singles vertreten? Die Predigten. Ich finde es überhaupt nicht schlimm, wenn ein Pastor aus seinem Familienleben ein Beispiel zieht. Aber ich hatte es auch schon, dass ich 35 Minuten eine Predigt gelauscht habe, die ging um Treue. Da hätte man jetzt auch über alles und alle sprechen können. Und 35 Minuten lang hat der Pastor ausschließlich die Ehepartner angesprochen. Und das macht etwas mit einem Single. Trotzdem glaube ich, weil auf deine Frage zurückzukommen, dass die Aufgabe in der Gemeinde sich wohlzufühlen nicht nur bei der Gemeinde liegt, sondern dass auch wir Singles eine Aufgabe haben, zu schauen, was brauche ich, und das dann auch zu artikulieren, auszusprechen und vielleicht auch, wenn für mich gerade ein Singletreff dran ist, dann auch einen zu gründen. Oder wenn ich das Gefühl habe, ich bin in dieser Gemeindeleitung nicht gut vertreten, zu überlegen, kann ich mich oder vielleicht jemand anders, der Single ist, aufstellen lassen oder nominieren. Also je nachdem, wie bei euch die Gemeindeleitungen auch gewählt werden. Aber es ist die Aufgabe der Gemeinde, einen Blick dafür zu haben, ja. Aber es ist auch eine Aufgabe der Singles, sich zu artikulieren, sich auszudrücken und zu sagen, was denn fehlt und was sie brauchen. Also es ist ein Geben und Nehmen, das würde ich sagen.
2: Ich könnte mir vorstellen, dass das auch für manche, dass die das nicht auf dem Schirm haben. Und dass es dann vielleicht gut ist, wenn ein Single kommt zur Gemeindeleitung oder wem auch immer in der Gemeinde und das mal anspricht. Denn jeder hat ja so seine Scheuklappen und ist eben in seinem, du nanntest das vorhin, Normalzustand. Ja, was man eben selbst als normal empfindet und dann sieht man nicht, was andere brauchen. Ja, zu dem Normalzustand, was sagt denn die Bibel zum Single-Sein?
3: Das finde ich ganz spannend, weil wir ja irgendwie, das hatte ich ja schon erwähnt, in den Gemeinden immer auch gerade so diese Ehe besonders hervorheben und glorifizieren. Und ich glaube auch, dass der Bund, das ist einfach was Gesegnetes von Gott, die Ehe ist. Also heißt ja schon in den ersten Büchern der Bibel, deswegen verlässt der Mensch Vater und Mutter und es ist nicht gut, dass der Mensch alleine ist. All diese Verse, die finden wir ja und die haben ihre Berechtigung. Und ich glaube auch, dass diese Sehnsucht nach Partnerschaft in uns hineingelegt ist. Und trotzdem hat sowohl Jesus als auch Paulus ziemlich deutlich gemacht, dass es Gründe gibt, warum Menschen nicht heiraten. Und Paulus war Single und hat gesagt, ich wünschte, alle wären so wie ich. Im 1. Korinther 7 kann man das nachlesen. Und er stellt Ehe und Ehelosigkeit als mindestens gleichwertig dar tatsächlich und sagt, um im Himmelreich mitzuarbeiten, braucht es keine Ehe, sondern auch Singles haben einen besonderen Platz eben in der Gemeinde. Und ich finde, das wird häufig so vergessen, weil man eben diesen Blick immer nur auf diesen Normalzustand hat. Aber Single sein ist etwas, was sowohl Jesus im Blick hatte,
2: als auch... Er war auch, selbst auch Single.
3: Genau, er war auch Single. Aber auch Paulus hat das auch sehr deutlich gemacht. Genau.
2: Und es gibt bekannte biblische Frauen mit bedeutender Berufung.
3: Genau. Also es gibt da wirklich, ob wir jetzt von Maria Magdalena sprechen, die sehr wahrscheinlich ja keinen Partner hatte, zumindest wird das nicht überliefert. Da gibt es aber auch ganz viele im Alten Testament. Also das darf man echt nicht unterschätzen.
2: Trotzdem ist dann da oft Einsamkeit. Die bleibt oft zurück, auch wenn man proaktiv ist oder auch Dinge unternimmt. Man geht dann vielleicht wieder zurück in seine Wohnung, wo man alleine ist. Und Einsamkeit zu spüren, ist auch normal. Trotzdem redet man da nicht gern drüber in der Regel. Woran liegt das? Was meinst du?
3: Ich habe mal ein Zitat gehört, ich weiß nicht, ich krieg's nicht eins zu eins wieder, aber dass die Einsamkeit die Pandemie unserer Zeit ist. Und ich glaube, Einsamkeit ist etwas noch schambehafteres als Single sein. Es spricht keiner darüber, dass er einsam ist. Und bevor ich jetzt über Einsamkeit bei Singles spreche, will ich einfach nochmal deutlich machen, es gibt auch unglaublich viele Menschen in Beziehungen, die sich einsam fühlen. Also mir sagte mal eine Bekannte, sie hat sich noch nie so einsam gefühlt wie in den letzten 15 Jahren ihrer Ehe. Also das möchte ich einfach noch vorneweg setzen, weil ich glaube, Einsamkeit ist ein Riesenthema. Da könnte man auch eine ganze Sendung zu füllen. Und das betrifft eben nicht nur uns Singles. Und trotzdem, das würde ich schon sagen, haben wir Singles eine gewisse Einsamkeitsgefährdung. Einfach weil wir meistens dann auch in Single-Haushalten leben, zurückgezogener sind in dem, wie wir praktisch unseren Alltag auch gestalten. Und wir müssen ein bisschen proaktiver werden, um wieder dieses Wort zu nennen, um Gemeinschaft zu leben. Also Gemeinschaft kommt nicht automatisch wie in einer Beziehung oder in einer Familie. Da ist man zwangsläufig umgeben von Menschen. Ob man diese Gemeinschaft dann gut pflegt, ist eine andere Sache, aber man hat diese Gemeinschaft automatisch. Und wir Singles müssen ein bisschen mehr auch aus uns herausgehen, um diese Gemeinschaft zu leben, um eben nicht in dieser Einsamkeit gefangen zu sein.
2: Genau, allein sein ist nicht gleich einsam sein. Also es gibt ja zwei Seiten. Zum einen proaktiv werden, da können wir gleich drüber reden, wie man das dann machen kann. Aber auch das Alleinsein lernen. Denn man kann ja nicht immer sich irgendwo Leute suchen. Hast du da Tipps, wie man das Alleinsein lernen kann? Manchmal braucht das ja auch Mut. Zum Beispiel hast du gesagt, du machst alleine eine Reise. Ich finde das immer sehr schwierig. Ich glaube, ich habe das nur einmal gemacht in meinem Leben. Ging auch, war auch schön. erstaunlicherweise. Aber das sind ja auch Menschen sehr unterschiedlich. Aber wenn man es eben dann muss oder sagt, ich will das lernen, wie kann man das? Oder kann man es überhaupt?
3: Also ich glaube, wie du sagst, wir sind auch sehr unterschiedlich. Also mir fällt das, glaube ich, per se schon einfacher zum Beispiel als meiner Schwester. Also gut, die ist auch in der, hat auch eine Beziehung und eine Familie, aber die war noch nie so, dass die gerne alleine ist. Ich genieße das auch mal ganz gerne, ein paar Stunden für mich zu haben. Das heißt, das ist schon mal grundsätzlich ein Vorteil. Aber ich glaube, dass man es lernen kann. Auch wenn man gerne unter Leuten ist, kann man das lernen. Also beim alleine Reisen zum Beispiel würde ich jeden einladen, vielleicht das mal in kleinen Scheibchen auszuprobieren. Also nicht gleich eine zweiwöchige Reise irgendwo hin buchen, sondern vielleicht mal ein Wochenende wegzufahren. Mir hat's geholfen, meine erste Reise war, da bin ich den Jakobsweg gepilgert. Und da bin ich ja umgeben gewesen von anderen Pilgern, aber war alleine, hatte aber mindestens die Hälfte des Tages etwas zu tun, nämlich ich bin gelaufen. Das heißt, da kam gar nicht der Moment auf, so, was machst du denn jetzt? Und das hat mir persönlich geholfen. Ich würde immer gucken, auch was für ein Sicherheitsbedürfnis habe ich. Also wie weit möchte ich aus meiner Komfortzone raus? Was tut mir gut? Und da vielleicht einfach es mal auszuprobieren und zu sagen, okay, ich fahre jetzt mal 3 Tage in ein Hotel und gönne mir Wellness alleine. Und wenn die 3 Tage gut waren, dann mache ich das nächste Mal vielleicht 4 Tage. Also einfach es mal auszuprobieren. Oder auch mal, ja, warum nicht auch mal alleine in ein Café zu gehen? Und dann sich einen Kaffee zu bestellen. Und am Anfang findet man es vielleicht komisch. Aber dann genießt man es vielleicht auch total, irgendwie in Ruhe seinen Kaffee zu trinken, ein Buch zu lesen oder die Leute zu beobachten. Also ich glaube, es ist immer so ein Schritt aus der eigenen Komfortzone heraus. Aber es ist total toll. Also ich habe das auch gemacht, dass ich eine Zeit lang so ein Date mit mir selbst auch organisiert habe. Also dann bewusst, ich bin dann die eine Woche bin ich töpfern gegangen, alleine, Keramik bemalt habe ich. Oder ich bin einfach mal 3 Stunden alleine gewandert. So schöne Erlebnisse, die ich aber bewusst nur mit mir gemacht habe und keine Freundin oder keine Schwester oder Familienmitglied gefragt habe, sondern das habe ich für mich gemacht. Und das waren total schöne Momente.
2: Und du hast auch was Konkretes geplant. Das finde ich auch noch einen interessanten Gedanken. Mhm. Nicht einfach nur, ich fahre jetzt eine Woche nach irgendwo und weiß aber noch nicht, was ich da mache, sondern du hast vorher schon so ungefähr überlegt, eben was Kreatives oder wandern.
3: Ja, ich glaube, das hilft. Also gerade wenn man das erste Mal macht, sollte man vielleicht jetzt nicht irgendwie, also es sei denn, es entspricht einem total, aber jetzt so eine einsame Hütte irgendwo im Wald, wenn man noch nie alleine war, ist vielleicht ein bisschen zu viel des Guten, wenn man dann irgendwie dann anfängt, die Geräusche im Wald zu hören und Angst bekommt. Ne? Also ich glaube, man muss einfach gucken, dass man sich da langsam vortastet und sich wirklich was Schönes plant. Ich glaube, das ist entscheidend. Und dann merkt man auch, dass man irgendwie belohnt wird, weil das einfach eine schöne Erfahrung war.
2: Das Alleinsein üben. Und wie übt man das in Gemeinschaft sein? Wie kann man das sich organisieren, dass man unter Leuten ist?
3: Ich glaube, da haben wir Singles einfach die Aufgabe, ja, auf die Leute zuzugehen, mit denen wir Gemeinschaft haben wollen und gute Kommunikation zu pflegen, sich zu verabreden, zu schauen, wie viel in der Woche kann ich mich verabreden, was tut mir gut, mit wem möchte ich mich treffen und dann auch bewusst Freundschaften pflegen. Ich glaube, das ist entscheidend, aber auch Familien, je nachdem, wie nah man seiner eigenen Familie ist, dann auch einfach einen guten Umgang pflegen. Für den einen reicht es schon, wenn man einmal im Monat telefoniert. Aber auch das ist Gemeinschaft. Für andere ist es irgendwie auch gut, dass man so ein wöchentliches Familienessen organisiert oder so. Aber für sich zu schauen, mit wem möchte ich Gemeinschaft pflegen und wie möchte ich das gestalten? Und dann einfach auch gut kommunizieren, was die eigenen Bedürfnisse sind.
2: Ein Bedürfnis kann ja auch die Nähe sein, auch die körperliche Nähe. Emotionale Intimität, so ein bisschen tiefer gehende Gespräche. Ja, wie entwickelt sich sowas?
3: Also ich glaube, ist es für mich auch ganz wichtig, Intimität hat mehrere Abstufungen sozusagen oder mehrere Phasen. Also es gibt die Intimität, die sexuelle Intimität, die man eben mit dem Partner auch pflegt. Aber emotionale Intimität, das ist mir ganz wichtig, die kann man auch mit guten Freundinnen oder guten Freunden leben. Und auch kognitive Intimität, also einfach Intimität, wo man gute Gespräche hat, die kann man auch pflegen mit, keine Ahnung, im Hauskreis zum Beispiel. Also es gibt unterschiedliche Formen der Intimität, die man auch in unterschiedlichen Kreisen gut leben kann. Und das ist mir ganz wichtig auch zu sagen, dafür braucht es nicht automatisch den Partner.
2: Für mich ist das oft leichter, wenn ich mit einer Person alleine verabredet bin, mit einer Freundin. Ich bin jetzt verheiratet, aber ich liebe auch die Gemeinschaft mit Freundinnen. Das ist mir auch ganz wichtig, das zu pflegen. Das ist auch nochmal was anderes. Und das habe ich oft gemerkt, dass das anders ist, wenn man nur zu zweit da ist oder dann zu dritt oder viert oder einfach noch mehrere. Wie sieht das bei dir aus?
3: Also ich würde sagen, es gibt ja diese Gaben der Liebe. Und meine Gabe ist definitiv auch die Zweisamkeit. Also ich liebe es, Zeit mit einer Person one-on-one, also direkt zu erleben. Ich genieße das, gute Gespräche zu haben. Und natürlich ist es auch schön in einer Freundschaftsgruppe. Aber ich finde, es hat nochmal eine andere Tiefe, wenn man sich mit einer Person trifft und auch wirklich Zeit für diese eine Person hat. Aber auch da ticken wir ja alle so ein bisschen anders und andere Leute ziehen total viel daraus, auch mit 3, 4 Freundinnen gleichzeitig sich zu treffen. Also was für mich richtig ist, muss nicht automatisch auch für eine andere Person richtig sein. Ich glaube, da dürfen wir auch so ein bisschen ausprobieren und schauen, was uns gut tut.
2: Und die Gemeinschaft mit Gott, kann die auch intensiviert werden, proaktiv?
3: Ich glaube auf jeden Fall. Also mir hat das nochmal geholfen. Also ich glaube, stille Zeit ist so ein Konzept, also dass man sich bewusst Zeit nimmt, stille wird und mit Gott in Kontakt tritt. Und für mich war stille Zeit immer auch so ein To-Do auf meiner Liste sozusagen. Eine Sache, die muss ich jetzt auch noch machen, so on top. Und da habe ich auch irgendwie gelernt, so einen Perspektivwechsel vorzunehmen und zu merken, nein, ich brauche die Zeit mit Gott, um aufzutanken. Und dann habe ich mich gefragt, wie möchte ich diese Zeit gestalten, dass sie auch meinem Wesen entspricht. Also nicht bei jedem funktioniert das gleich mit Losung oder einem Bibeltext und dann macht man sich ein paar Gedanken und dann man betet. Also für manche ist das absolut der richtige Weg. Mir hat es zum Beispiel geholfen, ein Date mit Gott in der Badewanne zu haben. Also das mache ich wirklich jetzt regelmäßig, dass ich mir ein Schaumbad einlaufen lasse, in die Wanne lege, wirklich entspanne, zur Ruhe komme und dann mit Gott ins Gespräch gehe. Das ist für mich so ein ganz kostbarer Moment mit Gott. Es kann bei anderen, kann das der Kaffee am Morgen sein, dass man sagt, ich habe jetzt ein Kaffee-Date mit Gott.
2: Oder ein Spaziergang.
3: Oder ein Spaziergang.
2: Natur.
3: Genau, und ich glaube, da würde ich jeden einfach motivieren, wenn man gerade merkt, dass man irgendwie so diese stille Zeit, dieses Konzept irgendwie, dass man da so am Stagnieren ist, dass man überlegt, okay, wie kann ich das gestalten, dass es auch mehr meinem Wesen entspricht? Weil Gott ist total flexibel, würde ich da sagen. Also Gott kann auf die unterschiedlichsten Weisen zu uns sprechen und er möchte ja auch Beziehungen zu uns pflegen. Und so wie ich mit der einen Freundin ganz andere Unternehmungen mache, wie mit der anderen Freundin, kann Gott auch mit dir ganz anders Gemeinschaft leben, als er es mit mir tut.
2: Sind wir wieder mal beim Individuellen gelandet und neulich hat mir jemand bei einer, oder ich glaube es war eine Predigt, da kam das vor, dass Jesus jeden unterschiedlich geheilt hat. Mhm. Dass es ja manchmal erstaunlich ist, wie die Heilungen so verschieden passiert sind dann.
3: Das ist voll das schöne Bild.
2: Mhm. Ja, und sich darauf einzulassen und gerade als Single zu wissen, Gott sieht mich so, wie ich bin, als Individuum und hat da auch einen persönlichen Weg für mich und eben auch einen persönlichen Weg der Begegnung.
3: Ja.
2: Hast du noch so zum Abschluss ein paar praktische Tipps? Wir haben schon über das alleine Reisen gesprochen. Die Mental Load hast du auch schon mal so kurz erwähnt, über das Sorgen. Hast du da noch was Praktisches, was dir hilft, wo du deine Sorgen abgeben kannst, weil du ja nicht jeden Tag nach Hause kommst und da ist dann eine Person, die Sorgen mit dir teilt. Oft sind es ja dann auch die gleichen Sorgen. Mhm. Aber du hast die für dich allein.
3: Also ich glaube, dass es da total hilft, auch sich an Gott zu wenden. Und also in der Bibel steht ja auch, alle eure Sorgen werfet auf ihn, denn er sorgt für euch. Und das praktiziere ich dann auch wirklich so, dass ich sage, hier Jesus, das sind jetzt meine Sorgen, kümmer du dich da jetzt drum, ich kann gerade nicht. Also das bewusst zu tun, aber auch Sorgen zu teilen mit Leuten, die einem wichtig sind, die einem, dem man vertraut, dass man da einfach auch den Mut hat, sich zu artikulieren. Und ich lade auch jeden ein, mir hat das total geholfen, psychologische Beratung in Anspruch zu nehmen, Seelsorge. Wenn man das Gefühl hat, die Sorgen erdrücken mich, dass man sich auch die Hilfe sucht. Und in der Bibel heißt ja, wir sollen uns nicht sorgen, aber wir dürfen vorsorgen. Und ich finde das auch ganz, ganz wichtig, dass man das nicht gleichsetzt. Also wir dürfen

0: Bitten bei Gott und bei Menschen.
1: Ja.
0: Beides. Du schreibst in deinem Buch, stellen wir uns gemeinsam mutig gegen die Konvention. Was heißt das für dich?
1: Ich glaube, das hatte ich ja am Anfang auch schon erwähnt, dass die Konvention eben noch so ist, jeder muss heiraten und 2,5 Kinder in die Welt setzen. Das ist so das, was die Gesellschaft und gerade die christliche Bubble auch immer noch so ein bisschen vorlebt. Und mein Wunsch ist, dass man so ein bisschen aus diesem Schubladendenken heraustritt und überlegt, dass die Gesellschaft ist viel vielfältiger als dieses eine Schema F. Und das gibt es und das ist auch wirklich von Gott gesegnet. Also ich will überhaupt nicht gegen Familien stänkern. Ich glaube, dass es total was Segensreiches ist. Aber es gibt eben nicht nur die klassische Familie. Es gibt Menschen, die sind alleinerziehend. Es gibt Menschen, die geschieden sind, verwitwet sind. Es gibt uns Singles und wir alle sind Leib Gottes. Und mein Wunsch ist eben, dass wir das erkennen und einfach auch gut Gemeinschaft leben in unterschiedlichen Beziehungsstatus, in dem wir gerade stecken, dass wir miteinander einfach eine gute Gemeinschaft leben. Genau.
0: Ich wollte dich noch am Schluss fragen, was du so den Leserinnen in deinem Buch oder auch jetzt den Hörerinnen und Hörern mitgeben möchtest. Jetzt hast du schon so ein schönes Schlusswort gesprochen. Gut, das galt ja allen. Aber wenn wir nochmal auf die Singles zurückkommen, ganz speziell, was möchtest du denen noch so sagen? Also, in Kurzform quasi.
1: Ich glaube, das haben wir ja auch im Gespräch schon öfter erwähnt, also dieses lebe dein Leben hier und jetzt. Das wünsche ich mir einfach für jeden Single, dass er nicht irgendwie in dieser Warteposition gefangen ist und dass er auch mutig sich die Frage stellt, was wäre, wenn du für immer Single bleibst? Und das kann am Anfang Angst machen. Mir hat diese Frage total Angst gemacht, aber sie nach und nach auch zu beantworten, hat mich total befreit. Nicht, weil ich jetzt glaube, nie einen Partner zu finden, sondern weil ich mich davon nicht mehr abhängig machen möchte. Und das wünsche ich mir für alle Singles, die das hören und die mein Buch vielleicht auch lesen.
0: Das klingt total ermutigend. Danke, Sina, für deinen Besuch im ERF Medienhaus und für deine Offenheit bei einem heiklen Thema, nämlich dem Glücklichsein als Single.
1: Ganz lieben Dank für die Einladung.
0: Sina, du bist auch in deinem Buch sehr ehrlich und erzählst viel von dir selbst und deinen Erfahrungen. Das Buch Single Life ist beim Franke Verlag erschienen. Und dieses Buch von Sina Hottenbacher ist erhältlich für 14 Euro im Buchhandel oder in unserem ERF Online-Shop. Danke fürs Zuhören, besonders falls Sie kein Single sind und sich mal zumindest ein Stück weit hineinfühlen wollten ins Leben Ihrer unverheirateten Mitmenschen. Was uns alle vereint, wir sind von Gott unendlich geliebt.
1: Amen.
2: Das war das Gespräch. 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
2: Im Wege stehen. Was soll Gott machen, wenn ich ihn bitte, die Hindernisse auf meinem Weg zu ihm wegzuräumen, und ich mir selbst im Weg stehe? Wenn ich selbst das größte Hindernis bin, hat es keinen Sinn, nur irgendetwas anderes zu beseitigen. Beseitigt er aber mich, dann bin ich ja nicht mehr und kann auch nicht mehr zu ihm kommen. Es ist das Geheimnis des Kreuzes und der Auferstehung Jesu, dass Gott mich als den alten Menschen mit Christus in den Tod gegeben hat, damit ich als der neue Mensch jetzt uneingeschränkt mit Christus leben kann. Gott hat den Weg zu sich geebnet, indem er mir nicht nur etwas, nämlich meine Schuld und Sünde, sondern auch mich selbst, den Sünder, abgenommen hat. So hat er mein Gebet schon lange erhört und alles, was mich von ihm trennt, beseitigt, damit ich mich nun, ungehindert von mir selbst, auf meinen Weg zu ihm machen kann.

meiner Reise oder der Weg, auf dem ich gehe? 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
1: Seit dem Hamas-Anschlag am 7. Oktober 2023 werden Juden erneut zu Opfern, und zwar in Deutschland. Die Zahl antisemitischer Straftaten hat sich hierzulande verdoppelt. Ein Zeichen gegen den Hass auf Juden setzt jetzt der Verein Christen an der Seite Israels. Mit einem Truck voller Botschaften auf LED-Großleinwänden tourt er derzeit durch Deutschland. Unser Hauptstadtkorrespondent Oliver Jeske war beim Start in Berlin dabei und hat mit der Organisatorin Judith Kresse gesprochen.
2: Die Abendsonne scheint mild auf flanierende Passanten am Brandenburger Tor. Mittendrin steht ein Laster mit großen LED-Wänden. Die Botschaft darauf passt so gar nicht zum Spätsommergefühl, das sich breit machen möchte. Der Judenhass ist zurück, ist da zu lesen, und jede Stunde ein antisemitischer Vorfall. Organisiert hat den Truck Judith Kresse vom Verein Christen an der Seite Israels.
3: Der Anlass ist das Hamas-Massaker vom 7. Oktober 2023. Wir als Christen an der Seite Israels wollen den Opfern gedenken, hier im Herzen von Berlin, mitten in der deutschen Hauptstadt. Wir wollen aber nicht nur gedenken, sondern wir wollen auch auf den grassierenden Antisemitismus auf deutschen Straßen aufmerksam machen.
2: Vor seinem Halt am Brandenburger Tor ist der LED-Truck bereits den ganzen Tag durch Berlin gefahren. Die Reaktionen darauf?
3: Allergrößtenteils positive Resonanz. Also ich habe mit dem Fahrer vorhin eine kurze Unterhaltung gehabt. Er sagt, er hat allergrößtenteils, wenn er durch die Stadt gefahren ist, positive Rückmeldung bekommt. Die Leute schauen sich das an, auch wenn er durch die Straßen fährt, bleiben stehen, lesen sich das durch. Der Fahrer hat aber auch davon berichtet, dass er negative Reaktionen bekommen hat. Jugendliche, die auf ihn gezeigt haben, unfreundliche Gesten in Richtung des Trucks gemacht haben. Genau. Aber allergrößtenteils, das merke ich jetzt auch hier, sind viele Leute gekommen, die uns unterstützen. Viele Menschen aus der Berliner Stadtgesellschaft, die sich vor dem LED-Truck fotografieren lassen.
2: Bei vielen bleibt es nicht bei einem persönlichen Schnappschuss. Wer damit einverstanden ist, dessen Bild geht als ein Gruß der Solidarität nach Israel.
3: Das ist die Idee, unseren Freundinnen und Freunden, dem jüdischen Volk in Israel ein Signal zu schicken, dass wir in Deutschland die Straßen nicht dem Hass überlassen wollen, sondern dass wir ganz bewusst nach den letzten 3 Jahren, wo so viel Hass auf deutschen Straßen zu sehen war, Gewaltaufrufe, dass wir einfach dazu aufrufen wollen, sich jetzt aktiv daran zu beteiligen.
2: Ein persönlicher Fotogruß nach Israel ist das eine. Eine zweite Möglichkeit ist die Fürbitte. Am 7. Oktober rufen die Christen an der Seite Israels bereits zum zweiten Mal auf zu einer nationalen Gebetsnacht für jüdisches Leben und gegen Antisemitismus. Jeder, der möchte, kann sich online daran beteiligen.
3: Es waren im letzten Jahr über 10.000 Leute, die sich daran beteiligt haben, was ich ein unheimlich starkes und ermutigendes Signal finde. Und auch da haben wir nach Israel die Botschaft geschickt im letzten Jahr. Wir denken an euch, wir gedenken an all die Opfer, an alle Traumatisierten. Es ist ja das ganze Land, fast 10 Millionen Menschen, die in Israel nach wie vor einfach so tief erschüttert sind von den Geschehnissen vom 7. Oktober. Und da sehen wir natürlich als Christen unsere ureigene Stärke, dass wir einfach beten können und sie im Gebet unterstützen und begleiten.
2: Bleibt noch die Frage, heißt gegen Antisemitismus und für Israel zu sein automatisch gutheißen, was zurzeit politisch in Israel passiert? Noch einmal Judith Kresse von den Christen an der Seite Israels.
3: Natürlich sind wir als Christen an der Seite Israels. Wir sehen aber natürlich auch, dass Krieg, dass der Tod von Menschen immer was Furchtbares ist und adressieren den Aggressor ganz klar. Grund dieses ganzen Krieges ist das Massaker der Hamas gegen Israel am 7. Oktober. Und die Diskussion jetzt über die derzeitige israelische Regierung möchte ich eigentlich gar nicht führen, weil ich glaube, es ist unerheblich, wer in Israel an der Macht ist. Der Hass gegen Israel, der Hass gegen Juden ist Jahrtausende alt und er bricht sich auf deutschen Straßen Bahn. Und das können wir nicht unkommentiert lassen. Und es bewegt mich dermaßen, dass ich diese Aktion einfach auch als Bürgerin dieses Landes einfach ganz toll finde.
1: Ein LED-Truck gegen Antisemitismus. Oliver Jeske hat bei seinem Stopp in Berlin mit Judith Kresse vom Verein Christen an der Seite Israels gesprochen. Aktuell tourt der Truck durch Deutschland. Heute Abend steht er ab 17 Uhr in München am Marienplatz. Und morgen macht er dann zum letzten Mal Station in Stuttgart am Rathausplatz bereits ab 16 Uhr. Mehr darüber und über die Gebetsnacht finden Sie bei uns im Internet auf erfplus.de.

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1: Ich erinnere mich noch an eine Predigt, in der es um die Wiederkunft von Jesus ging, genauer um diese Frage. Ziehen Sie morgens die Jalousie hoch und fragen sich, ob er wohl heute kommt? Ob Jesus wohl heute kommt? Wie bei so vielen eindrücklichen Momenten aus zahlreichen Predigten ist mir dies leider auch wieder aus dem Gedächtnis gerutscht. Deshalb freue ich mich, wenn ich im Lukas-Evangelium im 2. Kapitel lese, ein Mensch war in Jerusalem mit Namen Simeon. Und dieser Mensch war gerecht und gottesfürchtig und wartete auf den Trost Israels. Und der Heilige Geist war auf ihm. Simeon, jemand, der wartet und der sich vielleicht wirklich jeden Tag gefragt hat, ist es heute soweit? Und diese Wartezeit hat Simeon genutzt. Er war bereit, denn er wusste, es wird geschehen. Das merkt man in den weiteren Versen. Als er den Hinweis bekommt, dass es soweit ist, geht er und trifft Jesus. Außerdem wird über Simeon gesagt, er war gerecht und gottesfürchtig. Er hat also nicht in den Tag hineingelebt, sondern hat Gott und seine Gebote vor Augen und im Herzen gehabt. Ich weiß nicht, ob ich noch zu Lebzeiten Jesus treffen werde. Aber ich will die mir gegebene Zeit nutzen, wie Gott es will. Dazu soll mir Simeon Ansporn sein.
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1: Zum Abschluss des Tages laden wir Sie ein, das Gebet Martin Luthers aus seinem Abendsegen mitzubeten.
2: Das walte Gott, Vater, Sohn und Heiliger Geist. Amen. Ich danke dir, mein himmlischer Vater, durch Jesus Christus, deinen lieben Sohn, dass du mich diesen Tag gnädiglich behütet hast. Und bitte dich, du wollest mir vergeben alle meine Sünde, wo ich Unrecht getan habe, und mich diese Nacht auch gnädiglich behüten. Denn ich befehle mich, meinen Leib und Seele und alles in deine Hände. Dein heiliger Engel sei mit mir, dass der böse Feind keine Macht an mir finde. Amen.
1: Und nun flugs und fröhlich geschlafen, so wie Martin Luther es empfiehlt. Wir wünschen Ihnen eine gute und gesegnete Nacht unter dem Schutz Gottes.

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2: Shalom und herzlich willkommen. Ich bin Kai-Uwe Wojcak und begrüße Sie zur neuen Bible Tunes Reihe Jesus der Jude. Darin geht es um die jüdische Herkunft Jesu und das historische Umfeld, in dem er gelebt hat. Wir wollen gängige Missverständnisse ausräumen und mögliche Vorurteile überwinden. Das Ziel dieser Reihe ist es, Jesus noch tiefer kennenzulernen und die biblischen Berichte über ihn besser zu verstehen. Schön, dass Sie sich mit uns auf den Weg machen.

0: 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Heute starten wir mit der spannenden Reihe Jesus der Jude. Konzipiert wurde sie von einem hochkarätigen Team, dem Neutestamentler Dr. Guido Baltes, dem Israel-Experten Dr. Tobias Krämer, dem Bibletunes-Gründer Pastor Detlef Kühlein und dem Israel-Kenner Asaf Sevi. Die heutige Auftaktsendung wird von Asaf Sevi gestaltet. Er war Mitarbeiter der Holocaust-Gedenkstätte Yad Vashem in Jerusalem und begleitet heute Reisende durch Israel und die palästinensischen Autonomiegebiete. Wenn Sie tiefer in seine Gedanken eintauchen möchten, zwei seiner Bücher finden Sie bei uns im ERF-Online-Shop. Und nun geht's los.
1: Wow, was für eine Ehre. Ich darf zusammen mit euch die erste Episode dieser neuen Spezialreihe eröffnen, Jesus der Jude. Und das neben drei echten Riesen, jeder auf seinem Gebiet, Guido Baltes, Tobias Krämer und Detlef Kühlein. Ich fühle mich wie ein Hobbysänger, der zusammen mit Superstars auf der Bühne auftreten darf. Aber uns eint hier ein total spannendes Thema, bei dem wir alle vier wohl Beiträge leisten können, die wahrscheinlich jede und jeden von euch bereichern würden. Mit Schriften über Jesus aus den letzten 2000 Jahren könnten wir bestimmt mehr als eine ganze Bibliothek füllen. Aber ich glaube trotzdem, dass der Stand der Kenntnisse, der christlich-jüdische Dialog und die persönlichen Perspektiven von uns vier Sprechern dieser Spezialreihe doch einiges erneuern könnten. Und warum sollen wir erneuern? Für ein besseres Verständnis. Glauben kannst du selbst. Zum Verstehen braucht man doch meistens Hilfe. Ich erinnere mich an ein Gespräch mit einem Freund, der auch Pastor war. Er sagte mir mal, weißt du, Asaf, ich verschreibe seit Jahren Menschen das Medikament Jesus. Aber wenn ich mit dir spreche, verstehe ich zum ersten Mal die genauen Wirkstoffe. Das hat mich lange beschäftigt. Ich glaube nicht, dass ich irgendeine geheime Erkenntnis über Jesus habe. Aber ich sehe, dass Menschen ohne eine jüdische Sozialisation einiges nicht sehen, weil ihnen der Kontext fehlt. Und ohne Kontext kannst du nur Ausschnitte sehen. Nicht das gesamte Bild. Gelegentlich hast du auch keine Möglichkeit, die gesamte Tiefe zu sehen. Und hier kommt es manchmal schon auf Tiefe an. Vielleicht können wir das mit dem Unterschied vergleichen zwischen Schwimmen und Tauchen im Meer. Die Geschichte hat für Abstand zwischen Juden und Christen gesorgt. Die meisten Juden verbinden Jesus eher mit dem Bild eines Unruhestifters. Und viele Christen wollen wenig über seine jüdische Identität wissen. Selbst in Denominationen ohne judenfeindliche Gefühle, und die gibt es sehr wohl, ist das Wissen häufig eher dünn. Es fehlen Kenntnisse. Auszüge aus der Mishnah zum Beispiel oder aus dem Talmud. Und mach dir keine Sorgen, wenn du noch nicht genau weißt, was es ist. Als Kontext für neutestamentliche Inhalte im Gottesdienst, das kann man eher wenig erwarten, wenn theologische Ausbildungen diese rabbinisch-jüdische Welt kaum streifen. Ich bin schon etwas länger auf diesem Feld unterwegs, auf Reisen mit meinen Gruppen durch Israel und andere Länder der Bibel, auf Vorträgen, in Podcasts, und mir wurde schon mal vorgeworfen, ich wolle Jesus auf einen frommen Juden reduzieren. Unsinn. Ich will ihn nur verstehen, und zwar so gut es geht. Jesus war nun einmal kein weiser Chinese und kein geheimnisvoller Indianer, kein tüchtiger Schwede, sondern ein frommer Jude in Judäa des zweiten Tempels. Macht ihn das kleiner? Ganz sicher nicht. Wenn wir über den jüdischen Kontext Jesu sprechen, dann meinen wir nicht nur etwas Persönliches, Biografisches von ihm. Das ist sicher spannend, um ihn auf Augenhöhe vielleicht realistisch vorzustellen, aber es geht eigentlich um die Einbettung von Diskussionen, die wichtige Teile des Neuen Testamentes, hauptsächlich der Evangelien, füllen, im richtigen Zusammenhang zu bringen. Ich werde etwas konkreter. Wenn Jesus nach etwas gefragt wird, auf der Straße, durch andere Rabbiner vielleicht oder Stellvertreter, dann handelt sich das um Diskussionen, die schon sowieso die Öffentlichkeit beschäftigt haben. Und manchmal initiiert Jesus solche Diskussionen selbst. Damit können wir seine Aussagen eigentlich gar nicht aus dem Zusammenhang reißen und wir brauchen diesen Zusammenhang für das Verständnis eben. Vielleicht fragt ihr euch schon seit einigen Sätzen, ja, wo findet man diesen Kontext? So würde es mir jedenfalls gehen, denke ich. Ja, ein Teil kann man in der gelebten jüdischen Kultur finden. Ich erlaube mir jetzt, mich als stellvertretender Jude zu nennen für diesen Zweck, und das werde ich im Laufe dieser Reihe einige Male so aus der persönlichen Erfahrung bringen. Aber, denken sich bestimmt die Skeptiker, und zu Recht, es gibt doch einen Unterschied. Das heutige Judentum ist nicht das Judentum von vor 2000 Jahren. Richtig, es gibt Unterschiede. Ganz auffällig, es sind 2000 Jahre vergangen. Und ebenfalls auffällig, es gibt heute keinen Tempel, schon etwas länger. Das Judentum von der Zeit Jesu hat sich verändert. Es hat seinen Schwerpunkt verlagert. Die Tempelpraxis ist nicht mehr möglich. Und einer der zentralen Schwerpunkte wurde die Auslegung. Vielleicht ist das aber unser Glück, denn diese Auslegung wurde verschriftlicht. Und in diesen schriftlichen Quellen sehen wir eben den Kontext. Es gibt viele Quellen, es gibt ganze Bücherregale, rabbinische Literatur. Lasst uns mal hier einen kleinen Überblick über die zwei wichtigsten Quellen verschaffen, aber natürlich gibt es noch mehr. Rund um das Jahr 200 wurde in der Bezirkshauptstadt Galiläas, nicht so weit von Nazareth, die Stadt hieß Sepphoris oder Zippori auf Hebräisch, eine bislang mündliche Überlieferung verschriftlicht. Berg heißt Mishnah und es besteht aus 6 Ordnungen. Das sind Lebensbereiche. Die Ordnungen sind nochmal unterteilt in Traktate, insgesamt 63. Es enthält Namen von Menschen, die zum Teil aus der Großelterngeneration Jesu waren und einige lebten wirklich bis kurz vor der Verschriftlichung oder sogar währenddessen. Ich würde sagen, die Mishnah ist in ihrem Kern schon eine Sammlung von Auslegungen der Gesetze, aber es ist viel mehr. Es besteht aus Kommentaren und aus Diskussionen der Rabbiner. Viele Vorschriften, ja, aber auch viele Geschichten, Beispiele und Zitate aus der Bibel und aus anderen Lehrtexten. Die Mishnah wurde weiterhin ausgelegt. So, rund um 400 nach Christus, wurde ein neues Werk abgeschlossen, das war in Tiberias, am See Genezareth, und parallel dazu, rund 100 Jahre später, wurde ein Parallelwerk abgeschlossen, in Babylonien, wo der zweite jüdische Schwerpunkt gewesen ist. Im Grunde genommen nahm man Bausteine aus der Mishnah und hat sie ausgeschmückt mit weiteren Auslegungen, die halt in diesen vergangenen Jahrhunderten noch dazu kamen. Dieses Werk oder das Doppelwerk nennt man Talmud. Schon alleine aus diesen beiden Werken, Mishnah und Talmud, könnten wir wahrscheinlich fast alle Aussagen Jesu aus den Evangelien mit Parallelstellen erstellen. Heißt das, dass man jetzt schnell die Mishnah und den Talmud kaufen und studieren sollte? Nein. Erstmal bräuchtet ihr recht viel Platz dafür, es sind mehrere Regale. Zweitens würdet ihr sehr wahrscheinlich schnell verloren gehen. Es ist so, dass die Rabbiner der Antike keinen Widerspruch darin gesehen haben, sich philosophisch über Gott und die Welt zu unterhalten und dann anschließend nahtlos über den Schimmel im Käse. Als ersten Schritt rate ich dazu, diese Spezialreihe zu hören, von Anfang bis Ende. Wir lotsen euch schon durch. Wir fangen am Anfang an. Bei der Geburt. Oder besser etwas vorher, als der Engel Gabriel zu Maria sagte, wie sie ihren Sohn nennen sollte. Jeschua. Das war Jesu Name im Ausweis sozusagen. Aber gerufen wurde er Jeschu. Ich erkläre. Im Talmud finden wir eine Stelle, in der begründet wird, warum die Leute aus dem heutigen Gebiet von Nordisrael öffentlich aus der Tora nicht vorlesen sollten. Sie haben Kehlenlaute, die es im Hebräischen gibt, weggelassen. Jeschua, der Name, hat so ein Kehlenlaut am Wortende und daher ist es sehr wahrscheinlich, dass die Jünger, die Familie und auch Jesus selbst sich Jeschu nannten. Wie kommt es, dass in vielen Sprachen aus Jeschu Jesus wurde? Ja, daran sind endlich andere schuld, nicht die Juden, sondern die Griechen. Im Griechischen gibt es kein SCH, es wird alles zu einem allgemeinen S und daher von Jeschu zu Jesu. Woher das zweite S am Namensende? Das braucht die griechische Grammatik. Der Name selbst, Jeschua, ist eine Abwandlung, eine Variante vom biblischen Namen Jehoshua, was ihr als Josua kennt. Zur Zeit Jesu war sein Name modisch. Es war verbreitet. Ich habe in der Mishnah und im Talmud selbst über 40 Mal aufgezählt. So oft kommt der Name vor, das ist im Vergleich zu vielen anderen Namen echt häufig. Und der Grund ist, man hat in der Zeit die erste Reihe gemieden. Also jemand Mose oder Abraham oder Isaak zu nennen, das galt als verpönt, aber aus der zweiten Reihe der Bibel, wie Josua und dann Varianten davon, das war üblich. Der Wortstamm des Namens bedeutet Erlösung. Wer detailorientiert liest, hat vielleicht schon selbst gemerkt, dass Jesus offiziell seinen Namen an seiner Beschneidung bekommen hat, also am 8. Lebenstag. Dieser jüdische Brauch wird bis heute als eine Selbstverständlichkeit gepflegt. Und der Unterschied zu anderen Kulturen ist mir bei der Geburt unseres ersten Sohnes so richtig aufgefallen. Der Junge war da, wir haben es mitgeteilt, die Geburt war in Jerusalem und die gesamte nichtjüdische Verwandtschaft, durch die Seite meiner Frau, hat gefragt, ja und wie heißt denn der Junge? Sofort. Meine Verwandtschaft hat nur gratuliert. Es ist klar, man fragt nicht, wie der Junge heißt, vor der Beschneidung. Das Neue Testament berichtet nicht über den Ort der Beschneidung. Das macht man normalerweise zu Hause oder in der Synagoge. Es war bei der Familie sehr wahrscheinlich einfach in Bethlehem. Aber es berichtet sehr genau vom ersten Besuch Jesu im Tempel. Viele haben dann den 12-jährigen Jesus im Kopf, aber mit 12 ist Jesus schon mehrere Male im Tempel gewesen und der erste Besuch, da war er ungefähr ein Monat alt. Er wurde dargebracht in den Tempel, um ausgelöst zu werden als Erstgeborener. Das war ein Gebot und seine Eltern nahmen es ernst. Übrigens, man konnte die Auslösung auch zu Hause oder in der Synagoge feiern, aber die Eltern haben sich dazu entschieden, extra in den Tempel dafür zu gehen. Das zeigt uns, dass Jesus in einer frommen Familie aufgewachsen ist. Auch die Auslösung des Erstgeborenen feiert man heute unter traditionelleren Familien. Man sucht jemanden, der den Nachnamen Levi oder Cohen trägt oder Varianten davon. Das heißt, diese Leute stammen aus Leviten- und Priestergeschlechtern und sie halten das Baby auf dem Arm und geben es erst dann zurück, wenn sie genug Silberschmuck bekommen haben. Keine Sorgen, sie behalten den Schmuck nicht, es ist nur ein Spiel. Es kann gut sein, dass in den Jahren in Ägypten Jesus und seine Eltern nicht in den Tempel nach Jerusalem gezogen sind, obwohl sie es sollten. Das Risiko hätte zu groß sein können. Aber in den Jahren nach dem Umzug nach Galiläa, nach Nazareth, pilgerten sie wohl dreimal im Jahr. Das ist ein Gebot gewesen. Und jetzt kommt die berühmte Geschichte des 12-jährigen Jesus auf dem Tempelplatz, sitzend und diskutierend. So ein Phänomen eines außergewöhnlich begabten Schülers hat im Hebräischen einen extra Namen: Ilui. Es ist ein Schüler mit einem phänomenalen Gedächtnis, mit einer umwerfenden Zitier- und Argumentationsfähigkeit. Warum mit 12? Weil mit 13 man erst eingeweiht wird. Mit 13 wird ein jüdischer Junge gebotspflichtig. Das war mit höherer Sicherheit auch schon damals in diesem Alter. Wenn jemand vorher sich schon so gut auskennt und auf dem Niveau diskutieren kann, ist er ein Ilui, ein Überflieger.

Unsere letzte Episode beendeten wir mit dem 12-jährigen Jesus auf dem Tempelplatz. Aus diesem Jungen, aus einer eher frommen Familie, ist ein Rabbi geworden. Aber was ist überhaupt Rabbi? Und ist Rabbi gleich Rabbi? Darüber habe ich einiges in meinem Buch »Lass das Land erzählen« geschrieben. Und ich werde in dieser und in der kommenden Episode einiges aus dem Buch lesen, weil es genau unser Thema ist. Die Lehrer aus der Geschichte des 12-jährigen Jesus im Tempel sind sicher Chachamim, zu Deutsch Weise. Bislang habe ich grundsätzlich das Wort Rabbi gebraucht, um die Sache nicht zu verkomplizieren, aber jetzt sollten wir genauer unterscheiden. Heute wird man Rabbiner, nachdem man eine längere Ausbildung mit mehreren Prüfungen absolviert hat. Das war nicht immer so. Das Wort Rabbi ist aus dem Aramäischen entlehnt und bedeutet so etwas wie Herr oder Erhabener. In der jüdischen Geschichte tauchte der Titel erst im 1. Jahrhundert nach Christus auf. Formal enthielten ihn anfänglich Dayanim, das waren Richter im Religionsgericht, einem der wichtigsten Organe des Hohen Rates. Sie waren befugt, sich an der Festlegung von Todes- und Bußstrafen und des Monatsanfangs zu beteiligen. Gleichzeitig wurden allgemein angesehene Toralehrer als Zeichen der Würdigung mit Rabbi angesprochen, wie es bei Jesus der Fall zu sein scheint. Solche Rabbiner durften Entscheidungen über Speise- und Reinheitsgebote treffen. Es reichte, dass sie sich in der Halacha, also in der jüdischen traditionellen überlieferten Auslegung, auskannten. Es gab mehrere rabbinische Titel mit klarer Hierarchie. Ein Rabbi im babylonischen Exil hieß Rav. Der Präsident des Hohen Rates hieß Rabban, wie zum Beispiel Gamaliel der Alte, Paulus Lehrer und Verteidiger der Urgemeinde. Die allerwichtigsten Rabbiner des ersten Jahrhunderts wurden einfach mit dem Vornamen angesprochen, weil kein Titel groß genug war für ihre Größe. Bei Rabbinern der Antike sprechen wir immer von Chazal. Das ist eine Zusammensetzung der Anfangsbuchstaben der Worte Chachamenu Zichronam Livracha, was auf Deutsch heißt, unsere Weisen, möge ihre Erinnerung gesegnet sein. Achtung, es wird nicht der letzte jüdisch-rabbinische Begriff sein, den wir in diesen beiden Episoden lernen werden, aber ich verspreche, wir behalten den Überblick. Das Chazal-Zeitalter beginnt im 3. Jahrhundert vor Christus, endet im 6. Jahrhundert nach Christus und wird nochmal in Unterepochen unterteilt. Die Unterepoche, in der Jesus lebte, nennen wir die Ta'anitenzeit. Ta'aniten, das bedeutet auf Aramäisch Lehrer. Durch sie entstand die Mishnah. 128 Tanaiten werden in der Mishnah erwähnt. War Jesus Tanait? Dafür hätte er Teil des religiösen Systems sein müssen, was er nicht war. Aber er lebte in der Tanaitenzeit und gehörte in diese Welt. Hätte er sich für den Weg in die religiösen Institutionen entschieden, wäre er bestimmt Tanait geworden. Aber ein Chacham, das heißt ein Weiser, das war er wohl. So stellt ihn der Historiker des ersten Jahrhunderts Josephus Flavius vor. Unter diesem Begriff verstand man einen Torahlehrer, Ausleger und geistlicher Anführer. Die Chachamim, also die jüdischen Weisen der Antike, hatten übrigens alle vernünftige, normale Berufe. An einer Stelle im Talmud lesen wir, dass Tischler besonders angesehen waren. Tischler und Söhne von Tischlern konnten offensichtlich komplexe Fragen besonders geschickt lösen. Und jetzt nehmen wir ein paar Schritte zurück Richtung Zoom Out und wir schauen nicht mehr auf die rabbinische Welt, sondern auf die gesamte jüdische Gesellschaft damals. Jesus lebte in einer Zeit, in der die jüdische Gesellschaft in vier Hauptströmungen unterteilt war. Wir versuchen, sie mal aufzuzählen und ihn einzuordnen. Viele Adelige,
Reiche und Tempelpriester schlossen sich dem Hellenismus an. Das waren international orientierte Menschen, sie gaben ihren Kindern griechische Namen und wollten den Griechen ähneln. Das lief schon ein paar Jahrhunderte vor der Geburt Jesu. Eine andere Strömung bildeten die Pharisäer. Sie waren Tora-Gelehrte, die sich mit aktuellen und praktischen Bedürfnissen der einfachen Schichten beschäftigten. Sie kamen oft selbst aus bescheidenen Verhältnissen. Ihre Anführer wurden Rabbi genannt. Sie dominierten den Hohen Rat. Die dritte Strömung sind die Essener gewesen, Separatisten auf der Suche nach Gott. Ursprünglich waren die Unterschiede zwischen diesen drei Strömungen in sozialen und wirtschaftlichen Fragen. Aber das wirkte sich auch auf den Glauben aus. Für Sadduzäer gab es keine Prophetie, keine Tora-Auslegung, keine Halacha, keine Engel, keine kommende Welt, keine Auferstehung und kaum Vorsehung. Sie betonten den freien Willen. Mit dieser Einstellung waren sie Genussmenschen, denen die Zukunft und die Armen ziemlich egal waren. Pharisäer legten die Tora aus, wenn sie Inhalte auf ihre Zeit übertragen wollten oder wenn sie etwas nicht verstanden. Sie erfassten Halacha-Regeln, glaubten an die kommende Welt, an die Auferstehung, an die persönliche Vorsehung Gottes und erwarteten den Messias. Essener sahen sich als Söhne des Lichtes und alle anderen als Söhne der Finsternis. Dass alle anderen ebenfalls Juden waren, spielte keine Rolle. Sie erwarteten einen konkreten Krieg, nachdem die Bösen vernichtet und sie selbst Israels Elite werden würden. Sie lebten in Männergemeinschaften, nachdem sie das eigene Hab und Gut verkauft und das Geld an die Gemeinschaft gespendet haben. Bis jetzt haben wir drei Strömungen aufgezählt, aber am Anfang haben wir von vier gesprochen. Das liegt daran, dass um 6 nach Christus eine neue Bewegung entstand, die Zeloten. Zeloten töteten römische Soldaten, aber auch Sadduzäer und gemäßigte Pharisäer. In den jüdischen Quellen findet man kaum ein gutes Wort über sie, sie werden eher als Hooligans dargestellt. Und jetzt zurück zu Jesus. Welche dieser vier Strömungen hat Jesus am allermeisten geprägt? Die gewalttätigen Zeloten und die elitären Sadduzäer können wir schnell ausschließen. Einige Begriffe, die Jesus verwendet, haben auch Essener verwendet. Er muss einige ihrer Texte gekannt haben. Aber ein Essener war er dadurch nicht. Die Essener waren Separatisten und lebten ja nur unter ihresgleichen, was Jesus ganz klar nicht tat. Für christliche Ohren hört sich es nicht ganz plausibel an, aber Jesu Orientierung passt zu den Pharisäern. Bei christlichen Bibellesern haben Pharisäer einen eher schlechten Ruf. Kein Wunder nach den vielen Auseinandersetzungen, die Jesus mit ihnen hatte. Die Auseinandersetzungen gab es, aber das heißt nicht, dass Jesus nicht selbst pharisäisch geprägt war. Am heftigsten streitet man eben innerhalb der Familie. Schauen wir uns mal eine brisante Stelle an, die vielleicht die Natur der Verhältnisse Jesu mit den Pharisäern aufzeigt. An einer Stelle kritisiert er die Pharisäer dafür, dass sie große Quasten tragen. Quasten, das sind Schnürchen, die man an 4 zipfeligen Kleidern tragen musste, weil es ein Gebot ist. Jesus kritisiert dabei nicht das Tragen der Quasten selbst, sondern die Motivation dahinter. Wer extra große Quasten trägt, will gesehen werden. Und diese Haltung disqualifiziert sie für Jesus, nicht die Quasten selbst. Selbst trägt er auch Quasten. Ich lese aus Matthäus 14 vor. Viele Kranke baten ihn, dass sie nur die Quasten seines Gewandes anrühren dürften, und alle, die ihn anrührten, wurden völlig gesund. Wunderst du dich, dass bei dir in diesem Vers Saum des Mantels geschrieben steht und nicht Quasten?
Fast alle Übersetzungen folgen Luther und tauschen Jesu Quasten gegen einen Saum, wissentlich oder unwissentlich. Im griechischen Urtext steht das gleiche Wort an beiden Stellen. Im guten Fall lag es Luther am Herzen, die biblische Situation für die Leser seiner Zeit verständlich zu machen. Im schlechten Fall wollte er das vielleicht zu jüdische Bild Jesu vertuschen. So oder so, wir sollten sorgfältig hinhören, was Jesus genau kritisiert. Wir dürfen wahrscheinlich davon auch ausgehen, dass Jesus nicht nur mit Quasten unterwegs war, sondern auch mit Gebetsriemen. Das sind lederne kleine Kästchen mit Riemen, die man zwischen die Augen, also auf der Stirn, und am linken Arm legt, in der Nähe des Herzens. Es ist ein Gebot. Und aus historischen Quellen wissen wir auch, dass es zur Zeit Jesu üblich war, permanent Gebetsriemen zu tragen. Die Tatsache, dass Jesus in der Öffentlichkeit mit Rabbi angesprochen wurde, verrät seine Einordnung ins pharisäische Milieu. In den anderen Strömungen gab es diese Ansprache nicht. Seine Positionierung gegenüber den Pharisäern beginnt Jesus mit den Worten: Auf Moses Stuhl haben sich die Schriftgelehrten und die Pharisäer gesetzt. Damit bestätigt er das Selbstverständnis der Pharisäer als richtig. Sie sahen sich nämlich als die Fortsetzung der geistlichen Kette seit Mose. Aber dieser Mosesstuhl, von dem Jesus spricht, ist nicht nur eine Metapher. In einigen antiken Synagogen wurden prächtige Stühle aus Stein gefunden, die von Forschern als Mosesstühle interpretiert werden. Sie nehmen an, dass sie besonders ehrenwerten Gemeindegliedern dienten. Einer dieser Mosesstühle wurde übrigens in der Stadt Korazin am See Genezareth gefunden, wo Jesus auch Wunder tat. Bei seiner Kritik hat Jesus die halachaischen Regeln, also die gesetzlichen Auslegungen, im Visier und vergleicht sie mit schweren Lasten, die die Pharisäer auf die Schultern der Menschen legen. Das steht im Matthäusevangelium Kapitel 23, Vers 4. Diese Kritik gab es übrigens auch unter Pharisäern selbst. In einer Diskussion über 7 Arten von Pharisäern kennt der Talmud den sogenannten Schulterpharisäer, der die Lasten der Gebote auf die Schulter der Menschen lädt. So steht es dort wörtlich. Jesus sagt unmissverständlich, dass er mit der Theorie der Pharisäer einverstanden ist, nicht aber mit deren ausbleibenden Umsetzung. Alles nun, sagt er, was sie euch sagen, tut und haltet. Aber handelt nicht nach ihren Werken, denn sie sagen es und tun es nicht. Hier berührt Jesus eine der wichtigsten rabbinischen Kontroversen der damaligen Zeit. Was hat Vorrang? Das Lernen oder die Tat? Unter Tat versteht man das Halten der Gebote im sozialen Bereich, wie Wohltätigkeit und Gnadentaten. Eigentlich alles, was zur Nächstenliebe gehört. Wie auch Jesus betonten die Weisen, die Belohnung für die Taten sei für die kommende Welt vorgesehen. Für sie waren sowohl das Lernen als auch die Tat wichtig. Sie waren sich nur nicht einig, was wichtiger ist. Eine Diskussion aus dem 1. Jahrhundert nach Christus macht es deutlich. Ich zitiere: Was ist größer? Lernen? Oder die Tat? Rabbi Tarfon sagte, die Tat ist größer. Rabbi Akiva sagte, größer ist das Lernen. Alle antworteten und sagten, größer ist das Lernen, denn das Lernen bringt Taten hervor. Das steht im Halacha-Auslegungsbuch namens Sifrei Dvarim aus dem 2. Jahrhundert nach Christus. Manche Rabbiner waren anderer Meinung. Ich lese aus der Mishnah vor, Traktat Avot. Wer lernt, um zu lehren, wird lernen und lehren. Wer lernt, um zu tun, wird lernen, lehren, halten und tun. In anderen Worten, Theorie bleibt ohne Tat nur Theorie. Jesus ist Verfechter dieser Einstellung. So, das war schon ein regelrechter Haufen neuer Begriffe für viele,
aber es ermöglicht uns einen Einblick in die rabbinisch-jüdische Welt und damit in einen wesentlichen, wichtigen Teil der Welt Jesu. In der nächsten Episode möchten wir noch feiner auflösen und genauer auf die Untergruppe schauen, in die wir Jesus einordnen können, mit welchen Mitteln sie arbeiteten und für welche Zwecke. Ich verspreche, für die meisten wird es auch in der nächsten Episode recht viel Neuland geben.

Jesus, der Jude, so heißt diese Sendereihe von ERF Plus und dem Internetportal BibleTunes. Die erste Folge dieser Reihe wurde von Asaf Sevi gestaltet. Der gebürtige Israeli ist ausgebildeter Reiseleiter sowie als Autor und Referent tätig. Wenn Sie diese Sendung noch einmal hören oder weiterempfehlen möchten, Sie finden sie 4 Wochen lang im Internet auf erfplus.de/BibleTunes. erfplus.de/BibleTunes. In der nächsten Folge von BibleTunes zeigt Asaf Sevi, wie Jesus in die jüdische Welt seiner Zeit einzuordnen ist. Außerdem erzählt Dr. Guido Baltes, wie sich sein Glaube und sein Blick auf die Bibel verändert haben, seit er mehrere Jahre in Israel gelebt hat. Fürs Zuhören bedankt sich bei Ihnen Kai-Uwe Wojcak. Gottes Segen mit Ihnen.

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1: Wieder einmal ein herzliches Willkommen zur Sendereihe Durch die Bibel. In dieser Sendung werden wir uns mit Kapitel 55 des alttestamentlichen Buches Jesaja befassen. Das in Kapitel 53 beschriebene Wirken des leidenden Gottesknechtes hatte das Heil in diesem Kapitel überhaupt erst möglich gemacht. In Kapitel 54 wurde die Einladung zum Heil auf Israel eingeschränkt. In diesem Kapitel wird sie nun auf die ganze Welt ausgeweitet. Gott stellte den Menschen jedoch eine einzige Bedingung. Und welche das ist, das werden wir in dieser Sendung erfahren.

Als Christen sollten wir uns immer wieder mal in Erinnerung rufen, dass das Evangelium zuerst nach Israel und dann zu den Heiden gelangte. Meiner Meinung nach meinte Paulus genau diesen Sachverhalt, als er sagte: Denn ich schäme mich des Evangeliums nicht, denn es ist eine Kraft Gottes, die selig macht alle, die daran glauben, die Juden zuerst und ebenso die Griechen. Das bedeutet nicht, dass die Juden wichtiger oder unwichtiger sind als die Heiden. Sie haben den gleichen Wert wie alle anderen auch. Die Juden aber hatten zuerst das Evangelium empfangen. Am Pfingsttag hatte Petrus einer ausschließlich jüdischen Gemeinde gepredigt. Es hatte keinen einzigen Heiden gegeben. Nun geht diese Einladung jedoch an die gesamte Welt. Das ist bemerkenswert, denn bis zu diesem Zeitpunkt hatte es nur wenige religiöse Leiter mit einer globalen Weltsicht gegeben. Das Wirken des leidenden Gottesknechtes, wie es in Kapitel 53 geschildert wird, ermöglichte einer verlorenen Welt nun das Angebot des Heils. Es handelt sich hierbei jedoch nicht um ein automatisches Angebot, das Gott vorbereitet hat und ganz nach Belieben aus einer verriegelten Schublade hervorholt, sondern dieses Angebot hängt vom freien Willen jedes einzelnen Gläubigen ab. Jedem wird geraten, ja sogar befohlen, den Herrn zu suchen. Hören Sie nun aus Kapitel 55 den ersten Vers. Wohlan alle, die ihr durstig seid, kommt her zum Wasser. Und die ihr kein Geld habt, kommt her, kauft und esst. Kommt her und kauft ohne Geld und umsonst Wein und Milch. Das Kapitel beginnt mit Gottes Aufforderung an alle, innezuhalten und sein Heilsangebot in Erwägung zu ziehen. Wohlan alle, die ihr durstig seid. Das ist ein dramatischer Appell an alle, die in Not sind. Gott will, dass jede schwache Seele seinen bloßen mächtigen Arm des Heils sieht. Die Einladung ist übrigens im besten Sinne ökumenisch. Ich glaube an Gottes ökumenische Bewegung, womit gemeint ist, dass die Einladung des Evangeliums an die ganze Welt gerichtet ist. Sie ist jedoch auf eine bestimmte Art von Menschen beschränkt, heißt es doch wohlan alle, die ihr durstig seid. Die Einladung geht also an alle Männer, Frauen und Kinder auf der Erde. Sie geht an alle Menschen, egal in welcher Lebenssituation sie sich befinden und aus welcher Schicht sie stammen. Egal aus welcher Gruppe oder welchem Volk sie stammen, welche Sprache sie sprechen oder welche Hautfarbe sie haben. Alle dürfen kommen, denn die Einladung geht an alle. Sie ist jedoch auf eine bestimmte Gruppe eingeschränkt, und zwar auf jene, die durstig sind. Sie ist an jene gerichtet, deren Durst nicht durch die menschengemachten Wassertanks und Theken dieser Welt gestillt werden kann. In der Einladung wird dazu aufgefordert, viel und lange aus den ewigen Quellen zu trinken. Der Theologe Frederick Charles Jennings schrieb: Lasst uns also lauschen, als ob wir noch nie zuvor die Melodie dieser sanften und gnadenreichen Einladung gehört hätten. Wer sind die Gäste, die hier eingeladen werden? Alle, die ihr durstig seid. Um dann willkommen zu sein, muss man das Angebotene nicht nur brauchen, sondern auch wollen. Und das gilt in allen Bereichen. Bin ich vollkommen unzufrieden mit mir selbst? Ja, ich bin durstig. Bin ich unzufrieden mit all dem, was mir die Welt bieten kann und was ich gekostet habe? Ja, ich bin durstig. Ist mein Geist mit all den äußerlichen Strukturen des Glaubens unzufrieden? Dann habe ich sehr wohl Durst, gesegneten Durst. Und dieser Durst ist die einzige Voraussetzung für die Freude. Soweit der Theologe Frederick Charles Jennings. Die Einladung Gottes lautet also: Wohlan alle, die ihr durstig seid. Wenn man nun sagt, ich bin nicht interessiert, ich bin nicht durstig, ich bin mit all den Dingen in diesem Leben zufrieden, dann ist die Einladung nicht an uns gerichtet. Sie gilt erst für uns, wenn wir durstig werden.
Wenn man in Kalifornien mit dem Auto durch die Wüste fährt, kann es schon einmal vorkommen, dass man plötzlich an einem Werbeplakat vorbeifährt, auf dem ein Erfrischungsgetränk in einem Glas mit Eiswürfeln abgebildet ist. Das sieht dann wirklich verlockend aus. Und auf dem Plakat steht womöglich nur ein einziges Wort bzw. eine Frage, und die lautet: Durstig? Die Firma hinter diesem Werbeplakat hofft natürlich darauf, dass man durstig ist. Sie will, dass man bei der nächsten Tankstelle anhält und das Getränk kauft, für das sie wirbt. Wenn man jedoch eine eigene Thermosflasche mit kaltem Eistee oder Orangensaft dabei hat, sagt man natürlich, ich bin nicht durstig, und fährt weiter. Wenn man aber durstig ist, wird man an der nächsten Tankstelle anhalten und ein Erfrischungsgetränk kaufen. Liebe Hörer, an den Kreuzungen des Lebens hat Gott ein Schild aufgestellt, und er fragt Sie: Durstig? Wohlan, alle, die ihr durstig seid. Sind Sie von dieser Welt müde? Haben Sie herausgefunden, dass die Welt Sie nicht zufriedenstellen kann? Suchen Sie nach etwas Besserem. Gott sagt: Ich habe etwas für euch. Dann nennt er mehrere Dinge und erklärt, dass man diese Dinge ohne Geld kaufen kann. Denn bei Gottes Angebot geht es nicht ums Geld. Warum ist das so? Weil Jesus am Kreuz den Preis dafür bezahlt hat, wie in Jesaja 53 beschrieben worden war. So lautet Gottes Einladung: Kommt her, kauft und esst. Er bietet nicht nur den Trank, sondern auch das Brot des Lebens. In Vers 1 unseres Bibeltextes ist übrigens von drei verschiedenen Getränken die Rede. Erstens vom Wasser. An dieser Stelle wird im Originaltext der Bibel die Mehrzahl verwendet. Im Hebräischen geht mit dem Plural, also der Mehrzahl, die höchste Steigerungsform einher. Man könnte sagen, dieses Wasser ist zu wunderbar, um mit der Einzahl beschrieben zu werden. Mit dieser Art von Wasser ist auch die Fülle gemeint, sowohl in der Menge als auch in der Wertigkeit. Es ist eben kein gewöhnliches Wasser, sondern Wasser für die Seele. Das ist die Art von Wasser, die Jesus angeboten hat, als er im Tempelbereich stand und rief: Wen da dürstet, der komme zu mir und trinke. Nun wissen wir also auch, wo die Quelle ist. Die Quelle ist Christus, der das Wasser des Lebens und unser Heiland ist. Zweitens, Wein. Wein ist das zweite angebotene Getränk, und das symbolisiert Freude. Im Buch der Sprüche, Kapitel 31, Vers 6 steht geschrieben: Gebt starkes Getränk denen, die am Umkommen sind, und Wein den betrübten Seelen. Und im 1. Thessalonicher Brief, Kapitel 1, Vers 6 steht: Ihr seid unserem Beispiel gefolgt und dem des Herrn und habt das Wort aufgenommen in großer Bedrängnis mit Freuden im Heiligen Geist. Man erlebt wahre Freude, wenn Christus nicht nur der Heiland, sondern auch der Herr des eigenen Lebens wird. Wenn man ihn kennenlernt, wird man froh. Im 1. Johannesbrief, Kapitel 1, Vers 4 steht: Und das schreiben wir, damit unsere Freude vollkommen sei. Im Arbeitszimmer eines Predigers sah ich einmal folgenden Spruch an der Wand hängen: Friede ist die Flagge, die im Herzen weht, wenn der Herr darin wohnt. Das dritte Getränk, das in Vers 1 unseres Bibeltextes erwähnt wird, ist die Milch. Milch ist lebenswichtig für das Wachstum und die Entwicklung, besonders bei Babys. Und so ist die Milch von Gottes Wort für das geistliche Wachstum unerlässlich. Da ich das Wort Gottes lehre, könnte ich mich also auch als Milchmann bezeichnen. Ich verteile die Milch des Wortes. Petrus beschrieb es folgendermaßen: Seid begierig nach der vernünftigen, lauteren Milch, wie die neugeborenen Kindlein, damit ihr durch sie zunehmt zu eurem Heil. Haben Sie schon einmal ein Baby gesehen, das es kaum erwarten kann, wie seine Mutter ihm die Flasche vorbereitet? Es zappelt mit Füßen und Händen und überhaupt mit seinem ganzen Körper. Es macht alle möglichen Geräusche, und mitunter kann es dabei ganz schön laut werden. Warum? Weil es sich auf die Milch freut. Ein Kind Gottes sollte die Milch seines Wortes mit dem gleichen Verlangen wollen.
Wer Christ ist, sollte das Wort Gottes gerne lesen. Das größte Problem in den Gemeinden heute ist, dass die Leute dort unterhalten werden. Es gibt nette kleine Kurse über dieses und jenes Thema, es gibt große Festessen und Ausschüsse werden besetzt. Den Menschen wird alles Mögliche angeboten, außer Gottes Wort. Viele Gemeindemitglieder führen kein geistliches Leben. Ein Christ aber sollte aufrichtig die Milch von Gottes Wort wollen. In unserem Bibeltext komme ich nun zu Vers 2. Warum zählt ihr Geld da für das, was kein Brot ist, und sauren Verdienst für das, was nicht satt macht? Hört doch auf mich, so werdet ihr Gutes essen und euch am Köstlichen laben. Viele Menschen und sogar Christen geben Geld aus für wohltätige Initiativen, die aber letztlich niemandem nützen, weil sie kein geistliches Brot anbieten. Man sollte sich genau überlegen, wem man sein Geld gibt. Denn vielleicht kauft man nur eine Menge Sägespäne, doch diese werden das Herz nicht zufriedenstellen. In Vers 2 unseres Bibeltextes wird die Frage gestellt, warum zählt ihr Geld da für das, was kein Brot ist? Die Freuden dieser Welt sind teuer, man muss dafür bezahlen. Doch sie sind nicht nur teuer, sie bringen auch keine echte Zufriedenheit. Die weltlichen Freuden sind ein Trugbild. Sie sind wie Sägespäne und können die Seele nicht satt machen. Wo findet man also Glück? Sicherlich nicht im Geld. Jay Gould, ein amerikanischer Millionär, war zu dem gleichen Schluss gekommen. Als er starb, sagte er, ich vermute, dass ich der ärmste Teufel auf Erden bin. Auch wenn viele Dinge Freude machen, findet man in ihnen doch keine Glückseligkeit. Der englische Dichter Lord Byron war berühmt, er war reich, er war ein Genie und er führte ein lustvolles Leben. Und doch schrieb er in einem Gedicht mit der Überschrift »Bei vollendetem 36. Lebensjahre« »Der Wurm, der Krebs und dann der Kummer sind mein allein.« Liebe Hörer, warum setzen wir uns nicht an den Tisch, auf dem Wasser, Wein, Milch und Brot stehen und werden davon satt? Wir alle sollten uns heute an diesen Tisch setzen, an den Tisch Gottes. Ich komme nun zu Vers 3. Gott spricht, neigt eure Ohren her und kommt her zu mir. Höret, so werdet ihr leben. Ich will mit euch einen ewigen Bund schließen, euch die beständigen Gnaden Davids zu geben. Gott hatte mit König David Erbarmen und er wird auch mit uns heute Erbarmen haben. Einmal hörte ich einen Mann auf einem öffentlichen Platz, wie er sich über die Bibel lustig machte. Und an einem Sonntagabend kam er in jene Kirche, in der ich Pastor war. Nach dem Gottesdienst kam er zu mir und sagte, »Pastor, ich habe eine Frage an Sie. Warum hat Gott einen Mann wie David erwählt?« Dann grinste er, und ich wusste genau, was er dachte. Ich sagte, »Ich werde Ihnen sagen, warum Gott einen Mann wie David auserwählte. Er tat dies, damit Sie und ich den Mut haben würden, zu ihm zu kommen. Denn wenn Gott einen Mann wie David auserwählte, kann er auch Sie und mich gebrauchen.« Ich lese Vers 4. »Siehe, ich habe ihn den Völkern zum Zeugen bestellt, zum Fürsten für sie und zum Gebieter.« Jesus Christus ist heutzutage der wahre Zeuge für uns. Weiter mit Vers 5. »Siehe, du wirst Heiden rufen, die du nicht kennst, und Heiden, die dich nicht kennen, werden zu dir laufen um des Herrn willen, deines Gottes, und des heiligen Israels, der dich herrlich gemacht hat.« Interessant finde ich, dass es hier heißt, siehe, du wirst Heiden rufen, die du nicht kennst. Denn zu dieser Zeit wusste Jesaja nicht, dass es einmal Länder wie Deutschland, Frankreich, Russland oder die USA geben würde. Doch auch sie sind in dieser Prophezeiung mit inbegriffen. Ich komme nun zu Vers 6. Suchet den Herrn, solange er zu finden ist. Ruft ihn an, solange er nahe ist. Die Wege Gottes und die Wege des Menschen werden in diesem und dem nächsten Vers einander gegenübergestellt. Oft wird der Einwand vorgebracht, dass die Aufforderung zur Suche nach Gott in diesem Vers keine Forderung des Evangeliums für die heutige Zeit sei.
Die Menschen werden nicht aufgefordert, Gott zu suchen, sondern es verhält sich vielmehr umgekehrt, nämlich, dass Gott die Menschen sucht. Das trifft sicherlich zu. Nichtsdestotrotz gilt diese Forderung aber auch für heute, da es hier um den menschlichen Gesichtspunkt geht. Die Verantwortung der Menschen obliegt nicht den höheren Absichten und der Wahl Gottes. Deshalb konnte Jesus sagen, alles, was mir mein Vater gibt, das kommt zu mir, und wer zu mir kommt, den werde ich nicht hinausstoßen. Man kann also auf der Ersatzbank sitzen und behaupten, dass man nicht zu den Auserwählten gehört. Aber sobald man sich dazu entscheidet, aufzustehen und zu kommen, gehört man zu den Auserwählten. Ob man nun kommt oder nicht, hängt ganz von einem selbst ab. Ich lese Vers 7. Der Gottlose lasse von seinem Wege und der Übeltäter von seinen Gedanken und bekehre sich zum Herrn. So wird er sich seiner erbarmen und zu unserem Gott, denn bei ihm ist viel Vergebung. Das Problem der Menschen heute ist meist nicht ihr Verstand. Vielleicht denkt man, ich muss erst noch große Hürden meines Verstandes überwinden, bevor ich zu Christus kommen kann. Nein, das muss man nicht. Man muss in der Regel nur eine Hürde überwinden, nämlich die Sünden im Leben, die man nicht aufgeben will. Das ist oft der einzige Grund, warum Menschen nicht zu Gott kommen. Der Gottlose lasse von seinem Wege, heißt es in Vers 7. Und wenn dies geschieht, dann wird man bereit sein, zu Gott zu kommen. Das ist der Moment, in dem man wirklich durstig wird. Nun sagt Gott in Vers 8, denn meine Gedanken sind nicht eure Gedanken, und eure Wege sind nicht meine Wege, spricht der Herr. Gottes Wege sind nicht wie die Wege der Menschen. Das Evangelium ist Gottes Weg. Es wurde nicht von Menschen geschaffen. Kein Mensch hätte es jemals ersinnen können. Paulus schrieb, denn ich tue euch kund, liebe Brüder, dass das Evangelium, das von mir gepredigt ist, nicht von menschlicher Art ist. Denn ich habe es nicht von einem Menschen empfangen oder gelernt, sondern durch eine Offenbarung Jesu Christi. Das Evangelium kam vom Himmel. Es ist Gottes Evangelium. Ich lese Vers 9. Sondern so viel der Himmel höher ist als die Erde, so sind auch meine Wege höher als eure Wege und meine Gedanken als eure Gedanken. Das Evangelium konnte nur durch die Offenbarung Gottes entstehen, da der Verstand des Menschen niemals dem Weg der Erlösung folgt. Wenn das Evangelium verkündigt wird, wird die Genauigkeit, die Verlässlichkeit und die Wichtigkeit von Gottes Wort betont. Darum geht es in den Versen 10 und 11. Dort lesen wir, denn gleich wie der Regen und Schnee vom Himmel fällt und nicht wieder dahin zurückkehrt, sondern feuchtet die Erde und macht sie fruchtbar und lässt wachsen, dass sie Samen gibt zu säen und Brot zu essen, so soll das Wort, das aus meinem Munde geht, auch sein. Es wird nicht wieder leer zu mir zurückkommen, sondern wird tun, was mir gefällt, und ihm wird gelingen, wozu ich es sende. In diesem letzten Abschnitt wird dem Wort Gottes eine große Bedeutung zugemessen. Das Evangelium ist nur im Wort Gottes zu finden. Das Heil ist eine Offenbarung Gottes, und das Wort Gottes wird mit dem Regen verglichen, der aus dem Himmel kommt. Das Evangelium fordert nichts von uns. Es wurde auch nicht von den Menschen erdacht. Die Menschen erarbeiteten sich nicht ihren Weg zu Gott, wie es beim Turmbau von Babel der Fall war. Vielmehr empfangen sie Gottes Offenbarung, die wie Regen vom Himmel kommt. Durch den Regen wird die Erde fruchtbar, die Samen keimen, tragen Früchte und führen zu einer reichen Ernte. Das Wort Gottes ist auch der Samen, und wenn der Regen und der Samen im menschlichen Herzen aufeinandertreffen, wird eine Frucht daraus hervorgehen. Ich lese Vers 12. Denn ihr sollt in Freude ausziehen und im Frieden geleitet werden. Berge und Hügel sollen vor euch her frohlocken mit Jauchzen und alle Bäume auf dem Felde in die Hände klatschen. Durch den Regen wird die Erde mit einem grünen Mantel des Lobpreises umhüllt. Paulus schrieb in seinem Brief an die Römer,
Denn wir wissen, dass die ganze Schöpfung bis zu diesem Augenblick mit uns seufzt und sich ängstet. Weiter mit Vers 13. Es sollen Zypressen statt Dornen wachsen und Myrten statt Nesseln. Und dem Herrn soll es zum Ruhm geschehen und zum ewigen Zeichen, das nicht vergehen wird. Der Fluch der Sünde wird mit Dornen und Nesseln beschrieben. Als Christus aber starb, erlöste er nicht nur die Sünder, sondern auch eine von Sünden verfluchte Welt.

Das 55. Kapitel des Jesaja-Buches macht deutlich, wir sollten die Einladung Gottes zum Heil annehmen und all unsere Kraft dafür nutzen, das Wort Gottes zu verstehen. Wie ein Durstiger, der in der Wüste nach Wasser sucht. Auf diese Weise verlassen wir dann gerne alle gottlosen Wege und gehen in eine Richtung, die nicht von uns Menschen, sondern von Gott bestimmt wird. Wir Menschen können uns irren, doch Gott wird immer die beste Entscheidung für uns treffen, wenn unser Glaube an ihn fest und unerschütterlich ist. Mit dieser frohen Botschaft möchte ich mich von Ihnen verabschieden. Bis zum nächsten Mal, auf Wiederhören und Gottes Segen mit Ihnen.

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1: Kurzfristig kommt es im Lesezeichen zu einer Programmänderung. Wir wiederholen in dieser Woche eine Reihe aus dem vergangenen Jahr.
2: Kreuzfahrten sind beliebt. Passagiere schätzen die entspannte Atmosphäre auf See, das vielfältige gastronomische Angebot, das Unterhaltungsprogramm an Bord und die Möglichkeit, fremde Kulturen kennenzulernen. Auf einem Containerschiff läuft das Leben ganz anders. Statt Pool, Deck und Buffet dreht sich dort alles um die Ladung und die Logistik in den Häfen. Auch auf einem Frachter gibt's einige wenige Passagierplätze. Für diese ungewöhnliche Art zu reisen hat sich Gertrude von Holt entschieden. Von ihren Erfahrungen erzählt die Bestseller-Autorin in ihrem Buch Auf hoher See. Heute sind wir wieder mit ihr unterwegs. Leinen los hier im Lesezeichen. Ahoi, sagt Kai-Uwe Wojcak.

0: Als Kind verbringt Gertrude von Holt glückliche Ferien bei ihren Großeltern auf der Hallig-Hooge im nordfriesischen Wattenmeer. Doch ihr Leben wird von schweren Verlusten überschattet. Der Tod ihres Sohnes und das Scheitern ihrer Ehe hinterlassen tiefe Spuren. Trost findet sie im Glauben und lässt sich zur Lektorin und Prädikantin ausbilden. Als 2009 eine Vertretung für die Pfarrstelle auf der Hallig-Hooge gesucht wird, übernimmt die 61-Jährige diese Aufgabe. Sie predigt auf Plattdeutsch, tauft Kinder, traut Paare und beerdigt Bewohner. Die Hallig-Pastorin liebt das Leben auf dem Eiland, das Meer, den Wind und die Weite. Auch noch im Ruhestand wohnt sie auf Hooge. Doch nach vielen Jahren auf der Hallig ist sie erschöpft und braucht Abstand. Die Nordfriesin gönnt sich eine besondere Auszeit. Im Januar 2018 geht sie in Hamburg an Bord eines Containerschiffs. Neben der Engländerin Leslie ist sie eine von nur zwei Passagieren. 2 Monate wird sie mit dem Megafrachter unterwegs sein, über Frankreich, die Karibik, Südamerika und zurück nach Deutschland. Eindrücke und Gedanken dieser Reise teilt Gertrude von Holt in ihrem Buch Auf hoher See. Hier im Lesezeichen steigen wir nun an der französischen Küste in den Containerriesen. Das Schiff überquert den Atlantik mit Kurs auf die Karibik. Auf hoher See lässt Gertrude von Holt ihr Leben Revue passieren. Ihren 70. Geburtstag erlebt sie mitten im Ozean. Es liest Simone Nickel.
1: Tag 5. Ausfahrt Le Havre. Nebel. Wann bewegen wir uns? Der Nebel spielt mit meinen Gedanken. Diesmal ist er keine Hand, sondern ein dicker Schleier. Ich sinniere, was wohl dahinter ist. Was verbirgt sich hinter meinen Wünschen und Träumen? Was verbirgt sich hinter der Zeit? Was verdeckt meinen Schmerz? Ich gucke durch mein Fensterchen und sehe einen Schwarm Gänse. Sie malen Kapriolen in den Dunst, verschwinden wieder im Nebel und ihre Spuren lösen sich auf. Wie mein Sohn, flüstere ich. Kurz nach seinem Tod hatte ich einen Tagtraum. Mein Sohn stieg die Jakobsleiter empor, wie in der biblischen Geschichte. Er nahm eine Stufe nach der anderen. Ich blieb zurück. Manchmal drehte er sich um und schaute zu mir hinunter. Dann verschwand er hinter einer undurchdringlichen Wand oder Nebel oder einem Schleier. Auf jeden Fall eine Grenze. Immer wieder stoßen wir an Grenzen. Manche haben wir uns selbst gebaut, andere wurden uns in den Weg gestellt. Manche Grenzen können wir überwinden und andere müssen wir akzeptieren. Ich höre ein Lied aus den 1980er Jahren, Against the Wind von Bob Seger.

Die Erinnerung katapultiert mich in die Zeit, wo es mir wichtig war, schön und begehrt zu sein. Ich wollte dazugehören und angenommen sein. Ich jagte meinen Idealen hinterher, als wollte ich den Wind fangen. Meine Lebenswege waren Umwege und Irrungen. Trotzdem bereue ich nichts. Ich habe meinen Frieden geschlossen. Dazu haben die Hoger Wichtiges beigetragen. Sie haben mich so genommen, wie ich bin, haben nicht erwartet, dass ich mich verbiege, damit ich gesehen werde. Es ist fast Mitternacht, als sich das Schiff in Bewegung setzt. Ich schlüpfe aus meinem Kajütenkokon, der Nebel hat sich verflüchtigt. Auf der Brücke ist es dunkel, nur die Bildschirme leuchten. An Deck ist es still, nur der Lotse ruft. In mir ist es schwer, nur die Hoffnung wärmt. Tag 6. Ausfahrt Antwerpen. Alles grau. Himmel und Erde vermischen sich. Wenn es neblig ist, macht es keinen Unterschied, ob wir in Antwerpen oder in Le Havre sind. Alles ist grau getüncht. Als wir uns langsam in Bewegung setzen, der Dunst sich auflöst und ich einen dicken Dampfer sehe, verändert sich meine Stimmung. Endlich kann sich mein Blick an etwas festhalten. Die flache Landschaft ist von Wasser durchzogen, fast wie in der Heimat. Ich sitze auf der Brücke und versuche, die Eindrücke zu sortieren, einen nach dem anderen. Das Surren der nautischen Geräte, das Pulsieren der Maschinen, die Kommandos der Lotsen, das Drehen des Ruderrädchens. Erstaunlich, wie die Schifffahrt sich verändert hat. Früher hat der Rudergänger mit beiden Armen das Schiff gesteuert. Jetzt braucht er nur mit den Fingern die Position am Rädchen einstellen. Auf einer Skala trägt er die Position ein, die der Lotse ihm nennt. Die Globalisierung hat das Maß verschoben. Alles muss größer, schneller, weiter und höher sein. Noch größere und schnellere Schiffe, noch mehr Arbeit, noch mehr Fracht, noch mehr Profit. Das Streben nach immer mehr, sei es Geld oder Macht, ist überall an der Tagesordnung. Leider. Das Thema treibt mich immer wieder um. Hauptsächlich in Bezug auf die Entwicklung auf der Hallig. Denn auch dort geht es zunehmend um Profit. Tag 7 auf See. Graue See und leichter Wind. Ab und zu schillern Sonnenstrahlen am bleiernen Himmel. Es ist der zweite Sonntag nach Epiphanias und Gott schickt mir einen Gruß aus leuchtenden Strahlen. Sie bohren sich durch den bleischweren Himmel und spielen mit den kleinen Wellen. Am Horizont gleiten Schiffe vorbei wie Spielzeuge. Mal von rechts, mal von links. Es sieht aus, als würde Gott, die Doorbaben, sie hin und her schieben. Wäre ich auf Hoge, würde ich jetzt in meiner kleinen Halligkirche stehen und über die Bibelverse aus 1. Korinther 2 die ersten 10 Verse predigen. Der Apostel Paulus spricht dort über die Weisheit Gottes, dass sie im Verborgenen liegt und ein Geheimnis sei. Sie erschließt sich erst im Glauben. Ein Glaube, der hofft und vertraut. Statt auf der Kanzel zu stehen, hocke ich auf der Brücke und erlaube mir zu träumen. Meine Zukunft ist verborgen, aber ich möchte ihr vertrauensvoll entgegenfahren. Und ich freue mich, das Erlebte, Gesehene und Gefühlte bei meiner Rückkehr in meinen Alltag zu integrieren.

Tag 8 auf See. Wolken rasen, Wellen tragen kleine Schaumkronen, Wind pfeift in den Antennen. Kein Schiff zu sehen. Wir sind scheinbar allein auf dem Atlantik. Eine Woche bin ich nun an Bord und Routine stellt sich ein. Wenn ich morgens aufwache, muss ich mich nicht mehr mühsam orientieren. All meine Sinne wissen, dass ich auf einem Schiff bin. Inzwischen kennt auch der Steward meine Essgewohnheiten und richtet alles her. Auf typische friesische Art esse ich abwechselnd Süßes und Salziges. Müsli und Bratwürstchen, Obst und Bohnen. Zu Hause kombiniere ich auch Bohnen, Birnen und Speck. Sie werden zusammen gekocht und mit Essig und Zucker gewürzt. Ebenso köstlich sind Mehlbüttel. Aus Eiern, Mehl und Milch wird ein Teig zubereitet. Der kommt in eine Form, die aussieht wie eine, in der man Gugelhupf backt, nur aus Blech und mit Deckel. Die Wände der Form werden mit durchwachsenem Speck ausgelegt, dann wird der Teig hineingegeben. Alles wird im Wasserbad gegart und anschließend mit Backobst oder Stachelbeersuppe gegessen. Wieso wandern meine Gaumenfreuden jetzt in die Heimat? Ich will doch die Fremde erkunden. Ich steige hoch zur Kommandozentrale. Der dritte Offizier hat Wache. Er ist ein freundlicher, aufgeschlossener Mensch und erzählt mir von seiner Familie in der Ukraine, wie sehr er sie und seine Heimat vermisst. Trotzdem könne er sich kein anderes Leben vorstellen als auf dem Wasser. Als Offizier teilt er für eine begrenzte Zeit sein Leben mit einer internationalen Belegschaft. Die Kontakte bleiben vage, weil er nicht weiß, ob er jemanden nach seinem dreimonatigen Landurlaub wiedersehen wird. Er muss sich immer wieder neu behaupten und seinen Platz in der Riege der Offiziere finden. Es ist ein einsames und schweres Leben. Bei der Crew an Deck ist das anders. Sie kommen von den Philippinen, stammen oft aus demselben Dorf oder sind miteinander verwandt. Das ist ein vertrautes Miteinander. Ich ahne, wie privilegiert ich bin. Ich begebe mich auf eine Reise, um, ja, was will ich denn? Mein Leben ist doch in Ordnung. Ich begleite Menschen und lebe mein Erdenglück auf einer Hallig. Ich erzähle von Gott, wie er mich auffängt und tröstet und es auch bei jedem anderen Menschenkind tun wird. Was will ich denn bloß noch mehr? Ich möchte das große Ganze verstehen, wie der Tod meines Kindes, das Scheitern meiner Ehe, die abverlangte Disziplin und das Durchhalten zu meiner Biografie passen. Fragen, die vielleicht nie ganz beantwortet werden, aber vielleicht komme ich einer Antwort irgendwann ein bisschen näher. Ach, wär das schön!

Tag 9 auf See. Ein neuer Tag über grauer See. Der Himmel, den du siehst, ist nicht der, der da ist, hat mal ein Mensch gesagt. Der Satz berührt mich. Alles, was wir sehen, deuten wir. So ist der Mensch eben. Der Himmel ist nicht nur grau oder blau, bedeckt oder grenzenlos. Ich kann in den Wolkenformationen lesen oder Lichtreflexionen entdecken. Der Himmel ist doch immer mehr als nur Physik. Wenn ich nach oben schaue und die Augen schließe, sehe ich Gott in seiner Allmacht, umgeben von Licht und Wärme und den Menschen, die ich vermisse, denen, die mir vorausgegangen sind und die mir Gott ohne zu fragen genommen hat. Ich sehe meinen Vater mit Baskenmütze und ölverschmierter Arbeitsjacke. Er war sich seiner selbst und auch in seinen Entscheidungen sicher. Wie habe ich ihn dafür damals oft verachtet? In meinen Augen machte er sich etwas vor, denn auf meine Fragen hatte er keine entscheidende Antwort, sondern sagte immer nur, mal sehen. Was macht er jetzt im Himmel, wo es keiner Entscheidung mehr bedarf?

Warum hat mein Bruder an diesem Tag die falsche Entscheidung getroffen und diesen Ort aufgesucht, der ihm zum Verhängnis wurde? Und mein Sohn, er war groß und aufrecht, als er aus einem Fenster stürzte. Es geht immer noch ein Licht von ihm aus. Ja, es gibt immer mehr, als ich sehe und verstehe. Mit geschlossenen Augen habe ich eine Weile auf Deck gestanden und meine Gedanken kommen und gehen lassen. Nun öffne ich die Augen und sehe graue Wolken über grauer See. Der Himmel, den du siehst. Nein, da ist mehr. Für mich ist der Himmel eine Verheißung, ein Versprechen, Trost. Mit dieser Gewissheit gehe ich auf die Brücke, setze mich auf den Lotsenstuhl, schaue über Wasser und Himmel und freue mich einfach, dass ich da sitzen darf.

auf See. Mäßiger Wind. Wasser leicht bewegt. Wir sind mitten auf dem Atlantik. Ich beuge mich über die Reling und betrachte das Wasser, wie es vom Schiff zerschnitten wird und sich gegen die Bordwand wirft. Die Wellen schmatzen, gurgeln und säuseln. Eine Stimme in mir flüstert: Ich habe dich bei deinem Namen gerufen. Du bist mein. Ja, das sage ich auch bei der Tauffeier. Jeder ist gerufen und wurde in Raum und Zeit gesetzt. Geschehnisse und Beziehungen wirken auf uns und fordern uns auf, zu reagieren oder uns zu verändern. Wir sind wie ein Schiff auf dem Meer des Lebens. Mal scheint die Sonne des Glücks, mal tobt ein Sturm aus Leid und manchmal hüllen uns Nebel des Zweifelns ein. Unser Schiff muss darauf reagieren, das Tempo drosseln, die Position ermitteln und einen neuen Kurs berechnen. Auf dem Meer meines Lebens habe ich heute eine Markierung passiert. Ich habe Geburtstag. Seit 70 Jahren bin ich unterwegs. Dafür bin ich dankbar. Ich wollte keine große Feier. Still möchte ich diesen Tag würdigen und mich einfach treiben lassen. Leslie weiß um meinen Geburtstag und flüstert mir beim Frühstück Segenswünsche zu. Am Abend legt mir der Kapitän stumm eine Tafel Schokolade auf den Platz. Was für ein schönes Geburtstagsgeschenk. Schweigen, flüstern, rauschen. Ich freue mich am Leben.

Tag 12 auf See. 23 Grad Celsius. Mäßiger Wind, himmelblau und Wolken spiegeln sich im Wasser. Ich sitze in der Sonne und bin dankbar, dass wir dem Winter entgleiten. Sommer, ich komme. Die Decksmannschaft wuselt herum, räumt auf oder um oder aus. Einige Männer spleißen Taue. Sie dröseln ein Drahtseil an den Enden auf, biegen es um und verflechten die Fasern im gleichen Tau. Dadurch wird das Tau um das Dreifache stabiler. Ich sitze und gucke und denke. Wäre mein Leben ein Tau, dann hätte es schon viele gerissene Fäden. Der Tod zerriss Fäden. Egoismus, Neid und Gier scheuerten Fasern auf. Unwissenheit und Unsicherheiten machten das Geflecht spröde. Da ist so viel Unvermögen in uns, und doch gibt es den Allmächtigen, der die Fäden zusammenspleißt und um ein Dreifaches stabiler macht. Glaube, Liebe und Hoffnung. Vater, Sohn und

und Heiliger Geist. Tag 13. Auf See. 25 Grad Celsius. Leicht bewölkt. Mäßiger Wind schiebt Schaumköpfe auf die Wellen. Meine Unsicherheit an Bord ist verflogen. Ich fühle mich wohl und angekommen in meinem Zuhause auf Zeit.

Tag 16 auf See. 10 Uhr und schon 30 Grad. Himmel leicht bewölkt, Windstärke 6 aus Ost. Wellen tragen Schaumkronen. Ich schwimme zwischen den Zeiten. Mal treibe ich in die Zukunft, dann gleite ich durchs Jetzt und manchmal überspült mich die Vergangenheit. Dann tauchen Bilder aus längst vergangenen Tagen auf. Am liebsten lauschte ich den Geschichten meines Großvaters mütterlicherseits. Er gab mir das Gefühl, wichtig zu sein, und so hing ich an seinen Lippen und glaubte ihm alles, auch das Sonderbarste und Unwahrscheinlichste. Obwohl mein Großvater Kummer und Armut kannte, war er ein lebensfroher und großzügiger Mensch. Er konnte Menschen unterhalten und zum Lachen bringen, doch was er anpackte, dümpelte vor sich hin und verkümmerte, in den Augen vieler Menschen ein Versager, habe nichts und tu nicht gut, ein Säufer und ein untreuer Ehemann. War er das? Vielleicht. Aber für mich war er ein Lebenskünstler, mein Begleiter und Lehrer. Er zeigte mir die schönen Dinge um mich herum, wenn das Meer säuselte, das Eis knackte oder der Wind sang. Er sagte, dass alles ein Geschenk sei, der Himmel, die Erde, das Leben. In seiner Art weckte er meinen Glauben an das Göttliche, an de Dor Baben.

Im Lesezeichen lassen wir uns in dieser Woche den Wind um die Nase wehen. Wir begleiten Gertrude von Holt auf einer mehrwöchigen Reise auf einem Containerschiff. 2018 tauscht die Hallig-Pastorin ihre kleine Hallig-Hoge im Wattenmeer mit dem Leben auf See. Was sie als Passagierin auf einem Mega-Frachter erlebt hat, das erzählt die Nordfriesin in ihrem Buch Auf hoher See. Simone Nickel hat heute daraus gelesen. Auf rund 170 Seiten teilt Gertrude von Holt persönliche Erinnerungen und auch Geschichten ihrer Vorfahren, die als Inselbewohner mit Wind und Wellen verbunden waren. Das Buch Auf hoher See ist im Bene Verlag erschienen, wie bereits der Vorgängerband Die Hallig-Pastorin, der es auf die Spiegel-Bestsellerliste geschafft hat. Beide Artikel sind in unserem Online-Shop erhältlich. 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Morgen sind wir wieder mit Gertrude von Holt auf dem Weltmeeren unterwegs. Dann beobachtet die Hallig-Pastorin, wie der Containerriese auch knifflige Passagen im Panama-Kanal meistert. Tage später nutzt sie die Gelegenheit, in einem peruanischen Hafen an Land zu gehen. Näheres in der nächsten Lesezeichenfolge hier auf IRF Plus. Mit einem Lied von Jo Jasper verabschiede ich mich. Mein Name ist Kai-Uwe Wojcak.

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1: Aus Psalm 8. Herr, unser Herrscher, wie machtvoll ist dein Name auf der ganzen Erde. Deine Herrlichkeit strahlt über dem Himmel auf. Schaue ich hinauf zum Himmel, staune ich über das Werk deiner Finger. Betrachte ich den Mond und die Sterne, die du dort oben befestigt hast, so frage ich, was ist der Mensch, dass du an ihn denkst, das Menschenkind?